0: aus. Ab morgen wird der Preis für Benzin und Diesel vermutlich deutlich steigen, weil dann wieder die alte höhere Steuer gilt. Inklusive Mehrwertsteuer macht das 16,7 Cent pro Liter aus. Der Tankstellenverband BFT erwartet, dass die höheren Preise erst ab dem Mittag sichtbar werden, weil die Preise nur um 12 Uhr angehoben werden dürfen. Vertreter der USA und des Iran wollen sich laut US-Präsident Trump heute in Katars Hauptstadt Doha treffen. Der Iran habe darum gebeten, schrieb er auf seiner Plattform True Social. Auch Bundesaußenminister Wadephul bestätigte nach einem Treffen mit US-Außenminister Rubio, dass die Gespräche heute fortgesetzt werden sollen. Das waren die Nachrichten. Das Wetter in Deutschland. Im Südosten teils kräftige Schauer und Gewitter mit Unwettergefahr, sonst klar und trocken, vereinzelt Nebel. Tiefstwerte 20 bis 10 Grad. Tagsüber zeitweise heiter, zum Teil Schauer und Gewitter, teils Unwettergefahr. Höchstwerte 21 Grad auf Sylt bis 32 Grad am Oberrhein. Am Mittwoch gebietsweise kräftige Schauer und Gewitter, im Westen und an der Nordsee länger trocken. Es ist 2.03 Uhr.
1: Hier ist der Verkehrsservice in der ARD-Hitnacht. Straßenschäden, die gibt's noch auf der Autobahn 2 Hannover Richtung Berlin. Deshalb ist sie zum einen zwischen Irxleben und dem Kreuz Magdeburg gesperrt und auch zwischen Thesen und Brandenburg. Die A4 Dresden Richtung Görlitz bleibt zwischen Niederseifersdorf und Kodersdorf wegen Arbeiten im Tunnel Königshainer Berge bis um 5 gesperrt. Gesperrt auch die A14 Magdeburg Richtung Schwerin zwischen dem Kreuz Magdeburg und Dahlen-Warsleben. Die A20 Kreuz Uckermark Richtung Lübeck ist zwischen Dummersdorf und dem Kreuz Rostock wegen Bauarbeiten gesperrt. Und Tunnelwartungsarbeiten sind der Grund, dass die A71 Suhl Richtung Erfurt zwischen dem Dreieck Suhl und Zellermelis bis heute früh um 6 gesperrt bleibt. Wenn Sie unterwegs sind, kommen Sie gut und sicher an.
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1: Auch nach dem Ausscheiden der deutschen Fußballnationalmannschaft bei der Weltmeisterschaft wünsche ich uns allen eine schöne Zeit. Ich bin Frank Beken, Ihr Mann im Ohr. Grüße Sie.

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1: Tonight's the Night. Rod Stewart hier in der ARD-Nacht. Er wird wahrscheinlich auch ein bisschen enttäuscht sein als großer Fußballfan. Seine Schotten sind ja bei der WM auch nicht mehr mit dabei, wie Deutschland. Raus gleich allerdings nach der Vorrunde. Trainer Steve Clark hat danach sofort hingeschmissen. Der Posten also noch frei, mit einem Zwinkern in Richtung Rod Stewart geschaut. Rausfliegen wird auch Julian Nagelsmann, das schreibt mir Lothar. Er wird seinen Job loswerden, ebenso wie viele andere Spieler auch. Wie sehen Sie das? Deutschland rausgeflogen aus der Fußball-Weltmeisterschaft nach Elfmeterschießen, Paraguay weiter, Deutschland raus. Wie finden Sie das? Was sind Ihre Gedanken, die Ihnen so durch den Kopf gehen? Da hat mir Sven aus Celle geschrieben: Die deutsche DFB-Elf hat mich echt enttäuscht. Ich dachte, die fliegen erst im Achtelfinale am Samstag gegen Frankreich raus. Ja, das haben wahrscheinlich sehr viele gedacht. Aber gut, schreibt Sven, bei den paar Millionen, was die verdienen, würde ich mir auch nicht unnötig den Hintern aufreißen. Da schaue ich mir lieber die deutsche DFB-Elf der Frauen an. Da ist wenigstens noch ein Wille erkennbar. So Sven aus Celle. Dann schreibt Philipp: Mit größtem Bedauern stellen wir fest, dass Fußball doch nicht so unseres ist. Ja, dem ist, glaube ich, nichts mehr hinzuzufügen dann, wenn man dieser Meinung ist. Das sieht allerdings Uwe anders. Er schreibt: Guten Morgen. Deutschland wird statistisch gesehen alle 20 Jahre Weltmeister, also nicht vor 2034. Und die Statistik, schreibt Uwe, hat mal wieder recht.
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0: Das Ausscheiden der deutschen Fußballnationalmannschaft beschäftigt ganz Deutschland, bin ich mir sicher. Es wird ab sofort über vieles geredet werden. Das sieht auch Dirk aus Weida so. 5 Minuten vor 3 in der ARD-Hitnacht. Er schreibt, dieses Ausscheiden der deutschen Elf kommt nicht überraschend. Mir war schon den Tag über unwohl. Das machten die Paraguayer sehr clever, schreibt er weiter, über weite Strecken des Spiels. Schon die Niederlage gegen Ecuador zeigte, dass es innerhalb des Teams Unsicherheiten gibt. Das war wohl nun auch gleichzeitig das Ende von Julian Nagelsmann. Da gibt es Klärungsbedarf. Martin schreibt, moin, ich habe nichts anderes erwartet, nur wer keine hohen Erwartungen hat, kann nicht enttäuscht werden. Das stimmt wohl. Eine WM, schreibt er, kann nicht mit Spielergehälter und Prämien gewonnen werden, man sollte wieder einmal kleine Brötchen backen. Deutschland raus im Elfmeterschießen, rausgeschossen worden von Paraguay. Die sind eine Runde weiter, haben somit das Achtelfinale erreicht.
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0: Wo ist der Song eigentlich entstanden? Immer wieder wird diese Frage Künstlerinnen und Künstlern gestellt. Sie müsste da wahrscheinlich antworten, in meiner Küche, jedenfalls der Großteil, denn in ihrer Küche steht tatsächlich ein Klavier, ihr Klavier. Warum? Sie will die Wege zwischen Alltag und Musik recht kurz halten, denn sie ist auch ein Familienmensch. Norah Jones haben wir gehört mit Sunrise um genau 2.30 Uhr, 2:30. Hier ist der Verkehrsservice in der ARD-Hitnacht. Die Autobahn 2 Hannover Richtung Berlin bleibt weiterhin zwischen Irxleben und dem Kreuz Magdeburg wegen Straßenschäden gesperrt, auch im weiteren Verlauf. Zwischen Thesen und Brandenburg geht's nicht weiter. Die A4 Dresden Richtung Görlitz ist zwischen Niederseifersdorf und Kodersdorf wegen Arbeiten im Tunnel Königshainer Berge gesperrt. Dann die A9 Nürnberg Richtung Halle-Leipzig. Die ist zwischen dem Dreieck Bayreuth-Kulmbach und der Talbrücke Lanzendorf gesperrt, Grund Bauarbeiten. Die A14 Magdeburg Richtung Schwerin ist zwischen dem Kreuz Magdeburg und Dahlen-Warsleben gesperrt. Gesperrt auch die A20 Kreuz Uckermark Richtung Lübeck zwischen Dummersdorf und dem Kreuz Rostock. Und die A71 Suhl nach Erfurt hin ist zwischen dem Dreieck Suhl und Zellermelis wegen Tunnelwartungsarbeiten bis um 6 gesperrt. Das war's, na dann, kommen Sie gut und sicher an.
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0: Schön, dass Sie mit dabei sind. Die ARD-Hitnacht aus Thüringen, aus Erfurt. Und da sitzt Frank Beken. Und bin bei Ihnen der Mann im Ohr. Einen schönen guten Morgen.

0: Die Eurythmics hier in der ARD-Hitnacht. Sweet Dreams, einer ihrer großen Hits aus den 80ern und gleichzeitig aber auch ein Beweis dafür, dass große Hits nicht immer bis ins Detail geplant sind. Bei Sweet Dreams war es nämlich genau umgekehrt. Der markante Sound des Songs ist durch eine Technikpanne, ja, im Studio entstanden. Quasi ein Zufall, der Musikgeschichte geschrieben hat. Sie probierten rum an einem sogenannten Drumcomputer und dann lief plötzlich alles rückwärts und genau daraus ist dann dieser, ja, sehr auffällige Basslauf entstanden. Ein erfolgreicher, wie wir heute wissen. Macht also Mut, auch für den Nachwuchs, aus einer Panne kann auch mal was Großes werden.
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0: Julian Nagelsmann will nach dem frühen WM aus Bundestrainer bleiben. Das hat er vor ein paar Minuten geäußert bei den Kollegen im ZDF. Ja, wer ist schuld am WM aus? Petra aus Rahlstedt hat mir geschrieben, dass sie erstmal die Frage sehr gut finden. Ja, die Schuldfrage wird kommen, bin ich mir ganz sicher. Sie schreibt, irgendwie ist keiner schuld. Fußball ist letztendlich ein sportliches Spiel. Es kann nur einer gewinnen und positiv daran ist, die Shirts gelten auch noch nächstes Mal mit immerhin bereits 4 Sternen. Das ist eine Leistung, das hat nicht jedes Team. Christel schreibt, guten Abend, erstmal ein Hoch auf die tolle Sendung. Freut uns natürlich, Christel, danke. Jetzt zur deutschen Mannschaft. Da kann ich nur sagen, schreibt sie, dass sie langsam mal ihre Arroganz ablegen müssen. Die deutsche Nationalmannschaft ist schon lange nicht mehr das Maß aller Dinge. Die Deutschen müssen einfach begreifen, dass auch die angeblich kleinen Mannschaften super Fußballer haben.
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1: Um 3 Uhr mit Juliette Groß. Für die deutsche Fußballnationalmannschaft ist die Weltmeisterschaft vorbei. Das Team verlor gegen Paraguay im Elfmeterschießen mit 3:4. Aus dem ARD-WM-Team Henrik Lückhoff.
2: 3 deutsche Spieler haben ihre Elfmeter verschossen. Manuel Neuer konnte einen Elfmeter halten. Zuvor hatte das deutsche Team über 120 Minuten kein gutes Spiel gezeigt. In der ersten Hälfte hatte die Nationalelf zwar viel Ballbesitz, aber kaum Chancen und ging kurz vor der Pause in Rückstand. Nach dem Wechsel besorgte Kai Havertz per Kopf den Ausgleich. In der Verlängerung wurde ein Treffer von Tah zurückgenommen. Und im Elfmeterschießen versagten den Deutschen die Nerven. Damit ist die WM für Deutschland vorbei. Zuvor hatte Brasilien das Achtelfinale erreicht durch einen späten 2:1 Sieg gegen Japan.
1: In einer Jugendhilfeeinrichtung in Stade sind 5 Menschen erschossen worden. Ein weiteres Opfer starb kurz danach im Krankenhaus. Der mutmaßliche Täter, ein 45-Jähriger, wurde festgenommen. Als Motiv vermuten die Ermittler einen Streit ums Sorgerecht. Aus der Nachrichtenredaktion Pascal Küpper.
3: In der Einrichtung werden junge Mütter und ihre Kinder betreut. Alle 6 Getöteten waren Mitarbeitende der Jugendhilfe und des Jugendamtes. Das hat die Polizei auf einer Pressekonferenz bekannt gegeben. Der Tatverdächtige hatte in Stade einen Termin, bei dem es ums Sorgerecht für die 3 Monate alte Tochter ging. Nach den tödlichen Schüssen flüchtete der Mann als Beifahrer in einem Auto. Den Fluchtwagen fuhr eine mutmaßliche Komplizin. Die Polizei konnte das Auto mit Schüssen in die Reifen stoppen und beide festnehmen.
1: Die Polizei hat ein Hinweisportal eingerichtet. Alle Informationen dazu auf ndr.de. Nach 2 Monaten läuft heute der sogenannte Tankrabatt aus. Ab morgen wird der Preis für Benzin und Diesel vermutlich deutlich steigen, weil dann wieder die alte höhere Steuer gilt. Inklusive Mehrwertsteuer macht das 16,7 Cent pro Liter aus. Der Tankstellenverband BFT erwartet, dass die höheren Preise erst ab dem Mittag sichtbar werden, weil die Preise nur um 12 Uhr angehoben werden dürfen. Vor der Einführung der neuen Grundsicherung hat Bundesarbeitsministerin Baas ein konsequentes Vorgehen gegen den Missbrauch staatlicher Leistungen angekündigt. Wer Hilfe brauche, solle sie bekommen, sagte Baas der neuen Osnabrücker Zeitung. Aber, so die Ministerin wörtlich, wer arbeiten kann, muss sich um Arbeit bemühen. Die Reform ersetzt am 1. Juli das bisherige Bürgergeld. Künftig gelten unter anderem strengere Mitwirkungspflichten und härtere Kürzungen. Die Bundesregierung will damit mehr Menschen in Arbeit bringen. Das waren die Nachrichten. Das Wetter in Deutschland. Tagsüber zeitweise heiter, zum Teil Schauer und Gewitter, teils Unwettergefahr. Höchstwerte 21 Grad auf Sylt bis 32 Grad am Oberrhein. Am Mittwoch gebietsweise kräftige Schauer und Gewitter. Es ist 3:03 Uhr.
4: Hier ist der Verkehrsservice in der ARD-Hitnacht. Die Autobahn 2 Hannover Richtung Berlin ist zwischen Irxleben und Kreuz Magdeburg gesperrt. Grund sind Straßenschäden. Auch im weiteren Verlauf geht nichts zwischen Thesen und Brandenburg. Die A4 Dresden Richtung Görlitz ist zwischen Niederseifersdorf und Kodersdorf wegen Arbeiten im Tunnel Königsheiner Berge bis um 5 gesperrt. Bauarbeiten sind der Grund, dass die A9 Nürnberg Richtung Halle-Leipzig zwischen dem Dreieck Bayreuth-Kulmbach und der Talbrücke Lanzendorf gesperrt bleibt. Straßenschäden führen dazu, dass die A14 Magdeburg Richtung Schwerin zwischen dem Kreuz Magdeburg und Dahlen-Warsleben gesperrt bleibt. Die A20 Kreuz Uckermark Richtung Lübeck ist zwischen Dummersdorf und dem Kreuz Rostock wegen Bauarbeiten gesperrt. Und die A71 Suhl Richtung Erfurt bleibt zwischen dem Dreieck Suhl und Zellermelis noch bis um 6 gesperrt. Grund sind Tunnelwartungsarbeiten. Das war's. Ich wünsche allen unterwegs eine gute und vor allen Dingen sichere Fahrt.
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4: Mit Frank Beken, guten Morgen.

Das war Nelly Furtado in der ARD Hit Nacht. Ihr großer Hit, wie ich finde, All Good Things. Sie ist ja Kanadierin, wird also den Fußballern von Kanada ganz fest die Daumen bei der WM drücken. Sie sind ja schon eine Runde weiter, stehen im Achtelfinale und treffen dann auf den Sieger der Partie Niederlande-Marokko, die vor ein paar Minuten angepfiffen wurde. Ich schau mal kurz nach. Kurzer Blick auf den Spielstand, da gibt's noch keine Tore, steht noch 0-0. Was ich klasse finde an Nelly Furtado, neben der Musik engagiert sich die Gute für ein Herzensprojekt in ihrer Heimat. Denn gemeinsam mit dem kanadischen Fußballverband hat sie dabei mitgeholfen, eine Initiative auf die Beine zu stellen, die vor allem Kinder und Jugendliche für Sport, Gemeinschaft und Zusammenhalt begeistern soll. Ja, klasse. Musik und Fußball als Teamspieler sozusagen. Eine Idee, wie ich hier gerade im Netz auch nochmal lese, ja, die in Kanada für viel Aufmerksamkeit gesorgt hat. Verdient, wie ich finde. Nachmachen.

0: So heißt sein Hit, Lionel Richie, hier in der ARD-Hitnacht. Ohne ihn übrigens würde einer der größten Fußballstars der Welt vielleicht ganz anders heißen, Lionel Messi. Anders ausgesprochen, aber genauso geschrieben, hat seinen Vornamen tatsächlich dem Lionel Richie zu verdanken. Seine Eltern waren nämlich schon damals große Fans von Lionel Richie. Tja, und während Lionel Richie seit Jahrzehnten Hits liefert, schießt Lionel Messi momentan wieder für Argentinien bei der laufenden Fußballweltmeisterschaft Tore, Tore, Tore. Mittlerweile sind es schon wieder 19 WM-Treffer und am Samstag kommen garantiert weitere Tore hinzu, bin ich mir ziemlich sicher. Dann spielt Messi in der K.O.-Phase mit Argentinien gegen Kap Verde. Deutschland ist ja heute ausgeschieden. Gegen Paraguay reichte es nur zu einem 3:4 im Elfmeterschießen. Oder wie es Thomas mir in einer E-Mail geschrieben hat, ganz Deutschland wollte Dennis Undaff in der Startelf und bekam Unreif in die Startelf.
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0: All I Wanna Do Is Make Love To You. Das waren Hart. Hier gehört um 3.30 Uhr, um genau 3:30. Hab eine Gefahreninformation für Sie, wenn Sie in Sachsen-Anhalt zu Hause sind. Denn die Polizei ist momentan im Einsatz, und zwar in Staßfurt im Salzlandkreis. Da kommt es derzeit im Bereich des Ortsteils Löderburg-Rotenförde zu einem Polizeieinsatz. Sie werden gebeten, dieses Gebiet zu umgehen. Sollten Sie irgendwelche Beobachtungen machen, informieren Sie bitte die Polizei. Und so sieht's im restlichen Land aus. Der Verkehrsservice in der ARD-Hitnacht. Die Autobahn 2 bleibt in zwei Abschnitten gesperrt. Hannover Richtung Berlin. Zum einen zwischen Irxleben und Kreuz Magdeburg und zum anderen zwischen Thesen und Brandenburg. Die A4 Dresden Richtung Görlitz ist zwischen Niederseifersdorf und Kodersdorf wegen Arbeiten im Tunnel Königshainer Berge bis um 5 gesperrt. Die A9 Nürnberg Richtung Halle-Leipzig ist zwischen dem Dreieck Bayreuth-Kulmbach und der Talbrücke Lanzendorf wegen Bauarbeiten gesperrt. Die Fahrbahn muss gemacht werden, deshalb ist die A14 Magdeburg Richtung Schwerin zwischen dem Kreuz Magdeburg und Dahlen-Warsleben weiterhin dicht. Die A20 Kreuz Uckermark Richtung Lübeck gesperrt zwischen Dummersdorf und dem Kreuz Rostock. Und die A71 Suhl nach Erfurt hin, die ist zwischen dem Dreieck Suhl und Zellermeles wegen Tunnelwartungsarbeiten bis um 6 heute früh gesperrt. Das war's, gute Fahrt.
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0: Mit Frank Beken, ich bin Ihr Mann im Ohr. Grüße Sie.

bin immer froh, dass wir keine Nachbarn haben. Diesen Hit muss man einfach laut hören. Only Teardrops, Emily DeForest war das hier in der ARD Hitnacht. Den ESC, wenn Sie sich dran erinnern, hat sie damit 2013 für ihr Land Dänemark gewonnen. Auch ich hatte ihr, weiß ich noch ganz genau, die Daumen ganz fest gedrückt. Cola

0: Song, wie ich finde. Tja, und im Fußball, da lief es für Dänemark in diesem Jahr nicht so wirklich erfolgreich. Die Dänen nicht mit dabei bei der WM, ausgeschieden nach Elfmeterschießen in den Playoffs gegen Tschechien. Und die Tschechen, ja, mittlerweile auch nicht mehr mit dabei. Dritter Spieltag, ein 3:0 von Mexiko sorgte dafür das Aus. Mexiko dann morgen früh im 16. Finale, treffen auf Ecuador. Wenn sie jetzt auf Deutschland warten, gerade wach werden, das war's dann. Achtelfinale nicht erreicht. Im Elfmeterschießen hieß es am Ende gegen Paraguay 3:4. Hallo lieber Frank, wir meinen immer, dass Deutschland ein Selbstläufer in Sachen Fußball-WM oder EM ist. Das mag in früheren Jahren vielleicht auch so gewesen sein, aber die Zeiten haben sich eben geändert. Es heißt immer, Deutschland ist eine Turniermannschaft. Wir steigern uns von Spiel zu Spiel. Dem ist aber nicht mehr so, schreibt Dietmar, gerade im Urlaub in Österreich, weil auch er hat sich Gedanken gemacht zum Aus der deutschen Nationalmannschaft und schreibt weiter, unser Team hatte sicherlich Ambitionen, ist aber an der Euphorie und dem Engagement der vermeintlich schwächeren Mannschaften gescheitert. Ganz anders sieht das Dominik, er schreibt, guten Morgen, ich weiß zwar nicht, warum sich immer alle beschweren. Klar ist es doof, dass wir wieder raus sind, aber in dem Fall war halt der Gegner einfach stärker. Deutschland hat sich nichts gegeben, sie haben die Verlängerung gemeistert, schreibt Dominik weiter. Beim Elfmeterschießen hat es leider nicht mehr gereicht. Ich bin stolz auf unsere Jungs, schreibt Dominik.
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0: Für mich ist und bleibt er der kleine Mann mit Gitarre ganz groß. Chris de Burgh, Tender Hands. 12 Minuten haben wir es noch, dann 4 Uhr. Dann gibt's das Neueste aus Deutschland und der Welt. Und wenn Sie gerade wach werden, dann werden Sie auch in den Nachrichten hören, dass Deutschland raus ist aus der Fußball-Weltmeisterschaft. Paraguay hat die deutsche Nationalelf rausgekickt im Elfmeterschießen nach einem 3:4. Paraguay damit das Achtelfinale erreicht. Woran liegt's? Und da ist jetzt wahrscheinlich jeder von uns mal wieder Bundestrainer. Siegfried aus Arnsberg hat mir geschrieben, es ist traurig anzusehen, dass sich der deutsche Fußball seit dem letzten Titelgewinn 2017 leider nicht mehr weiterentwickelt hat. Außerdem sollten sich die Nagelsmänner mal selbst an die eigene Nase fassen, schreibt er. Wir haben bei 3 Weltmeisterschaften wirklich nicht gezeigt, dass es wieder aufwärts geht. Wir sollten uns da ein Beispiel an die Italiener nehmen, die zum 3. Mal hintereinander nicht mehr dabei waren. Was wir jetzt brauchen, schreibt Siegfried, ist ein Neuanfang mit 9 erfolgshungrigen Spielern, die noch froh sind, für unser Land zu spielen.
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1: Um 4 Uhr mit Juliette Groß. Die Fußballweltmeisterschaft ist für die deutsche Mannschaft zu Ende. Die DFB-Elf hat ihre 16. Finale gegen Paraguay verloren mit 3:4 im Elfmeterschießen. Aus dem ARD-WM-Team Hendrik Lückhoff.
2: Die deutsche Nationalelf zeigte gegen Außenseiter Paraguay kein gutes Spiel. Sie hatte viel Ballbesitz, aber lange keine Torchancen. Den Rückstand kurz vor der Pause glich Kai Havertz in der zweiten Hälfte aus. In der Verlängerung wurde ein wohl regulärer deutscher Treffer zurückgenommen. Eine umstrittene Schiedsrichterentscheidung. Im Elfmeterschießen, verschossen mit Havertz, Woltemade und Tah, 3 deutsche Spieler. Es ist das erste Mal, dass Deutschland ein Elfmeterschießen bei einer WM verloren hat. Eine Runde weiter ist dagegen Brasilien. Die Südamerikaner haben ihr 16. Finale durch ein spätes Tor mit 2:1 gegen Japan gewonnen.
1: In einer Jugendhilfeeinrichtung im niedersächsischen Stade sind 6 Menschen durch Schüsse ums Leben gekommen. Es handelt sich um Mitarbeitende der Einrichtung und des Jugendamts. Die Polizei nahm den mutmaßlichen Angreifer fest. Thies Jagels aus Stade zu den Hintergründen.
3: Bei diesem Mann soll es sich um einen Vater einer 3 Monate alten Tochter handeln, zu der es eben einen Sorgerechtsstreit bzw. Eine Klärung gab mit dem Jugendamt und dieser Mutter-Kind-Einrichtung, wo die Mutter des Kindes mit dem 3 Monate alten Baby untergebracht war. Und heute sollte es einen Termin geben, wo man eben über das Sorgerecht und das weitere Vorgehen sprechen wollte. Hintergrund ist da wohl, dass der Mann als gewaltbereit wohl auch galt, aber offenbar ging man nicht davon aus, dass er eine Waffe zieht.
1: In Venezuela steigt die Zahl der Toten nach den Erdbeben weiter. Die Behörden sprechen inzwischen von mehr als 1.700 Todesopfern. Vermutlich gibt es noch viele weitere, denn mehrere 10.000 Menschen werden noch vermisst. Laut Experten sinken die Chancen rapide, noch Überlebende aus den Trümmern zu retten. Vor der Einführung der neuen Grundsicherung hat Bundesarbeitsministerin Baas ein konsequentes Vorgehen gegen den Missbrauch staatlicher Leistungen angekündigt. Wer Hilfe brauche, solle sie bekommen, sagte Baas der neuen Osnabrücker Zeitung. Aber, so die Ministerin wörtlich, wer arbeiten kann, muss sich um Arbeit bemühen. Die Reform ersetzt am 1. Juli das bisherige Bürgergeld. Künftig gelten unter anderem strengere Mitwirkungspflichten und härtere Kürzungen. Die Bundesregierung will damit mehr Menschen in Arbeit bringen. Das waren die Nachrichten. Das Wetter in Deutschland. Tagsüber zeitweise heiter, zum Teil Schauer und Gewitter, teils Unwettergefahr. Höchstwerte 21 Grad auf Sylt bis 32 Grad am Oberrhein. Am Mittwoch gebietsweise kräftige Schauer und Gewitter im Westen und an der Nordsee länger trocken. 20 bis 29 Grad. Es ist 4:03 Uhr.
4: Hier ist der Verkehrsservice in der ARD-Hitnacht. Die Fahrbahn muss ausgebessert werden. Deshalb ist die Autobahn 2 Hannover Richtung Berlin zum einen zwischen Irxleben und Kreuz Magdeburg gesperrt und im weiteren Verlauf zwischen Thesen und Brandenburg. Die A4 Dresden Richtung Görlitz bleibt zwischen Niederseifersdorf und Kodersdorf wegen Arbeiten im Tunnel Königshainer Berge bis um 5 gesperrt. Gesperrt auch die A14 Magdeburg Richtung Schwerin zwischen dem Kreuz Magdeburg und Dahlen-Warsleben. Die Autobahn 20, Kreuz Uckermark Richtung Lübeck, ist zwischen Dummersdorf und dem Kreuz Rostock wegen Bauarbeiten gesperrt. Und Tunnelwartungsarbeiten sind der Grund, dass die A71 Suhl Richtung Erfurt noch bis um 6 zwischen dem Dreieck Suhl und Zellermelis gesperrt bleibt. Das war's. Gute Fahrt.
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4: Mit Frank Beken einen schönen guten Morgen.

0: Oh ja, da werden Erinnerungen wach. Und ich weiß nicht, ob um 4:12 Mama und Papa schon wach sind. Ist, glaube ich, immer wieder Zeit für eine kleine Entschuldigung. Space war das hier, gehört mit Magic Fly in der ARD-Hitnacht. Ja, warum ich Ihnen das erzähle? Ja, da werden Erinnerungen wach. Klein Frankie hat damals ja Radio gespielt in seinem Kinderzimmer. Zwei Kassettenrekorder, ein Kassettenrekorder natürlich gepaart mit der Musik, möglichst in voller Länge, ohne dass jemand mal dazwischen gequatscht hat. Bin ja mit dem Norddeutschen Rundfunk groß geworden, also mit Größen wie Günther Fink, Carlo von Tiedemann, Uli Harreis. Ja, und viele haben da immer reingequatscht, aber ich brauchte natürlich zum Radiospielen, also so wie sich das im Radio anhören sollte, einen Song, wo nicht reingesprochen wird. Und zwischendrin, wo die Moderatoren dann gesprochen haben, da gab es dann so eine Unterleger, nannte man das. Das war dann so ein Song wie Magic Fly von Space. Und den musste ich natürlich haben, weil das sollte sich am Ende die ganze komplette Aufnahme so anhören wie im echten Radio. Also musste ich beim NDR immer anrufen und fragen, na, was habt ihr da gerade gespielt? Um 18.27 Uhr, da hat doch der Güffi da drauf gesprochen. Ja, und jetzt bin ich hier gelandet, im echten Radio.
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0: Ach ja, so hat jeder Song seine ganz eigene Geschichte. Bei ihm hier wahrscheinlich auch. Hier ist Udo Lindenberg. Ja, ja, ich lieb dich überhaupt nicht mehr. Gleich haben wir es 14 Minuten nach 4. Guten Morgen.

Sir Cliff Richard hat gesungen Remember Me in der ARD-Hitnacht um 4.23 Uhr. In der Schule, an der Tanke, auf Arbeit, in den Öffis. Ich bin mir ziemlich sicher, überall wird heute über das Fußball-WM-Aus von Deutschland gesprochen werden. Tja, nach einem 3:4 im Elfmeterschießen sind wir tatsächlich gegen Paraguay ausgeschieden. Woran lag's? Harald hat mir gemailt, er hört uns über Bayern 1. Grüße in den Süden, woran hat's gelegen? Kurz und bündig schreibt er, weil die anderen besser waren.

0: Mittlerweile ein Kulthit geworden, Slade und My Oh My. Genau, 16:30 haben wir es. Schönen guten Morgen. Hier ist der Verkehrsservice in der ARD-Hitnacht. Die Autobahn 2 Hannover Richtung Berlin ist an zwei Stellen gesperrt. Zum einen zwischen Uexleben und dem Kreuz Magdeburg und zum anderen zwischen Thesen und Brandenburg. Grund sind Fahrbahnschäden. Die A4 Dresden Richtung Görlitz ist zwischen Niederseifersdorf und Kodersdorf wegen Arbeiten im Tunnel Königshainer Berge gesperrt. Noch gut eine halbe Stunde. Die A14 Magdeburg Richtung Schwerin ist zwischen dem Kreuz Magdeburg und Dahlen-Warsleben weiterhin gesperrt. Grund: Fahrbahnschäden. Bauarbeiten sind der Grund, dass die A20 Kreuz Uckermark Richtung Lübeck zwischen Dummersdorf und dem Kreuz Rostock dicht ist. Dann haben wir Tunnelwartungsarbeiten, die A71 Suhl Richtung Erfurt daher gesperrt zwischen dem Dreieck Suhl und Zellamelis. Und es klemmt momentan auf der A8 Stuttgart nach München hin zwischen Ulm West und Ulm Ost. Da haben wir derzeit 3 Kilometer Stau. Dennoch allen unterwegs eine gute Fahrt.
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0: Aus Thüringen, aus Erfurt, mit ihrem Mann im Ohr. Ich bin Frank Beken und grüße Sie.

0: Ramazzotti, Italien ja nicht mit dabei bei der Fußball-Weltmeisterschaft. 9:05. Die ARD-Hitnacht, wenn Sie gerade wach werden und sich vielleicht wundern, dass Ihr Liebster oder Ihre Liebste ein bisschen länger aufgeblieben ist und kein Lächeln im Gesicht hat, dann kann es vielleicht daran liegen, dass Deutschland nicht mehr mit dabei ist. Deutschland raus bei der Fußball-Weltmeisterschaft. 3:4 hieß es am Ende im Elfmeterschießen gegen Paraguay. Carola hat, glaube ich, irgendwie nach einer Zeit genug gehabt. Sie schreibt, guten Morgen, lieber Mann im Ohr. Ich teile den WM-Hype überhaupt nicht. Hab mich eine halbe Stunde nach Anpfiff des Spiels aufs Ohr gelegt. Das Rumgeeiere, schreibt sie, vorm Strafraum der Mannschaft aus Paraguay, war nicht zum Anschauen. 60% Ballbesitz und kein Abschluss. War mir klar, dass das nichts werden kann. Ja, und dann musste sie sich mal die Füße vertreten. Sie wissen, WC, Waldcafé, kleine Pause. Und dann hat sie natürlich das Ergebnis mitgekriegt und schreibt dann weiter: Deutschland wird circa alle 20 Jahre Weltmeister, hat einer bei Ihnen in der Sendung geschrieben. Ja, da haben wir also noch etwas Zeit. Bis zum nächsten Mal.
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Das waren Dick Brave and the Backbeats und das war für einige von Ihnen die Hitnacht. Ihr Frühteam steht nämlich in den Startlöchern, wird nach den 5 Uhr Nachrichten übernehmen, Sie durch den Dienstagmorgen begleiten. Ich bin Frank Beken, Ihr Mann im Ohr, wünsche dabei viel Freude und passen Sie auf, wenn Sie heute einen Friseurtermin haben sollten. Ja. Bei unserer nächsten Künstlerin ist dann nämlich damals einiges schiefgelaufen, wobei ja, sie würde heute darüber hinwegschmunzeln. Schließlich wurden ihre Haare unter anderem zu ihrem Markenzeichen. Vorher jedoch musste sie sich unfreiwillig von ihrer Haarpracht verabschieden. Nach einer Blondierung wurden ihre Haare so stark beschädigt, dass sie später meist Perücken getragen hat. Genau daraus entstand ihre legendäre Löwenmähne, ein Look, den bis heute jeder sofort erkennt. Den von Tina Turner.

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2: Um 5 mit Christoph Wöss. Schönen guten Morgen.
3: Einzige, was ich sagen kann, ist Entschuldigung.
2: Kai Havertz nach dem Aus bei der Fußball-Weltmeisterschaft. Im 16. Finale ist das Team von Bundestrainer Nagelsmann an Paraguay gescheitert. Im Elfmeterschießen war Endstation für Deutschland.
4: Mit Havertz, Woltemade und Tah vergaben gleich 3 deutsche Spieler ihre Elfmeter. Nach 120 Minuten hatte es in einer zähen Partie 1:1 gestanden. Zudem wurde ein deutscher Treffer nach Videobeweis wieder zurückgenommen, eine umstrittene Entscheidung. Damit verpasst Deutschland zum 3. Mal hintereinander ein WM-Achtelfinale. Dorthin hat es am Abend Brasilien geschafft, das sich spät mit 2:1 gegen Japan durchgesetzt hatte.
2: Michael Küster aus unserem WM-Team hat berichtet. Und gerade eben läuft in Monterrey noch die Partie Niederlande gegen Marokko. Und die geht in die Verlängerung, denn die reguläre Spielzeit, die ist gerade eben 1:1 ausgegangen. Nach der schwülen Hitze gestern hat sich die Luft vielerorts in Bayern in heftigen Gewittern entladen. Besonders stark betroffen war Schwandorf in der Oberpfalz. Da sind die Notrufe im Sekundentakt aufgelaufen, hat uns Kreisbrandrat Christian Demleitner gesagt.
5: Hier im Stadtgebiet war es tatsächlich so, dass größtenteils alle Unterführungen vollgelaufen sind, Verkehrsteilnehmer, in die sie noch eingefallen sind und dann auch mit dem Fahrzeug dort zum Stehen gekommen sind. Die besondere Lage, die wir hier bei uns im Landkreis haben, dann natürlich uns bewogen, dass wir um 22.18 Uhr den Artikel 15 des Bayerischen Katastrophenschutzgesetzes aktiviert haben, weil wirklich im Sekundentakt, kann man sprechen, die Notrufe dann aufgelaufen sind.
2: Dieser Artikel 15 regelt große Schadensereignisse unterhalb der Katastrophenschwelle und das macht es möglich, die Einsatzkräfte zentral zu koordinieren. Auch in München ist ein Auto in einer überfluteten Unterführung stecken geblieben und heftig waren die Gewitter außerdem in Rosenheim und Passau. Am Münchner Flughafen ist die Gewitterzelle seitlich vorbeigezogen. Deutschland besser schützen vor Angriffen, etwa aus Russland. Dazu sollen Abwehrraketen beitragen, die auch bei uns in Bayern stationiert werden, nämlich im Allgäu. Auf dem Fliegerhorst Kaufbeuren gibt Ministerpräsident Söder am Nachmittag Details bekannt. Arrow heißt das System, auf Deutsch also Pfeil.
6: Das israelisch-amerikanische System kann Raketen in einer Höhe von weit über 100 Kilometern und damit außerhalb der Erdatmosphäre abfangen und zerstören. In der Nähe des Fliegerhorsts Kaufbeuren soll das Radarsystem entstehen. Die Abfangraketen sollen auf dem Lechfeld südlich von Augsburg stationiert werden. Aus Kaufbeuren, Rupert Waldmüller, Bayern 1.
2: Ärger mit den Eltern oder mit den Freunden, Stress in der Schule, Mobbing, Gewalt und Missbrauch. Für Kinder und Jugendliche in Not gibt es bei uns in Bayern künftig ein neues Hilfsangebot, nämlich eine Kinderschutzhotline. Wie Sozialministerin Scharf ankündigt, können nicht nur Kinder und Jugendliche dort anrufen, sondern auch Erwachsene, wenn sie das Wohl eines Kindes gefährdet sehen. Die Nummer ist gebührenfrei und sie lautet 0800 88 88 004 und ab morgen wird sie freigeschaltet. Ja, und die Fußball-WM ist nicht das einzige sportliche Großereignis heute. Das Tennisturnier in Wimbledon hat begonnen und die große Frage ist, gelingt Alexander Zverev ein Sieg wie einst Boris Becker und Michael Stich? Heute hat Deutschlands Nummer 1 sein Auftaktmatch. Ab 14 Uhr geht's gegen den Belgier Alexander Bloks. Gestern waren schon Tatjana Maria und Jan-Lennard Struff weitergekommen. Jetzt ist es 5 Uhr und 3 Minuten. Ja, wir haben gerade über die Gewitter von gestern gesprochen. Wir kommen jetzt zum Wetterservice und schauen, wie es heute wird. Nämlich ganz ähnlich wie gestern. Sonne und Wolken wechseln sich ab. In Unterfranken ist es länger freundlich. Die Höchstwerte heute 24 bis 31 Grad. Und wie gestern brauen sich auch heute ab dem Nachmittag wieder Gewitter zusammen. Und die können, wie gestern, auch heute wieder ziemlich heftig werden. Zwei Meldungen aus der Bayern 1 Verkehrsredaktion. Die erste betrifft die A6 Nürnberg Richtung Pilsen. Die ist in Höhe Alfeld, nämlich wegen Bergungsarbeiten gesperrt. Der Verkehr dort wird an der Unfallstelle vorbeigeführt. Und A8 Stuttgart Richtung München zwischen Ulm West und Ulm Ost. 4 Kilometer Stau, da steht ein defektes Fahrzeug auf der Fahrbahn. Planen Sie da 35 Minuten mehr ein. Wo es geht, gute Fahrt.
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8: Dienstag, 30. Juni. Mit 2 Stunden Schlaf begrüße ich Sie. Und mit so einer Mischung aus, ich weiß es gar nicht, Fassungslosigkeit, Wut im Bauch nach dem deutschen Aus bei der WM. Dafür bin ich bis 1:30 aufgeblieben. Wie geht's Ihnen denn? Wie haben Sie es erlebt? Was denken Sie an diesem Morgen, so ein paar Stunden danach? Schicken Sie uns gerne eine Sprachnachricht aufs Studio-Handy. Die Nummer steht unter bayern1.de. So, hilft nichts, der Tag wartet, der Morgen startet. Das tut er hier bei uns gleich mit einem Wachmacher von The Weeknd und mit einer Frau aus dem Land, das auch WM-Frust hatte, was gar nicht erst dabei war. Aus Italien kommt hier Gianna Nannini.
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1: Ach Gott, super, den habe ich ja lange nicht mehr gehört. Schön, dass er mal wieder läuft. Wenn Sie das denken um diese Uhrzeit, dann haben wir alles richtig gemacht. Mit der besonderen Morgennummer. Die heute eine Sängerin mit dabei hat, die hat so schöne Hits gemacht mit ihrer ganz besonderen und ganz tiefen Stimme. Aber sie läuft bei vielen so ein bisschen unterm Radar, habe ich das Gefühl. Geboren und aufgewachsen in Deutschland. Sie ist aber Britin. Die Familie war in Deutschland, weil der Papa bei der britischen Armee war. 19 Jahre jung war sie, als ihre Karriere mit dem allerersten Album losging. Dieses Album kennen wir vor allem durch Hits wie Twist in My Sobriety oder World Outside Your Window. Es geht um Tanita Tikaram. Oder wie der Frank gesagt, Tanita Tikaram. Und auf diesem Album war aber auch ein kleinerer Hit drauf. Nämlich diese wunderschöne Ballade. Im Video waren zwei verliebte Schwimmer im Sommer zu sehen. Passt doch perfekt in die Sommerzeit. Tanita Tikaram auf Bayern 1 mit dem Cathedral Song.

0: Lynyrd Skynyrd, Sweet Home Alabama. Das ist der Dienstagmorgen hier auf Bayern 1. 5.19 Uhr ist es und ich weiß gar nicht, worüber ich mich heute früh am meisten ärgere. Jetzt so ein paar Stunden nach dem WM aus. Darüber, wie pomadig wir gespielt haben. Oder darüber, dass Paraguay von Anfang an rumgetreten hat und eigentlich ein paar Spieler von denen vom Platz hätten fliegen müssen. Oder darüber, dass gestandene Profis 3 Elfmeter verballern. Oder über den Schiri, der das glasklare Siegtor von Deutschland zurückgepfiffen hat. Es ist der Morgen nach der nächsten WM-Blamage für Deutschland. Zum dritten Mal in Folge schaffen wir es nicht mal ins Achtelfinale. Ich glaube, viele haben nach dem Spiel vor Wut den Fernseher schnell ausgemacht. Also hören wir mal kurz rein, was der Bundestrainer gesagt hat, zum Beispiel zu diesem 2:1 Kopfballtor von Jonathan Tah, das dann zurückgenommen wurde. Glasklare Fehlentscheidung.
1: Klar, da machen wir ein Tor, was ein Skandal ist, dass der das zurückpfeift. Keine Ahnung, was er da gesehen hat. Ist echt ein Witz. Aber ist so, das ist müßig. Wir müssen trotzdem das Spiel vorher regeln und anders regeln. Und das haben wir nicht geschafft.
0: Und wir hätten es ja im Elfmeterschießen auch noch regeln können. Aber Havertz und Woltemade haben schon verschossen. Dann war eigentlich alles vorbei. Dann verschießen tatsächlich noch zwei von Paraguay. Jonathan Tah muss als Sechster ran. Kann Deutschland wieder ranbringen und jagt das Ding drüber. Und dann der nächste Elfer von Paraguay drin. Und es ist vorbei. Was denken Sie? Habe ich vorhin schon gefragt. Studio, Handy, die Nummer gibt's unter bayern1.de. Hören wir mal rein, was Elke sagt.
2: Was ich denke über dieses WM aus, dumm gelaufen. Jetzt können wir halt unsere Deutschlandfähnchen wieder wegpacken. Das war's dann mal wieder. Also lieber Markus Fahn, halten Sie tapfer durch. Wir brauchen Sie, weil ohne euch würde ich jetzt im Stehen einschlafen.
0: Na, das wollen wir nicht. Dann halten wir durch und wir halten zusammen heute früh hier auf Bayern 1.

0: Olivia Newton-John und das Electric Light Orchestra mit Xanadu hier auf Bayern 1. Ich weiß nicht, war Xanadu eigentlich auch bei der Weltmeisterschaft dabei? Nee. Halb sechs ist es an diesem Morgen, an dem viele Menschen sehr kleine Augen haben. Unser Nachrichtenmann, ich schaue gerade mal, Christoph ist auch.
1: Ja, und eigentlich finde ich ja, wer sich das gestern angeschaut hat, ja, war eigentlich bis heute früh ist es ja gegangen, ja. Hängt wirklich durch. Nicht nur wegen des Ergebnisses.
0: Ja. Hast du es ganz angeschaut? Dann muss ja sehr früh raus.
1: Sehr früh. Bei mir klingelt der Wecker um 2:30, deswegen habe ich bloß die erste Halbzeit angeschaut und mich dann hingelegt. Aber das hat eigentlich gar nicht so viel gebracht. Ich bin nämlich dann aus dem Tiefschlaf gerissen worden, als mein Nachbar einen Entsetzensschrei ausgestoßen hatte. Ich hatte, nachdem es ja schön kühl war, das Fenster offen. Ja.
0: War wahrscheinlich, als Tah den Elfmeter verschossen hat. Es gab ein paar Situationen.
1: Das WM-Aus ist jedenfalls besiegelt. 3:4 ist das Elfmeterschießen gegen Paraguay ausgegangen. Nach der Verlängerung hatte es ja 1:1 gestanden. Und 1:1, das ist auch aktuell der Zwischenstand in der Partie Niederlande gegen Marokko. Die ist ja gerade noch in der Verlängerung. Schauen wir auf die weiteren Themen. Wer Hilfe braucht, muss Hilfe erhalten. Zur Solidarität gehört aber auch, wer arbeiten kann, muss sich um Arbeit bemühen. Das sagt Arbeitsministerin Baas über die neue Grundsicherung, die morgen an die Stelle des Bürgergelds tritt. Die SPD-Chefin nennt die Reform ein Zeichen gegen den Missbrauch von Sozialleistungen. Und nach der Hitze die Gewitter. Die schwüle Luft hat sich gestern Abend entladen und besonders heftig hat es den Großraum München erwischt. In Unterföhring hat der Blitz in ein Stellwerk eingeschlagen. Darauf kam es zu Verspätungen auf mehreren S-Bahn-Linien. In Schwandorf in der Oberpfalz sind die Notrufe im Sekundentakt aufgelaufen. Mehr als 400 Helfer von Feuerwehr, THW und Rettungsdiensten waren pausenlos im Einsatz. Die haben zum Beispiel Autos aus überfluteten Unterführungen gerettet und Keller leer gepumpt. Jetzt ist es 5:56 und die Frage ist, wie es weitergeht mit dem Wetter.
0: Ja, so ähnlich wie gestern. Also heute Sonne und Wolken, in Unterfranken auch mal etwas mehr Sonne. Das alles bei 24 bis 31 Grad. Und wie gestern werden sich auch heute ab dem Nachmittag wieder Gewitter zusammenbrauen und die können auch wieder heftig werden. Hier ist der Bayern 1 Verkehrsservice, wie immer mit minutengenauer Stauzeitmessung. 10 Minuten brauchen Sie länger auf der A6 Waidhaus Richtung Nürnberg zwischen Waidhaus Autobahn und Pleistein stockt heute früh. Und auf der A8 Stuttgart Richtung München haben wir größere Probleme zwischen Ulm West und Ulm Ost. Da 4 Kilometer Stau durch ein defektes Fahrzeug. Zeitverlust aktuell eine gute halbe Stunde.
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0: Eine gute halbe Stunde Zeitverlust auf der A8. Eine gute halbe Stunde haben wir für Sie zusammengestellt, nämlich die halbe Stunde bis um 6. Da laufen unter anderem Chris de Burgh. Na, das gibt Aufstehpower. Don't pay the ferryman. Außerdem zum entspannten Aufstehen Father and Son.

0: Father and Son, die Duettversion von Ronan Keating und Cat Stevens hier auf Bayern 1. Und nach diesen beiden sind unsere drei dran, die drei aus der Staatskanzlei.
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0: Ja, wie jeden Morgen, so auch heute gibt's die Videokonferenz. Meine Frage an die Super Bayern, wenn sie hier auf den Chatfenstern erscheinen. Da sind sie, unsere Herren Söder, Aiwanger und Stoiber.
3: Wer in der Schlange steht, hat auf das falsche Pferd gesetzt. Auch wie der Edmund war gestern einkaufen.
4: Bin ich jetzt der Einzige, der sich für Fußball interessiert?
0: Nö, also prinzipiell interessiere ich mich schon auch für Fußball. Wobei ich heute natürlich auch, wie wir alle, gefrustet sind nach dem deutschen WM-Aus. Lassen Sie uns über was Schöneres sprechen. Heute vor 30 Jahren, da lief's besser. Da ist Deutschland nämlich Europameister geworden durch das Golden Goal von Olli Bierhoff in der Verlängerung gegen Tschechien. Ist Ihnen auch schon mal sowas wie ein Golden Goal passiert?
3: Lieber Herr Morgendings, ich kann mich nicht erinnern, Deutschland mit einem Golden Toast in irgendeiner Verlängerung zum Europameister verschossen zu haben.
4: Ede, alter Schraubverschluss, die Frage war im übertragenen Sinne gemeint. Also ob dir schon einmal eine herausragende Leistung gelungen ist? Ich antworte später, weil das dauert bei mir länger.
3: Dann will ich eine kürzere Lösung. Erzähl uns doch, was bei dir keine herausragende Leistung ist.
4: Hubertler, niemand verkörpert in meinem politischen Wirken das Prinzip nicht herausragende Leistung besser als du.
3: Da habe ich jetzt aber einen Zufall. Ich meine Einfall. Mein bis ins letzte Detail geplanter Feldzug gegen das internationale Finanzwesen ging über das Einschläfern der Hypo-Albtraum Adria zwar nicht hinaus, aber dafür habe ich einen Problembären ruiniert.
5: Und Edmund, du darfst nicht vergessen, du hast uns erklärt, dass er mit einem Transrapid in 10 Minuten bestimmt 20 Mal umsteigen kann, aber niemals zu einem Flughafen kommt.
4: Hey, Hupsi, wenn du schon auf die außergewöhnlichen Erfolge vom Ede zurückgreifen musst, damit du irgendwas zum Thema sagen kannst, dann schaut's bei dir ja mauer aus als befürchtet.
3: Ja, ja, der feine Herr Ministerpräsident versteht natürlich nicht, dass ich niemand bin, der den Leuten nur durch eine herausragende Leistung im Gedächtnis bleibe. Mein Leben ist so bedeutend wie das von einem Romanhelden.
4: Hupsi, jetzt weiß ich, an wen du mich erinnerst. Du bist der Mann ohne Eigenschaften.
3: Weil das ja klar ist. Also lieber Herr Morgendings, wenn Sie uns wieder auf dem Monitor vierteln wollen, fangen Sie Ihre Maus und klingeln Sie durch die Kamera. Sie wissen ja, wo unser Bildschirm wohnt.
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1: Das Rosengärtler.
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1: Rose Garden von Lynn Anderson hier auf Bayern 1. 5.49 Uhr ist es. Schönen guten Morgen an alle, die schon wach sind. Ne, die einen müde, die anderen noch müder nach dem Deutschland aus bei der WM spät in der Nacht. Aber lassen Sie uns an dieser Stelle mal kurz über wahre Helden sprechen, die leider keine Millionen verdienen. Nachdem ich vorher die Nachrichten gehört habe mit den Unwettern, möchte ich gern kurz was loswerden. Und zwar ein Dankeschön an alle Feuerwehrmänner und Frauen, die quasi gerade im Dauereinsatz sind. Erst Wald- und Wiesenbrände, die gelöscht werden mussten. Gestern ja zum Beispiel stundenlang am Chiemsee. Bei Übersee, da ist ja teilweise auch die A8 gesperrt worden, weil der Rauch so dicht war. Dann in der Oberpfalz, da gab es am Wochenende viele Einsätze. Regenstau, Landkreis Schwandorf und so weiter. Und dann ging es ja quasi ohne Pause direkt in vollgelaufene Keller und Unterführungen, die leergepumpt werden mussten nach den Unwettern am Abend und in der Nacht. Umgestürzte Bäume müssen von den Straßen weg. Im Großraum München zum Beispiel oder Regensburg, Passau, Rosenheim, da hat es ordentlich gescheppert. Und es kann gut sein, dass da in den nächsten Tagen noch ein paar Einsätze obendrauf kommen, denn es herrscht weiterhin Waldbrandgefahr und es soll ja auch weiter Unwetter geben. Also da kann noch was auf Sie zukommen, auf die 320.000 Freiwilligen und 4.000 Berufsfeuerwehrler bei uns im Freistaat. Deswegen heute mal wieder ein großes Danke für die Einsätze bei Tag und Nacht. Natürlich auch an alle anderen Organisationen, die 24/7 im Einsatz sind. Dankeschön im Namen des gesamten Freistaats.
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2: Gedanken zum Tag. Ja sagen ist leicht. Andere Leute mögen es, wenn man zu den Dingen, die sie wollen oder brauchen, Ja sagt. Nein sagen dagegen ist schwieriger. Aber manchmal ist es genau das, was nötig ist, um glücklicher zu sein. Will dich jemand zu etwas überreden, wozu du keine Zeit oder Lust hast? Sag nein. Versucht jemand, dich zum Verletzen eines deiner Prinzipien zu bringen, bei dem du lieber hart bleiben würdest? Sag nein. Möchte jemand ein Projekt oder eine Aufgabe auf dich abwälzen? Sag einfach nein. Fällt dir das schwer? Dann tu Folgendes. Stell dich vor einen Spiegel und übe zu sagen, nein, das geht nicht, und dich dann umzudrehen und wegzugehen. Dann musst du nie wieder nachgeben, wenn du etwas nicht tun willst oder weißt, dass es keine gute Idee ist. Übe so lange, bis Nein zu sagen so einfach für dich ist, wie Ja zu sagen, denn es stellt ein wertvolles Utensil in deinem Rüstzeug für das Spiel des Lebens dar. Das waren Gedanken zum Tag von Mira Lester.
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4: Um 6 mit Christoph Fürst. Schönen guten Morgen.
5: Wenn du ausscheidest in der ersten K.O.-Runde bei so einem großen Turnier mit so vielen Mannschaften, ist es deutlich zu wenig für den deutschen Fußball.
4: Bundestrainer Julian Nagelsmann nach dem WM-Aus gegen Paraguay im 16. Finale. Im Elfmeterschießen ist Deutschland den Paraguayern mit 3-4 unterlegen. Und das, obwohl Paraguay nicht gerade zu den Fußballriesen gehört, sagt Tim Brockmeier aus unserem WM-Team.
6: Drei extrem schwach geschossene Elfer, Havertz, Woltemade und Tah, besiegelten das WM aus der DFB-Elf im Elfmeterschießen, nachdem es nach 120 Minuten 1-1 gestanden hatte. Das deutsche Team fand gegen ein wehrhaftes, aber fußballerisch limitiertes Paraguay viel zu selten den Weg zu echter Torgefahr, war zu langsam, zu ideenlos. Teil der Wahrheit allerdings auch, ein Tor zum 2-1 für Deutschland in der Verlängerung durch Tah wurde wegen Foulspiels wieder aberkannt, eine höchst umstrittene Entscheidung.
4: Torwart Manuel Neuer hat noch im Stadion in Boston seinen endgültigen Rücktritt aus der Nationalmannschaft verkündet. Bundestrainer Nagelsmann haben die Funktionäre dagegen ausdrücklich in Schutz genommen. Gerade eben haben auch die Niederlande das Achtelfinale verpasst. Marokko hat im Elfmeterschießen 3-2 gewonnen. Nach der Verlängerung hatte es 1-1 gestanden. Wir haben gestern schon berichtet hier auf Bayern 1, um Mitternacht endet der Tankrabatt, dann werden wieder 17 Cent mehr pro Liter fällig. Zu teuer für viele Autofahrer, findet Manuela Schwesig, die Ministerpräsidentin von Mecklenburg-Vorpommern, wo im September gewählt wird. Die SPD-Politikerin fordert einen Preisdeckel, wie es ihn in Luxemburg gibt. Da legt die Regierung Höchstpreise für Benzin, Diesel und Heizöl fest. Trauer und Entsetzen nach den tödlichen Schüssen in Niedersachsen. In Stade, 60 Kilometer von Hamburg entfernt, sind 6 Mitarbeiter eines Mutter-Kind-Hauses getötet worden. Tatverdächtig ist ein Deutscher mit türkischen Wurzeln, berichtet Pascal Küpper aus dem ARD-Nachrichtenteam.
7: Der Tatverdächtige hatte in Stade einen Termin, bei dem es um Sorgerecht für die 3 Monate alte Tochter ging. Nach den tödlichen Schüssen flüchtete der Mann als Beifahrer in einem Auto. Den Fluchtwagen fuhr eine mutmaßliche Komplizin. Die Polizei konnte das Auto mit Schüssen in die Reifen stoppen und beide festnehmen.
4: Die Krise in der Autobranche hat Bayern fest im Griff. Und sie betrifft nicht nur die Hersteller, sondern auch die Zulieferer. Auch Valeo in Unterfranken hat zu kämpfen. Der Elektromotorenbau in Bad Neustadt ist schon geschlossen und zum Teil nach Polen verlagert. Und jetzt macht auch das Forschungszentrum dicht.
8: 183 Mitarbeiterinnen und Mitarbeiter waren hier zuletzt beschäftigt. 31 von ihnen können an ein Forschungszentrum von Valeo nach Erlangen wechseln. Alle anderen, das heißt 152 Mitarbeiterinnen und Mitarbeiter, verlieren ihre Arbeitsplätze. Aus dem BR-Studio Main-Rhön, Norbert Steiche, Bayern 1.
4: Über Bayern sind bis in die Nacht hinein heftige Gewitter mit starkem Regen, Hagel und Sturmböen hinweggezogen. Besonders getroffen hat's Schwandorf in der Oberpfalz. Die Notrufe dort sind im Sekundentakt aufgelaufen, hat uns der Kreisbrandrat gesagt. Unterführungen wurden geflutet, Keller sind vollgelaufen und ganz ähnlich die Lage in München. Zwischenzeitlich war in der Landeshauptstadt auch der S-Bahn-Verkehr lahmgelegt. Ein Blitz hatte in ein Stellwerk eingeschlagen. Jetzt ist es 6 Uhr und 3 Minuten.
9: Na, dann sind wir doch schon beim Thema, beim Wetter und bei Katrin Kolb.
10: Ja, guten Morgen. Ja, die Gewitter waren recht heftig und auch heute blühen uns einige. Man hat ja kurz gedacht, ach wie schön, jetzt ist die Abkühlung da, ne? Aber es ist noch genauso schwül wie gestern. Also heute nur kurz durchlüften und Fenster wieder zu. Und genau wie gestern wechseln sich erstmal Sonne und Wolken ab, dann bauschen sich einzelne, aber heftige Gewitter auf. Vorher steigen die Temperaturen in feuchter Luft auf 24 bis 31 Grad. Morgen dann wird die schwüle Luft langsam aus Bayern rausgeworfen. Erst ist es ziemlich nass, nachmittags lockert es von Westen her auf. Donnerstag und Freitag werden sehr angenehm freundlich bei rund 25 Grad.
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11: Schönen guten Morgen. Eine knappe Viertelstunde dauert es länger auf der A8 Stuttgart Richtung München. Da stockt der Verkehr zwischen Merklingen und Ulm-Ost. Der Grund ist ein defektes Fahrzeug, das dort liegen geblieben ist. Und die A73 Bamberg Richtung Nürnberg. Es kommt zu Behinderungen nach einem Unfall zwischen dem Kreuz Fürth Erlangen und Erlangen-Eltersdorf. Kommen Sie gut und sicher an.
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9: Also da lagen wir ganz schön daneben mit unseren Tipps gestern.
10: Ja, Manu.
9: Katrin hat 1-0 getippt. Ich habe 3-1 getippt.
10: Die Frage, wer näher dran war, kann man gar nicht sagen.
9: Wir waren ungefähr so schlecht wie die Deutschen beim Elfmeter. Oder so schlecht wie der Schiedsrichter. Aber gut, es hilft nichts. Der Alltag wartet. Frühstück, Familie, Job. Der Countdown in den Dienstag läuft. Der Final Countdown von Europe läuft auf Bayern 1. Danach schöner 90er-Pop mit Yusun Dur und Nanny Cherry. 7 Seconds.
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0: Yusuf und Dura und Nanny Cherry, 7 Seconds. Seit 7 Sekunden ist es übrigens 6.12 Uhr hier auf Bayern 1. Und ich glaube, es gibt heute früh so zwei Sorten von Menschen bei uns in Bayern. Die, die das Deutschland aus im Elfmeterschießen bis spät in die Nacht geschaut haben, die sehr, sehr müde sind, die es nicht glauben können. Und die, die lieber ins Bett gegangen sind, die fit sind und die es wahrscheinlich auch nicht glauben können. 3:4 Niederlage im Elfmeterschießen gegen Paraguay. Das dritte Mal in Folge, dass Deutschland bei einer WM nicht mal ins Achtelfinale schafft. Und das erste Mal übrigens, dass wir bei einer WM ein Elfmeterschießen verlieren. Der den ersten Elfmeter verballert hat, das war Kai Havertz.
1: Genau, bis in die Worte. Meine zweite WM, zweimal reingeschissen. Letzten Turniere war nix. Einzige, was ich sagen kann, ist Entschuldigung. Wir sind natürlich auch alle enttäuscht. Wir haben uns viel vorgenommen. Ja, und jetzt wieder zu enttäuschen, ist natürlich ein schönes Gefühl.
0: Ja, für uns Fans auch nicht, Kai. Für uns Fans auch nicht. Also, das sagt einer der Spieler. Aber was sagen Sie denn heute früh? Tina hat uns eine Sprachnachricht geschickt aufs Studio-Handy. Die Nummer gibt's unter bayern1.de.
2: Was ich mir heute früh gedacht habe, als ich aufgestanden bin und den Radio eingeschalten habe. Zum Glück bin ich ins Bett und habe mir das Spiel nicht angeschaut. Ich finde es mega schade, dass Sie rausgefallen sind. Aber scheinbar auch verdient. Und ja, was sollen wir machen? Nächste WM kommt schon noch. Schönen Tag euch.
0: Ja, 4 Jahre dauert's. Und wie geht's Ihnen heute Morgen? Was denken Sie? Woran lag's? Was denken Sie über die erneute Blamage? Entweder kurz durchklingeln 0800 8080 456, kostenlose Nummer zu uns, oder schicken Sie eine Sprachnachricht. Wie gesagt, die Nummer vom Studio-Handy gibt's auf bayern1.de. Das einzig Positive, was mir heute früh einfällt, ist, jetzt müssen wir uns nicht mehr die Nächte um die Ohren schlagen und uns nachts um 1:30 über verschossene Elfmeter aufregen. Aber das war's dann auch schon mit positiven Gedanken. Schöne Musik jetzt. Bonnie Tyler. It's

0: Hubby um 6.20 Uhr, 10 vor halb 7. Ich finde, heute können wir mal ein bisschen gute Laune gebrauchen, ne?
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0: Die haben wir jeden Morgen, die positiven Ideen. Und es ist ja so, schöne Geschenke, die kann man gar nicht einpacken. Das Konzert von der Lieblingsband, ein Ausflug mit den besten Freunden, ein schönes Abendessen zu zweit. Ein paar Kinder und Jugendliche in Bayern, die verschenken gerade das Kostbarste, was man so hat, nämlich Zeit, und machen damit alt und jung eine große Freude. Und zwar beim DJK Kircheich in Unterfranken beim Projekt Zeit schenken. Da haben sich die jungen Vereinsmitglieder zusammengetan und gesagt, wir verschenken die Zeit, wir gehen in den Kindergarten, wir machen mit den kleinen Bewegungsstunden, wir bieten Wellnesskurse für die eigenen Eltern an oder Gymnastikstunden für Seniorinnen und Senioren. Ein schönes Miteinander, bei dem die Kinder ganz viel Verantwortung übernehmen, sagt die Initiatorin Lisa Heil.
2: Die gehen da in den Kindergarten zum Beispiel rein und übernehmen komplett die Führung. Also ich bin dann bloß noch im Hintergrund. Die begrüßen die Kinder, die stellen das Programm vor, die führen da durch. Da steigt halt das Selbstvertrauen von den Kindern immens. Und vielleicht ist das dann auch einmal der Punkt, wo sie dann später ins Vereinsleben dann einsteigen und ein Ehrenamt mit übernehmen.
0: Eine, die schon was von ihrer Zeit verschenkt hat an Kindergartenkinder und Senioren, ist Lilly Dicker, 9 Jahre jung. Und Lilly hat recht schnell gemerkt, wie schön es ist, einfach was ehrenamtlich zu machen.
3: Man hat auch sehr gute Gefühle auch danach. Zum Beispiel, wenn wir jetzt bei den Senioren sind, weil die sich dann halt drüber freuen. Da hat zum Schluss auch eine Frau mich in den Arm genommen, weil es ihr so gefallen hat.
0: So ist das bei Zeitschenken vom DJK Kircheich aus Unterfranken.
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8: Und damit ist es 6.30 Uhr. Müde und enttäuscht, so starten, glaube ich, viele Fußballfans heute in diesem Morgen. Christoph Wöss in den Bayern 1 Nachrichten. Deutschland hat es nicht ins Achtelfinale der WM geschafft.
9: Zum ersten Mal bei einer WM hat Deutschland tatsächlich ein Elfmeterschießen versemmelt. 3:4 hieß es gegen Paraguay. Nach der Verlängerung hatte es 1:1 gestanden. Torhüter Manuel Neuer hat noch im Stadion von Boston seinen endgültigen Rücktritt erklärt.
10: Jeder ist traurig, enttäuscht. Es wird jetzt nicht viel gesprochen. Jeder ist so ein bisschen für sich und muss erstmal mit der Situation klarkommen.
9: Bundestrainer Nagelsmann dagegen will weitermachen und heute früh dann gleich noch eine Überraschung im Elfmeterschießen. Die Niederlande haben gegen Marokko mit 2:3 verloren. Auch da hatte es nach der Verlängerung 1:1 geheißen. Schau mal auf das, was jenseits vom Sport Schlagzeilen macht heute. Die Bundesregierung will dafür sorgen, dass leerstehende Bürogebäude als Wohnungen genutzt werden. Bauministerin Huberts will dazu die Eigentümer finanziell unterstützen. Der Staat übernimmt bis zu 30% der Umbaukosten. Und nach den beiden Erdbeben vorige Woche in Venezuela steigt die Zahl der Opfer weiter. Mittlerweile ist von 1700 Toten die Rede. Hoffnung macht, dass der Hafen der zerstörten Stadt La Guaira wieder in Betrieb ist. Ein amerikanisches Marineschiff ist gerade auf dem Weg dahin, um Hilfsgüter zu bringen. Jetzt die Nachrichten aus dem Freistaat. Aus unseren BR-Studios in ganz Bayern. 6.31 Uhr.
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12: Mit Christine Gaub. Teils heftige Gewitter mit Starkregen, Hagel und Sturmböen sind am Abend über uns hinweggezogen, vor allem von Österreich über den Raum Rosenheim hinweg. Auch im Landkreis München mussten die Feuerwehren zu rund 150 Einsätzen ausrücken, meist wegen vollgelaufener Keller oder umgestürzter Bäume. Während noch in Moosburg die Feuerwehren auch aus der Umgebung zu 130 Einsätzen ausrücken mussten, blieb der Flughafen München vom Gewitter verschont. Mit einem Festakt in der Münchner Residenz wurde am Abend das 15-jährige Bestehen des israelischen Generalkonsulats in München gefeiert. Ministerpräsident Söder bekräftigte die besondere Verantwortung Deutschlands für Israel. Auch wenn sich zuletzt offenbar auch in der deutschen Bevölkerung das Verhältnis zu Israel verändert hat.
13: Laut einer aktuellen Studie der Bertelsmann Stiftung haben nur noch 36% der Deutschen eine positive Meinung über Israel, deutlich weniger als vor dem Krieg. Gleichzeitig nehmen Antisemitismus und Israelfeindlichkeit zu. Das Generalkonsulat in München war zuletzt mehrfach Ziel von Angriffen. In zwei Fällen gehen die Ermittlungsbehörden von Israelfeindlichkeit als Motiv aus. Ministerpräsident Markus Söder sagte dazu, wer jüdisches Leben angreife, der greife uns alle an. Die israelische Generalkonsulin Talia Ladur-Frescher betonte das gute Verhältnis zu Deutschland und bedankte sich für die Solidarität mit Israel nach den Angriffen am 7. Oktober 2023. Rüdiger Kronthaler, München.
12: Panzer und Flugdrohnen sind ab heute im Landkreis Dachau zu sehen. Von heute bis Donnerstag übt die Bundeswehr einen militärischen Einsatz unter realitätsnahen Bedingungen. Die Bevölkerung wird gebeten, sich von Soldaten und Truppenfahrzeugen fernzuhalten. Kompakt und zuverlässig das Wetter in Oberbayern. In der Früh regnet es noch ein wenig Richtung Chiemgau. Häufig ist es aber Bodennebel, der dort und an der Donau gerade herumwabert. Dann meist ein Sonne-Wolken-Mix, wieder schwülwarm bis 29 Grad. Ab dem Nachmittag erneut Schauer und Gewitter möglich.
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8: Und dann schauen wir auf die Straßen zusammen mit Ines Stahl.

0: Markus Fahn.
1: Bling, bling, bling, bling, bling, bling. Macht's im Minutentakt auf unserem Studio-Handy heute früh. Die Nummer gibt's unter bayern1.de. Viele Nachrichten von Ihnen nach dem deutschen WM aus. Die nächste kommt von Peter aus Winkelheit bei Altdorf.
2: Ist nicht anders so traurig, wenn man weiß, was die Mannschaft früher geleistet hat, was das früher für Spieler waren.
1: Ja, früher war nicht alles besser, aber so manche deutsche Mannschaft schon. 2006 zum Beispiel beim Sommermärchen. Das Jahr, als wir immerhin Dritter geworden sind. Das Jahr, als dieser Song rauskam. Läuft gleich und passt auch irgendwie zum Tag. Back to Black. Außerdem gleich 80er Rock. Kenny Loggins, Footloose. Und 90er Klassiker R.E.M. und Losing My Religion.
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0: Hallo Wach mit Kenny Loggins, 6.43 Uhr. Mensch, so viele haben gestern auf Regen gewartet und dann kam er, wie erwartet, an manchen Stellen leider zu viel des Guten. Sie haben es bei uns ja schon gehört. Unsere Feuerwehren, teilweise waren sie im Dauereinsatz. Katrin Kolb aus dem Wetterteam, wo war es am heftigsten?
1: Also so von den Regenmengen her tatsächlich im Süden Oberbayerns, Oberhaching im Landkreis München. 84 Liter auf dem Quadratmeter kamen darunter und das in einer Stunde. Herrn Chiemsee eigentlich das Gleiche, auch über 80 Liter. In Schwandorf jetzt Anführungszeichen nur 50, aber es hat einfach gereicht. Da sind alle Unterführungen voller Wasser gelaufen. Und Problem war einfach, dass diese Gewitter gestern sehr langsam gezogen sind. Gleichzeitig viel Energie in der Luft. Und das hat dann zu diesen großen Regenmengen geführt.
0: Jetzt fühlt es sich heute ja genauso schwül an wie gestern. Müssen wir nochmal mit solchen Gewittern rechnen?
1: Ja, etwa so ab Nachmittag. Dann sind auch wieder Unwetter möglich. Wahrscheinlich von der Zahl her etwas weniger als gestern. Wahrscheinlich auch nicht mehr diese ganz großen Regenmengen. Aber ein Wolkenbruch an der falschen Stelle, zum Beispiel bei versiegelten Flächen, kann natürlich trotzdem wieder große Probleme bringen. Gilt dann auch für die Nacht, da regnet es nämlich noch ziemlich kräftig weiter.
0: Für alle, die noch schwitzen, die vielleicht ein bisschen Kopfweh haben, die auf das Ende der schwülen Hitze warten, wann kommt denn die kühle Erlösung?
1: Morgen. Also erst fühlt sich es bei viel Regen noch dampfig an, aber nachmittags, wenn es dann auflockert, kommt ein Schwung trockener Luft mit und dann, es wird gleich viel angenehmer sein, versprochen, kühler wird es auch mit 23 Grad.
0: Yay! Danke, Katrin. 6.44 Uhr ist es.
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0: mit einem Kiss. Geht's in diesen Dienstag. Kiss und I was made for loving you auf Bayern 1.
1: Du, Markus.
0: Oh, der Junior meldet sich von daheim vom Frühstückstisch. Ja, Ben.
1: Ich find's voll schade, dass Deutschland schon raus ist.
0: Ja, das finden wir, glaube ich, alle schade. Aber also das war gestern nichts so im Gesamten.
1: Ach Mann, ey.
0: Gute Zusammenfassung. Ach Mann, ey.
1: Spiel mal bitte für alle, die auch denken, ach Mann, ey.
0: Ja.
1: Irgendwas Ruhiges.
0: Was Ruhiges. Zum Runterkommen. Das passt heute.
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0: Was Entspanntes von einer Sängerin, die hat so schöne Hits gemacht mit ihrer ganz besonderen, tiefen Stimme. Läuft aber bei vielen so ein bisschen unter dem Radar. Ist in Deutschland geboren und aufgewachsen, ist aber Britin. Die Familie war in Deutschland, weil der Papa bei der britischen Armee war. Und als sie 19 war, da ist ihre Karriere losgegangen mit dem allerersten Album, von dem wir vor allem diese Hits kennen. Twist in My Sobriety. Oder World Outside Your Window. Es geht um Tanita Tikaram. Und auf diesem Album, da war aber noch ein kleinerer Hit drauf, diese wunderschöne Ballade über zwei verliebte Schwimmer im Sommer. Das passt doch ein bisschen in die Sommerzeit. Hier ist Tanita Tikaram und der Cathedral Song auf

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4: Um 7 mit Christoph Hörst. Schönen guten Morgen.
5: Einzige, was ich sagen kann, ist Entschuldigung.
4: Kai Havertz nach dem Aus bei der Fußball-Weltmeisterschaft. Im 16. Finale ist das Team von Trainer Nagelsmann an Paraguay gescheitert. Im Elfmeterschießen war Endstation für Deutschland, berichtet Michael Küster aus unserem WM-Team.
6: Mit Havertz, Woltemade und Tah vergaben gleich 3 deutsche Spieler ihre Elfmeter. Nach 120 Minuten hatte es in einer zähen Partie 1:1 gestanden. Zudem wurde ein deutscher Treffer nach Videobeweis wieder zurückgenommen, eine umstrittene Entscheidung. Damit verpasst Deutschland zum 3. Mal hintereinander ein WM-Achtelfinale. Dorthin hat es am Abend Brasilien geschafft, das sich spät mit 2:1 gegen Japan durchgesetzt hatte.
4: Und heute früh hat es dann gleich noch eine Überraschung gegeben. Marokko hat die Niederlande rausgeworfen. 1:1 stand es nach der Verlängerung und im Elfmeterschießen haben dann die Marokkaner mit 3:2 gewonnen. Nach der schwülen Hitze hat sich die Luft in Bayern vielerorts in heftigen Gewittern entladen. Besonders betroffen war gestern Schwandorf in der Oberpfalz. Da sind die Notrufe im Sekundentakt aufgelaufen, hat uns der Kreisbrandrat Christian Demleitner gesagt.
7: Hier im Stadtgebiet war es tatsächlich so, dass größtenteils alle Unterführungen vollgelaufen sind, Verkehrsteilnehmer in diese noch eingefallen sind und dann auch mit dem Fahrzeug dort zum Stehen gekommen sind. Die besondere Lage, die wir hier bei uns im Landkreis haben, dann natürlich uns bewogen, dass wir um 22.18 Uhr den Artikel 15 des Bayerischen Katastrophenschutzgesetzes aktiviert haben, weil wirklich im Sekundentakt, kann man sprechen, die Notrufe dann aufgelaufen sind.
4: Und dieser Artikel 15, der regelt große Schadensereignisse unterhalb der Katastrophenschwelle und das macht es möglich, die Einsatzkräfte zentral zu koordinieren. Ich versichere Ihnen, dass es nicht zu einem höheren Steueraufkommen kommen wird. Das hat Olaf Scholz gesagt, als er noch Finanzminister war, und zwar zur Grundsteuerreform. Die ist jetzt seit gut einem Jahr in Kraft. Und unser Datenrechercheteam um meine Kollegin Sophie Männer hat herausgefunden, viele Kommunen verbuchen eben doch Mehreinnahmen.
8: Laut Landesamt für Statistik haben die Kommunen im Jahr 2025 gut 2 Milliarden Euro Grundsteuer eingenommen. Das ist knapp ein Zehntel mehr als im Jahr davor. Der Anstieg kommt vor allem von der Grundsteuer B für bebaute Grundstücke. Die Grundsteuer A für landwirtschaftliche Flächen brachte dagegen gut 20 Millionen Euro weniger als zuvor. Ob die Reform wirklich aufkommensneutral war, lässt sich nur je Gemeinde prüfen. Mehr als 3/4 der Kommunen nahmen mehr ein.
4: Ärger mit den Eltern oder mit Freunden, Stress in der Schule, Mobbing. Für Kinder und Jugendliche in Not gibt es in Bayern künftig ein neues Hilfsangebot, eine Kinderschutz-Hotline. Wie Sozialministerin Schaaf ankündigt, können nicht nur Kinder und Jugendliche anrufen, sondern auch Erwachsene, die das Wohl eines Kindes gefährdet sehen. Die Nummer ist gebührenfrei und lautet 0800 88 88 004. Ab morgen ist sie freigeschaltet. Ja, und die Fußball-WM, die ist nicht das einzige sportliche Großereignis heute. Das Tennisturnier in Wimbledon hat begonnen und die große Frage da, gelingt Alexander Zverev ein Sieg wie einst Boris Becker und Michael Stich? Heute hat Deutschlands Nummer 1 sein Auftaktmatch. Ab 14 Uhr geht's gegen den Belgier Alexander Bloks. 7 Uhr und 3 Minuten.
9: Vielleicht läuft es da ja besser. So, damit zum Wetter.
4: Schlechter ist ja schwer möglich.
9: Das stimmt. Katrin Kolb. Katrin, Ingrid aus Schweinfurt in Unterfranken hat eine Bitte. Ja. Hat sie uns aufs Studiohandy geschickt. Die Nummer gibt's unter bayern1.de.
10: Wir bräuchten dringend Regen. Seid so lieb und schickt mal was rüber, weil hier ist alles knochenputztrocken. Das wäre sehr lieb von euch.
11: Ja, ich weiß, Ingrid. Das sind diese blöden Gewitter. Bringen an dem einen Ort eine ganze Badewanne voll Wasser und ein paar Kilometer daneben nix. Aber wir schicken was. Versprochen. Es kommt gerade in der Nacht und morgen verbreitet Regen auf. Also bis morgen Abend wird jeder mal nass. Heute tagsüber aber erstmal wieder nur diese einzelnen Schauer und Gewitter. Nachmittags auch wieder kräftig. Das bei 24 bis 31 Grad und sehr schwüler Luft. Am heißesten wird's mal wieder in Unterfranken, nämlich am Main. Morgen dann, wie gesagt, der Regen und dann lockert's von Westen her auf und die Luft wird insgesamt trockener. Das fühlt sich sehr angenehm an. Höchstwerte dann nur noch 20 bis 28 Grad.
9: Und damit sind wir bei der minutengenauen Stauzeitmessung im Verkehrsservice. Ines Schneider.
12: Schönen guten Morgen. Und bei der A6 Waidhaus Richtung Nürnberg knapp 20 Minuten dauert es länger. Sie stehen 4 Kilometer im Stau zwischen dem Kreuz Altdorf und dem Kreuz Nürnberg Ost. Die A8 Stuttgart Richtung München zwischen Merklingen und Olm Ost. Da stockt der Verkehr, da steht ein defektes Fahrzeug. Eine gute Viertelstunde kommt obendrauf. Eine knappe halbe Stunde ist es auf der A8 Salzburg Richtung München. Der Grund ist eine Baustelle. Aktuell 3 Kilometer Stau zwischen Schwarzbach und Anger. Dann die A92 München Richtung Deggendorf zwischen Dingolfing Mitte und Dingolfing Ost. Ein Unfall, da ist die rechte Spur blockiert. Und die A93 Weiden Richtung Regensburg, die ist zwischen Weiden Süd und Luhe-Wildenau wegen Bauarbeiten voraussichtlich 1 Stunde lang gesperrt. Der Verkehr wird da über die Gegenfahrbahn geleitet und es gibt eine Umleitung für Sie. Zum Schluss die A99, die Westumfahrung München in Richtung Nürnberg, nochmal 4 Kilometer Stau. Und zwar zwischen Lochhausen und Ludwigsfeld, 18 Minuten dauert es länger. Kommen Sie gut und sicher an.
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13: 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Und hier ist Markus Fahnd.
9: Guten Morgen am Dienstag. 30. Juni mit exakt 2 Stunden Schlaf begrüße ich Sie heute.
11: 2 Stunden? Warum 2 Stunden?
9: Also war so ein Fußballspiel.
11: Okay.
9: Vielleicht habe ich es auch nur geträumt. Ich weiß es gar nicht mehr. Ein Morgen der kleinen Augen und der großen Hits, die uns beim Wachwerden helfen. Status Quo, whatever you want gleich. Tina davor, die 80er mit We Don't Need Another Hero.
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0: Wir rocken uns wach. Hilft ja nichts. Whatever you want. 7.13 Uhr an diesem Dienstagmorgen hier auf Bayern 1. Und ich weiß ehrlich gesagt gar nicht, worüber ich mich heute früh am meisten ärgere. Jetzt so ein paar Stunden nach dem WM aus. Darüber, wie pomadig wir teilweise gespielt haben. Oder darüber, dass Paraguay von Anfang an rumgetreten hat und eigentlich ein paar Spieler von denen hätten vom Platz fliegen müssen. Oder darüber, dass drei gestandene Elfmeter oder Elfmeterschützen die Elfmeter verballern oder über den Schiedsrichter, der das glasklare Siegtor von Deutschland zurückgepfiffen hat. Es ist der Morgen nach der WM-Blamage. 3-4 im Elfmeterschießen gegen Paraguay. Raus sind wir mal wieder. Dementsprechend groß die Enttäuschung bei vielen heute früh. Merken wir an ganz vielen Anrufen und Nachrichten auf dem Studio-Handy. Jochen aus Bamberg schreibt zum Beispiel, das war zu wenig. Kimmich, Pavlovic, Undav und Co. gestern ein Totalausfall und Herr Nagelsmann soll bitte zurücktreten und nicht weitermachen. Rosalie hat sich auch gemeldet. Kostenlose Nummer 0800 80 80 456.
1: Ich finde klar schade, dass Deutschland rausgeflogen ist, aber es können nicht immer die gleichen gewinnen und die Underdogs freuen sich, wenn sie jetzt auch mal gewinnen. Mein Gott, einer muss verlieren, einer darf siegen. So ist es halt im Leben.
0: Stimmt natürlich prinzipiell. Ich möchte nur anmerken, bei den letzten zwei Weltmeisterschaften haben wir ja auch schon verkackt.
1: Ja, weil es läuft halt nicht immer gut und man kann sein Bestes geben. Und ich glaube, die Jungs sind auch enttäuscht. Mein Gott, ich glaube einfach, so ist das Leben. Es kann nicht immer rund laufen und es geht, wie man in Bayern sagt, hängt nicht immer nur auf eine Seite. Es werden auch wieder bessere Zeiten kommen.
0: Na, hoffen wir's. Hoffen wir's.
1: Genau. Schönen Morgen und vielen Dank, dass Sie uns immer so toll, frohgemut immer wecken. Das macht immer viel Spaß auf dem Weg in die Arbeit.
0: Danke, danke. Ich gebe mein Bestes, auch heute.
1: Super, danke. Ciao.

0: Die Bee Gees. You win again. Irgendwann gewinnst du wieder. Das ist doch ein schönes Motto für heute Morgen. Vielleicht gewinnen Sie übrigens auch schon an diesem Freitag, falls Sie noch nichts vorhaben. Kommen Sie einfach zu uns.
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0: Wir tun was für den Erhalt unserer schönen Wirtshauskultur. Wir gehen hin und wir treffen uns mit Ihnen, haben ein paar sehr lustige Quizfragen dabei und der Tisch, der am Ende des Abends die meisten Fragen richtig beantwortet, dem zahlen wir die Zeche. Das machen wir seit ein paar Wochen in ganz Bayern. Wir waren schon in Dechendorf in Mittelfranken, in Grub am Forst, Oberfranken, Neuses, Schwaben, Eberfing, Oberbayern und an diesem Freitag, am 3. Juli sind wir in Niederbayern in Moosthenning am Dreifaltigkeitsberg im Gasthof Schollenpflug. Mit dabei ist natürlich unser Bayern 1 Wirtshaus-Quizmaster Andi Weindl. Andi, hast du alle Fragen schon beinannt?
2: Ja, also ich schaue ja einmal, dass ein paar gute Fragen aus der Region dabei sind, in der wir uns gerade befinden. Da findet ihr auf jeden Fall noch was Schönes. Ansonsten ist natürlich wieder aus allen Bereichen was dabei. Musik, Liebe, Entertainment, für alle Sinne, Hören, Sehen, Riechen, Schmecken, Tasten ist was dabei. Bayern, das volle Programm eben.
0: Bis Mittwoch können Sie sich noch anmelden unter bayern1.de. Dann wird ausgelost, wer dabei ist. Und es ist weiterhin so, Andi, ihr spielt dann in Sechser-Teams, gell?
2: Genau, das ist eine ganz schöne Größe. Nicht nur für die Quizrunden, sondern auch, um sich kennenzulernen. Der ein oder andere kommt ja allein sogar als Paar. Und die lernen sich dann kennen, quizzen zusammen und haben wir im Normalfall einen richtig tollen Abend miteinander. Mein persönliches Highlight ist dabei ja immer, jeder Tisch darf sich selber einen Teamnamen geben. Und von den Ahnungslosen über die Quizgranaten bis zum Team Notausgang, weil sie halt in der Nähe von einem Notausgang gesessen waren, habe ich da wirklich schon die tollsten Sachen erlebt.
0: Team Ahnungslos, das wäre meins. Dankeschön, Andi. Also, das wird ein lustiger Abend. Es geht um Spaß, es geht um die Gemeinschaft und klar, so ein bisschen Kampfgeist kann natürlich auch nicht schaden. Beim Wirtshausquiz an diesem Freitag in Niederbayern melden Sie sich, wie gesagt, gerne an unter bayern1.de und da finden Sie auch alle weiteren Termine, denn wir touren ja durch ganz Bayern, kommen sicherlich auch zu Ihnen in die Nähe.
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5: 7.30 Uhr ist es. Und dafür bin ich also bis 2:30 aufgeblieben. Werden heute nicht wenige denken nach dieser enttäuschenden WM-Nacht. Während wir uns schütteln und wieder arbeiten gehen, hören wir bei Christoph in den Nachrichten jetzt, in Paraguay ist heute Feiertag.
6: Ja, das ist kein Witz. Der Staatspräsident Santiago Peña hat den Tag nach dem Sieg tatsächlich zum Feiertag erklärt und ein entsprechendes Dekret unterzeichnet. Paraguay hatte Deutschland im 16. Finale in die Verlängerung gezwungen. Und nachdem die 1:1 zu Ende gegangen war, kam es dann zum Elfmeterschießen und das hat Deutschland mit 3:4 verloren. Sportdirektor Rudi Völler sagt,
7: das macht keiner mit Absicht. Die Mannschaft hat gefightet bis zum Ende. Wenn man die letzten 3 Weltmeisterschaften nimmt, ist das natürlich für so ein Fußballland wie Deutschland schwer zu ertragen.
6: Schwer zu ertragen, das sagen viele heute. Dem Bundestrainer hat Völler übrigens den Rücken gestärkt. Seinen endgültigen Rücktritt aus der Nationalelf hat er gegen Torhüter Manuel Neuer erklärt. Schauen wir auf die weiteren Themen. Wer Hilfe braucht, muss Hilfe erhalten. Aber wer arbeiten kann, muss sich um Arbeit bemühen. Das sagt Arbeitsministerin Baas über die neue Grundsicherung, die morgen an die Stelle des Bürgergelds tritt. Die SPD-Chefin sieht die Reform als Zeichen gegen den Missbrauch von Sozialleistungen. Und Trauer und Entsetzen in Niedersachsen. Wir haben ja berichtet gestern, in Stade, 60 Kilometer von Hamburg entfernt, sind 6 Mitarbeiter eines Mutter-Kind-Hauses getötet worden. Tatverdächtig ist ein Deutscher mit türkischen Wurzeln. Hintergrund ist möglicherweise ein Streit ums Sorgerecht für die 3 Monate alte Tochter. Jetzt die Nachrichten aus dem Freistaat, aus unseren BR-Studios in ganz Bayern. 7.31 Uhr.
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8: Mit Christine Gaub. Wichtige Nachricht für alle Pendler. Von morgen an wird der Luise-Kisselbach-Tunnel in München gesperrt für einen ganzen Monat. Vor 2 Jahren hatte dort ein Laster gebrannt. Die Schäden wurden zwar notdürftig repariert, jetzt aber müssen an der damaligen Unfallstelle unter anderem die Betondecke saniert und die Sicherheitssysteme erneuert werden. Die Stadt wird den Verkehr ab morgen großräumig um den Luise-Kisselbach-Tunnel herumleiten. Mit Staus müsse man aber rechnen. Gestern hat der Aufbau des Münchner Oktoberfests auf der Theresienwiese begonnen. Eher im Verborgenen ist bereits eine neue Einrichtung entstanden, die für mehr Sicherheit auf der Wiesn sorgen soll.
9: Die Szenen vom mittleren Wiesensamstag im vergangenen Jahr haben viele noch vor Augen. Staus in der Wirtsbudenstraße, Besucher, die feststecken, das Gelände schließlich wegen Überfüllung geschlossen. Damit so etwas nicht mehr passiert, wird die Stadt für den besseren Überblick an allen Lautsprechermasten auch Kameras installieren. Ausgewertet werden die Bilder dann in der neuen Sicherheitszentrale, die im Servicezentrum auf der Theresienwiese eingerichtet wurde. Wiesenchef Christian Scharpf kündigt an, dass dort auch mit künstlicher Intelligenz gearbeitet wird.
10: Mit so Heatmaps, wo man genau und frühzeitig sieht, wo finden Menschenansammlungen statt, wo muss man frühzeitig was tun, damit sie nicht wieder so Pfropfen bilden.
9: Um Überfüllungen vorzubeugen, will die Stadt auch verstärkt ausländische Besucher über soziale Medien informieren. Die wichtigste Botschaft: ohne Reservierung kommt man am Wochenende abends kaum in ein Zelt. Birgit Gründner, Bayern 1 in München.
8: Radler können schon auch Raser sein. In Ingolstadt wurde jetzt ein 26-Jähriger gestoppt, der mit 80 km/h unterwegs war. Das ergab die Speicherauswertung seines Pedelecs. Das getunte Fahrrad wurde sichergestellt. Dem Fahrer droht eine Strafanzeige, auch weil er keinen Führerschein hatte. Kompakt und zuverlässig das Wetter für Oberbayern. Erst noch angenehm frische Luft nach den Schauern und Gewittern der Nacht. Mit Sonne und Wolken geht's weiter. Es wird aber dann zunehmend schwül. Ab dem Nachmittag wieder Regen, teils mit Donner und Blitz.
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5: 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Ines sagt es Ihnen im Verkehrsservice.
11: Schönen guten Morgen. Die A96 Lindau Richtung München, bitte Vorsicht dort. Es liegen nach einem Unfall Fahrzeugteile verstreut auf der Autobahn zwischen dem Kreuz Memmingen und Memmingen Ost. 24 Minuten müssen Sie mehr einplanen für die A6. Weidhaus Richtung Nürnberg, es staut sich auf 4 Kilometern zwischen dem Kreuz Altdorf und dem Kreuz Nürnberg Ost. Die A8 Stuttgart Richtung München, stockender Verkehr zwischen Merklingen und Ulm Ost. 18 Minuten kommen obendrauf. Eine halbe Stunde ist es auf der A8 Salzburg Richtung München. Es staut sich auf 3 Kilometer wegen einer Baustelle zwischen Bad Reichenhall und Anger. Dann die A99, die Westumfahrung München in Richtung Nürnberg. 5 Kilometer Stau zwischen Germering Nord und Ludwigsfeld. Eine halbe Stunde dauert es länger. Und die B13 München Richtung Ingolstadt zwischen der B300 bei Starkertshofen und der südlichen Ringstraße nochmal 2 Kilometer Stau. Macht 18 Minuten Zeitverlust. Kommen Sie gut und sicher an.

0: Also, pfiat euch, schönen Tag noch. Servus.
1: So schaut's aus. Also, geknickte Kinder, der Junior daheim auch ganz traurig. Kopf hoch. Und um Kinder geht's auch gleich musikalisch. Why did we make it so hard? Through the Eyes of a Child von Raymond. Und davor ein Song, der passt auch heute früh, denn viele, viele wünschen sich, sie hätten das heute Nacht nur geträumt.
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0: Schönen guten Morgen mit Rayman auf Bayern 1, 7.43 Uhr. Die einen sind müde, die anderen sind noch müder nach dem Deutschland aus heute Nacht. Aber lassen Sie uns stattdessen mal über wahre Helden sprechen, die leider keine Millionen verdienen. Nachdem ich es den ganzen Morgen in den Nachrichten höre, möchte ich mal kurz eins loswerden, und zwar ein Dankeschön an alle Feuerwehrmänner und Frauen, die im Moment ja im Dauereinsatz sind. Ne? Erst Wald- und Wiesenbrände. Gestern zum Beispiel stundenlang am Chiemsee oder am Wochenende auch schon in der Oberpfalz. Und dann ging es ja quasi ohne Pause in vollgelaufene Keller und Unterführungen, die leer gepumpt werden mussten nach den Unwettern am Abend und heute Nacht. Umgeknickte Bäume müssen weg von den Straßen. Großraum München, Regensburg, Passau, Rosenheim und so weiter, da hat es ja ordentlich gescheppert. Und es kann leider gut sein, dass da in den nächsten Tagen noch ein paar Einsätze dazukommen, denn es herrscht weiter Waldbrandgefahr und es soll weitere Unwetter geben. Also die 320.000 Freiwilligen und die 4.000 Berufsfeuerwehrler im Freistaat, denen sagen wir heute wirklich nochmal ein schönes, großes Danke für die Einsätze bei Tag und Nacht. Natürlich auch an alle anderen Organisationen, die da 24/7 im Einsatz sind. Dankeschön im Namen des gesamten Freistaats.
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0: Na, das gibt Power. Für diesen Dienstagmorgen Narcotic Liquido hier auf Bayern 1. Kurz vor 8, unsere drei aus der Staatskanzlei sind dran.
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0: Ja, wie jeden Morgen, so auch heute gibt's die Videokonferenz. Meine Frage an die Super Bayern, wenn sie hier auf den Chatfenstern erscheinen. Da sind sie, unsere Herren Söder, Aiwanger und Stoiber.
3: Wer in der Schlange steht, hat auf das falsche Pferd gesetzt. Auch wie der Edmund war gestern einkaufen.
4: Bin ich jetzt der Einzige, der sich für Fußball interessiert?
0: Nö, also prinzipiell interessiere ich mich schon auch für Fußball. Wobei ich heute natürlich auch, wie wir alle, gefrustet sind nach dem deutschen WM aus. Lassen Sie uns über was Schöneres sprechen. Heute vor 30 Jahren, da lief's besser. Da ist Deutschland nämlich Europameister geworden durch das Golden Goal von Olli Bierhoff in der Verlängerung gegen Tschechien. Ist Ihnen auch schon mal sowas wie ein Golden Goal passiert?
3: Lieber Herr Morgendings, ich kann mich nicht erinnern, Deutschland mit einem Golden Toast in irgendeiner Verlängerung zum Europameister verschossen zu haben.
4: Ede, alter Schraubverschluss, die Frage war im übertragenen Sinne gemeint. Also ob dir schon einmal eine herausragende Leistung gelungen ist? Ich antworte später, weil das dauert bei mir länger.
3: Dann will ich eine kürzere Lösung. Erzähl uns doch, was bei dir keine herausragende Leistung ist.
4: Hubertler, niemand verkörpert in meinem politischen Wirken das Prinzip nicht herausragende Leistung besser als du.
3: Da habe ich jetzt aber einen Zufall. Ich meine Einfall. Mein bis ins letzte Detail geplanter Feldzug gegen das internationale Finanzwesen ging über das Einschläfern der Hypo-Albtraum Adria zwar nicht hinaus, aber dafür habe ich einen Problembären ruiniert.
5: Und Edmund, du darfst nicht vergessen, du hast uns erklärt, dass er mit einem Transrapid in 10 Minuten bestimmt 20 Mal umsteigen kann, aber niemals zu einem Flughafen kommt.
4: Ich Hupsi, wenn du schon auf die außergewöhnlichen Erfolge vom Ede zurückgreifen musst, damit du irgendwas zum Thema sagen kannst, dann schaut's bei dir ja mauer aus als befürchtet.
3: Ja, ja, der feine Herr Ministerpräsident versteht natürlich nicht, dass ich niemand bin, der den Leuten nur durch eine herausragende Leistung im Gedächtnis bleibe. Mein Leben ist so bedeutend, wie das von einem Romanhelden.
4: Hupsi, jetzt weiß ich, an wen du mich erinnerst. Du bist der Mann ohne Eigenschaften.
3: Weil das ja klar ist. Also, lieber Herr Morgendings, wenn Sie uns wieder auf dem Monitor vierteln wollen, fangen Sie Ihre Maus und klingeln Sie durch die Kamera. Sie wissen ja, wo unser Bildschirm wohnt.
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6: Um 8 mit Christoph Oess. Schönen guten Morgen.
7: Wenn du ausscheidest in der ersten K.O.-Runde bei so einem großen Turnier mit so vielen Mannschaften, ist es deutlich zu wenig für den deutschen Fußball.
6: Bundestrainer Julian Nagelsmann spricht wohl vielen Fußballfans in Deutschland aus der Seele nach dem WM-Aus im 16. Finale. Im Elfmeterschießen ist Deutschland Paraguay mit 3-4 unterlegen. Und das, obwohl Paraguay nicht gerade zu den Fußballriesen gehört, sagt Tim Brockmeier aus unserem WM-Team.
8: Drei extrem schwach geschossene Elfer, Havertz, Woltemade und Tah, besiegelten das WM aus der DFB-Elf im Elfmeterschießen, nachdem es nach 120 Minuten 1-1 gestanden hatte. Das deutsche Team fand gegen ein wehrhaftes, aber fußballerisch limitiertes Paraguay viel zu selten den Weg zu echter Torgefahr, war zu langsam, zu ideenlos. Teil der Wahrheit allerdings auch, ein Tor zum 2-1 für Deutschland in der Verlängerung durch Tah wurde wegen Foulspiels wieder aberkannt, eine höchst umstrittene Entscheidung.
6: Torwart Manuel Neuer hat noch im Stadion in Boston seinen endgültigen Rücktritt aus der Nationalmannschaft verkündet. Bundestrainer Nagelsmann dagegen haben die Funktionäre ausdrücklich in Schutz genommen. Heute früh haben dann auch noch die Niederlande das Achtelfinale verpasst. Marokko hat im Elfmeterschießen 3-2 gewonnen. Nach der Verlängerung hatte es 1-1 gestanden. Aus leerstehenden Büros Wohnungen machen. Das will Bauministerin Huberts. Eigentümern, die zur Umwandlung bereit sind, stellt die SPD-Politikerin Geld vom Staat in Aussicht.
9: Der Staat übernimmt bis zu 30% der Umbaukosten, maximal 30.000 Euro pro neuer Wohneinheit. Eine Bedingung, es muss energetisch umgebaut werden, bestimmte Effizienzstandards gelten. Das Besondere, es handelt sich um einen staatlichen Zuschuss, nicht um einen Kredit. Das Geld muss also nach Abschluss der Arbeiten nicht zurückgezahlt werden. Bestehende Gebäude umzubauen spart CO2. Oliver Neuroth, Berlin.
6: Sie wissen's, um Mitternacht endet der Tankrabatt, dann werden wieder 17 Cent mehr pro Liter fällig. Zu teuer für viele Autofahrer, findet Manuela Schwesig, die Ministerpräsidentin von Mecklenburg-Vorpommern, wo im September gewählt wird. Die SPD-Politikerin fordert einen Preisdeckel, wie es ihn in Luxemburg schon gibt. Da legt die Regierung Höchstpreise fest für Benzin, Diesel und Heizöl. Dass viele Gemeinden ziemlich klamm sind, darüber berichten wir oft auf Bayern 1. Im Oberallgäu werden jetzt sogar schon Buslinien eingestellt, weil kein Geld mehr da ist. Die Linie 63 von Nesselwang nach Kempten etwa fährt heute zum vorerst letzten Mal. Und nicht nur das.
10: Auch im Landkreis Augsburg könnten Buslinien ausgedünnt werden. Darauf macht eine Online-Petition aufmerksam, in der es vor allem um die Linien von Augsburg nach Welden, nach Zusmarshausen oder Steppach geht. Deshalb werden der Landkreis und die betroffenen Gemeinden in der Petition aufgefordert, das Angebot nicht zu kürzen. Andernfalls würden sich Fahrgäste vom ÖPNV abwenden. Doris Bimmer, Bayern 1, BR-Studio Schwaben.
6: Bis in die Nacht hinein sind über Bayern heftige Gewitter hinweggezogen mit starkem Regen, Hagel und Sturmböen. Besonders getroffen hat Schwandorf in der Oberpfalz. Die Notrufe sind im Sekundentakt aufgelaufen. Unterführungen wurden geflutet, Keller sind vollgelaufen. Ganz ähnlich die Lage in München. Zwischenzeitlich war auch der S-Bahn-Verkehr lahmgelegt. Ein Blitz hatte in ein Stellwerk eingeschlagen. 8.03 Uhr.
11: Und wie es da weitergeht mit dem Wetter und den Unwettern, sagt Ihnen Katrin Kolb.
12: Guten Morgen. Ja, das Wetter sortiert sich nach der Hitzewelle neu. Das geht in dieser schwülen Luft einfach nur mit kräftigen Gewittern. Auch heute kann es teils heftig krachen, vor allem nachmittags. Da steigt dann wieder die Unwettergefahr. Vorher gibt's eine Mischung aus Sonne und Wolken. In Oberfranken und der Oberpfalz sind auch schon ein paar Frühschauer unterwegs. Die Temperaturen steigen auf 24 Grad im Frankenwald, bis zu 31 sind's rund um Aschaffenburg. In der Nacht regnet es teils kräftig weiter und auch morgen ist es länger nass. Also jeder kriegt mal Regen ab, das ist doch gut, bevor es von Westen her dann morgen wieder auflockert. Wir haben um die 23 Grad, die schwüle Luft verabschiedet sich morgen und die nächsten Tage pendelt sich das Ganze bei angenehmen 25 Grad ein.
11: 4:08, hier ist die Straßenlage, der Verkehrsservice mit Ines Schneider.
13: Schönen guten Morgen und mit der A6 Waidhaus Richtung Nürnberg. 20 Minuten dauert es länger zwischen Waidhaus Autobahn und Pleistein. 4 Kilometer Stau und weiter auf der A6 zwischen dem Kreuz Altdorf und dem Kreuz Nürnberg Ost. Nochmal 8 Kilometer stockender Verkehr, da müssen Sie eine knappe halbe Stunde mehr einplanen. 22 Minuten sind es auf der A8 Stuttgart Richtung München. 5 Kilometer Stau immer noch zwischen Merklingen und Ulm Ost. Die A8 Salzburg Richtung München, es staut sich wegen Bauarbeiten. Zwischen Bad Reichenhall und Anger 10 Minuten kommen obendrauf und eine gute halbe Stunde ist es auf der A99. Der Westumfahrung München in Richtung Nürnberg zwischen Germering Nord und Ludwigsfeld 8 Kilometer Stau und stockender Verkehr. Kommen Sie gut und sicher an.
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11: Also ich stelle fest, viele nehmen es mit Humor, was da heute Nacht passiert ist. Christina und Jürgen aus Burgberg zum Beispiel haben uns folgenden Spruch geschickt. Schlechter Fußball, schönes Wetter und eine dauerhaft wackelige Regierung. Es ist soweit, wir sind Italien. Für alle, die heute Power brauchen, gibt's gleich die Pointer Sisters. Für alle, die es eher ruhiger mögen, Bryan Adams. So geht's rein in diesen Dienstag im Juni.
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0: Nach wie vor ein Hammer-Song. I'm so excited. Die Pointer Sisters. 8.13 Uhr hier auf Bayern 1. Und wie geht's Ihnen heute früh? Haben Sie geschlafen? Haben Sie es geschaut, das Deutschland aus? Oder haben Sie das Drama verpennt? 0800 80 80 456, die kostenlose Nummer zu uns. Oder Nachricht aufs Studio-Handy. Die Nummer gibt's unter bayern1.de. Katrin aus der Nähe von Ulm ist dran.
1: Also ich bin gestern ins Bett, weil ich so müde war. Und nachts habe ich auf einmal gehört, dass ganz laut geschrien wird. Da habe ich mir gedacht, ja, jetzt haben die Deutschen gewonnen. Super. Dann kam ich heute Morgen ans Radio und dann hast du das erzählt. Jetzt wohnen genau gegenüber von uns Paraguayer. Also Paraguayaner oder wie das heißt. Und die haben natürlich eine Party gemacht, das pfeift.
0: Ja, also dass die sich freuen, ist natürlich logisch. Ich meine, das Lustige ist, dann haben sie sich quasi kurz mitgefreut, als sie noch gedacht haben, Deutschland hat gewonnen.
1: Ja, natürlich. Und ich wollte einfach nur kurz die Freude von diesen Menschen mal andersrum geben. Das heißt also, überall sind ja irgendwo Menschen, die sich dann freuen, auch wenn wir uns nicht freuen können. Und es gibt eine nächste Weltmeisterschaft, ganz sicher.
0: Das stimmt, das stimmt. Und davor gibt es auch noch eine Europameisterschaft, die übrigens Claudia aus Planegg schon Hoffnung macht. Die hat uns eine Sprachnachricht geschickt und heute früh Mitgefühl und sie blickt auch noch mal so ein bisschen zurück.
2: Bei der Europameisterschaft daheim ausgeschieden wegen einem nicht gegebenen Handelfmeter. Jetzt wegen einem regulären Tor, welches von einem schwachen Schiedsrichter aberkannt wird. Und vor allem, mein Mitgefühl gilt auch einem Julian Nagelsmann, der in meinen Augen bis 2028 bleiben muss. Ich darf an die WM 1994 erinnern, da waren unsere Jungs auch ausgeschieden. Betty Vogt war ständig in der Kritik und wurde dann 1996 Europameister, weil er auch gesagt hat, nee, so will ich nicht abtreten.
0: Übrigens wurde er heute vor genau 30 Jahren Europameister. Gut, ich glaube, das mit Nagelsmann sehen jetzt nicht alle so. Auf unserem Bayern 1 Kanal bei WhatsApp haben wir eine Umfrage gestartet, ob Nagelsmann Trainer bleiben soll. Gerne mit abstimmen. WhatsApp, der kostenlose Bayern 1 Kanal. Mein Tipp ist ja, dass Jürgen Klopp bald auf der Deutschen Bank sitzt, aber ich habe gestern auch 3-1 für Deutschland getippt, insofern keine Ahnung. Herzlichen Dank für die vielen Nachrichten heute früh. Immer schön, sich mit Ihnen auszutauschen. Viele haben wenig geschlafen. Wir brauchen was zum Wachwerden. We Will Rock You von Queen auf Bayern 1.

0: 8.17 Uhr. Es blinkt gelb, das heißt Gefahreninfo im Verkehrsservice bei Ines.
1: Schönen guten Morgen und Vorsicht bitte auf der A3 Nürnberg Richtung Passau. Da liegt ein großes Metallrohr auf der Autobahn zwischen Wörth an der Donau-Ost und Kirchroth.
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9: Und damit ist es 8:30. Ich zitiere, auch wenn das Ausscheiden schmerzt, was für ein Spiel. Mit eurem Einsatz und Teamgeist bei dieser WM habt ihr unser Land begeistert. Wir sind stolz auf euch, hat der Kanzler gepostet nach dem WM-Aus gegen Paraguay. Christoph in den Nachrichten.
10: Ja.
9: Welches Spiel hat der gesehen?
10: Also Begeisterung ist jedenfalls nicht das, was man nach dem Spiel sonst so hören konnte. 1:1 nach der Verlängerung, 3:4 im Elfmeterschießen. Da sind kritische Stimmen laut geworden, auch was die Zukunft von Bundestrainer Nagelsmann betrifft. Der will aber weitermachen, hat er gesagt.
11: Ich bin jetzt keiner, der sich hier sitzt und sagt, ich trete jetzt zurück, nur weil wir ausgeschieden sind. Sondern wenn der DFB möchte, dass ich weitermache, dann mache ich auch weiter. Und wenn er das nicht möchte, dann darf er mir das sagen.
10: Ja, hat aber bisher noch keiner gesagt. Seinen endgültigen Rücktritt aus der Nationalmannschaft hat er gegen Torhüter Manuel Neuer bekannt gegeben. Schauen wir auf die weiteren Themen. Vielleicht erinnern Sie sich an den Namen Fujimori. Alberto Fujimori war in den 90er Jahren Präsident von Peru, später wegen Menschenrechtsverletzungen verurteilt. Jetzt steht der Name Fujimori wieder an der Spitze des Andenstaats. Seine Tochter Keiko Fujimori nämlich ist zur Präsidentin gewählt worden. Die rechtskonservative Politikerin hat sich knapp gegen ihren linksgerichteten Rivalen durchgesetzt. Und im Kanzleramt in Berlin, da hängen ja die Porträts von früheren Bundeskanzlern. Und jetzt soll auch ein Gemälde von Angela Merkel dazukommen. Heute wird es im Bode-Museum enthüllt. Da ist es dann 3 Monate zu sehen, ehe es ins Kanzleramt kommt. Merkel selbst sagt dazu lakonisch, da hänge ich daneben. Jetzt die Nachrichten aus unseren BR-Studios in ganz Bayern. 8.31 Uhr.
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12: Mit Christine Gaub. Von den heftigen Gewittern, die am Abend von Österreich her über uns hinwegzogen, war vor allem die Region rund um Rosenheim betroffen. Auch im Landkreis München vollgelaufene Keller und umgestürzte Bäume. Und allein in Moosburg im Landkreis Freising mussten die Feuerwehren zu rund 130 Einsätzen ausrücken. Am Flughafen im Erdinger Moos dagegen zogen die Gewitter seitlich vorbei. 400 Senioren wurden einmal in einer Einrichtung im Münchner Westen betreut, jetzt nur mehr ein Zehntel, gut 40 also, und die sind stark verunsichert. Läuft doch in dem markanten Hochhaus am Westpark schon länger nicht mehr alles rund.
13: Für die Senioren seien die Bedingungen besonders im letzten Jahr immer schlechter geworden, berichtet die Bewohnersprecherin Gisela Schmid-Kowarzik. Vertraglich zugesicherte Leistungen, wie zum Beispiel Sprachkurse oder Ausflüge, seien weggefallen, Mitarbeiter monatelang nicht bezahlt worden. Seit Jahren ist zudem ein Großteil der Apartments anderweitig vermietet, viele an Kurzzeitbewohner. Und das durch eine andere Firma als die, mit der die Senioren ursprünglich ihren Vertrag abgeschlossen haben. Sanierungen im großen Stil wurden angekündigt, verbunden mit dem Rat an die alten Leute, sich eine andere Bleibe zu suchen. Seit mittlerweile 3 Monaten zahlen die Senioren nach eigener Aussage keine Miete mehr, denn niemand könne ihnen sagen, wie es weitergeht. Nun hat auch noch ihr bisheriger Vertragspartner Insolvenz angemeldet. Der Vermieter versichert auf BR-Anfrage zwar, die Senioren können wohnen bleiben. Einen neuen Vertrag wollten die Senioren aber bisher noch nicht unterschreiben. Anton Kästner, Bayern 1 in München.
12: Panzer und Flugdrohnen sind ab heute im Landkreis Dachau unterwegs. Bis Donnerstag übt die Bundeswehr einen militärischen Einsatz. Die Bevölkerung wird gebeten, sich von Soldaten und Truppenfahrzeugen fernzuhalten. Kompakt und zuverlässig das Wetter in Oberbayern. Ein wenig Sonne, einige Wolken und noch frische Luft. Aber es wird später wieder schwül, bis 30 Grad an der Salzach. Und ab dem Nachmittag drohen erneut kräftige Schauer und Gewitter. Morgen haben wir es dann kühler, nur knapp über 20 Grad. Dabei viele Wolken und immer wieder Regen, tut der Natur auch gut, teils mit Blitz und Donner. Aber der Donnerstag wieder freundlich und weitgehend trocken.
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9: Und wo es heute früh länger dauert und wie viel länger, sagt Ihnen jetzt Ines Schneider.
14: Schönen guten Morgen zum Beispiel auf der A6 Waidhaus Richtung Nürnberg. Da sind es 25 Minuten zwischen dem Kreuz Altdorf und dem Kreuz Nürnberg Ost. 8 Kilometer stockend. Die A8 Stuttgart Richtung München. 5 Kilometer stehen sie im Stau zwischen Merklingen und Ulm Ost. Da dauert es 25 Minuten ebenfalls länger. Die A9 Nürnberg Richtung München. 20 Minuten kommen obendrauf zwischen Garching Süd und Freimann. 4 Kilometer Stau. Die A94 Passau Richtung München. Eine knappe Viertelstunde dauert es länger zwischen Feldkirchen West und Steinhausen. Und viel Geduld brauchen Sie auf der A99 der Westumfahrung München Richtung Nürnberg. 50 Minuten bitte mehr einplanen zwischen dem Dreieck München Südwest und Ludwigsfeld. Dort 11 Kilometer stockend und Stau. Und in Richtung Lindau auf der Westumfahrung zwischen dem Dreieck Fürth-Moching und dem Kreuz München West 5 Kilometer Stau nach einem Unfall, das die linke Spur blockiert. 20 Minuten kommen obendrauf. Zum Schluss noch die A995 München Richtung Kreuz München Süd. 3 Kilometer Stau zwischen Giesing und Taufkirchen West. Eine Viertelstunde dauert es länger. Kommen Sie gut und sicher an.
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0: Und davor Ella Ella. Musik aus Frankreich, gegen die wir am Samstag dann schon mal sicher nicht spielen werden.
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1: In der Schule gelernt und bis heute kann ich ihn auswendig. Den Song von Ralph McTell. Streets of London. 17 vor 9 ist es. Klar, viele ärgern sich heute früh noch, sind fassungslos nach dem WM-Drama. Aber ich finde, jetzt wird es mal Zeit für was Positives.
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1: Da passen ein paar Kinder und Jugendliche aus Bayern super rein in unsere positiven Momente, die nämlich gerade das Kostbarste verschenken, was sie haben. Zeit. Der DJK Kircheich in Unterfranken mit dem Projekt Zeit schenken. Da haben sich die jungen Vereinsmitglieder zusammengetan und gesagt, so, wir verschenken unsere Zeit, gehen in den Kindergarten, machen mit den Kleinen was, Bewegungsstunden zum Beispiel, oder wir bieten Wellnesskurse für die eigenen Eltern an oder Gymnastikstunden für Seniorinnen und Senioren. Also ein schönes Miteinander, bei dem die Kinder viel Verantwortung übernehmen.
3: Die gehen da in den Kindergarten zum Beispiel rein und übernehmen komplett die Führung. Also ich bin dann bloß noch im Hintergrund. Die begrüßen die Kinder, die stellen das Programm vor, die führen da durch. Da steigt halt das Selbstvertrauen von den Kindern immens. Und vielleicht ist das dann auch einmal der Punkt, wo sie dann später ins Vereinsleben dann einsteigen und ein Ehrenamt mit übernehmen.
1: Das ist Lisa Heil, die Initiatorin dieser Aktion. Eine, die schon Zeit verschenkt hat, nämlich an Kindergartenkinder und Senioren, ist Lilly Dicker, 9 Jahre jung. Und Lilly hat recht schnell gemerkt, wie schön es ist, eben einfach was ehrenamtlich zu machen.
4: Man hat auch sehr gute Gefühle auch danach. Zum Beispiel, wenn wir jetzt bei den Senioren sind, weil die sich dann halt drüber freuen. Da hat zum Schluss auch eine Frau mich in den Arm genommen, weil es ihr so gefallen hat.
1: Das Projekt Zeit schenken vom DJK Eichach in Unterfranken.
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1: Unsere tägliche Schätzfrage. Immer kurz vor neun, immer mit Überraschungskandidat am Telefon. Da werde ich gleich ohne Vorwarnung in Markt Bibert anrufen bei einem Geburtstagskind. Weiß natürlich nicht, dass ich durchklingel. Und zwar mit folgender Frage, damit Sie mitschätzen können. Wie viele Menschen bei uns in Bayern leben alleine? Das ist die Frage. Und das ist das Klingeln in Markt Bibert, Mittelfranken.
2: Morgen.
1: Guten Morgen, alles Gute zum Geburtstag.
2: Danke, ja, ist im Apparat.
1: Hier ist Markus Fahn von Bayern 1.
2: Oh, einen wunderschönen guten Morgen.
1: Hallo Andreas.
2: Hallo.
1: Ihre Tochter hat uns eine sehr nette Mail geschickt über bayern1.de und schreibt, mein Papa hat Geburtstag und mit seiner Frau, meinem Bruder und mir zwar bereits alles, was er sich wünschen kann.
2: Stimmt.
1: Aber ein Anruf mit eurer Schätzfrage wäre dennoch die beste Geburtstagsüberraschung ever.
2: Stimmt, genau.
1: Dann begrüße ich Sie sehr herzlich als Überraschungskandidat bei Fahns finaler Frage.
2: Wunderbar.
1: Wie viele Menschen bei uns in Bayern leben alleine, also als Single in einem Haushalt?
2: In Prozent oder?
1: Nee, in absoluten Zahlen. Wie viele Menschen in Bayern hören uns gerade und wohnen alleine? Also nicht alle, die alleine wohnen, hören uns, aber manche davon, hoffe ich.
2: 450.000.
1: Oh, das reicht nicht.
2: Gut, dann würde ich auf 2 Millionen erhöhen.
1: Da kommen Sie in eine gute Richtung, dürfen noch ein bisschen drauflegen.
2: 3,5.
1: Ja, 2,7 sind es.
2: Oh.
1: Dann hat Ihre Familie bzw. Sie ab sofort eine Bayern 1 Tasse im Haushalt als Dankeschön fürs Mitmachen und als kleines
2: Wunderbar.
1: Geburtstagsgeschenk. Und grüßen Sie Ihre Tochter, genießen Sie den Tag heute.
2: Wunderbar, recht vielen Dank.
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9: Um 9 mit Christoph Höss. Schönen guten Morgen. Paraguay hat Geschichte geschrieben. Der größte Schock dieser WM bisher. Deutschland ist nicht mehr Deutschland. So titeln internationale Zeitungen nach dem deutschen Aus bei der Fußball-Weltmeisterschaft. Erst hat Paraguay unsere Elf in die Verlängerung gezwungen. Und als die 1:1 ausging, kam es zum Elfmeterschießen, das Deutschland dann mit 3:4 verloren hat. Torhüter Manuel Neuer ist selbstkritisch.
10: Ja, das ist extrem bitter für uns, aber ich glaube, dass wenn du gegen diese Mannschaft spielst, musst du doch auf mehr Torchancen kommen und das war dann einfach von unserer Seite zu wenig, sodass wir dann eigentlich wenig Torchancen hatten.
9: Neuer selbst hat noch auf dem Platz in Boston seinen endgültigen Rücktritt aus der Nationalelf bekannt gegeben. Bundestrainer Nagelsmann dagegen will weitermachen und Sportdirektor Völler stärkt ihm den Rücken. Soll Nagelsmann bleiben oder muss er gehen? Welcher Meinung die Bayern 1-Hörer sind, das hören Sie in einer Viertelstunde bei Philipp Eger. Steuern und Rente, aber auch Gesundheit und Pflege, über die ganz großen Reformen wollen die Spitzen von Union und SPD morgen beraten. Doch kurz vorm Koalitionsausschuss kommt Widerstand vom linken Flügel der Sozialdemokraten, wie unser Hauptstadtstudio erfahren hat.
11: Die SPD-Politiker sprechen davon, dass die Reformen gegen die Interessen der Menschen durchgedrückt werden sollen, allein mit Verweis auf Haushaltslöcher. Ihre Idee, Reformen, die das Leben der Menschen in schwierigen Zeiten besser machen, so steht es in dem internen Forderungskatalog. Konkret soll das heißen, eine einmalige Vermögensabgabe auf Vermögen von mehr als 100 Millionen Euro, außerdem eine Preisobergrenze für Benzin, Strom und Lebensmittel. Oliver Neuroth, Berlin.
9: Ich versichere Ihnen, dass es nicht zu einem höheren Steueraufkommen kommen wird. Das hat Olaf Scholz gesagt, als er noch Finanzminister war, und zwar zur Grundsteuerreform. Die ist mittlerweile seit gut einem Jahr in Kraft und unser Datenrechercheteam hat herausgefunden, mehr als 3/4 der Kommunen in Bayern nehmen eben doch mehr ein. Insgesamt im vorigen Jahr 2 Milliarden Euro, ein Zehntel mehr als im Jahr davor. Gewitter mit teilweise extrem viel Regen haben sich bis in die Nacht hinein über Bayern entladen. In München hat die Feuerwehr allein bis 22 Uhr 200 Einsätze gezählt. Besonders heftig erwischt hat es aber auch Schwandorf in der Oberpfalz.
12: Kreisbrandrat Christian Demleitner sprach von über 300 Einsatzstellen. Im Sekundentakt seien die Notrufe eingegangen. Der Landkreis Schwandorf aktivierte Artikel 15 des Bayerischen Katastrophenschutzgesetzes. Er erleichtert die zentrale Koordination der Einsatzkräfte. Aus den Nachbarlandkreisen wurden Hochwasserpumpen angefordert. Erst am Wochenende mussten zahlreiche Einsatzkräfte Waldbrände im Landkreis Schwandorf bewältigen. Aus Schwandorf, Marcel Kehrer, Bayern 1.
9: Nochmal zum Sport. Die Fußball-WM ist nämlich nicht das einzige sportliche Großereignis heute. Das Tennisturnier in Wimbledon hat angefangen und da steigt heute Deutschlands Nummer 1 ein. Am Nachmittag trifft Alexander Zverev auf den Belgier Alexander Bloks. Gestern waren schon Tatjana Maria und Jan-Lennard Struff weitergekommen. 9:03.
13: Kompakt und zuverlässig jetzt das Bayern-Wetter hier auf Bayern 1 mit Katrin Kolb und ein dickes Danke an alle freiwilligen Feuerwehrler, die gestern Nacht im Gewitter ausgerückt sind.
14: Ja, vor allem müssen die ja jetzt im Job wieder angreifen, gell? Und das nach einer wirklich kurzen Nacht. Also und heute Nachmittag kann es auch dann schon wieder weitergehen mit Gewittern. Hier und da können auch wieder Unwetter dabei sein. Davor und dazwischen scheint die Sonne und die Luft ist schwül warm bei 24 bis 31 Grad. Ja, und dann gibt's noch gute Nachrichten für alle, die bisher noch nichts vom Regen abbekommen haben. Bis morgen Abend werden alle mal nass geworden sein. Vor allem in der kommenden Nacht und morgen Vormittag regnet es verbreitet. Später am Tag lockert es dann morgen von Westen her auf und dann wird die Luft auch trockener. Die Höchstwerte dann 20 bis 28 Grad.
13: Und dann schauen wir auf die Straßen im Bayern 1 Verkehrsservice mit unserer minutengenauen Stauzeitmessung und mit unserer Ines Schneider. Guten Morgen.
15: Schönen guten Morgen. Da haben wir die A6 Waidhausen Richtung Nürnberg. Da stockt der Verkehr zwischen Waidhausen Autobahn und Pleistein. 11 Minuten kommen obendrauf. 18 Minuten sind es auf der A8 Stuttgart Richtung München zwischen Merkling und Ulm-Ost. 5 Kilometer Stau. Weiter dann auf die A9 Nürnberg Richtung Berlin. Ein Unfall zwischen Gefrees und Münchberg Süd. 5 Kilometer Stau. Eine knappe halbe Stunde müssen Sie mehr einplanen. Und 18 Minuten mehr Zeit brauchen Sie auf der A9 Nürnberg Richtung München zwischen Garching Süd und Schwabing 8 Kilometer stockend. Die A99, zuerst die Westumfahrung München in Richtung Nürnberg, 5 Kilometer Stau. Eine halbe Stunde dauert es länger zwischen dem Dreieck München Südwest und Lochhausen und dann die Westumfahrung in Richtung Lindau. Ein Unfall passiert, deshalb 10 Kilometer stocken zwischen Neuherberg und dem Kreuz München West. 20 Minuten kommen da oben drauf. Und nochmal eine knappe Viertelstunde dauert es länger auf der A995 München Richtung Kreuz München Süd zwischen Giesing und Taufkirchen West. Aktuell 2 Kilometer Stau. Kommen Sie gut und sicher an.
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13: mit Philipp Eggers. Servus. Kleine Augen, wenig Schlaf und ein gebrochenes Fußballherz. Schnief. So fühlen sich gerade viele in der Arbeit, inklusive mir. Und wir fragen uns, wie geht's weiter mit dem Bundestrainer, mit Julian Nagelsmann? Darüber sprechen wir gleich auch gerne mit Ihnen. Was meinen Sie? Nach Aiko Aiko, Sommersong und hier sind die 80er mit Chris de Burgh. High on Emotion.
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0: Brotzeitpause im Freistaat. Sie beißen vielleicht gerade in eine richtig leckere Wurstzemmel rein und haben den richtig leckeren 80er im Ohr. Alison Moyet, Is This Love? Und ich habe noch die Worte meiner Tochter im Ohr. Wir haben gestern Abend nicht zusammen geschaut, nicht zusammen das Deutschlandspiel geschaut. Sie hat mit Freundinnen geguckt und ich habe dann gesagt, aber gegen Frankreich am Samstag im Achtelfinale, da gucken wir wieder zusammen. Ja, genau. Sie hat da schon gesagt, ja, wenn sie da noch dabei sind. Und genauso ist es tatsächlich gekommen. Deutschland raus bei der WM gegen Paraguay. Und was wird jetzt aus dem Bundestrainer, aus Julian Nagelsmann?
1: Ich bin jetzt keiner, der sich hier sitzt und sagt, ich trete jetzt zurück, nur weil wir ausgeschieden sind. Weiß auch, dass jetzt wahrscheinlich nicht so viele da sitzen, die es freuen würde, wenn ich weitermache. Aber ich würde trotzdem weitermachen, wenn der DFB das will.
0: Unser Nationalmannschaftsreporter Tim Brockmeier in den USA aus dem ARD-Team. Er sagt, Nagelsmann sollte doch bitte bleiben. Na, wo ist er? Kleinen Moment, da haben wir ihn.
2: Es ist noch gar nicht so lange her, da feierten wir ihn für den Einzug ins Halbfinale der Nations League oder auch für die Serie von 11 gewonnenen Spielen. Und beim bitteren Aus bei der Heim-EM vor 2 Jahren und seinem emotionalen Appell an die Nation verdrückten wir eine Träne mit ihm. Dass jetzt mal wieder eine Schiri-Fehlentscheidung für ein Turnier aussorgt, dass ihm mit Gnabry und Schlotterbeck 2 wichtige Stammspieler mit Lennart Kahl einen X-Faktor verletzt wegbrachen, kann man ihm genauso wenig anlasten wie die Tatsache, dass die Unterschiedsspieler Jamal Musiala und Florian Wirtz im Grunde seit einem Jahr nicht in Tritt kommen. Und die 3 extrem schwach geschossenen Elfer gegen Paraguay, die kamen auch nicht von ihnen.
0: Ja, danke Tim, da ist schon auch was Wahres dabei. Wie sehen Sie es? Gerne eine Nachricht an unser Bayern 1 Studio-Handy sowie von Corinna aus Unterhaching.
3: Ich darf einfach den Bundestrainer auswechseln. Ich bin wirklich kein Fan von ihm, aber ich finde, er hat überhaupt nicht geschafft, eine geile Mannschaft zu formen, um vor allem diese Mannschaft einen Spirit zu bringen. Wir wollen Gewinner, wir wollen unbedingt Gewinner, das habe ich nicht gesehen.
0: Alles klar. Es geht jetzt auch nicht darum, draufzuhauen, ja, aber gerne emotional und fair. Ihr Blick auf den Bundestrainer, soll Nagelsmann bleiben? Ja oder nein? Dazu haben wir auch eine große Abstimmung in unserem Bayern 1 WhatsApp-Kanal und das sagen im Moment so ein bisschen über 65%. Wir brauchen einen neuen Bundestrainer. Um die 35% sagen, Nagelsmann soll bleiben.
4: Er hat ein Ohr für Bayern. Philipp Eger am Vormittag auf Bayern 1.

0: Wenn man fränkisch was dagegen hat, dann sag mal ABBA, genau. Und auch eine der größten Bands aller Zeiten. ABBA mit Super Trooper auf Bayern 1, hier am Dienstagvormittag, am Tag danach. Aber das kann doch nicht sein, dass Deutschland gegen Paraguay bei der Fußball-WM im 16. Finale rausfliegt. Doch ist so. Soll Bundestrainer Julian Nagelsmann bleiben oder gehen? Im Moment bei unserer WhatsApp-Abstimmung in unserem WhatsApp-Kanal, Bayern 1-Kanal, ein klares Ja für einen Neuanfang. Claudia aus Planegg sieht's anders.
1: Mein Mitgefühl gilt auch einem Julian Nagelsmann, der in meinen Augen bis 2028 bleiben muss. Ich darf an die WM 1994 erinnern. Da waren unsere Jungs bei einer Hitzeschlacht auch ausgeschieden. Betty Vogt war übrigens eine ganze Zeit über ständig in der Kritik und wurde dann 1996 Europameister, weil er auch gesagt hat, nee, so will ich nicht abtreten. Julian soll Bundestrainer bleiben. Gebt ihm die Chance zu zeigen, was er wirklich kann, um dann eine eingespielte Mannschaft bei der nächsten Europameisterschaft zu präsentieren.
0: Danke, Claudia. Wir diskutieren weiter, weil so viele Nachrichten da von Ihnen kommen ans Bayern 1 Studio-Handy.
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0: Und jetzt Aktuelles aus unseren BR-Studios in ganz Bayern, 9:30.
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4: Mit Christine Gaub. Seit gestern wird auf der Theresienwiese in München wieder alles aufgebaut fürs Oktoberfest. Eher im Verborgenen ist bereits eine neue Einrichtung entstanden, die für mehr Sicherheit auf der Wiesn sorgen soll.
5: Die Szenen vom mittleren Wiesensamstag im vergangenen Jahr haben viele noch vor Augen. Staus in der Wirtsbudenstraße, Besucher, die feststecken, das Gelände schließlich wegen Überfüllung geschlossen. Damit so etwas nicht mehr passiert, wird die Stadt für den besseren Überblick an allen Lautsprechermasten auch Kameras installieren. Ausgewertet werden die Bilder dann in der neuen Sicherheitszentrale, die im Servicezentrum auf der Theresienwiese eingerichtet wurde. Wiesenchef Christian Scharpf kündigt an, dass dort auch mit künstlicher Intelligenz gearbeitet wird.
6: Mit so Heatmaps, wo man genau und frühzeitig sieht, wo finden Menschenansammlungen statt, wo muss man frühzeitig was tun, damit sie nicht wieder so Pfropfen bilden.
5: Um Überfüllungen vorzubeugen, will die Stadt auch verstärkt ausländische Besucher über soziale Medien informieren. Die wichtigste Botschaft: ohne Reservierung kommt man am Wochenende abends kaum in ein Zelt. Birgit Gründner, Bayern 1 in München.
4: In Grassau am Chiemsee hat gestern eine Frau ihren 87 Jahre alten Vater als vermisst gemeldet. Er hatte ihr am Nachmittag gesagt, er wolle wegen gesundheitlicher Probleme ins Krankenhaus gehen, war dann aber nirgends zu erreichen, weder bei sich zu Hause noch in einer der umliegenden Kliniken. Kurz nach Mitternacht kam der 87-Jährige wieder heim, putzmunter, wie die Polizei mitteilt. Er habe bei einer Nachbarin das Fußballspiel der Deutschen geschaut. An der Meldung überrascht das putzmunter, aber der Mann hatte ja auch nicht bis zu Ende geschaut. Vielleicht auch gut für seine Gesundheit. Kompakt und zuverlässig, das Wetter in Oberbayern. Blauer Himmel, ein paar Wolken. Es wird wieder schwül warm heute, bis an die 30 Grad. Und so drohen ab dem Nachmittag auch wieder kräftige Schauer, teils mit Blitz und Donner. Morgen, da kühlt es dann ab, knapp über 20 Grad, dabei trüb und es regnet auch immer wieder. Am Donnerstag wieder freundlich und weitgehend trocken.
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0: Und dann schauen wir auf die Straßen im Bayern 1 Verkehrsservice. Mit minutengenauer Stauzeitmessung aktiviert auf der A8 Stuttgart Richtung München zwischen Märklingen und Ulm-Ost. 5 Kilometer staut sich, Viertelstunde brauchen Sie hier länger. A9 Nürnberg Richtung Berlin, hier sind es 22 Minuten plus zwischen Gefrees und Mündberg Süd. Auch hier 5 Kilometer Stau nach einem Unfall. A9 Nürnberg Richtung München zwischen Garching Süd und Schwabing, da stockt's. 10 Minuten kommen hier oben drauf. Und die A99, die Westumfahrung München Richtung Lindau zwischen Neuherberg und dem Kreuz Münden West. 5 Kilometer stockt's, da ist ein Unfall passiert. 15 Minuten plus. Wo es geht, gute und sichere Fahrt Ihnen. Kommen Sie gut an.
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0: Sie hat keine Kilometer auf dem Tacho, sondern Hitmeilen. Atlanta Miles auf Bayern 1 Classic Rock mit Black Velvet. Am Dienstagvormittag, ganz genau 9:45. 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Und darüber haben Sie heute sicher auch schon gesprochen im Transporter mit den Kollegen auf dem Weg zum nächsten Auftrag, am Kaffeeautomaten oder mit den Stationskolleginnen. Deutschland raus bei der Fußballweltmeisterschaft gegen Paraguay. Gibt's doch gar nicht. Doch gibt's. Und oft gehört der Satz, das kann doch nicht so weitergehen mit dem Nagelsmann als Bundestrainer. Was meinen Sie? Gabi aus Oberdingen, die hat uns eine Nachricht ans Bayern 1 Studio-Handy geschickt.
1: Es ist doch eigentlich nur verdient, dass wir ausgeschieden sind bei solch einer Leistung. Und auch den Trainer. Ich würde gleich den neuen vorschlagen, das wäre der Herr Streich. Und mich freut es, dass Österreich noch dabei ist. Schönen Tag euch allen.
0: Ja, die Österreicher, die spielen ihr 16. Finale noch gegen Spanien. Und der Herr Streich, den die Gabi vorgeschlagen hat, Christian Streich, kennen wir alle, gerade ZDF-Experte und wirklich einer der ganz Großen im deutschen Fußball, lange den SC Freiburg erfolgreich trainiert und menschlich auch wirklich, wirklich großartig. Das wäre einer. Wie sehen Sie es, Herr Reuter aus dem Auto?
2: Bin ich natürlich auch sehr enttäuscht, genau wie Sie. Ich würde es ja mal mit dem Herrn Klopp versuchen.
0: Jürgen Klopp, das sagen viele.
2: Der hat natürlich viel Erfahrung, gerade im englischen Fußball auch. Mhm. Und da sieht man ja, dass die englischen Spieler viel aggressiver sind und auch mehr kämpfen, mit mehr Einsatz spielen und. Und das fehlt unserer Mannschaft.
0: Dankeschön. Und die Tina aus Taufkirchen.
3: Deutschland war 2014 das letzte Mal Weltmeister. Das heißt, das ist jetzt 12 Jahre her. Und da soll immer der Trainer schuld gewesen sein, dass das nicht vorwärts gegangen ist. Ich glaube eher, das liegt an der Mannschaft, dass die einfach keinen Biss mehr haben. Und insofern kann der Nagelsmann gerne bleiben.
0: Ja, das stimmt. 2018 mit Löw, 2022 mit Hansi Flick und jetzt eben mit Nagelsmann. Stimmen Sie gerne auch weiter ab in unserem Bayern 1 WhatsApp-Kanal. Soll Julian Nagelsmann Bundestrainer bleiben? Ja oder nein? Im Moment relativ deutliche Mehrheit für nein.
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2: Um 10 mit Christoph Höss. Der Arbeitsmarkt in Bayern bleibt angespannt. Wie die Bundesagentur in Nürnberg gerade eben mitteilt, waren im Juni knapp 313.000 Menschen ohne Job gemeldet. 9.000 weniger als vor einem Monat, aber zugleich 7.000 mehr als vor einem Jahr. Und die Zahl der sozialversicherungspflichtig Beschäftigten, die ist innerhalb eines Jahres sogar um 15.000 gesunken. Und gerade das macht Markus Schmidt Sorgen. Er ist der Chef der Bayerischen Regionaldirektion.
3: Wir haben auf der einen Seite natürlich die Konjunkturkrise und die Transformation gerade im Bereich des verarbeitenden Gewerbes. Das spricht ein Stück weit dafür, dass die Beschäftigung in diesen Bereichen zurückgeht. Gleichzeitig sehen wir aber auch den Demografieeffekt. Die Babyboomer gehen in den Ruhestand. Und beides sorgt ein Stück weit dafür, dass wir einen Rückgang haben der sozialversicherungspflichtigen Beschäftigung in Bayern.
2: Um gegenzusteuern, müssen wir laut Schmitz weiter Fachkräfte aus dem Ausland anwerben und gleichzeitig die vorhandenen Arbeitskräfte weiterbilden. Aus leerstehenden Büros Wohnungen machen. Das will Bauministerin Huberts. Eigentümern, die zur Umwandlung bereit sind, stellt die SPD-Politikerin Geld vom Staat in Aussicht.
4: Der Staat übernimmt bis zu 30% der Umbaukosten, maximal 30.000 € pro neuer Wohneinheit. Eine Bedingung, es muss energetisch umgebaut werden, bestimmte Effizienzstandards gelten. Das Besondere, es handelt sich um einen staatlichen Zuschuss, nicht um einen Kredit. Das Geld muss also nach Abschluss der Arbeiten nicht zurückgezahlt werden. Bestehende Gebäude umzubauen spart CO2. Oliver Neuroth, Berlin.
2: In Berlin stellt Innenminister Dobrindt gerade den Verfassungsschutzbericht vor. Das mehrere hundert Seiten dicke Dokument fasst zusammen, wo der Inlandsgeheimdienst die größten Gefahren für die Demokratie und die Freiheit sieht. Wie schon jetzt bekannt ist, liegt die politisch motivierte Kriminalität auf einem neuen Höchststand. Die meisten Taten gibt's im Bereich des Rechtsextremismus, die größte Zunahme beim Linksextremismus. Wärmegewitter im Sommer sind was ganz Normales. Die Gewitter, die gestern Abend über Bayern hinweggezogen sind, die waren aber schon ungewöhnlich. Und zwar deshalb, sagt Katrin Kolb aus dem Bayern 1 Wetterteam, weil so große Regenmengen runtergekommen sind.
5: Bei Oberhaching im Landkreis München waren es unglaubliche 84 Liter auf den Quadratmeter. Und das können die trockenen Böden gar nicht so schnell aufnehmen, wie das runterkommt. Die meisten Feuerwehreinsätze gab es aber rund um Schwandorf. Da sind im Prinzip alle Unterführungen voller Wasser gelaufen. Keller mussten ausgepumpt werden. Problem war, dass die Gewitter sehr langsam gezogen sind. Gleichzeitig war viel Energie in der Luft. Und das hat dann zusammen diese großen Regenmengen ergeben.
2: Wie es heute weitergeht mit dem Wetter, das sagt Ihnen Katrin gleich nach dem Sport.
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2: 17,5 Millionen Menschen haben gestern Abend bzw. heute Nacht das deutsche WM-Aus im Fernsehen verfolgt. 6 Millionen weniger als beim Auftakt gegen Curaçao. 3:4 hat das DFB-Team im Elfmeterschießen gegen Paraguay verloren. Nach der Verlängerung hatte es 1:1 gestanden. Heute früh sind dann noch die Niederlande an Marokko gescheitert. Im Lauf des Tages noch die Franzosen gegen Schweden und am früheren Abend die Elfenbeinküste gegen Norwegen. 10:03.
7: Danke, Christoph. Jetzt gibt's kompakt und zuverlässig das Bayernwetter hier auf Bayern 1 für Sie mit Katrin Kolb.
5: Ja, und viele warten ja auf Regen. In Oberfranken und der Oberpfalz, da ziehen gerade ein paar Schauer. Das ist natürlich schön, solange der so sanft runtertröpfelt nach der langen Hitze. Na, mal schauen, wie viel es heute noch wird an Regenmengen. Es kommen nämlich vor allem am Nachmittag wieder Gewitter auf und die können dann auch Starkregen im Gepäck haben. Das aber immer noch lokal. Davor und dazwischen scheint die Sonne in schwüler Luft. Die Höchstwerte liegen zwischen 24 und 31 Grad. In der Nacht regnet es dann teils kräftig weiter. Auch morgen ist es länger nass, also jeder kriegt mal Regen ab, bevor es dann von Westen her auflockert. Morgen haben wir um die 23 Grad. Die schwüle Luft verabschiedet sich so langsam. Die nächsten Tage pendelt sich das Ganze bei angenehmen 25 Grad ein.
7: Es geht auf die Straßen im Bayern 1 Verkehrsservice mit unserer minutengenauen Stauzeitmessung und einer Gefahreninfo zum Start von der A7 Würzburg Richtung Fulda. Bitte aufpassen zwischen Bad Kissingen, Obertulba und Bad Brückenau-Wildflecken. Hier sind Fahrradfahrer unterwegs. Die A3 Würzburg Richtung Frankfurt ist zwischen Helmstadt und Wertheim-Lenkfurt nach einem Unfall gesperrt. Zurzeit 3 Kilometer Stau. Wir empfehlen die Umleitung über die U36. A8 Stuttgart Richtung München. Da dauert es 11 Minuten länger. Zwischen Märklingen und Ulm-Ost 5 Kilometer geht es hier nur zäh voran. A93 Rosenheim Richtung Kiefersfelden. Zwischen Brandenburg und Oberaudorf 6 Kilometer stockend. Da wird gebaut. Viertelstunde Zeitverlust. Eine knappe halbe Stunde mehr ist es auf der A99. Der Westumfahrung München Richtung Nürnberg zwischen dem Dreieck München Südwest und Lochhausen. 5 Kilometer stehen sie im Stau. Und die A99, die Westumfahrung München Richtung Lindau zwischen Dreieckfeld-Moching und Ludwigsfeld. Da steht ein kaputter LKW auf der mittleren Spur. Wo es läuft und wo es geht, gute Fahrt Ihnen.
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7: Servus mit Philipp Eger. In der Arbeit geht's nicht immer nur Vollgas, muss auch mal ein bisschen Tempo rausnehmen. Ja, das ist unsere Taktik für heute Vormittag. Das machen wir gleich für Sie. Chicago, Hard to Say I'm Sorry. Große Ballade und gerne weiter abstimmen in unserem Bayern 1 WhatsApp-Kanal. Soll Julian Nagelsmann Bundestrainer bleiben oder nicht? Und ein bisschen mehr Tempo auf dem Tacho mit Nick Heyman aus den 90ern. I promised myself.
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0: Das sind die Songs, die einem dieses Yes, dieses gute Gefühl geben. Eruption, I Can Stand the Rain, hier auf Bayern 1. Und nach der krassen Hitze im Freistaat, die Gewitter, die sich zum Teil entladen haben und auch heute Nachmittag, kann es wieder welche geben. Das ist für Haustiere ziemlich aufregend. Unser Familienhund zum Beispiel, die Molly, die ist da ja so ein bisschen skeptisch, nicht wirklich ängstlich, wenn es knallt. Aber bei der Caro aus Kipfenberg, da ist es anders. Die hat uns eine Nachricht ans Bayern 1 Studio-Handy geschickt.
1: Watson hat so eine Panik gehabt und das bis um, ich weiß gar nicht, um 1:30 oder so, weil es draußen immer so viel gedonnert hat und geblitzt hat. Und ich habe ihm extra schon Melatonin gegeben, damit er ein bisschen ruhiger wird. Aber keine Chance. Der ist hier in der Bude rumgerannt und hat nur gebellt und war voll in Panik. Das kenne ich so von ihm überhaupt gar nicht. Der arme kleine Kerl.
0: Ja, so wird es wahrscheinlich einigen gehen. Es gibt auch spezielle Geräusch-CDs oder Videos mit Gewittergeräuschen, die die Tiere eben an Gewitter gewöhnen sollen. Meine Kollegin Denise Lapöck ist ausgebildete und geprüfte Hundetrainerin aus München. Denise, bringt das was?
2: Da scheiden sich so ein bisschen die Geister. Die einen sagen, das klappt total super mit Videos, CDs, Playlists, weil da werden die Hunde dran gewöhnt. Wichtig, es muss halt vorher trainiert werden. Also jetzt einmal irgendwas abspielen bringt gar nichts. Die anderen sagen, generell bringt das nichts, weil die Geräusche ja von einer Quelle kommen, also jetzt zum Beispiel von einem Lautsprecher. Und das versteht der Hund, dass das jetzt nicht echt ist. Wichtig auch zu wissen, Hunde nehmen ja nicht nur die Donnergeräusche wahr, sondern beim Gewitter verändert sich ja die Luftfeuchtigkeit, der Luftdruck fällt ab. Da weht ein Wind, das alles spürt der Hund.
0: Wie kann man dem Hund dann helfen? Also wenn es auch spontan gewittert, beruhigend mit dem Sprechen, Streicheln, Leckerlis geben?
2: Sei für deinen Hund da. Also lass ihn nicht alleine. Wenn er deine Nähe sucht, dann lass es auch zu. Also manche Hunde suchen Körperkontakt, andere machen genau das Gegenteil. Helfen kann es auch, die Vorhänge zuzuziehen oder Rollos runterzulassen. Am besten schon vor dem Gewitter. Es kann auch hilfreich sein, Musik laufen zu lassen oder den Fernseher anzumachen. Gibt übrigens inzwischen sogar schon extra für Hunde zusammengestellte Playlists.
0: Danke, Denise. Sind noch ein paar richtig gute Tipps dabei. Alles auch nochmal auf unserer Homepage bayern1.de. Ja, die Hunde-Playlist. Und hier ist unsere Menschen-Bayern-1-Playlist. Gleich mit Snap aus den 90ern. Und hier ein Hubert K. 80er. Sternenhimmel.
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5: Und jetzt Aktuelles aus unseren BR-Studios in ganz Bayern. 10:30.
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7: Mit Christine Gaub. Auch in Oberbayern im Juni keine Belebung am Arbeitsmarkt. Im Vergleich zum Vorjahr waren knapp 4.000 Menschen mehr arbeitslos gemeldet. Die Quote bleibt wie schon im Mai bei 4%. Für den Chef der Bayerischen Arbeitsagenturen Markus Schmitz liegt das auch daran, dass es in Oberbayern aktuell 10% weniger gemeldete Arbeitsstellen gibt. Sorgenkind vor allem Ingolstadt.
8: Auf der einen Seite sehen wir, dass gerade im Bereich der gesamten Automobil- und Zulieferindustrie wir große Herausforderungen haben. Gleichzeitig haben wir auch eine sehr schwierige Finanzlage der Stadt. Und beides führt eben auch dazu, dass wir ein Plus von 0,5 Prozentpunkte in der Arbeitslosenquote im Vergleich zum Vorjahr haben. Und das ist schon ein deutlicher Anstieg.
7: So liegt die Quote jetzt in Ingolstadt bei 5%. Sie wollten fürs Alter vorsorgen und zogen in eine Einrichtung für betreutes Wohnen. Doch von den 400 Senioren, die sich da in ein Hochhaus im Münchner Westend eingemietet hatten, sind nur mehr 40 übrig, etwa ein Zehntel also. Und die sind sehr verunsichert.
9: Für die Senioren seien die Bedingungen besonders im letzten Jahr immer schlechter geworden, berichtet die Bewohnersprecherin Gisela Schmid-Kowarzik. Vertraglich zugesicherte Leistungen, wie zum Beispiel Ausflüge, seien weggefallen. Mitarbeiter monatelang nicht bezahlt worden. Seit Jahren ist zudem ein Großteil der Apartments anderweitig vermietet, viele an Kurzzeitbewohner. Und das durch eine andere Firma als die, mit der die Senioren ursprünglich ihren Vertrag abgeschlossen haben. Sanierungen im großen Stil wurden angekündigt, verbunden mit dem Rat an die alten Leute, sich eine andere Bleibe zu suchen. Seit mittlerweile 3 Monaten zahlen die Senioren nach eigener Aussage keine Miete mehr, denn niemand könne ihnen sagen, wie es weitergeht. Nun hat auch noch ihr bisheriger Vertragspartner Insolvenz angemeldet. Der Vermieter versichert auf BR-Anfrage zwar, die Senioren können wohnen bleiben. Einen neuen Vertrag wollten die Senioren aber bisher noch nicht unterschreiben. Anton Kästner, Bayern 1 in München.
7: Kompakt und zuverlässig das Wetter in Oberbayern. Die Temperaturen steigen wieder bis zum Nachmittag, teilweise bis auf knapp unter 30 Grad. Dann entlädt sich's häufig wieder in Gewittern, auch Starkregen möglich. Morgen kühlt's deutlicher ab, maximal noch 20 Grad, dabei viele Wolken und immer wieder Regen.
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5: Vielen Dank an unsere Kolleginnen und Kollegen in den BR-Studios. Jetzt geht's auf die Straßen im Bayern 1 Verkehrsservice. Da ist unsere minutengenaue Stauzeitmessung auf der A8 aktiviert. Stuttgart Richtung München zwischen Märklingen und Ulm-Ost. 5 Kilometer kommen Sie da nur zäh durch, dauert eine Viertelstunde. A93 Rosenheim Richtung Kiefersfelden zwischen Brandenburg und Oberaudorf. Da sind 6 Kilometer stockend, da wird gebaut. 20 Minuten Zeitverlust. Und die A99 die Westumfahrung München Richtung Lindau zwischen dem Dreieckfeld Moching und Ludwigsfelden. Da steht immer noch ein kaputter LKW auf der mittleren Spur. Wo es geht, gute Fahrt Ihnen.
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10: Und schon wird's unterhaltsam. Jetzt gleich für Sie.
0: Rod Stewart.

Da gehen wir ganz kurz dazwischen bei Rod Stewart. Der Bayern 1 Verkehrsservice, Achtung Autofahrer, Geisterfahrer auf der B12 Kempten-Buchlohe in Höhe Kaufbeuern-Neugablons. Da kommt Ihnen aktuell ein Geisterfahrer entgegen. Fahren Sie in beiden Richtungen äußerst vorsichtig, nicht nebeneinander und überholen Sie bitte nicht. Ich wiederhole, Achtung Autofahrer, Geisterfahrer auf der B12 Kempten-Buchlohe in Höhe Kaufbeuern-Neugablons. Da kommt Ihnen im Moment ein Geisterfahrer entgegen. In beiden Richtungen bitte äußerst vorsichtig fahren, nicht nebeneinander fahren und auch nicht überholen. Wir melden natürlich sofort, wenn die Gefahr vorbei ist.

0: Wenn die Mähne, die Frisur mittlerweile zum gefühlt fünften Mal wieder topmodern ist, dann weißt du bist echt schon sehr lange ein Superstar. Rod Stewart, Rhythm of the Heart. Und der Bahn 1 Verkehrsservice, ich wiederhole nochmal, Achtung Autofahrer, nach wie vor ein Geisterfahrer. Auf der B12 Kempten-Buchlohe in Höhe Kaufbeuern-Neugablons kommt Ihnen der Geisterfahrer entgegen. Wir sagen natürlich sofort, wenn da die Gefahr vorbei ist. 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Unglaublich, so viele Nachrichten von Ihnen ans Bayern 1 Studio-Handy. Danke dafür schon mal. Wir diskutieren, fair, aber emotional. Soll Julian Nagelsmann Bundestrainer bleiben? Ja oder nein? Nach der Pleite gegen Paraguay. Felix Manzel ist unser ARD-Nationalmannschaftsreporter in den USA. Er ist wirklich hautnah dabei und er hat eine klare Meinung für einen Neuanfang.
1: Sein Führungsstil ist höchst fragwürdig. Wer Richtlinien ausgibt, sich daran messen lassen will, sich dann aber nicht an diese hält, verliert an Glaubwürdigkeit in der Öffentlichkeit und viel schlimmer in der eigenen Mannschaft. Stichwort Leistungsprinzip. Nagelsmanns Credo, aktuelle Form entscheidet alles. Dann nominiert er aber Spieler, die in ihren Vereinen nicht oder nur sehr wenig spielen. Dazu kommt, dass es Nagelsmann nicht gelungen ist, seinem Team weder gegen Ecuador noch gegen Paraguay eine Spielidee zu vermitteln. Wird der Bundestrainer dafür kritisiert, reagiert er dünnhäutig bis zickig. Das ist weder souverän noch eines Bundestrainers würdig.
0: Wie sehen Sie es, Ingrid aus Coburg?
2: Meine Meinung zu Julian Nagelsmann, er sollte auf jeden Fall bleiben, weil die Trainer nichts dafür können, wenn die Spieler schlecht spielen. Es ist einfach so, immer ist der Trainer schuld und der kann einfach nichts dafür. Die sollen sich einfach anstrengen und sie sollten nach Leistung bezahlt werden.
0: Ja, das ist zwar simpel, aber hat schon auch was Wahres. Und so sehen das übrigens auch 35%, also jeder Dritte, knapp jeder Dritte in unserer großen Abstimmung im Bayern 1 WhatsApp-Kanal. Die anderen 65% sagen, nein, wir brauchen einen neuen Bundestrainer. Jürgen Klopp wird viel gehandelt, Christian Streich haben wir schon gehört. So, und jetzt kommt der Herbert aus Kreiling. Achtung!
3: Ich bin der Meinung, dass die Zeit von Julian Nagelsmann in der Nationalmannschaft abgelaufen ist, dass es dringend einen neuen Impuls braucht und ich vermute, dass es Jürgen Klopp wird. Aber mein persönlicher Wunsch ist ein ganz anderer. Ich wünsche mir als neuen Nationaltrainer den Sandro. Den Sandro Wagner, den der hat Unterhaching in die dritte Liga geführt. Und der hat als Co-Trainer der Nationalmannschaft eigentlich die gute Arbeit geleistet. Und dass er nicht dabei war bei der WM, das, meine ich, war der Nachteil.
0: Da hat er mal einen rausgehauen, der Herbert. Sandro Wagner, da bin jetzt ich als gebürtiger Augsburger mit FCA im Herzen kurz zusammengezuckt. Da war er ja auch eher kürzere Zeit Trainer. Aber warum nicht? Vielleicht braucht's genau so einen Motivator.
4: Ihre Meinung jetzt als Text- oder Sprachnachricht einfach aufs Studio-Handy schicken. Die Nummer gibt's auf bayern1.de.

Und da ist die Entwarnung im Bayern 1 Verkehrsservice für die B12 Kempten-Buchloe in Höhe Kaufbeuren-Neugablons. Die Geisterfahrermeldung, die ist aufgehoben.

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2: Um 11 Uhr mit Katja Lettmann. Deutschland steht unter Druck von innen und von außen. Mit diesen Worten hat Bundesinnenminister Dobrindt den aktuellen Verfassungsschutzbericht vorgestellt. Dabei zeigt sich, die Demokratie steht unter Druck wie nie.
3: Von außen stellen wir fest, Sabotage, Spionage. Von innen stehen wir unter Druck durch Extremismus jeder Ausprägung, im digitalen Raum genauso wie auf der Straße. Die steigende Bedrohung, die wir feststellen, kommt weitestgehend aus allen Bereichen.
2: Besonders beunruhigend nennt Dobrindt den Trend, dass Rechtsextremisten immer öfter online um Kinder und Jugendliche werben. Der Innenminister sprach sich unter anderem dafür aus, dass die Sicherheitsbehörden weiter aufrüsten, etwa im Bereich Cybersicherheit, um sich zu wehren. Die Lage auf dem deutschen Arbeitsmarkt bleibt angespannt. Wie die Bundesagentur für Arbeit mitgeteilt hat, ist die Zahl der Menschen ohne Job im vergangenen Monat nur leicht gesunken.
4: 2.936.000 Arbeitslose Mitte Juni, das sind 15.000 weniger als im Mai, aber 22.000 mehr als vor einem Jahr. Die Arbeitslosenquote liegt unverändert bei 6,2%. Es herrscht Flaute am deutschen Arbeitsmarkt oder, wie es die Bundesagentur für Arbeit ausdrückt, man habe im Juni einen verhaltenen Ausklang der Frühjahrsbelebung beobachtet. Im Vergleich der Bundesländer steht der Arbeitsmarkt in Bayern mit einer Arbeitslosenquote von 4,0% am besten da. Wolfram Welzer, Nürnberg.
2: Mehr als 300 Unternehmen der Getränkewirtschaft haben sich in einem offenen Brief gegen die geplante Zuckersteuer ausgesprochen. Aus ihrer Sicht fehlen Belege für die Wirksamkeit einer solchen Steuer. Die Branche habe bereits auf Eigeninitiative den Zuckergehalt marktrelevanter Erfrischungsgetränke um rund 15% gesenkt. Die Regierung plant eine Abgabe auf zuckergesüßte Getränke ab 2028. Die Einnahmen sollen in die gesetzliche Krankenversicherung fließen. Die Stadtwerke in München rufen angesichts der Hitzewelle der vergangenen Tage noch einmal dazu auf, sparsam mit dem Trinkwasser umzugehen. Demnach ist der Wasserverbrauch im Raum München deutlich zu hoch. In der vergangenen Woche sei der tägliche Bedarf von 300 auf über 400 Millionen Liter angestiegen. Im Kanzleramt in Berlin, da hängen die Porträts von früheren Kanzlern. Nun kommt auch ein Gemälde von Angela Merkel dazu. Heute wird es im Bode-Museum enthüllt. Da ist es dann 3 Monate zu sehen, ehe es ins Kanzleramt kommt. Merkel hat dazu gesagt, da hänge ich dann eben. Es ist 11.03 Uhr.
5: Kompakt und zuverlässig das Bayern-Wetter. Jetzt hier auf Bayern 1 für Sie mit Katrin Kolb, die hängt nicht rum.
6: Nein, ich hänge nicht. Wobei die Luft ist so schwül, ein bisschen rumhängen, ja, ich würde es verstehen. Also die Sonne sticht nämlich auch ganz schön in dieser dampfigen Luft. Im Osten, da halten sich noch so ein paar mehr Wolkenfelder, auch mit einzelnen Schauern. Und später entwickeln sich einzelne, aber doch kräftige Gewitter, vor allem Starkregen, kann lokal wieder ein Thema sein. Die Temperaturen steigen auf 24 Grad im Frankenwald, bis zu 31 sind es rund um Aschaffenburg. In der Nacht dann, es regnet teils kräftig weiter. Auch morgen ist es länger nass. Ein bisschen Regen für alle, das ist wichtig. Später am Tage lockert es morgen von Westen her auf und die Luft wird trockener. Also alles in allem nicht mehr so dampfig. Höchstwerte dann 20 bis 28 Grad.
5: Der Bayern 1 Verkehrsservice mit minutengenauer Stauzeitmessung geht einigermaßen. A8 Stuttgart Richtung München zwischen Märklingen und Ulm-Ost, 5 Kilometer stockend, Viertelstunde Zeitverlust. Dann die A9 Berlin Richtung Nürnberg zwischen Schneitach und Laufersbruck, da steht ein kaputtes Auto auf der linken Spur. 20 Minuten plus auf der A93 Rosenheim Richtung Kiefersfelden, zwischen Brandenburg und Oberaudorf wird immer noch gebaut, 6 Kilometer stockend. Und A99 zum Schluss Westumfahrung München Richtung Lindau, da ist es immer noch ein kaputter LKW zwischen Dreieckfeld-Moching und Ludwigsfeld auf der mittleren Spur. Gute Fahrt, wo es geht.
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5: Servus mit Philipp Eger am Friseur. Montag ist ja der Dienstag. Ich war letzte Woche beim Friseur und habe beim Haarewaschen gesagt, bitte das Wasser kalt lassen, weil es ist eh schon heiß genug. Gleich eine ganz coole Ballade von den Righteous Brothers, Unchained Melody. Und hier ist Mr. Mister aus den 80ern. Courier.
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0: erste 80er von Nick Kershaw. The Riddle auf Bahn 1 und so ein ganz neues DAB Plus Digitalradio kurz vor der Mittagspause. Das wär's doch.
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0: Wir peilen heute Schwaben an, meine Heimat Augsburg. Agnes Ferres, die hat sich auf bayern1.de beworben. Agnes, servus, Sie haben doch sicher gestern auch Deutschland geguckt, schon erholt.
3: Alles, was geblieben ist, sind bunt gedrückte Daumen. Schade.
0: Glauben Sie, es geht weiter mit Bundestrainer Julian Nagelsmann oder sagen Sie, nee, wir brauchen einen neuen?
3: Ich fürchte, wir brauchen einen neuen. Ich bin ja immer noch für ein Comeback von Hansi Flick, aber das ist meine Privatmeinung.
0: Ja, aber das ist eine sehr gute Meinung, weil ich finde Hansi Flick, was er beim FC Barcelona auch gerade abliefert, das ist ja wirklich fantastisch.
3: Deswegen komm, nehmen wir ihn doch nochmal zurück.
0: Mhm. Sehr gute Idee, Agnes. Und wenn wir schon so in der Taktikbesprechung sind, dann wollen wir es jetzt mal taktisch angehen für Ihr neues DAB Plus Radio, Digitalradio.
3: Ja.
0: Unsere Kategorie heute, die heißt, ach, das passt eigentlich ganz gut zu dem Spiel gestern.
4: Pfeif drauf.
0: Unser Technikchef, der Norbert, der läuft hier nämlich immer pfeifend durch die Gänge und pfeift wirklich auch immer viele unserer Bayern 1-Hits mit.
3: Ja, okay.

0: Ich habe schon eine kleine Idee, ja.
1: Ja, dann wird das hier wahrscheinlich Ihre Idee bestätigen. Ist es A, Dust in the Wind von Kansas? Ist es B, Heal the World von Michael Jackson? Oder C, Baby, Can I Hold You von Tracy Chapman?
0: Ah, es ist B von Michael Jackson, Heal the World.
1: Der Jackson, Michael, wir hören rein. Da ist er doch. Glückwunsch,
0: ja.
1: Agnes.
0: Vielen Dank, sehr schön.
1: Neues DAB Plus Radio und unser Bayern 1 Partyspiel Hitster.
0: Oh, klasse, das freut mich richtig. Dankeschön. Da muss ein Spieleabend einberufen werden, glaube ich.
1: Aber sowas von. Agnes, dann noch eine schöne Restwoche und danke fürs sympathische Mitspielen und vor allem auch für diesen Hansi Flick-Tipp. Also da wäre ich habe immer sofort an Jürgen Klopp gedacht, aber das mit Hansi Flick gefällt mir auch sehr gut.
0: Das immer schön die nehmen, an die keiner mehr denkt und dann wird das schon.
1: Super, Agnes, danke.
0: Schönen
1: Servus.
0: Tag. Tschüss.
1: Und ich denke jetzt gleich schon an Sie, denn vielleicht sind Sie ja morgen mit dabei. Gerne anmelden jederzeit auf unserer Homepage bayern1.de.
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8: Mit Christine Gaub. Bitte spart Wasser. Diesen Aufruf haben die Stadtwerke München eindringlich wiederholt. Bereits vergangene Woche hatten sie gebeten, Trinkwasser sparsam zu nutzen, ohne großen Erfolg. Der Verbrauch sei weiter deutlich zu hoch, heißt es nun. Statt 300 bis 350 Millionen Liter pro Tag nutzen die Münchnerinnen und Münchner momentan zeitweise über 400 Millionen Liter. Zwar sei die Versorgung gesichert, so die Stadtwerke, es gelte aber weiter, die Ressourcen etwa im Mangfalltal zu schonen. Es tut sich was in der Kultur- und Kreativszene. Bayernweit entsteht ein neuer wirtschaftlich orientierter Verband, auch regionale Netzwerke, zum Beispiel im Inntal im Landkreis Rosenheim, und zwar grenzübergreifend zwischen Bayern und Tirol.
9: Das Projekt Interconnect will die Kulturszene im Inntal vernetzen. Über 40 Teilnehmer hatte kürzlich ein erstes Netzwerktreffen in Rosenheim, um konkrete Kooperationen zwischen Tirol und Bayern anzustoßen. Ein Euregio-Projekt. Anke Hellmann, Kulturreferentin des Landkreises Rosenheim.
10: Man stellt fest, dass die Probleme, die man im Kulturbereich hat, dies oder jenseits des Inns, die sind in der Regel überall die gleichen. Und da tut es oft erstmal auch gut, darüber zu sprechen und festzustellen, ich habe ein Pendant auch auf der Österreich. Seite. Zum anderen gibt es aber natürlich auch eine großartige finanzielle Unterstützung.
9: Die ersten Ideen, gemeinsame Social-Media-Formate, bessere Nutzung von vorhandenen Räumen und Ateliers, öftere Treffen an wechselnden Standorten im Inntal. Dagmar Borer-Glas, BR-Studio Rosenheim.
8: Kompakt und zuverlässig kann man nun das Wetter für Oberbayern. Ganz angenehm noch draußen, heißt ein bisschen Sonne, ein paar Wolken und etwas Wind. Aber vor allem am Alpenrand Richtung Chiemgau kann es am Nachmittag schwül warm werden, bis an die 30 Grad. Und vor allem dort drohen dann auch nochmal Starkregen und Gewitter. Morgen dann überall erst Regen und Gewitter, es kühlt auch deutlicher ab, maximal noch 20 Grad. Ab dem Nachmittag lockert es morgen wieder auf und der Donnerstag dann meist trocken und wieder freundlich bis 24 Grad.
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6: Und was passiert auf den Straßen? Der Bayern 1 Verkehrsservice mit minutengenauer Stauzeitmessung. Die A3 Passau Richtung Nürnberg ist zwischen Iggensbach und Hengersberg voraussichtlich noch mehrere Stunden gesperrt. A9 Nürnberg Richtung Berlin. Zwischen dem Kreuz Nürnberg Ost und dem Kreuz Nürnberg 3 Kilometer stockt, 10 Minuten Zeitverlust. 20 Minuten plus auf der A93 Rosenheim Richtung Kiefersfelden. Zwischen Brandenburg und Oberaudorf 8 Kilometer Stau und stockend. Hier wird gebaut. 20 Minuten kommen da dazu. Und B28 Neu-Ulm Richtung Hittistetten am Dreieck Hittistetten. In der Überleitung zur A7 Richtung Ulm. Da ist ein Unfall passiert. Bitte aufpassen, das sind Personen auf der Fahrbahn. Allen unterwegs, wo es geht, gute Fahrt Ihnen.
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0: Superklassiker von Joanne Baez. The Night They Drove Old Dixie Down.
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0: Um 11:45 an diesem Dienstag. Und bevor es für Sie in die Kantine, in die Metzgerei, in die Dönerbude, in den Biomarkt zum Mittagessen geht, kleiner Blinzler noch rüber zu unserer großen WhatsApp-Abstimmung im Bayern 1-Kanal. Viele haben geklickt. 65% sagen, Julian Nagelsmann sollte nicht weiter Bundestrainer sein. 35% sagen, doch, es liegt nicht an ihm. Er soll bleiben. Roland aus Passau zum Beispiel, der hat gerade noch schnell eine Nachricht an unser Studio-Handy geschickt.
2: Der deutschen Mannschaft fehlt wirklich der Biss, das Durchsetzungsvermögen, der Einsatz, der Kampfwille und das schon seit Jahren. Und da gehört jetzt in der Jugend und bei den 16-, 17-, 18-Jährigen schon wieder längst trainiert, Einsatz, Grätschen. Man sieht keinen deutschen Spieler mehr grätschen, außer er fällt zusammen. Aber ansonsten fehlt diese Mentalität.
0: Roland, wir arbeiten dran. Hier zum Beispiel ist eine Schulklasse, die sich gemeldet hat. Die 5E, die Sportklasse 5E vom Johann-Michael-Seiler-Gymnasium in Dillingen in Schwaben mit Lehrerin Frau Eppinger.
3: Wir supporten Deutschland!
4: Deutschland! Deutschland! Deutschland!
5: Wir haben ein Siegtor geschossen, das aberkannt wurde. Das finden wir sehr schade. Und in jedem anderen Land würde die Mannschaft supportet werden, nur in Deutschland nicht. Wir müssen uns ein bisschen eine Scheibe von Österreich abschneiden. Die werden narrisch, wenn ihr Team gewinnt. Und wir supporten Deutschland.
4: Deutschland! Deutschland!
0: Danke fürs Positivgefühl zum Schluss.
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Der Bahn 1 Verkehrsservice, weil es ja doch wichtig ist, viele betrifft. Wir haben neue Infos von der Polizei bekommen. Die A3 Passau Richtung Nürnberg ist eben zwischen Iggensbach und Hengersberg mehrere Stunden gesperrt. Dort werden Hitzeschäden an der Fahrbahn repariert.

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2: Um 12 Uhr mit Katja Lettmann. Die Demokratie steht unter Druck. Das ist das Fazit, das Bundesinnenminister Dobrindt bei der Vorstellung des neuen Verfassungsschutzberichts gezogen hat. Er warnte vor einer wachsenden Gewaltbereitschaft bei linken und rechten Extremisten.
3: Die größte Bedrohung für die Demokratie sieht Dobrindt im Rechtsextremismus. Aus dem Ausland kommt die größte Gefahr nach Einschätzung des Verfassungsschutzes aus Russland durch Cyberangriffe, Spionage und Sabotage. So wurden im vergangenen Jahr 3 Männer verurteilt, die deutsche Bahnstrecken auf mögliche Anschlagsziele untersucht haben sollen, im Auftrag russischer Geheimdienste. Markus Ambale, Berlin.
2: Am Tag nach den tödlichen Schüssen in einer Jugendhilfeeinrichtung in Stade in Niedersachsen laufen die Ermittlungen. Ein Mann hatte bei einem Termin zu einem Sorgerechtsstreit geschossen. 6 Menschen wurden getötet. Der mutmaßliche Täter wurde festgenommen. Albrecht Breitschuh berichtet.
4: Die Angehörigen der 6 Opfer seien inzwischen alle benachrichtigt worden, so eine Polizeisprecherin. 3 kommen aus Hannover, waren extra wegen der offensichtlich als schwierig erwarteten Gespräche nach Stade in die Kinder- und Jugendeinrichtung gekommen. Es ging vermutlich um einen Sorgerechtsstreit. Das 3 Monate alte Kind durfte dem Vernehmen nach zurück zur Mutter, aber nicht zum Vater. Eine vorherige Kontaktaufnahme der Einrichtung mit der Polizei gab es nicht. Heute Abend lädt die evangelische Kirche St. Wilhadi in Stade um 18 Uhr zu einer Andacht.
2: Es tut sich wenig auf dem deutschen Arbeitsmarkt. So ist die Zahl der Jobsuchenden im Juni nur leicht gesunken. Nach Angaben der Bundesagentur für Arbeit waren im Juni 2,93 Millionen Menschen arbeitslos gemeldet, 15.000 weniger als im Mai. Auch der bayerische Arbeitsmarkt stagniert. Im Juni waren hier rund 613.000 Menschen auf Jobsuche, nur 630 weniger als im Vormonat. In Venezuela werden auch knapp eine Woche nach den verheerenden Erdbeben immer noch Menschen lebend gefunden. An 2 verschiedenen Stellen fanden Rettungskräfte einen 12 Jahre alten Jungen und wenig später einen 44-jährigen Mann unter den Trümmern. Durch die schweren Erdbeben sind vermutlich mehr als 58.000 Gebäude beschädigt oder zerstört worden. Das ergab eine vorläufige Auswertung von Satellitendaten. Heute macht sich ein weiteres Team aus Deutschland auf den Weg nach Venezuela. Es handelt sich um 28 Helferinnen und Helfer der Johanniter.
5: Die FIFA-Fußball-WM 2026.
2: Die deutsche Nationalmannschaft wird nach dem Ausscheiden bei der WM gegen Paraguay scharf kritisiert. Ex-Bundestrainer Klinsmann nannte die Art und Weise, wie die DFB-Elf scheiterte, eine Peinlichkeit. Das erneut frühe Aus bei einer WM stürze Deutschland in ein tiefes, tiefes Loch und müsse Konsequenzen haben. Auch der Weltmeister von 2014, Mats Hummels, forderte personelle Konsequenzen. Bundestrainer Nagelsmann hatte nach dem Spiel einen Rücktritt ausgeschlossen. Es ist 12.03 Uhr.
6: Schau mal auf die Straßen im Bayern 1 Verkehrsservice mit minutengenauer Stauzeitmessung und die A3 Passau Richtung Nürnberg ist zwischen Iggensbach und Hengersberg gesperrt. Da werden Hitzeschäden an der Fahrbahn repariert. Wir haben jetzt eine Umleitung für Sie. Wir empfehlen die U16, aktuell 4 Kilometer Stau ab Garham-Vilshofen. A9 Nürnberg Richtung Berlin zwischen dem Kreuz Nürnberg Ost und dem Kreuz Nürnberg 3 Kilometer stockt 10 Minuten plus. A93 Rosenheim Richtung Kiefersfelden zwischen Brandenburg und Oberaudorf 9 Kilometer Stau und stocken 25 Minuten Zeitverlust. Die A99 Westumfahrung München Richtung Lindau zwischen dem Kreuz München West und Freiham Mitte 5 Kilometer geht's da nur zäh voran, kostet sie aktuell 12 Minuten. Und die B28 zum Schluss Neu-Ulm Richtung Hittistetten am Dreieck Hittistetten in der Überleitung zur A7 Richtung Ulm ist ein Unfall passiert und hier sind, bitte aufpassen, Personen auf der Fahrbahn. Wo es geht, gute Fahrt.
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7: Heute wird es nochmal spülwarm bei 27 bis 29 Grad. Zum Nachmittag steigt dann wieder das Gewitterrisiko, also die Wäsche vielleicht nicht draußen auf der Wäschespinne hängen lassen. Morgen kühlt es dann ab auf 19 bis 23 Grad. Die lange Hose darf man wieder aus dem Schrank raus. Der Mittwoch morgen ist also oft bewölkt mit Regen und Gewittern.
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7: Wir bauen heute Brücken zwischen der jungen und der alten Generation. Aufeinander schauen, gegenseitig helfen. Da haben wir ein paar schöne Geschichten aus unserem Lieblingsregierungsbezirk.
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0: Yeah, I'm a believer. Aber Wissen ist besser als Glauben. Und wenn ich was weiß, dann, dass die Monkeys zu Bayern 1 gehören, wie der Maskruck zum Biergarten. Und da fährt man ja schon gern mit dem Radl hin. Also, wenn man gesundheitlich noch in der Lage ist. Raus aus dem Rollstuhl, runter vom Sofa, rein in die Rikscha. Das ist die Idee hinter dem bundesweiten Projekt Radeln ohne Alter. Da werden Menschen unterstützt, die aus gesundheitlichen Gründen nicht mehr selber radeln können. Mit einer Rikscha werden sie von ehrenamtlichen Radlern durch die Gegend gefahren, zum Doktor oder einfach nur raus in die Natur. Und das Ganze ist kostenlos. Schöne Geschichte. Bundesweit gibt es über 160 Rikscha-Standorte, doch in Oberbayern macht nur Rohrbach im Landkreis Pfaffenhofen an der Ilm mit. Und einer der Rikscha-Fahrer da, der heißt Stefan Rädlein.
1: Es gibt ja auch viele so Enkel-Oma-Fahrten. Und das ist, finde ich, wirklich eine schöne Sache, weil ich da wirklich merke, dass man wirklich zu zweit nebeneinander auch ratschen kann. Also das Begegnen und Stehbleiben mit jemandem ratschen, das ist einfach ein tolles Konzept. Das kann eben sehr emotional werden.
0: Also ratschen, austauschen, Brücken bauen zwischen Jung und Alt. Überall da möchte das Projekt Radeln ohne Alter helfen. Julia Ulrich, die hat eine andere Aufgabe im Verein. Sie baut auch Brücken, allerdings zwischen Social Media und der echten Welt, indem sie auch über 70-Jährigen noch Instagram erklärt.
2: Man lädt einfach nur die Videos an, schneidet die vielleicht da vorne so ein bisschen zusammen, dass man da ein bisschen kompakt das alles beieinander hat und schreibt vielleicht nur einen Untertitel dazu oder in dem Fall ist ja dann immer Hashtag mit Radeln ohne Alter, Rohrbach an der Ilm. Und dann lockt man das schon hoch.
3: Das ist ein Kapier, Julia.
2: Auf jeden Fall.
0: Wir haben unsere Reporterin Susanne Paller mal vorbeigeschickt. Sie war für uns vor Ort, hat den Verein Radeln ohne Alter besucht. Rohrbach ist ja der einzige Ort in Oberbayern, haben wir vorhin gehört, in dem die kostenlosen Rikscha-Fahrten für Senioren angeboten werden. Warum klappt das jetzt ausgerechnet da so gut?
4: Das liegt an den Menschen, vor allem an Resi Kellermann. Sie hat den Verein vor 2 Jahren gegründet und sie begeistert einfach alle mit ihrer unkomplizierten und zupackenden Art und auch mit ihrer Freude. Die habe ich auch so richtig gespürt, als sie mir bei einer gemeinsamen Rikscha-Fahrt erzählt hat, was zum Beispiel bei einem Stopp an einem Rosengarten passiert ist.
5: Wir schauen die Rosen an, die ganz unterschiedlichen. Und der Gartenbesitzer sieht uns, schneidet eine Rose in seinem Garten und schenkt es meinem Gast. Es war so berührend, das kann man gar nicht sagen.
4: Gemeinsam freuen, das ist, glaube ich, das, was hier alle miteinander verbindet.
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0: Worauf ich warte, Nickelback. Also manche von uns warten garantiert auf die wohlverdiente Rente. Endlich nicht mehr arbeiten müssen, oder? Rentnerparadiese bei uns in Oberbayern. Ich habe mal nachgeschaut, sind die Landkreise Garmisch-Partenkirchen, Starnberg, Miesbach und Berchtesgadener Land, quasi die Top 4, hier ist das Durchschnittsalter am höchsten, zeigen aktuelle Zahlen der Regierung von Oberbayern. Ein gefragter Ort für betreutes Wohnen war lange Zeit auch die Seniorenresidenz am Westpark in München. Vor kurzem hat die Einrichtung aber Insolvenz angemeldet und wie es mit den gut 40 Senioren, die da noch leben, weitergehen soll, das ist nur unklar. Mein Kollege Anton Kästner war für uns vor Ort.
1: Ich habe in den letzten Wochen unter anderem mehrere Male mit Gisela Schmid-Kowarczyk gesprochen. Die ist 95, geistig immer noch topfit und sowas wie die Sprecherin der Senioren dort.
2: Das Haus hatte einen sehr guten Ruf, war gut geführt, bot viele Hilfsmöglichkeiten und ich war der Überzeugung, dass ich hier meinen Lebensabend in Ruhe und Beschaulichkeit wunderbar hinter mich bringen konnte.
1: Damals haben in dem riesigen Gebäude mehrere hundert Senioren gewohnt. Die hätten dann 2019 ein Schreiben bekommen, in dem stand, dass das Gebäude saniert werden muss und sie doch am besten ausziehen sollen, weil der Lärm eine zu große Belastung für sie wäre. Viele sind dann auch ausgezogen. Und die freien Apartments wurden nicht mehr an Senioren, sondern an andere Leute vermietet. Aber die große Sanierung hat immer noch nicht stattgefunden.
0: Der Großteil der Senioren lässt sich mittlerweile von einem Rechtsanwalt vertreten und auch im Bezirksausschuss. Im Münchner Stadtteil Leim war die Seniorenresidenz schon mehrmals Thema, hat uns Frank Holzkämper von der SPD erzählt.
3: Die Probleme sind insofern hausgemacht, weil man bei der Belegung der knapp 400 Apartments, die es glaube ich insgesamt sind, sich entschieden hat, keine Seniorinnen mehr aufzunehmen, sondern diese Wohnungen mit einer Zwischennutzung, kurzfristigen Mietverträgen zu versehen.
1: Diese Vermutung, also dass sich die Kurzzeitvermietungen vielleicht einfach mehr lohnen als das betreute Wohnen für Senioren, habe ich während meiner Recherche öfter gehört. Die Firma Alpensicht, die das Gebäude aktuell mietet, bestreitet es und verweist auf den hohen Aufwand, den Kurzzeitvermietungen bedeuten würden. Außerdem sei das Ziel, dass die Senioren dort wohnen bleiben können. Die Firma Seniorenresidenz, mit der die Senioren bisher ihre Verträge haben, hat sich auf meine Anfrage nicht geäußert. Jetzt läuft die Prüfung durch die Insolvenzverwalter.
0: Danke, Anton Kästner. Falls Sie sich jetzt denken, mir geht's gut, ich bin fit, ich hab Zeit, ich darf Senioren gerne unterstützen mit Einkäufen oder wenn Sie einfach nur Zeit schenken wollen, das geht direkt bei Ihnen in der Region vor Ort. Da finden Sie im Netz Freiwilligenagenturen, Ehrenamtportale, Initiativen oder auch soziale Träger. Also, falls Sie zu viel Zeit haben oder selbst vielleicht Unterhaltung brauchen, ich glaube, ganz viele Senioren, auch bei Ihnen ums Eck, freuen sich einfach über Gesellschaft. Auch wenn es bloß eine halbe Stunde am Dorf ist.
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1: Mit Birgit Frank. Wichtige Nachricht für alle Pendler. Ab morgen wird der Luise-Kieselbach-Tunnel in München gesperrt, und zwar für einen ganzen Monat. Vor 2 Jahren hat dort nämlich ein Laster gebrannt und die Schäden sind damals nur notdürftig repariert worden. Jetzt müssen an der Unfallstelle unter anderem die Betondecke saniert und neue Sicherheitssysteme installiert werden. Der Verkehr wird ab morgen großräumig um den Tunnel herumgeleitet. Mit Staus aber muss man rechnen, und zwar auch mit mehr als sonst an dieser Stelle. Der frühere Präsident des Traunsteiner Landgerichts soll seine Sekretärin belästigt haben. Auch in zweiter Instanz ist er jetzt verurteilt worden, aber nur noch zu einer Geldstrafe von insgesamt rund 20.000 Euro.
2: Nach Ansicht der Richter hat der damalige Gerichtspräsident seine Mitarbeiterin im September 2021 nach Feierabend in sein Büro auf ein Glas Wein eingeladen. Dort umarmte er sie überraschend, hielt sie fest und drückte ihr einen Kuss auf Wange und Mund, gegen ihren Willen. Die Vorsitzende Richterin sprach von einer absoluten Grenzüberschreitung und betonte das Machtgefälle. Das Opfer habe dies so zusammengefasst: Ich, die kleine Vorzimmerdame, er, der Präsident. Da konnte ich nicht Nein sagen. Die Kammer wertete den Kuss als sexuelle Belästigung. Dem Angeklagten wurde zugute gehalten, dass er nicht vorbestraft ist und das Verfahren jetzt schon seit 3 Jahren andauert. Das Urteil ist noch nicht rechtskräftig. Verteidigung und Staatsanwaltschaft können binnen einer Woche Revision einlegen. Manuel Rauch, Bayern 1.
1: Rasender E-Biker gestoppt. In Ingolstadt hat die Polizei einen 26-Jährigen angehalten. Er war teilweise mit 80 km/h unterwegs auf einem getunten E-Bike. Das ist herausgekommen, als der Speicher des Rads ausgewertet worden ist. Das Rad ist sichergestellt worden und dem Fahrer droht jetzt eine Anzeige, auch weil er keinen Führerschein hatte. Und jetzt, kompakt und zuverlässig, das Wetter in Oberbayern. Am Nachmittag bekommen wir Sonne und Wolken, vor allem am Alpenrand, da kann es aber auch nochmal richtig krachen mit Schauern und Gewittern. Morgen dann viel Regen und es wird deutlich kühler. Und übermorgen am Donnerstag dann wieder langsam trockener und auch wieder wärmer. Bis 27 Grad sind dann wieder drin.
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3: Hier ist der Bayern 1 Verkehrsservice. Die A3 Hammer-Passau Richtung Nürnberg, die ist zwischen Iggensbach und Hengersberg gesperrt. Dort werden Hitzeschäden an der Fahrbahn repariert. Es gibt eine Umleitung über die U16. Aktuell haben wir 5 Kilometer Stau ab Garham-Vilshofen. Auf der A73 Bamberg Richtung Nürnberg ist am Kreuz Fürth-Erlangen die Überleitung zur A3 Richtung Würzburg nach einem Unfall blockiert. Des Weiteren A93 Rosenheim Richtung Kiefersfelden zwischen Brandenburg und Oberaudorf, Sperre nach einem LKW-Unfall, im Moment 9 Kilometer Stau. Und zu guter Letzt die B28, das ist die Strecke Neu-Ulm Richtung Hittistetten, am Dreieck Hittistetten in der Überleitung zur A7 Richtung Ulm, ein Unfall. Ansonsten gute Fahrt.
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0: So ist das Leben, singt Amy McDonalds. Amy McDonalds auf Bayern 1 mittags in Oberbayern um 12.39 Uhr.
1: Ja, Buhr, da müssen wir den Gürtel mal wieder ein bisschen enger schneuen.
0: Hat meine Oma immer gesagt, wenn wieder ein rotes Minus auf dem Kontoauszug war. Auch viele Firmen, Arbeitgeber bei uns in Oberbayern müssen seit einiger Zeit den Gürtel etwas enger schnallen. Im sogenannten Chemiedreieck im Osten von Oberbayern, da sollen beim größten Arbeitgeber in der Region Wacker Chemie bis zum Herbst 1300 Stellen wegfallen. Mein Kollege Stefan Liener war für uns vor Ort. Jetzt kann ich mir vorstellen, dass Menschen zuhören, die sagen, ja Chemie, das mag ich sowieso nicht. Aber du sagst, so ein Stellenabbau hat ja auch Auswirkungen auf die Gewerbesteuereinnahmen und damit auch auf alle Menschen, die im Chemiedreieck wohnen, oder?
2: Das hat Auswirkungen auf die Leute vor Ort und Chemie mag ich so nicht, ist natürlich sehr einfach formuliert, aber wenn man weiß, wir könnten jetzt dieses Gespräch gar nicht aufzeichnen ohne Chemie, denn im Mobilfunkgerät und in jedem Mobilfunkgerät und in jedem Auto und jeder Waschmaschine stecken ja Chips drin und das Silizium für diese Chips kommt zu einem großen Teil aus Burghausen. Da hat nämlich Wacker eine Polysilizium-Anlage, wo der Rohstoff hergestellt wird. Das heißt, ohne Chemie kein modernes Leben. Und die Menschen in der Region, die machen sich natürlich Sorgen, weil wenn es heißt, 1300 Leute verlieren ihren Job, dann überlegt man sich natürlich, ups, ich wollte ja eigentlich bauen, ich wollte Familie gründen, kann ich mir das überhaupt noch leisten?
0: Jetzt Stefan, du bist drin im Thema, du hast gerade gesagt, man braucht Chemie, unter anderem für Chips, für künstliche Intelligenz, für die Weiterentwicklung. Ist eine Branche, die eigentlich am Wachsen ist. Warum bauen die dann da trotzdem Stellen ab?
2: Die sagen einfach, ja, viele Chemieprodukte können andere inzwischen billiger herstellen und da kommt dann das Stichwort Energiepreise ins Spiel. Wenn man hier in Deutschland ein Vielfaches dessen für Strom bezahlen muss, was man zum Beispiel in den USA bezahlt oder in China, dann überlegen sich natürlich Unternehmen, wo investieren sie. Aber es gibt dann auch noch ein ganz spezifisches Problem in der Region, nämlich die schlechte Verkehrsanbindung. Die Zugverbindung nach München, und das muss man sich mal vorstellen, die ist heute genauso langsam wie im Jahr 1918, als König Ludwig III. Burghausen besucht hat. Und da sagen dann Chemieparkmanager, die eigentlich junge Startups, also wirklich revolutionäre Firmen anlocken wollen, wie soll ich einen jungen Chemiker überzeugen, der in München wohnt, dass er hier in Gendorf, Burghausen und so weiter arbeitet, wenn der einfache Strecke 3 Stunden mit der Bahn zur Arbeit braucht.
0: Logisch, klingt absolut nachvollziehbar. Super spannendes Thema. Falls Sie auf der Suche nach einem Podcast-Tipp sind, schauen Sie mal in die ARD Sounds App. Da gibt's die ausführliche Recherche von meinem Kollegen Stefan Liener. Der Podcast heißt, wenn die Chemie nicht mehr stimmt, wie sich die Region Burghausen neu orientiert. Banker.

Shakespeare's Sisters. Hello! Auf Bayern 1 mittags in Oberbayern. Während Sie letzte Nacht vom Fernseher gesessen sind und Manuel Neuer vielleicht dabei zugeschaut haben, wie er den 5. Elfmeter gegen Paraguay gehalten hat, da gab es im Landkreis Traunstein ein paar Menschen, die überhaupt keinen Kopf für Fußball hatten. Die Polizei hatte nämlich einen 87-jährigen Mann aus Grassau gesucht. Er wurde von seiner Tochter als vermisst gemeldet. Er wollte ins Krankenhaus, weil es ihm gesundheitlich nicht so gut ging. Und plötzlich war er einfach nicht mehr erreichbar. Hat sich aber dann aufgeklärt, das Ganze. Der 87-Jährige war einfach nur bei seiner Nachbarin, die genauso alt ist wie er, und hat sich da das WM-Spiel der deutschen Nationalmannschaft gegen Paraguay angeschaut. Dem Rentner geht's super und das ist damit wohl das Schönste, was man über das Spiel gestern erzählen kann. Tilman Schöberl bringt Sie hier auf Bayern 1 gleich in den Nachmittag. Das ist auch schön. Mein Name ist Andi Christel, ich bin raus und ich wünsche Ihnen jetzt einen schönen Nachmittag. Habe die Ehre.

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1: Um 13 Uhr mit Katja Lettmann. In Deutschland ist die Zahl der Extremisten so hoch wie nie. Das steht im neuen Verfassungsschutzbericht, den Bundesinnenminister Dobrindt heute vorgestellt hat. Sowohl Links- als auch Rechtsextremisten seien zunehmend gewaltbereit. Dazu kämen Bedrohungen aus dem Ausland, sagte Dobrindt.
2: Von außen stellen wir fest, Sabotage, Spionage. Von innen stehen wir unter Druck durch Extremismus jeder Ausprägung, im digitalen Raum genauso wie auf der Straße. In Anbetracht der Situation sind wir der Überzeugung, dass wir weiter aufrüsten müssen, sowohl in der Technik als auch im Bereich der Ermittlungsbefugnisse.
1: Besonders beunruhigend nennt Dobrindt den Trend, dass Rechtsextremisten immer öfter online um Kinder und Jugendliche werben. In Stade in Niedersachsen laufen die Ermittlungen nach den tödlichen Schüssen in einer Jugendhilfeeinrichtung. 6 Menschen wurden getötet, der mutmaßliche Täter wurde festgenommen. Ob ein Haftbefehl für den 45-Jährigen beantragt wird, entscheidet die Staatsanwaltschaft nach eigenen Angaben im Laufe des Tages. Der Mann soll 4 Frauen und 2 Männer erschossen haben. Hintergrund der Tat war möglicherweise ein Sorgerechtsstreit. Die Reichensteuer wird in Deutschland immer wieder diskutiert. Die SPD will das Projekt trotz des Widerstandes in der Union nicht aufgeben. Mehrere Abgeordnete haben ein sogenanntes Impulspapier vorgelegt. Darin heißt es wörtlich, neben Leistungskürzungen und Mehrbelastungen für die breite Bevölkerung gibt es auch den Weg, die extrem Reichen in diesem Land und ihr Vermögen stärker heranzuziehen. Auch das Netzwerk Steuergerechtigkeit fordert, Superreiche stärker zur Kasse zu bitten. Die Lebenshaltungskosten in Bayern sind im Juni leicht gesunken. Laut Statistischem Landesamt lag die Inflationsrate bei 2,5% und damit etwas niedriger als im Mai. Zwar hat der Preisschock, ausgelöst durch den Iran-Krieg, etwas nachgelassen, trotzdem war Energie erneut der größte Preistreiber. Heizöl ist 30% teurer als vor einem Jahr, Benzin und Diesel um 14%. Heute um Mitternacht läuft der Tankrabatt aus. Laut ADAC ziehen aber schon jetzt die Preise an den Tankstellen wieder an.
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1: Nach dem erneut frühen Ausscheiden bei einer WM stehen bei der deutschen Mannschaft Personalentscheidungen an. Einige Spieler haben die Entscheidung über ihre Zukunft in der DFB-Elf bereits getroffen, berichtet Mike Küster aus unserer Sportredaktion.
4: Der erste war Torwart Manuel Neuer. Er hat direkt nach dem Schlusspfiff gesagt, das war's jetzt endgültig in der DFB-Auswahl. Weitermachen will definitiv Joshua Kimmich. Für den Kapitän komme ein Rücktritt überhaupt nicht in Frage. Der Bayern-Spieler hat gesagt, aufgeben werde er niemals. Ja, und wie es mit Trainer Julian Nagelsmann weitergeht, das muss man wirklich sehen. Er selber würde gerne bleiben. Er hat ja ohnehin noch 2 Jahre Vertrag. Ob Torhüter Oliver Baumann mit jetzt auch schon 36 Jahren noch bleiben will, das steht noch nicht fest.
1: Es ist 13.03 Uhr.
5: Vielen Dank. Wir spielen noch ein paar Weltmeisterschaften, der Bernhard und ich. 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
6: Ja, da haben wir uns wieder die Nacht völlig umsonst um die Ohren geschlagen. Aber zumindest hat's in der Nacht abgekühlt und man konnte danach gut schlafen. Wie schaut's heute Nachmittag aus mit dem Wetter? Es scheint teilweise die Sonne, teilweise ist es aber auch bewölkt und die Luft, sie ist nach wie vor schwülwarm. Daher können sich später wieder Schauer und Gewitter bilden, und zwar auch kräftige. Die Höchstwerte 24 bis 31 Grad. Der Bayern 1 Wettertrend. Morgen erwarten wir unbeständiges Wetter, ein Tag mit vielen kräftigen Schauern und Gewittern. Das ist dann auch mit im Schnitt 23 Grad der kühlste Tag der Woche. Ab Donnerstag wird's wieder freundlich und wärmer.
5: Der Bayern 1 Verkehrsservice, minutengenaue Stauzeitmessung. Es geht los auf der A3 Passau Richtung Nürnberg. Sie ist zwischen Igensbach und Hengersberg gesperrt. Hier werden Hitzeschäden an der Fahrbahn repariert. Es gibt die Umleitung über die U16, aktuell 9 Kilometer Stau ab Eicher vorm Wald. A3 Frankfurt Richtung Würzburg, zwischen Aschaffenburg und Aschaffenburg Ost, 3 Kilometer Stau. Ein defekter LKW blockiert die rechte Spur. Es liegen auch Fahrzeugteile auf der Fahrbahn. 30 Minuten mehr. Weiter zwischen Rohrbrunn und Wertheim-Lenkfurt, 6 Kilometer Stau, 25 Minuten. Die A8 Stuttgart Richtung München ist zwischen Friedberg und Dasing nach einem Unfall gesperrt. Die Sperrung wird noch mehrere Stunden andauern. Bitte das Gebiet wirklich weiträumig umfahren, aktuell 3 Kilometer Stau ab Augsburg-Ost. A8 München Richtung Stuttgart zwischen Sulzemoos und Odelshausen brennt es. Hier ist die Feuerwehr im Einsatz, die rechte Spur und der Standstreifen sind blockiert. A9 Nürnberg Richtung Berlin zwischen Gefrees und Münchberg Süd ein Unfall. Und noch A93, das ist Rosenheim Richtung Kiefersfelden zwischen Brandenburg und Oberaudorf. Sperrung nach einem LKW-Unfall. Im Moment 5 Kilometer Stau ab dem Inntal-Dreieck. Kommen Sie gut an, fahren Sie vorsichtig.
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5: Ja, wir haben es gerade schon erwähnt. Ein schöner Nachmittag, der für manche gebraucht und müde ist. Über 17 Millionen Deutsche waren gestern spätabends am Fernseher dabei, als wir gegen Paraguay ausgeschieden sind. Jetzt habe ich die schwere Aufgabe, die Laune wieder hochzukriegen. Vielleicht schaffen wir das mit guter Musik. Huey Lewis kann nur gute Launetöne und die Scorpions aus Hannover, die kommen richtig rockig.
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5: Ah ja, und nur eins war gestern Abend gut. Wenigstens müssen wir uns diesen Sommer nicht von holländischen Urlaubern anhören. Ihr seid aber früh ausgeschieden bei der WM.
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Huey Lewis an unserem Nachmittag Dienstag mit Bayern 1. Ja, dann starten wir mal rein. Geht es rein in die Show mit einer Nachricht. Da denkt man sich, ja, Menschheit, du hast doch noch eine Chance. In Schwalmstadt in Hessen muss man diesen Sommer als Kind nur drei Sachen einpacken. Badehose, Handtuch, gute Laune. Das Portemonnaie kann zu Hause bleiben, weil ein anonymer Spender den Freibad-Eintritt schon bezahlt hat. Alle im Alter bis 16 Jahre hören an der Kasse des örtlichen Freibades den Satz, Eintritt ist erledigt. 6 Wochen lang freier Zugang, ganz ohne Bürokratie, ohne Bonuskarte, einfach durch das Drehkreuz durch und rein ins Wasser. Der Bürgermeister spricht von einem wunderbaren Zeichen für den Zusammenhalt, gerade für Familien, die dieses Jahr wegen der hohen Kosten nicht verreisen können. Er weiß, wer der Spender ist, will ihn aber nicht verraten. Der tut Gutes. Einfach, still und leise, ohne Instagram-Story, 6 Wochen Kinderglück. Da braucht es kein schickes Handy, kein tolles Selfie, sondern nur ein großes Herz.

alle, die von Freiheit träumen, sollen's feiern, nicht versäumen. So.

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6: Mit Birgit Frank. Heute gab es neue Arbeitslosenzahlen. Und auch in Oberbayern war im Juni wenig Bewegung auf dem Arbeitsmarkt. Die Quote bleibt bei 4%. Die geringste Arbeitslosenquote hat weiter der Landkreis Bad Tölz-Wolfratshausen. In Ingolstadt dagegen sind es relativ hohe 5%. Das sagt der Chef der Bayerischen Arbeitsagenturen, Markus Schmitz.
7: Ingolstadt sehen wir etwas mit Sorge. Wir haben da eine doppelte Entwicklung. Auf der einen Seite sehen wir, dass gerade im Bereich der gesamten Automobil- und Zulieferindustrie wir große Herausforderungen haben. Gleichzeitig haben wir auch eine sehr schwierige Finanzlage der Stadt. Und beides führt eben auch dazu, dass wir ein Plus von 0,5 Prozentpunkte in der Arbeitslosenquote im Vergleich zum Vorjahr haben. Und das ist schon ein deutlicher Anstieg.
6: Sagt Markus Schmitz, Chef der Bayerischen Arbeitsagenturen. Wenn bei einer Radtour die Beine schwer werden oder wir Hunger bekommen, dann machen wir eine Pause. Und für solche Pausen gibt es inzwischen immer mehr offizielle Rastplätze für Radler. Heute Vormittag ist ein neuer in Marzling eröffnet worden im Landkreis Freising.
8: Nach vielen Kilometern auf dem Isar-Radweg, möglicherweise in glühender Sommerhitze, kommt der neue Radrastplatz an der Isarbrücke in Marzling gerade rechtzeitig. Unter dem Schatten hoher Bäume mit Blick auf das Isarufer, am Tisch auf einer Bank sitzen und die Brotzeit auspacken oder die malträtierten Waden und Oberschenkel auf einer Relaxliege hochlegen und im Naturschutzgebiet auf die Isarauen schauen. Der Radrastplatz hat auch eine Servicestation mit Werkzeug und Radpumpe. Der Ausbau von Radrastplätzen in ganz Deutschland soll auch in der Region Freising die großen Radwege attraktiv machen und, wie das Landratsamt Freising betont, mehr Lust aufs Radfahren wecken. David Herting, Bayern 1, BR Oberbayern.
6: Und jetzt, kompakt und zuverlässig, das Wetter in Oberbayern. In Ampermoching im Landkreis Dachau haben wir aktuell 28 Grad und in Tacherting im Landkreis Traunstein sind 27. Ja, Wolken und Sonne kriegen wir am Nachmittag. Vor allem Richtung Berge kann es aber nochmal heftige Schauer und Gewitter geben. Morgen dann wird es sehr nass, vor allem am Vormittag und deutlich kühler, nur noch maximal 23 Grad. Übermorgen dann wieder ein bisschen wärmer und auch trockener.
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4: Und der Bayern 1 Verkehrsservice. Minutengenaue Stauzeitmessung. A3 Passau Richtung Nürnberg. Sie ist zwischen Ickensbach und Hengersberg gesperrt. Hitzeschäden müssen ausgebessert werden. Es gibt die Umleitung über die U16. Aktuell leider 13 Kilometer Stau ab Eicher vorm Wald. A3 Frankfurt Richtung Würzburg zwischen Aschaffenburg und Aschaffenburg Ost. 3 Kilometer Stau. Ein defekter LKW blockiert die rechte Spur. 30 Minuten plus. Und weiter zwischen Rohrbrunn und Marktheidenfeld 4 Kilometer Stau, 20 Minuten plus. A7 Würzburg Richtung Ulm zwischen Gingen-Herbrechtingen und Niederstotzingen 5 Kilometer Stau, 25 Minuten mehr. Die A8 Stuttgart Richtung München ist zwischen Friedberg und Dasing nach einem Unfall gesperrt. Das wird noch mehrere Stunden andauern. Bitte wirklich das Gebiet weiträumig umfahren. 3 Kilometer Stau ab Augsburg West. A8 München Richtung Stuttgart zwischen Sulzemoos und Odelshausen 4 Kilometer stockend. Feuerwehreinsatz. Die rechte Spur ist blockiert. Eine Viertelstunde brauchen Sie länger. Und A93 Rosenheim Richtung Kiefersfelden zwischen Brandenburg und Oberaudorf. Sperrung wegen Bergungsarbeiten nach einem LKW-Unfall. Es gibt die Umleitung über die U4. Im Moment 8 Kilometer Stau ab dem Inntal-Dreieck.
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0: Das waren die Go-Go Dolls auf Bayern 1, eine Band aus der Nähe von New York, eher alternativ unterwegs. Ja, der Dienstag. Ein Desaster, eine Katastrophe. Irgendwie hatte man doch gehofft, dass man gestern beim Fußball eingeschlafen ist und nur schlecht geträumt hat. Aber es ist wahr, Deutschland ist im 16. Finale gegen Paraguay, die Großmacht, ausgeschieden. Nach dem Elfmeterschießen. Die WM ist für die Truppe von Julian Nagelsmann, für unsere Nationalmannschaft, vorbei. Bei unserer Bayern 1 WhatsApp-Umfrage sagen etwa 66% der User, dass Nagelsmann als Bundestrainer gehen sollte. Wille Willmann, einer unserer Fußballexperten und Redakteur hier bei Bayern 1, hat Nagelsmann als Bundestrainer noch eine Zukunft?
1: Dafür fehlt mir die Fantasie. Er hat direkt nach dem Spiel gesagt, dass er weiter zur Verfügung steht. Aber unter uns, was soll er auch sagen, da gibt's ja doch noch ein paar vertragliche Dinge zu klären. Man muss doch nur die Bilanz dieser Weltmeisterschaft sehen. 2 Siege, davon einer gegen ein Team auf Niveau einer Drittligamannschaft und 2 Niederlagen. Das reicht einfach nicht, auch weil da überhaupt keine Idee zu erkennen war, wie man tatsächlich erfolgreich sein will. Es war richtig, es mit Julian Nagelsmann zu versuchen. Noch richtiger wäre es, diesen Versuch jetzt zu beenden.
0: Ja, sehe ich ähnlich. Allein die Auswechslungen problematisch. Kimmich auf der falschen Position, fehlender Glaube, angeblich gute Stimmung, von der wenig zu spüren war. Ja, Willi, und dann? Was kommt dann nach Nagelsmann? Kommt jetzt Jürgen Klopp?
1: Das scheint die logischste Lösung zu sein. Ich weiß aber nicht, wie gerne sich Herr Klopp selbst quält. Also es ist ja jetzt nicht so, dass der Kloppo kommt, ein bisschen auf das Auer vom deutschen Fußball pustet und dann ist alles wieder gut. Da geht ja seit 2014 überhaupt nichts mehr und das lässt sich nicht in ein paar Monaten beheben. Aktuell hat Deutschland nicht genügend gute Spieler, um vorne mitzuspielen und die kann auch Jürgen Klopp nicht aus dem Hut zaubern.
0: Das ist leider auch ein wichtiger Punkt. Wir müssen uns wahrscheinlich darauf einstellen, dass wir noch einige Jahre ohne Titel bleiben werden.
1: Die Befürchtung ist zumindest nicht unberechtigt. Die Nachwuchsförderung muss verbessert werden. Rund um die jungen Spieler wie Wirtz, Pavlovic, Karl oder Musiala muss eine neue Nationalmannschaft aufgebaut werden. Und die Bundesliga muss sich ernsthafte Gedanken machen, wie junge deutsche Spieler besser eingebaut werden können. Denn um es so brutal wie möglich zu sagen, der FC Bayern München ist der einzige deutsche Verein, der international mithalten kann. Die Spieler, die dafür zu einem entscheidenden Teil verantwortlich sind, wie Kane oder Ulisse, haben aber alle keinen deutschen Pass. Der deutsche Fußball ist ein Koma-Patient ohne Chance auf kurzfristige Heilung.
0: Willi Willmann, unser Fußballexperte bei Bayern 1. Deutschland tritt nach der Niederlage gegen Paraguay die Heimreise an, kann einen trotz der Leidenschaft unterklassigen Gegner nicht schlagen. Das heißt, dass wir wahrscheinlich nicht mehr die Klasse der letzten Jahrzehnte haben. So ist es.

0: Sunrise Avenue. Es wird langsam 14 Uhr und alle stellen sich die Frage, brauchen wir einen neuen Bundestrainer nach der Fußballpleite gestern? Tilman Schöberl hier bei N1.
1: Ja, hallo, da ist der Herbert aus Amberg. Ich wollte bloß einmal zu unseren 500.000 möchtegern Trainer sagen, warum muss der Nagelsmann jetzt aufhören? Gibt's denn halt die Möglichkeit, dass er in 2 Jahren den Fehler gut macht?
0: Vielleicht wäre das ein guter Vorschlag, wie damals unter Berti Vogts, 94 Pleite bei der Weltmeisterschaft in Amerika. Aber erst im Viertelfinale, muss man dazu sagen, aber dann später 96 Europameister. Naja, wir werden sehen. Aber ich fand ja auch die Bezeichnung gut, 500.000 Bundestrainer, wahrscheinlich werden das viele, viele mehr sein. Viele Millionen haben gestern zugeschaut, haben mitgelitten, haben mitverloren und jetzt natürlich viele, viele Millionen Schlaumeier.
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6: Um 14 Uhr mit Katja Leckmann. Die Demokratie steht unter Druck. Das ist das Fazit, das Bundesinnenminister Dobrindt bei der Vorstellung des neuen Verfassungsschutzberichts gezogen hat. Er warnte vor einer wachsenden Gewaltbereitschaft bei linken und rechten Extremisten. Besonders stark zugenommen hat nach seinen Worten der Antisemitismus. Einzelheiten von Markus Sambale aus unserem Hauptstadtstudio.
7: Der Hass auf Jüdinnen und Juden, Drohungen und Gewalt, das ist was, was Extremisten von rechts und links und auch Islamisten vielfach verbindet. Der Antisemitismus kennt keine ideologische Grenze, so steht's wörtlich im Verfassungsschutzbericht. Antisemitische Hetze habe in sozialen Medien und in extremistischen Netzwerken erschreckende Ausmaße angenommen, sagt Innenminister Dobrindt. Zugespitzt hatte sich die Situation schon seit dem Terrorangriff der Hamas auf Israel und durch den aktuellen Irakkrieg hat sich die Lage auch in Deutschland noch mal verschärft.
6: Sabotageakte oder Anschläge, auch die fließen in Verfassungsschutzberichte mit ein. Dazu gehört beispielsweise der Anschlag auf das Stromnetz in Berlin Anfang des Jahres. Eine Umfrage des Digitalverbandes Bitkom hat jetzt ergeben, dass fast 3/4 der Bevölkerung in Deutschland die heimische Stromversorgung für anfällig halten. Und 93% erklärten, dass beim Umbau des Energiesystems auf Sicherheit genauso viel Wert gelegt werden sollte wie auf Klimaschutz und Kosten. Nach den tödlichen Schüssen auf 6 Menschen in einer Jugendhilfeeinrichtung in Stade wird weiter ermittelt. Ein 45-Jähriger soll wegen eines Sorgerechtsstreits vor Ort gewesen sein und 4 Frauen und 2 Männer erschossen haben. Aus Stade berichtet Albrecht Breitschuh.
8: Die Dankerstraße ist immer noch weiträumig abgesperrt. Einige Menschen haben Blumen in die Nähe des Tatorts gelegt. Auch ein paar Kerzen leuchten dort, wo gestern 6 Menschen starben. Nach bisherigen Erkenntnissen kaltblütig erschossen von einem 45-Jährigen, der nach der Tat von der Polizei auf seiner kurzen Flucht gestoppt wurde. Die Angehörigen der 6 Opfer seien inzwischen alle benachrichtigt worden, so eine Polizeisprecherin.
6: In Venezuela werden auch knapp eine Woche nach den verheerenden Erdbeben immer noch Menschen lebend gefunden. An 2 verschiedenen Stellen fanden Rettungskräfte erst einen 12 Jahre alten Jungen und später einen 44-jährigen Mann in den Trümmern. Die Privatvermögen sind im vergangenen Jahr weltweit deutlich gestiegen. Das berichtet die Schweizer Großbank UBS. Besonders stark wuchsen demnach die Vermögen in Europa, im Nahen Osten und in Afrika.
9: Der Reichtum ist aber ungleich verteilt. Der Bericht zeigt auch, dass die Kluft zwischen den Reichsten und dem Rest der Bevölkerung größer geworden ist. Auch seien Vermögen von über 5 Millionen US-Dollar am stärksten gewachsen. Am reichsten sind nach dem UBS-Bericht die Menschen in der Schweiz mit einem durchschnittlichen Vermögen von über 900.000 US-Dollar. Die Deutschen liegen weltweit auf Platz 14 und kamen 2025 auf durchschnittlich knapp 350.000 US-Dollar. Aus Genf, Katrin Hondel.
6: Es ist 14.03 Uhr.
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10: Das Wetter hat ein bisschen was Anstrengendes zurzeit. Mit 24 bis 31 Grad ist es nämlich nach wie vor schwülwarm. Dazu oft recht freundlich, teilweise überwiegen aber auch die Wolken. Gegen Abend, ja, da nimmt das Gewitterrisiko wieder Fahrt auf. Und das zieht sich nicht nur durch die kommende Nacht, sondern das ist auch der Trend für morgen. Da gibt es nämlich kräftige Schauer, teilweise Starkregen und Gewitter. Es ist also dann ein recht unbeständiger Tag morgen mit so 20 bis 28 Grad. Ab Donnerstag dann wieder freundlicher.
0: Wir schauen auf die Straßen. Dankeschön, Bernhard. Dabei ein 1 Verkehrsservice, minutengenaue Stauzeitmessung, 5 Meldungen. A3 Passau Richtung Nürnberg, sie ist zwischen Ickensbach und Hengersberg gesperrt. Hitzeschäden an der Fahrbahn müssen repariert werden. Es gibt die Umleitung über die U16. Aktuell 15 Kilometer Stau ab Passau Nord. A7 Würzburg Richtung Ulm, zwischen Heidenheim und Niederstotzingen, 6 Kilometer stockend, 10 Minuten länger. A8 Stuttgart Richtung München, sie ist zwischen Friedberg und Dasing nach einem Unfall gesperrt. Das wird noch einige Stunden andauern, die Sperrung. Bitte umfahren Sie das Gebiet weiträumig. Aktuell 4 Kilometer Stau ab Augsburg West. A93 Rosenheim Richtung Kiefersfelden zwischen Brandenburg und Oberaudorf. Sperrung wegen Bergungsarbeiten nach einem Lkw-Unfall. Eine Umleitung über die U4. Im Moment 8 Kilometer Stau ab dem Inntaldreieck. Und B85 Regenkam, beide Richtungen zwischen Kamerau und Kammünster. Ein Unfall. Gute Fahrt.
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0: Ein Dienstag, der ein bisschen gute Laune braucht. Vielleicht geht's ja gleich mit Marky Mark und Prince Italy Joe. United, toller Titel. Aber auch ganz was anderes, ein bisschen rockiger, aber sanfter U2. Still haven't found what I'm looking for. Aber erst United.
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0: Wie sagt der Antiquitätenexperte? Ein schönes Stück der ausgehenden 70er. Jackson Browne und Stay. Schönen Nachmittag, Dienstag nach der Hitze, Gott sei Dank. Die Abkühlung nach der Sonne, Gott sei Dank. Etwas Regen. Ja, in vielen Gegenden von Bayern hat es gestern geblitzt, gedonnert, geregnet. Teilweise recht ordentlich Gewitter. Und dabei kann man ja folgende Beobachtung machen. Auch wenn das Gewitter am Ort noch nicht angekommen ist, sehe ich schon die Blitze und höre den Donner. Und da will ich natürlich wissen, wie weit ist dieses Gewitter von mir noch weg? Ganz ohne moderne Technik, ohne Satellit, ohne Regenradar im Netz. Man kann das angeblich ganz einfach ausrechnen, im Kopf. Bernhard Ziegler vom Bayern 1 Wetter, wie geht das?
1: Tja, einfache Faustregel. Wenn ich den Donner höre, dann ist das Gewitter in der Regel weniger als 10 Kilometer weit weg. Und dann heißt's, ja, Sicherheitsmaßnahmen. Am besten rein ins Haus oder rein ins Auto an einen sicheren Ort. Und wenn Sie das Gewitter draußen in der freien Natur überrascht, dann in die Hocke gehen, Beine eng zusammen, sich also möglichst klein machen.
0: Gewitter nicht auf die leichte Schulter nehmen. Und wie rechne ich jetzt genau aus, wie weit das Gewitter von mir entfernt ist?
1: Ganz einfach, wir zählen die Zeit, also die Sekunden zwischen Blitz und Donner. Uhr oder Handy hat man ja meistens zum Messen dabei, aber in der Not kann man auch einfach zählen. Die Anzahl der Sekunden zwischen Blitz und Donner, die teilen wir durch 3. Ja, und schon wissen wir, wie viel Kilometer das Gewitter von uns entfernt ist.
0: Okay, klingt überraschend einfach.
1: Ja, aus dem Physikunterricht in der Schule wissen wir ja, dass sich der Schall mit einer Geschwindigkeit von, hättest du es noch gewusst, 333, ich ahne mal ganz genau, 333 Metern pro Sekunde ausbreitet. Für einen Kilometer von A nach B braucht der Schall also ungefähr 3 Sekunden. Wenn Sie zwischen Blitz und Donner 12 Sekunden ermittelt haben, dann ist das Gewitter 12 durch 3, also ungefähr 4 Kilometer von uns entfernt. Und wenn Sie gerade im Auto sitzen und es blitzt, dann sind Sie ganz einfach schnell gefahren.
0: Donnerwetter, beim nächsten Gewitter mache ich die Ohren und die Augen auf und werde die Sekunden zählen. Diese Faustformel und Wissenswertes übers Gewitter zum Nachlesen bei uns im Netz unter bayern1.de. Ja, und mit der Schallgeschwindigkeit, ich war nicht immer schlecht in der Schule, auch wenn meine Mutter was anderes sagt, aber so Physik und Chemie, das ging so.

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13: Mit Birgit Frank. Nach dem Waldbrand am Chiemsee hat dort jetzt das große Aufräumen begonnen. Außerdem wird kontrolliert, ob es in dem Gelände noch übrige Glutnester gibt. Mehrere tausend Quadratmeter Wald- und Moorfläche hatten dort gestern gebrannt. Weil der Rauch so dicht war, war die A8 stundenlang gesperrt worden. Der frühere Präsident des Traunsteiner Landgerichts soll seine Sekretärin belästigt haben. Auch in zweiter Instanz ist er jetzt dafür verurteilt worden, aber nicht mehr zu einer Bewährung, sondern nur noch zu einer Geldstrafe. Insgesamt rund 20.000 Euro.
14: Nach Ansicht der Richter hat der damalige Gerichtspräsident seine Mitarbeiterin im September 2021 nach Feierabend in sein Büro auf ein Glas Wein eingeladen. Dort umarmte er sie überraschend, hielt sie fest und drückte ihr einen Kuss auf Wange und Mund gegen ihren Willen. Die Vorsitzende Richterin sprach von einer absoluten Grenzüberschreitung und betonte das Machtgefälle. Das Opfer habe dies so zusammengefasst: Ich, die kleine Vorzimmerdame, er, der Präsident. Da konnte ich nicht Nein sagen. Die Kammer wertete den Kuss als sexuelle Belästigung. Das Urteil ist noch nicht rechtskräftig. Verteidigung und Staatsanwaltschaft können binnen einer Woche Revision einlegen. Manuel Rauch, Bayern 1.
13: Eine Frau hört in Traunstein Schreie und ruft die Polizei. Als die Polizisten kommen, da können sie schnell klären, woher die Rufe kamen. Sie haben dort nämlich einen schimpfenden Hundebesitzer angetroffen. Sein Hund soll vorher eine frische Pizza aufgefressen haben, so die Polizei. Daraufhin hat der Besitzer das Tier lautstark ausgeschimpft. Und jetzt, kompakt und zuverlässig, das Wetter in Oberbayern. Ja, schwül warm ist es. In Steingaden aktuell 29 Grad, im Landkreis Wannheim-Schongau und am Wörthsee ebenfalls. Insgesamt haben wir einen Sonne-Wolken-Mix mit ein bisschen Wind. Aber vor allem Richtung Berge, da kann es heute noch mal heftige Schauer und Gewitter geben. Morgen dann sehr viel Regen und auch noch mal Gewitter sind drin. Nachmittags wird's dann trockener und insgesamt auch deutlich kühler. Nur noch maximal 23 Grad dann. Übermorgen dann wieder freundlicher.
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11: Dienstagnachmittag, kurz nach 2:30, der Bayern 1 Verkehrsservice, minutengenaue Stauzeitmessung. A3 Passau Richtung München. Sie ist zwischen Ickensbach und Hengersberg gesperrt. Es werden Hitzeschäden an der Fahrbahn repariert. Es gibt eine Umleitung über die U16, 15 Kilometer Stau leider ab Passau Nord. Die A6 Waidhaus Richtung Nürnberg zwischen Waidhaus Autobahn und Pleistein, 4 Kilometer stockend, 10 Minuten länger. A7 Füssen Richtung Ulm zwischen Altenstadt an der Iller und Illertissen, 4 Kilometer Stau wegen Beseitigung einer Ölspur. Dann die A8 Stuttgart Richtung München. Sie ist zwischen Friedberg und Dasing nach einem LKW-Unfall gesperrt. Die Sperrung wird voraussichtlich noch einige Stunden andauern. Bitte das Gebiet weiträumig umfahren. Im Moment 5 Kilometer Stau ab Augsburg West. Dann die A93 Kiefersfelden Richtung Rosenheim zwischen Oberaudorf und Brandenburg. 5 Kilometer stockend. 15 Minuten dauert das länger. A93 Rosenheim Richtung Kiefersfelden zwischen Brandenburg und Oberaudorf, Sperrung wegen Bergungsarbeiten. LKW-Unfall, es gibt die Umleitung über die U4, im Moment immer noch 8 Kilometer Stau ab dem Inntal-Dreieck. Und B22 Bayreuth Richtung Bamberg zwischen Hindenburgstraße und Wittelsbacher Ring, ein Unfall. Gute Fahrt.
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16: Und schon wird's wunderbar. Jetzt gleich für Sie
0: Michael Jackson. Cat Stevens. Ooh, baby, baby,
16: it's a wild world. Und Laura Branigan.
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0: Michael Jackson, drei Viertel drei mit Bayern 1 war ich eine Stunde voraus. Wir haben eine Meldung im Bayern 1 Verkehrsservice. Vorsicht auf der A9 München-Nürnberg in beiden Richtungen zwischen Manching und Ingolstadt Süd. Hier sind zwei Hunde auf der Fahrbahn. Fahren Sie bitte aufmerksam, fahren Sie bitte vorsichtig. Und genießen Sie, wenn Sie können, bei der Arbeit oder schon in der Freizeit diesen Dienstag. Ist so ein bisschen der Depri-Dienstag, weil Fußball hat schon mal mehr Spaß gemacht. Vorbei ist es bei der WM, die deutsche Nationalmannschaft nicht mehr Spitzenklasse, so hart das ist. Wir haben bis auf den FC Bayern auch in der Bundesliga eher den Anschluss verloren an die großen europäischen Vereine. Da hilft vielleicht zur Verbesserung der Laune nur der Blick in die bessere Fußballvergangenheit.
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0: Männer, am 30. Juni 1996, also vor genau 30 Jahren, fiel das Golden Goal. Ein schönes Tor, ein berühmtes Tor, das uns zum Europameister gemacht hat. Oliver Bierhoff hat es erzielt im Endspiel gegen Tschechien 96 in London. Damals die Regel, wer das entscheidende Tor in der Verlängerung erzielt, der ist Europameister. Ein Golden Goal. Ist Ihnen so etwas schon mal passiert?
2: Lieber Herr Dings, ich kann mich nicht erinnern, Deutschland mit einem Golden Toast in irgendeiner Verlängerung zum Europameister verschossen zu haben. Ede, alter Schraubverschluss, die Frage war im übertragenen Sinne gemeint. Also ob dir schon einmal eine herausragende Leistung gelungen ist? Ich antworte später, weil das dauert bei mir länger. Dann will ich eine kürzere Lösung. Erzähl uns doch, was bei dir keine herausragende Leistung ist. Hubertler, niemand verkörpert in meinem politischen Wirken das Prinzip nicht herausragende Leistung besser als du. Da habe ich jetzt aber einen Zufall. Ich meine Einfall. Mein bis ins letzte Detail geplanter Feldzug gegen das internationale Finanzwesen ging über das Einschläfern der Hypo-Albtraum Adria zwar nicht hinaus, aber dafür habe ich einen Problembären ruiniert. Und Edmund, du darfst nicht vergessen, du hast uns erklärt, dass er mit einem Transrapid in 10 Minuten bestimmt 20 Mal umsteigen kann, aber niemals zu einem Flughafen kommt. Hey, Hupsi, wenn du schon auf die außergewöhnlichen Erfolge vom Ede zurückgreifen musst, damit du irgendwas zum Thema sagen kannst, dann schaut's bei dir ja mauer aus als befürchtet.
3: Ja, ja, der feine Herr Ministerpräsident versteht natürlich nicht, dass ich niemand bin, der den Leuten nur durch eine herausragende Leistung im Gedächtnis bleibe. Mein Leben ist so bedeutend wie das von einem Romanhelden.
2: Hupsi, jetzt weiß ich, an wen du mich erinnerst. Du bist der Mann ohne Eigenschaften.
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4: Um 15 Uhr mit Katja Lettmann. In Deutschland gibt es laut dem aktuellen Verfassungsschutzbericht mehr politische Extremisten. Gerade junge Menschen finden sich demnach immer häufiger an den äußeren Rändern des politischen Meinungsspektrums. Zu den Gründen Anja Braun aus der ARD-Wissenschaftsredaktion.
5: Auf Heranwachsende und junge Menschen wirken radikale Aussagen von links wie von rechts sehr anziehend. Das liegt auch an den Zukunftssorgen der nachwachsenden Generation. Kriege, Klimakrise und sich ständig verschlechternde wirtschaftliche Aussichten, das führt dazu, dass die eigene Situation als sehr unsicher wahrgenommen wird. Extremismus unter Jugendlichen entsteht nicht isoliert, sondern ist Teil einer Entwicklung, in der sich politische Lager immer stärker gegenüberstehen und es offensichtlich nicht schaffen, die Heranwachsenden in politische Diskurse mit einzubinden.
4: Die Deutsche Bahn muss mehr Konkurrenz auf ihren Strecken zulassen. Das hat die Bundesnetzagentur beschlossen. Dabei geht es um Verbindungen im Fernverkehr. Mindestens ein Viertel der Kapazitäten muss die Bahn demnach an andere Unternehmen vergeben. Hintergrund ist die Forderung des italienischen Zugunternehmens Italo, das 2028 auf den deutschen Markt will. Unter anderem will es die Strecken München-Dortmund und München-Berlin mehrfach täglich bedienen. Die Bundesnetzagentur verspricht sich davon mehr Wettbewerb und niedrigere Ticketpreise. Die Ukraine bekommt von der EU Milliarden für die Beschaffung von Drohnen. In einer ersten Tranche fließen 6 Milliarden Euro nach Kiew. Das Geld stammt aus einem riesigen Unterstützungsdarlehen der EU. Der Einsatz von Drohnen sei eine Schlüsselfähigkeit, die es der Ukraine ermögliche, dem Angriffskrieg Russlands standzuhalten, heißt es. Hunderte Drohnen werden inzwischen nahezu Nacht für Nacht sowohl von Russland als auch von der Ukraine für Angriffe losgeschickt. Der ehemalige Präsident des Landgerichts Traunstein ist in München wegen sexueller Belästigung in zweiter Instanz verurteilt worden. Das Landgericht München I verurteilte den 67-Jährigen aber nicht zu einer Freiheits-, sondern zu einer Geldstrafe. Manuel Rauch mit Einzelheiten.
6: Nach Ansicht der Richter hat der damalige Gerichtspräsident seine Mitarbeiterin im September 2021 nach Feierabend in sein Büro auf ein Glas Wein eingeladen. Dort umarmte er sie überraschend, hielt sie fest und drückte ihr einen Kuss auf Wange und Mund, gegen ihren Willen. Die Vorsitzende Richterin sprach von einer absoluten Grenzüberschreitung und betonte das Machtgefälle. Das Opfer habe dies so zusammengefasst: Ich, die kleine Vorzimmerdame, er, der Präsident. Da konnte ich nicht Nein sagen.
7: Die FIFA-Fußball-WM 2026.
4: Das Aus der Nationalmannschaft hat bei den Fans für viel Enttäuschung gesorgt. Das Scheitern der Truppe von Bundestrainer Nagelsmann hat auch Bundespräsident Steinmeier frustriert, wie er danach zugegeben hat.
8: Als Fußballfan kann man nur enttäuscht sein über diesen Ausgang, über das erneut frühe Ausscheiden. Ich hatte mir gerade nach den ersten beiden Spielen mehr erhofft, aber was soll ich sagen? Leider war es nicht der Fall.
4: Deutschland hat nun zum dritten Mal in Folge das Achtelfinale bei einer WM verpasst. Es ist 15.03 Uhr.
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10: Sehen wir es positiv. Morgen kommt wieder Abfrischung. Heute ist es dagegen richtig schwül und vorerst noch trocken mit teils freundlichem, teils bewölktem Wetter. Ich habe gesagt vorerst. Der Trend geht nämlich langsam wieder Richtung Schauer und Gewitter. Das Gewitterrisiko, es nimmt heute Abend und in der Nacht zu. Ja, und morgen wird es dann überhaupt ein Tag mit örtlich kräftigem Regen, Blitz und Donner. Die Höchstwerte morgen 20 bis 28 Grad und ab Donnerstag dann wieder Sommerwetter. Es wird wieder freundlicher und wärmer.
9: Dankeschön. 15.04 Uhr der Bayern 1 Verkehrsservice, minutengenaue Stauzeitmessung. Die A3, Passau Richtung Nürnberg, sie ist zwischen Ickensbach und Hengersberg wie gemeldet gesperrt. Hier werden Hitzeschäden an der Fahrbahn repariert. Es gibt die Umleitung über die U16. Jetzt ist der Stau wieder mehr geworden, aktuell 16 Kilometer Stau ab Passau Nord. A6 Weidhaus Richtung Nürnberg, zwischen Weidhaus Autobahn und Pleistein 4 Kilometer stockend, Viertelstunde. 20 Minuten plus A7 Füssen Richtung Ulm zwischen Altenstadt an der Iller und Illertissen. 6 Kilometer Stau wegen der Beseitigung einer Ölspur auf der rechten Spur. Die A8 Stuttgart Richtung München, sie ist zwischen Friedberg und Dasing nach einem LKW-Unfall gesperrt. Die Sperrung dauert noch einige Stunden. Bitte umfahren Sie das Gebiet weiträumig. 6 Kilometer Stau ab Neuses. Die A93 Kiefersfelden Richtung Rosenheim zwischen Oberaudorf und Brandenburg, 5 Kilometer Stau, 25 Minuten Zeitverlust. Und A93 Rosenheim Richtung Kiefersfelden zwischen Brandenburg und Oberaudorf, Sperrung wegen Bergungsarbeiten nach einem LKW-Unfall. Die Sperrung wird noch mehrere Stunden andauern. Es gibt die Umleitung über die U4, im Moment 8 Kilometer Stau ab dem Inntal-Dreieck. Und die B22 Bayreuth Richtung Bamberg zwischen Hindenburgstraße und Wittelsbacher Ring. Ein Unfall. Haben Sie Geduld, es ist einiges los.
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9: Schönen Nachmittag.
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9: Und einen schönen Nachmittag natürlich auch auf den bayerischen Straßen. Wie gesagt, wenn es bei Ihnen klemmt, dann na, man muss einfach Geduld haben. Es geht nicht schneller, auch wenn man sich das wünscht. Vielleicht können Sie das Radio ein bisschen lauter drehen. Ich habe was Hübsches, Sanftes von Elton John und was Schwungvolles von Cyndi Lauper.
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0: Don't look back in anger, ohne Ärger auf den Fußball zurückzublicken. Das fällt heute schwer, aber sei es drum.
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0: Wenden wir uns anderen Dingen zu. Ich bin ja nicht so der Online-Käufer. Lieber ist mir der Kauf beim Einzelhändler des Vertrauens in der Ortsmitte. Aber naja, manchmal werde ich auch schwach, gerade wenn das Angebot im Netz so scheinbar günstig ist. Und hier überschwemmen ja gerade chinesische Billiganbieter den deutschen Markt. Aber bei Temu, Shein und Co. könnte es ab Juli teurer werden. Die Zollfreigrenze fällt, neue Pauschalgebühren und Steuern greifen. Nele Quos aus der ARD-Verbraucherredaktion, wie viel macht das denn finanziell aus?
2: Günstig shoppen in China kann bis zu 75% teurer werden. Denn die Zollfreigrenze von 150 Euro pro Paket, das von außerhalb der EU kommt, die entfällt. Gleichzeitig gibt's eine neue Pauschalgebühr von 3 Euro. Und zwar nicht pro Sendung, sondern pro Warenart. Das klingt kompliziert, heißt aber konkret nur, bestelle ich zum Beispiel bei Temu ein Elektro-Gadget, ein Kleidungsstück und ein bisschen Deko, fällt die Gebühr dreimal an. Macht dann 9 Euro extra. Da verpuffen natürlich Rabatte und Lockangebote ganz schnell. Genau das will die EU aber erreichen. Und damit faire Wettbewerbsbedingungen für europäische Händler.
0: Und wie kann ich bei all den neuen Zusatzkosten verhindern, dass ich beim Shoppen im Netz in eine Kostenfalle tappe?
2: Vor allem vor der Bestellung prüfen, wo die Ware herkommt. Gibt es vielleicht ein vergleichbares Produkt auch bei einem Onlineshop in der EU? Oder bietet der chinesische Händler Versand aus Europa oder Local, wie es so schön heißt, an? Dann gibt's keine Steuern oder Zölle extra. Und unbedingt bündeln und Kosten zusammenrechnen. Die Algorithmen von Temu und Shein werden gerade darauf optimiert. 3 T-Shirts kosten nur einmal Gebühr. Füge noch eins hinzu, um Zoll zu sparen, heißt es dann. Aber Vorsicht! Bunte Mischpakete mit unterschiedlichen Produkten potenzieren sich. Das heißt, Warenwert plus Zoll plus Steuern plus Servicepauschale gleich echter Preis.
0: Nele, noch der Blick auf die Konsequenzen. Teurer werden heißt normalerweise, dass weniger gekauft wird. Werden die neuen Gebühren chinesische Billiganbieter vom Markt verdrängen?
2: Das Wachstum bei Billigware für wenige Euro wird sich zwar verlangsamen, weil Impulskäufe von Krimskrams unwirtschaftlich werden, aber Temu, Shein und Co. werden wohl Logistik und Abwicklung anpassen. Riesige Mengen Ware werden in EU-Lager, zum Beispiel in Polen, verschifft und anschließend innerhalb Europas weiterverkauft. Das heißt, der Zoll fällt einmal beim Massenimport an und ist dann viel günstiger als die 3 Euro pro Paket. Trotzdem werden wohl die Preise steigen, auch weil die Lagerhaltung in Europa teurer ist als in Asien. Dafür verringert sich aber die Lieferzeit. Billig und schier unbegrenzt einkaufen hat sich als Verkaufsmodell etabliert.
0: Ja, aber billig, nur billig und noch ein bisschen billiger, das bleibt ein fragwürdiges Verkaufsmodell. Und besser ist es, das geht auch mich an, vor jedem Kauf zweimal, dreimal überlegen, brauche ich wirklich jedes Klump?
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10: Mit Birgit Frank. Wie kommen wichtige Medikamente am schnellsten zu Krankenhäusern und Apotheken? Ein Startup aus Ottobrunn will sie per Drohne transportieren. Für seine Pläne hat Maple Aviation jetzt 4 Millionen Euro eingesammelt durch Investoren und Fördergelder.
11: Mit diesem Geld will man nun die Firma aus dem Osten Münchens so ausbauen, dass die ersten Systeme noch in diesem Jahr an Kunden ausgeliefert werden können. Konkret geht es um Drohnen und deren automatische Dockingstationen für Kliniken und deren Apotheken. Bisher werden eilige Medikamente nämlich auf der Straße transportiert, Staurisiko inklusive. Zudem wandern sie durch mehrere Hände, bis sie in einem Krankenhaus an der richtigen Stelle ankommen. Maple will diesen Weg deutlich verkürzen. Die Dockingstationen werden direkt an den Fenstern der Apothekenabteilungen angebracht. Die Drohne lädt ihre Fracht dort automatisch ab.
10: Bayern 1 Reporter Stefan Lina war das. München will eine Leichtathletik-Weltmeisterschaft austragen in 3 oder 5 Jahren. Und jetzt gibt es dazu gute Nachrichten vom Freistaat. Die bayerische Staatsregierung hat dafür Fördermittel in Aussicht gestellt, und zwar in Höhe von knapp 40 Millionen Euro. Das gilt unter der Voraussetzung, dass der Bund sich in gleicher Höhe beteiligt und auch der Landtag zustimmt. Über den Austragungsort soll im September entschieden werden. Bei einer Zusage erhofft sich München auch Rückenwind für die Bewerbung um Olympische Spiele. Die Wendelstein-Zahnradbahn ist noch bis morgen außer Betrieb. Denn das gestrige Unwetter hat Schäden hinterlassen. Der Starkregen hat zum Beispiel den Schotter im Gleis ausgespült. Der muss jetzt erst wieder aufgefüllt werden. Und jetzt, kompakt und zuverlässig, das Wetter in Oberbayern. Teilweise scheint noch die Sonne, woanders sind es schon vor allem Wolken am Himmel. Und Richtung Berge steigt das Schauer- und Gewitterrisiko. Auch nachts kann es teilweise kräftig regnen und auch morgen bleibt es nass, vor allem bis zum Nachmittag. Und insgesamt wird es deutlich kühler, nur noch maximal 23 Grad.
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8: Und noch der Bayern 1 Verkehrsservice. Die A3 Passau Richtung Nürnberg ist zwischen Ickensbach und Hengersberg gesperrt. Hitzeschäden werden repariert. Es gibt die Umleitung über die U16, aktuell 20 Kilometer Stau ab Passau Nord. Die A8 Stuttgart Richtung München ist zwischen Friedberg und Dasing gesperrt nach einem Lkw-Unfall. Die Sperre wird auch noch dauern, mehrere Stunden. Bitte umfahren Sie weiträumig, aktuell 6 Kilometer Stau ab Neusis. Und A93 Rosenheim Richtung Kiefersfelden. Zwischen Brandenburg und Oberaudorf Sperrung und Bergungsarbeiten nach einem Lkw-Auffahrunfall. Auch diese Sperrung wird noch einige Stunden andauern. Es gibt eine Umleitung über die U4. Im Moment 8 Kilometer Stau ab dem Inntal-Dreieck. Wichtiger Hinweis für Lkw-Fahrer, bitte verlassen Sie die Autobahn nicht. Österreich hat die Durchfahrt für den Ausweichverkehr auf den Landstraßen gesperrt und leitet den Verkehr zurück nach Deutschland.
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0: Elvis, und wenn schon die deutsche Fußballnationalmannschaft bei der WM nichts gewinnt, sie schaffen das.
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0: Wir spielen, Sie gewinnen ein neues DAB Plus Radio bei unserem kleinen Quiz am Nachmittag. Es gibt 5 Fragen, 5 Antworten, die sich reimen, und das neue Radio ist unterwegs. Wenn Sie sich anmelden möchten, bitte die 0800 80 80 456. Gestern waren wir mit einer Kandidatin in Oberfranken, heute in Niederbayern, Landkreis Deggendorf-Buchhofen. Hier lebt Andrea Kirschner. Grüß Gott.
2: Servus.
0: Andrea, Ende 40, 3 Kinder. Was ist das Herausragende, das Schöne an und in Buchhofen?
2: Wir sind eigentlich die kleinste Gemeinde im Landkreis Deggendorf. Und wir haben einen Skiclub, der hat 1400 Mitglieder und Einwohner über 1000 nur.
0: Also das heißt, ihr habt gerade mal 1000 Einwohner, aber 1400 Mitglieder. Eben im Skiclub.
2: Genau.
0: Sie sind auch Mitglied, gehe ich mal davon aus.
2: Ja.
0: Auch eine passionierte Skifahrerin, oder wie schaut's aus?
2: Ja, wir sind regelmäßig im Winter unterwegs.
0: Wo fahrt ihr da immer hin? Habt ihr da so ein festes Skigebiet oder ganz wechselnd?
2: Mit dem Bus fahren wir Salzburger Land.
0: Ah, sehr schön. Und wer ist bei euch in der Familie der Beste? Weil ihr habt ja Kinder und wahrscheinlich einen Mann auch noch dazu. Wer ist der beste Skifahrer?
2: Ich.
0: Das heißt, Sie können es richtig gut. Kann ich mir das so vorstellen?
2: Ja, gut. Man kommt runter.
0: Ah, das glaube ich nicht. Das glaube ich nicht. Ich glaube, Sie untertreiben da ein bisschen.
2: Schon noch bessere.
0: Ja, super. Dann machen wir jetzt einen Einkehrschwung in Richtung neues DAB Plus Radio. Außerdem habt ihr eine Landwirtschaft. Vielleicht auch für die dann ein neues Radio. 20 Sekunden ab jetzt. 5 Fragen gibt es wieder. 5 Antworten, die sich reimen.
2: Okay, ja.
0: Wird aus Trauben gekeltert?
2: Wein.
0: Daraus wurde der Weinkeller gebaut?
2: Stein.
0: An dem Fluss wächst der Wein?
2: Rhein.
0: Und der schmeckt besonders?
2: Fein.
0: Und Sie hatten jetzt?
2: Schwein.
0: Jawohl! Wir hätten natürlich auch den Main hätten wir auch nennen können. Der hätte sich auch gereimt. Und
2: ja,
0: auch in Franken haben wir ja großartige Weine hier bei uns,
2: genau,
0: in Bayern. Weil ich noch gesagt habe, Landwirtschaft, was macht ihr?
2: Wir sind Ferkelerzeuger.

0: dann auch Schwein gehabt, im wahrsten Sinne des Wortes. Dann, liebe Grüße und herzlichen Dank und einen schönen Gruß nach Niederbayern.
1: Ja, danke ebenso.
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2: Um 16 Uhr mit Katja Lettmann. Die Deutsche Bahn könnte bald mehr Konkurrenz auf der Schiene bekommen. Die Bundesnetzagentur plant, es anderen Unternehmen zu erleichtern, eigene Züge im Fernverkehr fahren zu lassen. Davon sollen vor allem die Fahrgäste profitieren.
3: Laut einem Beschlussentwurf der Bundesnetzagentur müsste die Deutsche Bahn künftig mindestens ein Viertel der Kapazitäten auf hochbelasteten Strecken an Wettbewerber abgeben. Etwa an viel befahrenen Bahnlinien wie den Knoten München und Frankfurt. Hintergrund ist der geplante Einstieg des italienischen Eisenbahnunternehmens Italo. Ab Frühjahr 2028 möchte Italo mit 30 eigenen Hochgeschwindigkeitszügen in das deutsche Fernverkehrsbahnnetz einsteigen. Aus Bonn, Maike Kreber.
2: Freiheit und Demokratie in Deutschland stehen stark unter Druck, sagt Bundesinnenminister Dobrindt. Bei der Vorstellung des neuen Verfassungsschutzberichts sprach er von Bedrohungen von innen und von außen. Die größte Gefahr gehe dabei von rechts aus. Mit Blick auf den AfD-Parteitag am kommenden Woche in Erfurt sagte Dobrindt, er schaue mit Sorge auf das, was da entstehen könne. Die Linke, Gewerkschaften, die Grünen und andere haben zu Protesten aufgerufen. Die thüringische Landesregierung rechnet mit bis zu 50.000, teils auch gewaltbereiten Teilnehmern. Die Zahl der Jobsuchenden ist im Juni nur leicht gesunken. Nach Angaben der Bundesagentur für Arbeit waren im Juni 2,93 Millionen Menschen arbeitslos gemeldet, 15.000 weniger als im Mai. Auch der bayerische Arbeitsmarkt stagniert. Im Juni waren hier rund 613.000 Menschen auf Jobsuche, nur 630 weniger als im Vormonat. Zwei neue Türme werden die Skyline von München verändern. 150 Meter hoch sollen sie werden. Der Bebauungsplan dafür ist heute in Kraft getreten. Der Stadtrat hatte bereits im November dem umstrittenen Projekt zugestimmt. Entstehen sollen in den Türmen 1200 Wohnungen und 3000 Arbeitsplätze. Bislang galt die Maxime, dass Gebäude in München maximal 100 Meter hoch sein dürfen, etwa so hoch wie die Türme der Frauenkirche.
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2: Nach dem erneut frühen Ausscheiden bei einer WM stehen bei der deutschen Mannschaft Personalentscheidungen an. Einige Spieler haben die Entscheidung über ihre Zukunft in der DFB-Elf bereits getroffen, berichtet Mike Küster aus unserer Sportredaktion.
5: Der erste war Torwart Manuel Neuer. Er hat direkt nach dem Schlusspfiff gesagt, das war's jetzt endgültig in der DFB-Auswahl. Weitermachen will definitiv Joshua Kimmich. Für den Kapitän komme ein Rücktritt überhaupt nicht in Frage. Der Bayern-Spieler hat gesagt, aufgeben werde er niemals. Ja, und wie es mit Trainer Julian Nagelsmann weitergeht, das muss man wirklich sehen. Er selber würde gerne bleiben. Er hat ja ohnehin noch 2 Jahre Vertrag. Ob Torhüter Oliver Baumann mit jetzt auch schon 36 Jahren noch bleiben will, das steht noch nicht fest.
2: Eine gute sportliche Nachricht kommt aus Wimbledon. Tennisprofi Jannik Hanfmann hat zum ersten Mal die zweite Runde erreicht. Heute bestreiten noch Alexander Zverev, Ella Seidel, Laura Siegemund und Eva Lüss ihre Erstrunden-Matches. Es ist 16.03 Uhr.
6: Und jetzt kompakt und zuverlässig das Bayernwetter hier auf Bayern 1 für den Dienstagnachmittag mit Bernhard Ziegler.
7: Tja, und wir haben es ja prognostiziert, es mischen sich langsam einige Gewitter ein rund um Oberstdorf in den Allgäuer Alpen. Da scheppert und schüttet es schon gewaltig. Auch wenn das Wetter in Bayern im Augenblick noch überwiegend ziemlich freundlich ist, wird der Abend nicht überall biergartentauglich sein. Also man kann sich nicht drauf verlassen, weil in der schwülwarmen Luft, da braut sich schon da und dort was zusammen. Aber eben nicht überall, sondern nur lokal. Morgen sieht das anders aus. Es wird ein Tag mit verbreitet Regen und Gewittern, dazu 20 bis 28 Grad. Ab Donnerstag dann wieder trocken, freundlicher, wärmer.
6: 5 Meldungen im Bayern 1 Verkehrsservice. Auf der A3 Passau Richtung Nürnberg wurde die Sperrung zwischen Ickensbach und Hengersberg aufgehoben, aber immer wieder stauend stockend ab Passau Nord. Die Sperrung auf der A8 Stuttgart Richtung München zwischen Friedberg und Dasing ist soeben auch aufgehoben. Es staut sich hier noch ab Augsburg West. A93 Rosenheim Richtung Kiefersfelden zwischen Brandenburg und Oberaudorf immer noch eine Sperrung wegen Bergungsarbeiten nach einem LKW-Auffahrunfall. Das wird noch einige Stunden dauern. Es gibt die Umleitung über die U4. Im Moment 8 Kilometer Stau ab dem Inntal-Dreieck. Wichtiger Hinweis für die Lkw-Fahrer, bitte verlassen Sie die Autobahn nicht. Österreich hat die Durchfahrt für den Ausweichverkehr auf den Landstraßen gesperrt, leitet den Verkehr zurück auf die Autobahn. A99 Westumfahrung München Richtung Lindau zwischen Neuherberg und Dreieck-Allach, 9 Kilometer stockend, 20 Minuten plus. Und die Bundesstraße 388 Ismaning-Erding, beide Richtungen zwischen Fischerhäuser und Moos-Inning, Sperrung nach einem Unfall. Kommen Sie gut an, fahren Sie vorsichtig.
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6: Und was da schon so mit E-Gitarre beginnt, das können doch nur Queen sein. I want it all. Aber es geht gleich auch ganz anders. Wir starten schwungvoll und dann ganz sanft mit den Commodores. Easy. Also erst was auf die Ohren, dann was zum Entspannen.
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0: Die Bengals, Manic Monday auf Bayern 1. Ja, stimmt, der verrückte Montag gestern. Heute aber unser hoffentlich verglücklicher Dienstagnachmittag. Ja, hilft ja nichts, die Laune muss wieder besser werden. Bemühen wir mal heute einen alten Lateiner. De gustibus non est disputandum. Oder auf Deutsch, über Geschmack lässt sich nicht streiten. Oder auf Bayerisch, wenn es schmeckt, dann schmeckt's heute. Über Geschmack lässt sich nicht streiten. Mein Redakteur Willi Willmann und ich sind uns da aber nicht so sicher.
1: Ja, denn gerade beim Geschmack, insbesondere beim Essen, gehen die Meinungen doch sehr, sehr weit auseinander. Mhm.
0: Und deswegen haben wir uns gedacht, welche Lebensmittel lieben viele, obwohl andere sie überhaupt nicht ausstehen können. Wieder 30 Sekunden abwechselnd. Du fängst an.
1: Lakritz.
0: Spargel.
1: Leber.
0: Naturjoghurt.
1: Rosenkohl.
0: Brokkoli.
1: Marzipan, das liebe ich jetzt wieder.
0: Okay, Rosinen.
1: Nur mit Schokolade außenrum. Schimmelkäse.
0: Austern.
1: Pizza mit Ananas.
0: Ja, pfui, Teibel. Stachelbeeren.
1: Zartbitterschokolade.
0: Heiße Maroni.
1: Gnocchi.
0: Hey, Moment, wieso Gnocchi? Das mag doch jeder.
1: Nee, ich nicht. Die sinnloseste Errungenschaft der italienischen Küche.
0: Oh. Sinnloser als Pizza mit Ananas.
1: Das ist keine italienische Küche. Kein Italiener würde eine Pizza mit Ananas quälen.
0: Ja, und jetzt?
1: Bleibt die Erkenntnis, dass man über Geschmack halt doch streiten kann.
0: Ja, außer über Fleischsalat. Der ist für mich einfach unantastbar.
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7: Mit Birgit Frank. Auf dem Weg zu einem Gerichtstermin in Traunstein ist heute ein Häftling aus einem Polizeiauto geflüchtet. Laut Polizei hat er es geschafft, in einem günstigen Moment aus dem Transporter zu fliehen. Der Ukrainer war in Untersuchungshaft wegen sogenannter Eigentumsdelikte. Jetzt sucht die Polizei nach dem Mann, auch ein Hubschrauber ist im Einsatz. Die Beamten gehen nicht von einer Gefahr für die Bevölkerung aus, sie raten aber davon ab, den Mann anzusprechen oder festzuhalten. Stattdessen sollten Zeugen die Polizei rufen. Damit die Volksmusik in Bayern weiter lebendig bleibt, fördert der Freistaat sie. Das Finanz- und Heimatministerium unterstützt seit letztem Jahr Volksmusikprojekte in Vereinen, Kitas und Schulen. Heute wurde bekannt, wer dieses Jahr gefördert wird, und fast die Hälfte der Projekte kommt aus Oberbayern.
8: Für ihre Projekte erhalten die Einrichtungen zwischen 1.500 und 3.000 Euro. So etwa die Kindertagesstätte Big Little Moments aus Kreiling, wo Kinder seit letztem Jahr spielerisch bayerische und internationale Volksmusik entdecken. Oder die Grundschule in Aschau im Chiemgau, die mit dem Fördergeld von 2025 einen Volksmusikchor für Erst- und Zweitklässler eingerichtet hat, den sie nun fortführen kann. Wer für sein Volksmusikprojekt noch finanzielle Unterstützung braucht, kann sich bis Ende September für eine Förderung ab 2027 bewerben. Katharina Heudorfer, Bayern 1, BR Oberbayern.
7: Eine Frau hört in Traunstein Schreie und ruft die Polizei. Als die Polizisten kommen, können sie schnell klären, woher die Rufe kamen. Sie haben dort gestern nämlich einen schimpfenden Hundebesitzer angetroffen. Sein Hund soll vorher eine frische Pizza aufgefressen haben, so die Polizei. Daraufhin hat der Besitzer das Tier lautstark ausgeschimpft. Und jetzt, kompakt und zuverlässig, das Wetter in Oberbayern. Wolken haben wir aktuell in Wolnzach im Landkreis Pfaffenhofen, genau wie in Geissach im Landkreis Bad Hölzwolf-Ratzhausen. Vor allem Richtung Berge steigt das Schauer- und Gewitterrisiko. Auch nachts kann es dann kräftig weiterregnen. Genau wie morgen, viele Schauer sind da wieder drin und insgesamt wird es deutlich kühler, bevor es dann übermorgen wieder freundlicher und wärmer wird.
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6: 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Verkehrsservice, minutengenaue Stauzeitmessung. A7 Würzburg Richtung Fulda zwischen Bad Kissingen, Obertulba und Bad Brückenau-Volkers. 6 Kilometer stockend, Viertelstunde plus. A9 München Richtung Nürnberg zwischen Langenbruck und Manching. Ein Unfall. A93 Rosenheim Richtung Kiefersfelden. Zwischen Brandenburg und Oberaudorf Sperrung wegen Bergungsarbeiten. 8 Kilometer Stau ab dem Inntaldreieck. Es gibt die Umleitung über die U4. Wichtiger Hinweis für Lkw-Fahrer. Bitte verlassen Sie die Autobahn nicht. Österreich hat die Durchfahrt für den Ausweichverkehr auf den Landstraßen gesperrt und leitet den Verkehr zurück nach Deutschland. Ausgenommen sind nur Ziel- und Quellverkehr. A99 Westumfahrung München Richtung Lindau zwischen Fridmengen Nord und Dreieck Allach. 10 Kilometer stockend, 20 Minuten plus. B300 Augsburg Richtung Eichach zwischen Wohlfahrtshauser Straße und Dasing 6 Kilometer Stau, 45 Minuten der Zeitverlust. Und B388 Ismaning-Erding, beide Richtungen, zwischen Fischerhäuser und Moos-Inning, Sperrung nach einem Unfall.
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1: Und Toto Cotugno.

New Order Blue Monday auf Bayern 1. 16:45 gleich, schwül draußen, aber es ist alles aufgeräumt und gerichtet für die großartige Ulla Müller im Bayern Magazin ab 17 Uhr. Bevor ich mich auf den Weg nach Hause mache und noch keine Ahnung habe, ob ich auch nur noch eine Minute Fußball schauen will, möchte ich noch eine Kleinigkeit loswerden. Curaçao, Kapverden oder Demokratische Republik Kongo, die haben es geschafft, bei dieser Fußball-WM zumindest kurzfristig im Mittelpunkt zu stehen. Die ganze Welt hat auf sie geschaut. Dazu gute Stimmung in den Stadien. Die Stadien voll, also so schlecht wie befürchtet, präsentiert sich die WM in den USA, Mexiko und Kanada nicht. Und in diese Richtung geht auch die Mail unserer Hörerin Elke an studio@bayern1.de. Herzlichen Dank. Sie schreibt: Alle haben im Vorfeld auf FIFA-Boss Gianni Infantino geschimpft, weil eine Weltmeisterschaft mit 48 Mannschaften doch viel zu aufgebläht ist. Ja, aber immerhin hat es Infantino so kleineren Fußballnationen wie Deutschland und Holland ermöglicht,

0: dabei zu sein. Dazu muss ich was loswerden. Liebe Elke, wenn es nicht so traurig wäre, wäre die Mail wirklich lustig. Ich bin froh, dass sich das Bayern-Magazin gleich noch einmal seriös mit diesem Thema beschäftigt.
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7: Um 17 Uhr mit Katja Lettmann. Die Bundesnetzagentur will die Deutsche Bahn dazu verpflichten, mindestens ein Viertel der Kapazitäten auf ihren lukrativen Strecken im Fernverkehr an Konkurrenten abzugeben. Durch den Wettbewerb sollen die Ticketpreise sinken.
8: Hintergrund ist der geplante Einstieg des italienischen Eisenbahnunternehmens Italo. Ab Frühjahr 2028 möchte Italo mit 30 eigenen Hochgeschwindigkeitszügen in das deutsche Fernverkehrsbahnnetz einsteigen. Die Deutsche Bahn und die Deutsche Eisenbahn- und Verkehrsgewerkschaft EVG hatten Bedenken geäußert. Vor allem fürchten sie, dass durch weniger Einnahmen auf den rentablen Strecken die Finanzierung der weniger befahrenen Strecken nicht mehr gesichert ist. Die Bundesnetzagentur sagt, sie haben diese Sorgen berücksichtigt, sehen aber trotzdem die klaren Vorteile von mehr Wettbewerb. Aus Bonn, Maike Kreber.
7: In Deutschland gibt es laut dem aktuellen Verfassungsschutzbericht mehr politische Extremisten. Gerade junge Menschen finden sich demnach immer häufiger an den äußeren Rändern des politischen Meinungsspektrums. Zu den Gründen Anja Braun aus der ARD-Wissenschaftsredaktion.
9: Auf Heranwachsende und junge Menschen wirken radikale Aussagen von links wie von rechts sehr anziehend. Das liegt auch an den Zukunftssorgen der nachwachsenden Generation. Kriege, Klimakrise und sich ständig verschlechternde wirtschaftliche Aussichten, das führt dazu, dass die eigene Situation als sehr unsicher wahrgenommen wird. Extremismus unter Jugendlichen entsteht nicht isoliert, sondern ist Teil einer Entwicklung, in der sich politische Lager immer stärker gegenüberstehen und es offensichtlich nicht schaffen, die Heranwachsenden in politische Diskurse mit einzubinden.
7: Die Menschen in Venezuela sind nach den beiden heftigen Erdbeben dringend auf Hilfe angewiesen. Der Organisation Ärzte ohne Grenzen zufolge geht es dabei vor allem um Essen, Wasser, Schlafplätze und eine grundlegende Gesundheitsversorgung. Nach und nach wird das Ausmaß der Zerstörung deutlich. Eine Auswertung von Satellitenbildern hat ergeben, dass etwa 60.000 Gebäude beschädigt oder zerstört wurden. Mindestens 1.700 Menschen starben, Zehntausende werden aber noch vermisst. Die Lebenshaltungskosten in Bayern sind im Juni leicht gesunken. Laut Statistischem Landesamt lag die Inflationsrate bei 2,5% und damit etwas niedriger als im Mai. Zwar hat der Preisschock, ausgelöst durch den Iran-Krieg, etwas nachgelassen, trotzdem war Energie erneut der größte Preistreiber. Heizöl ist 30% teurer als vor einem Jahr, Benzin und Diesel 14%. Heute um Mitternacht läuft der Tankrabatt aus, laut ADAC ziehen aber schon jetzt die Preise an den Tankstellen wieder an.
10: Die FIFA-Fußball-WM 2026.
7: Das frühe WM aus der deutschen Nationalmannschaft ist nicht nur bitter, sondern auch teuer. Der Deutsche Fußballbund verpasst dadurch mindestens 4 Millionen Euro. Die hätte es für das Erreichen des Achtelfinales gegeben, plus weitere Millionen für jede weitere Runde. Auch im Handel dürfte sich das Ausscheiden bemerkbar machen. Der Handelsverband Bayern geht davon aus, dass die Umsätze mit Fanartikeln nun deutlich niedriger ausfallen als bei einem Weiterkommen. Es ist 17.03 Uhr.
11: Und jetzt für Sie kompakt und zuverlässig unser Bayern-Wetter auf Bayern 1, Bernhard Ziegler.
12: Nach der Arbeit Biergarten? Ja oder nein?
13: Ja.
12: Das ist die große Frage. Naja, von Westen her wird es am Abend gewittriger. Das meine ich, lokal kann es einen also schon beim Abendessen im Freien erwischen. Etwas stabiler ist die Situation am Abend noch im Osten Bayerns. Bereits jetzt scheppert es in den Allgäuer Alpen gewaltig. Ja, und morgen ist die Sache ganz klar. Da gibt es verbreitet kräftige Schauer und Gewitter. Da kann auch wieder Starkregen dabei sein. Ja, und dazu haben wir 20 Grad an den Alpen und in Hof, jedoch bis zu 28 Grad in Aschaffenburg. So, der Gewitterspuk ist dann wieder vorbei am Donnerstag, dann wird es freundlicher und auch wieder wärmer.
11: Und hier für Sie der Bayern 1 Verkehrsservice mit der A3 Passau Richtung Nürnberg. Zwischen Garham-Vilshofen und dem Kreuz Deggendorf stockt's eine Viertelstunde, dann sind Sie durch. A7 Ulm Richtung Füssen. Zwischen Nesselwang und Füssen Unfall. In diesem Bereich besteht auch Aquaplaning-Gefahr. Seien Sie da bitte vorsichtig. 25 Minuten mehr einplanen auf der A8 München Richtung Salzburg wäre gut. 5 Kilometer Stau zwischen Bad Aibling und Dreieck Inntal. Die A9 München Richtung Nürnberg. Da ist ein Unfall passiert zwischen Langenbruck und Manching. A93 Rosenheim Richtung Kiefersfelden. Zwischen Brandenburg und Oberaudorf Sperre wegen Bergungsarbeiten. 8 Kilometer Stau ab dem Inntal-Dreieck. Es gibt eine Umleitung für Sie über die U4. Und noch ein wichtiger Hinweis für Lkw-Fahrer. Bitte verlassen Sie die Autobahn nicht. Österreich hat die Durchfahrt für den Ausweichverkehr auf den Landstraßen gesperrt und leitet zurück nach Deutschland. Ausgenommen sind nur der Ziel- und Quellverkehr. A99 die Westumfahrung München Richtung Lindau zwischen Fürth-Manning Nord und Dreieck Allach 10 Kilometer stocken, 20 Minuten plus. B300 Augsburg Richtung Eichach zwischen Wohlfahrtshauser Straße und Dasing im Moment 6 Kilometer Stau, da brauchen Sie leider eine Dreiviertelstunde länger. Die B388 Ismaning-Erding in beiden Richtungen gesperrt nach einem Unfall zwischen Fischerhäuser und Moos-Inning. Und zum Schluss die B471 Fürstenfeldbruck Oberschleißheim zwischen der Auffahrt zur A8 Dachau Fürstenfeldbruck und Dachau Süd in beiden Richtungen Sperre nach Unfall. Passen Sie gut auf sich auf. Gute Fahrt.
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11: Sag mal, was war denn das? Das dürfte jetzt vermutlich der meistgesagte Satz heute im Biergarten sein oder auf der Terrasse. Und natürlich geht es um das Spiel gestern. Weil ganz ehrlich, wie sollst du denn um 1:30 Uhr nachts ins Bett gehen und einschlafen, wenn das Adrenalin vom Elfmeterschießen noch in einem drin ist? Deutschland-Paraguay, gutes Spiel ist was anderes, aber spannend war es definitiv. Da reden wir drüber auch, wie sich die Menschen in Kümmersbruck fühlen, dem Ort in der Oberpfalz, in dem Nationalspieler Nathaniel Brown aufgewachsen ist. Dazu Songs für einen entspannten Feierabend. Ich habe die Combinats dabei, die hohe Stimme von Jimmy Somerville, die dunkle Stimme von Adele und eine wunderschöne Liebeserklärung von Heinz-Rudolf Kunze.
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0: Ein wilder Oscar, die Communards. Mein lieber Scholli, das war jetzt gestern aber wirklich wild, oder? Deutschland, Paraguay, da schlägst du dir die Nacht um die Ohren und gehst dann um 1:30 betröppelt ins Bett. Aber aufregen hat man sich schon schön können, oder? Wie sich die Paraguayer da auf den Platz gewälzt haben. Diese Schmerzen, diese Schauspielkunst, Oscar-reif. Und ganz ehrlich, dieses aberkannte Tor da, wie das der Schiedsrichter gesagt hat, also ich hätte ihn gerne am Wickel gepackt. Aber gut, jetzt ist es rum, wir sind traurig und müssen halt auch anerkennen, dass die Unseren einfach nicht gut genug waren. Aus die Maus. Am traurigsten sind heute vermutlich viele Menschen aus dem Ort in der Oberpfalz, in dem Nationalspieler Nathaniel Brown aufgewachsen ist.
1: Ganz Kümmerspruck, glaube ich, habe mitgefiebert. Also das ist für ihn heute sonst schockfreit, glaube ich. Tolle Chance für ihn, war es gewesen. Aber er macht seinen Weg. Auf jeden Fall.
2: Das hätte mich schon sehr gefreut, wenn wir hier einen Weltmeister gehabt hätten. Und ich hätte es ihm selber auch gewünscht.
3: Ich finde das schade. Weil Weltmeisterschaft und dann gleich ausgefallen, ist schade.
4: Er hat ja auch eine gute WM gespielt, muss man ganz ehrlich sagen. Besser wie manch andere.
0: Und den Nene, wie er da heißt in Kümmersbruck, kennen da echt viele. Und es gibt viele Geschichten wie die vom Derby TSV Kümmersbruck gegen ASV Haselmühl. Strömender Regen, der Trainer wechselt fleißig aus, damit möglichst viele schnell ins Trockene kommen. Nur der kleine Nathaniel will das nicht und weint Rotz und Wasser, will weiterspielen. Da ist der Wutz 3 Jahre alt. Und später spielt er mit den Spätzeln auf dem Platz und wenn sie der Platz hat, hinten rausschmeißt, kommen sie vorn wieder rein. Kein Wunder also, dass der ganze Ort wie ein Mann hinter dem Brown stand. Die Kümmersbrucker Bürgermeisterin Elisabeth Gruber.
5: Ah, es war Wahnsinn. Also unsere Bauzahnbanner, die wir aufstellen haben lassen, die standen wirklich am ersten Tag, wo die WM losgegangen ist. Und man hat immer wieder Leute davor gesehen, die ein Bild gemacht haben, die sich gefreut haben. Wir wollten einfach den Sportler sichtbar machen, weil wir einfach wahnsinnig stolz auf ihn sind. Und ja, die ganzen Kinder, für die ist der natürlich ein riesiges Vorbild. Jeder war im Fußballfieber, Schals hingen an den Ortseingangsschildern. Es war einfach eine tolle Stimmung und wir sind schon traurig, dass es vorbei ist.
0: Ja, aber hilft ja nichts, der Blick geht nach vorn. Und wir haben ja auf unserem Bayern 1 WhatsApp-Kanal eine Abstimmung. Soll Julian Nagelsmann Bundestrainer bleiben? 68% sagen gerade nö, weg mit ihm. Conny aus Nürnberg hätte gerne eine Frau als Bundestrainerin, ja. Hier noch eine Sprachnachricht aufs Bayern 1 Studio-Handy vom Robert aus dem Illertal.
6: Ja. Der Nagelsmann, ich weiß nicht. Ich finde, er muss schon Verantwortung übernehmen. Er stellt die Mannschaft zusammen, er lässt spielen, er macht Taktik. Er ist der Kopf von dem Ganzen und er muss da Verantwortung übernehmen. Das ist meine Meinung. Ne? Aber wird schon werden. Gell? Kopf hoch, aufgeben ist keine Option, sage ich immer. Gell?
0: Genau, Robert. Kann ja nur besser werden. Sehr schön auch Stefans Haltung, der Mann ist Rottaler. Rottaler sind das ja ausgeglichen.
7: Wir müssen jetzt auch wieder mal ein bisschen runterkommen und wir müssen mal die Gesamtheit sehen und nicht nur jetzt den einen Moment rauspicken. Sicher hat der Nagelsmann Entscheidungen getroffen, die wohl vielleicht im Nachhinein falsch ist. Aber im Nachhinein ist doch jeder gescheiter.
0: Genau, Stefan. So machen wir's. Und hier der Song zum Runterkommen, Rod Stewart auf Bayern 1. I don't wanna talk about it. Also, Schwamm drüber. Der Kasis bissen. Was soll's.

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7: Mit Birgit Frank. Wegen der Hitze verbrauchen die Münchner momentan viel mehr Trinkwasser als sonst. Deswegen greift die Stadt jetzt zu Notmaßnahmen. Münchens Oberbürgermeister Dominik Krause hat eine Taskforce einberufen zum Wassersparen. Denn das Versorgungssystem der Stadtwerke kommen momentan an seine Grenzen. Die Stadt will selbst mit gutem Beispiel vorangehen. Grünanlagen sollen zum Beispiel weniger bzw. gar nicht mehr bewässert werden und Brunnen teilweise abgeschaltet. Gleichzeitig sagt der Oberbürgermeister, niemand müsse sich Sorgen machen, die Trinkwasserversorgung sei gesichert. Wer eine Radtour macht, die länger dauert, der macht auch zwischendurch Pausen. Und für diese Pausen gibt es inzwischen immer mehr offizielle Rastplätze für Radler. Heute Vormittag ist ein neuer in Marzling eröffnet worden im Landkreis Freising.
8: Nach vielen Kilometern auf dem Isar-Radweg, möglicherweise in glühender Sommerhitze, kommt der neue Radrastplatz an der Isarbrücke in Marzling gerade rechtzeitig. Unter dem Schatten hoher Bäume mit Blick auf das Isarufer, am Tisch auf einer Bank sitzen und die Brotzeit auspacken oder die malträtierten Waden und Oberschenkel auf einer Relaxliege hochlegen und im Naturschutzgebiet auf die Isarauen schauen. Der Radrastplatz hat auch eine Servicestation mit Werkzeug und Radpumpe. Der Ausbau von Radrastplätzen in ganz Deutschland soll auch in der Region Freising die großen Radwege attraktiver machen und, wie das Landratsamt Freising betont, mehr Lust aufs Radfahren wecken. David Herting, Bayern 1, BR Oberbayern.
7: Ein Taxifahrer soll in München einen Fahrradfahrer mit Absicht angefahren haben. Laut Zeugen hatten der Taxler und der Essenslieferant in der Nähe vom Stachus Streit. Als der Lieferant wieder auf sein Rad gestiegen ist, soll der Taxifahrer ihn mit Absicht angefahren haben. Das Opfer kam schwer verletzt ins Krankenhaus. Zeugen haben den Taxifahrer festgehalten, bis die Polizei gekommen ist. Und jetzt, kompakt und zuverlässig, das Wetter in Oberbayern. Vor allem Richtung Berge wird das Risiko für Schauer und Gewitter größer am Abend. Auch in der Nacht kann es weiter Starkregen geben. Und auch morgen bleibt es nass, vor allem bis zum Nachmittag. Und es kühlt ab auf maximal noch 23 Grad.
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5: Und ich liefere Ihnen den Bayern 1 Verkehrsservice. Wir fangen an mit der A3 Passau Richtung Nürnberg. Da stockt es zwischen Garham-Vilshofen und Hengersberg. Sie brauchen eine Viertelstunde länger. Ebenfalls eine Viertelstunde das Plus auf der A6 Nürnberg Richtung Heilbronn. Ein Stau zwischen Crailsheim und Ilshofen-Wolpertshausen. A8 München Richtung Salzburg. 9 Kilometer Stau zwischen Irschenberg und Dreieck-Inntal. Sie ahnen, was kommt. Es dauert ein bisschen länger. Dreiviertelstunde leider. A93 Rosenheim Richtung Kiefersfelden. Zwischen Brandenburg und Oberaudorf. Sperre wegen Bergungsarbeiten. Daher 8 Kilometer Stau ab dem Inntal-Dreieck. Es gibt eine Umleitung für Sie über die U4. Hinweis für Lkw-Fahrer. Bitte verlassen Sie die Autobahn nicht. Österreich hat die Durchfahrt für den Ausweichverkehr auf den Landstraßen gesperrt und leitet den Verkehr zurück nach Deutschland, ausgenommen Ziel- und Quellverkehr. A99 die Westumfahrung München Richtung Lindau zwischen Fröttmanning Nord und Dreieck Allach. 10 Kilometer Stau und Stocken, 25 Minuten plus. Und B471 Fürstenfeldbruck Oberschleißheim zwischen der Auffahrt zur A8 Dachau-Fürstenfeldbruck und Dachau Süd. In beiden Richtungen Sperre nach einem Unfall. Und wenn Sie sich da auskennen, bitte weiträumig umfahren. Kommen Sie gut an.
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0: Soul Asylum.
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0: Das ist schon ein Gesamtkunstwerk. Genesis auf Bayern 1 im Bayern Magazin an diesem Dienstag. Mama. Und jetzt möchte ich Ihnen sehr gerne eine tolle Frau vorstellen. Mein Sohn hat mich da drauf gebracht, dem ist von oben an der Werkstatt ein Spatzenbaby vor die Füße gefallen. Hat dann wild rumgesucht und rumtelefoniert und hat den Kleinen dann zu Andreas Korpil in Mundrach hingebracht, in Oberbayern, Landsberger Gegend. Die kümmert sich privat und neben dem Job als Grafikerin und Kunstmalerin um Fundvögel. So wie viele andere in ganz Bayern ja auch. Und das finde ich so wertvoll und toll, dass ich die im Radio haben will. Und zwar jetzt. Andrea, wie viel Hausgäste haben Sie denn gerade?
1: Dürften um die 70 sein.
0: 70 kleine Vögel oder verletzte Vögel sind bei Ihnen daheim. Wo haben Sie die?
1: Die sind in verschiedenen Käfigen oder Behältern oder Bolären untergebracht. Viele in der Küche oder in meinem Atelier. Das ist jetzt halt kein Arbeitsraum, sondern ein Vogelraum.
0: Wie viel Aufwand ist denn das, 70 Tiere zu versorgen?
1: Das ist ein Ganztagsjob.
0: Aber Sie hätten ja auch einen anderen Job, nämlich einen zum Geld verdienen.
1: Meine Kunden sind Gott sei Dank so freundlich zu mir, dass sie sagen, okay, du kannst die Bilder oder auch die Wandbemalung dann halt im Herbst machen.
0: Ach, ist das toll.
1: Von daher geht es.
0: Jetzt schauen wir uns mal den typischen Arbeitstag von der Andrea an. Er beginnt wann? Oder gibt es überhaupt eine Nachtruhe? Wie oft muss man die füttern dann womöglich?
1: Gott sei Dank muss ich die nachts nicht füttern. Das würde ich nicht mehr aushalten. Ich stehe ungefähr um 5 Uhr auf, richte Futter und für mich ganz viel Trinken her, gehe aber dann erstmal mit den Hunden raus, was jetzt so für mich die Zeit ist am Tag, wo ich wirklich tank für mich. Mhm. Dann geht's los mit den ersten Fütterrunden, Pflegerunden, wird halt auch geguckt, wie schaut die Verletzung aus, sind schon mal 2 Stunden weg.
0: Und das wiederholt sich dann quasi in einer Dauerschleife. Wie sind denn Sie zu diesen Vögeln gekommen und zu dem Wissen?
1: Ich habe als Kind schon immer wieder Tiere bekommen zum Pflegen, warum auch immer. Der erste Spatz ist mir tatsächlich mal vor die Füße gefallen, direkt im Blumentopf bei einer Freundin. Das habe ich mich gleich erkundigt. Mein Spatzen fressen auch Hühnerfutter oder so und habe mir dann Hühneraufzuchtfutter besorgt von einer Nachbarin. Dann im Internet nachgeguckt, was brauchen die noch? Insekten natürlich. Mein Mann hat dann in der Arbeit alle beordert, Fliegen zu fangen.
0: Ach Gott. Okay, und dann wurde das natürlich immer mehr, weil es spricht sich rum.
1: Am Anfang sind es vielleicht 10 Vögel im Jahr gewesen. Dann wurden es 40, der LBV hat es spitz gekriegt, dann wurden es noch mehr. Also Landesbund für Vogelschutz, ich arbeite nicht für ihn, aber ich stehe auf der Notrufliste. Die Leute geben natürlich meine Nummer auch weiter.
0: Mein Sohn hat sie ja auch so gefunden und das war dem dann so arg, weil er gesagt hat, Mama, stell dir vor, ich habe nur einen 5er im Geldbeutel gehabt. Das war so peinlich. Die haben dann gepaypalt, weil das kostet ja was. Bringen die Leute dann auch neben dem Vogel noch ein Geld mit?
1: Also ich frage mittlerweile auch, weil ich das Geld tatsächlich brauche, weil es wirklich sehr viel Kosten sind. Ich habe seit kurzem ein PayPal-Konto mir eingerichtet, weil ich festgestellt habe, die haben nicht alle Bargeld dabei.
0: Ist ja eine Hilfe. Und dann schmeißen sie die irgendwann nochmal in die Luft und sagen auf Wiedersehen.
1: Die werden ausgewildert. Das ist der Sinn und Zweck der Aufzucht. Freiheit ist für mich das oberste Gebot für die Tiere. So soll es sein.
0: Andrea, dann muss ich ganz ehrlich sagen, ich ziehe meinen Hut vor Ihnen in Ihrer Arbeit. Weiß, dass viele Menschen in Bayern genau sowas auch machen.

0: toll, was Sie da alles reinhängen. Vielen, vielen Dank und herzliche Grüße an den Spatzen vom Dominik. Andrea Skorpil aus Mundraching bei Landsberg am Lech. Sie kümmert sich neben dem normalen Job um verletzte und aus dem Nest gefallene Vögel.
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0: da ist man doch mit einem Bein schon fast im Urlaub, oder? Mit Bob Marley and the Wailers. So geht entspannter Feierabend. Wir haben ja bei uns so einen Verkehrskreisel und da liegt direkt daneben eine Tankstelle. Und da war heute Vormittag allen Ernstes wirklich alles fast blockiert, weil so viele tanken wollten und dann wirklich einen Rückstau in den Kreisel verursacht haben. Weil alle einfach günstig nochmal den Tank voll machen wollten, bevor ja jetzt dann der Tankrabatt ausläuft. Letzter Tag ist vermutlich überall in Bayern so gewesen wie in Sauerlach im Landkreis München.
1: Habe ich schon nochmal ausgenutzt, weil ich habe doch ein bisschen weiteren Weg zur Arbeit und da ist es dann einfach spürbar.
2: Ich tanke auf Vorrat für meine Baumaschinen, weil das ist für unser Kostenfaktor in der Firma.
3: Also ich tanke jetzt voll, weil der Tankrabatt läuft aus und klar mache ich das Auto nochmal voll. Das nutze ich natürlich.
4: Also ich fahre jeden Tag 120 Kilometer und da macht das natürlich schon was aus.
0: Das glaubst du aber. Und Mitternacht ist Schluss mit der staatlichen Spritsubvention, die rund 1,6 Milliarden Euro gekostet haben dürfte. Und ab morgen Mittag, ja, da werden die Preise für Benzin und Diesel dann wahrscheinlich wieder sauber ansteigen. Also vielleicht doch nochmal einen Einkehrschwung an der Tanke einlegen. Also ich mach's auf jeden Fall. Herr Bonfert, ich komme. Bitte reservieren Sie mir auch ein Capri-Eis.
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1: Um 18 Uhr mit Markus Weber. Der Deutsche Fußballbund spielt erstmal auf Zeit, was die Bundestrainerfrage nach dem frühen WM-Aus angeht. Die Luft für Julian Nagelsmann wird aber offenbar dünner. Nach der Niederlage gegen Paraguay im 16. Finale hat sich am Nachmittag DFB-Präsident Neuendorf geäußert und von großer Enttäuschung gesprochen.
2: In den kommenden Tagen, haben wir deswegen besprochen, werden wir uns zusammensetzen. Wir werden gemeinsam darüber sprechen, warum es uns nicht gelungen ist, unser Potenzial abzurufen, was durchaus vorhanden ist. Und ich glaube, wir können nach so einem Turnier nicht einfach zur Tagesordnung übergehen. Wir müssen darüber sprechen, was die Gründe waren für dieses erneute frühe Ausscheiden bei einer Fußball-Weltmeisterschaft, das uns alle zutiefst bewegt.
1: Die Deutsche Bahn könnte bald mehr Konkurrenz auf der Schiene bekommen. Die Bundesnetzagentur plant, es anderen Unternehmen zu erleichtern, eigene Züge im Fernverkehr fahren zu lassen. Davon sollen vor allem die Fahrgäste profitieren.
3: Laut einem Beschlussentwurf der Bundesnetzagentur müsste die Deutsche Bahn künftig mindestens ein Viertel der Kapazitäten auf hochbelasteten Strecken an Wettbewerber abgeben. Etwa an viel befahrenen Bahnlinien wie den Knoten München und Frankfurt. Hintergrund ist der geplante Einstieg des italienischen Eisenbahnunternehmens Italo. Ab Frühjahr 2028 möchte Italo mit 30 eigenen Hochgeschwindigkeitszügen in das deutsche Fernverkehrsbahnnetz einsteigen. Aus Bonn, Maike Kreber.
1: Freiheit und Demokratie in Deutschland stehen stark unter Druck, sagt Bundesinnenminister Dobrindt. Bei der Vorstellung des neuen Verfassungsschutzberichts sprach er von Bedrohungen von innen und von außen. Die größte Gefahr gehe dabei von rechts aus. Mit Blick auf den AfD-Parteitag am kommenden Wochenende in Erfurt, sagte Dobrindt, er schaue mit Sorge auf das, was da entstehen könne. Die Linke, Gewerkschaften, die Grünen und andere haben zu Protesten aufgerufen. Die thüringische Landesregierung rechnet mit bis zu 50.000 teils auch gewaltbereiten Teilnehmern. Der Tankrabatt der Bundesregierung läuft in der kommenden Nacht um 0 Uhr aus. Das Bundeskartellamt hat jetzt angekündigt, die Preisentwicklung an den Tankstellen weiter zu beobachten. Behördenchef Mund sagte, Unternehmen dürften die Situation nicht dazu nutzen, Preiserhöhungen vorzunehmen, die sich sachlich nicht rechtfertigen ließen. Mit der Senkung der Energiesteuer für 2 Monate sollten Autofahrer von den gestiegenen Kosten durch den Iran-Krieg entlastet werden. Die Lebenshaltungskosten in Bayern sind im Juni leicht gesunken. Laut Statistischem Landesamt lag die Inflationsrate bei 2,5% und damit etwas niedriger als im Mai. Zwar hat der Preisschock, ausgelöst durch den Iran-Krieg, etwas nachgelassen. Trotzdem war Energie erneut der größte Preistreiber. Heizöl ist 30% teurer als vor einem Jahr, Benzin und Diesel um 14%. Die Zeit 18.03 Uhr.
4: Und jetzt für Sie? Wie's Wetter ist. Und Sie hören es auf Bayern 1 von Bernhard Ziegler.
5: Wie es halt so ist im Leben. Ein bisschen Glück gehört einfach dazu. Aber überwiegend wird es noch trocken bleiben am frühen Abend. Ein bisschen Glück, wie gesagt, im Biergarten, dass es trocken bleibt, braucht es aber. Dennoch, das Gewitterrisiko, das steigt jetzt deutlich an und lokal scheppert es auch schon. Wir haben gerade so einen Schwerpunkt bei Buchloe und Landsberg. Da geht's ganz schön ab. Morgen ist die Sache ganz eindeutig, da gibt es kein Vielleicht, da gibt es ein verbreitet, nämlich kräftige Schauer und Gewitter kommen da. Da ist dann auch wieder Starkregen möglich. Dazu nur 20 Grad an den Alpen und im Landkreis Hof, jedoch bis zu 28 Grad rund um Aschaffenburg. Ab Donnerstag dann Schluss mit Gewitter, da wird's freundlicher und wärmer.
4: Und von mir kommt der Bayern 1 Verkehrsservice für Sie mit der A8 München Richtung Salzburg. Im Moment 9 Kilometer Stau zwischen Irschenberg und Dreieck Inntal. Da brauchen Sie leider eine Dreiviertelstunde länger. A93 Weiden Richtung Hof. Stau nach einem Unfall zwischen Höchstädt und Selbest. Dann die A93 Rosenheim Richtung Kiefersfelden. Zwischen Brandenburg und Oberaudorf immer noch Sperre wegen Bergungsarbeiten. Es gibt eine Umleitung und zwar über die U4. Allerdings wichtiger Hinweis für Lkw-Fahrer, bitte verlassen Sie die Autobahn nicht. Österreich hat die Durchfahrt für den Ausweichverkehr auf den Landstraßen gesperrt und leitet den Verkehr zurück nach Deutschland. A99, die Westumfahrung München Richtung Lindau. Zwischen Frottmanning Nord und Dreieck Allach stockt, da brauchen Sie eine Viertelstunde länger. Und dann zum Schluss noch die B471 Fürstenfeldbruck-Oberschleißheim. Zwischen der Auffahrt zur A8 Dachau-Fürstenfeldbruck und Dachau-Süd in beiden Richtungen Sperre nach einem Unfall. Und wenn Sie sich da auskennen, dann wäre es gut, Sie würden das Gebiet weiträumig umfahren.
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4: Ich vermute ja, Sie kennen das auch, gell? Suchst dir ein schönes Rezept raus, schreibst eine Einkaufsliste und stellst dann im Supermarkt fest, Mist, die haben keinen Koriander. Ab in den nächsten. Der hat zwar Koriander, aber nicht die im vorherigen vergessene Kokosmilch. Woher ich das weiß? Ach, nur so. Elende Rennerei kostet so viel Zeit. Könnte sich aber ändern, weil ein cleverer 15-Jähriger aus Donnersdorf in Unterfranken eine App entwickelt hat, die das Einkaufen fürs Essen deutlich leichter macht. Was die Sheep-App kann, gleich nach Dinah Ross und ihrem alten Klavier und Rock von Bon Jovi.
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0: Diana Ross schiebt sie rein auf Bayern 1 in ihren wohlverdienten Feierabend in Bayern. Sie kaufen vielleicht noch schnell was ein fürs Abendbrot oder für zum Herrichten, kleine Bowl zum in die Arbeit mitnehmen oder so. Und es gibt ja auch wirklich tolle Rezepte für den Fall, dass einem das Wurstbrot am Abend halt irgendwann vielleicht ein bisschen fad wird. Nach dem Rezept kommt dann die Einkaufsliste und dann geht das Gerenne los. Weil alles in einem Supermarkt zu finden ist oft Glückssache. Und das könnte sich jetzt ändern. Dank Roman Wolf aus Donnersdorf, das ist im Landkreis Schweinfurt in Unterfranken. 15 Jahre alt, sitzt gern am Handy, aber nicht zum Daddeln, sondern weil er eine App erfunden hat, die Essensplanung und Einkaufen entspannter macht. Bayern 1 Reporterin Conny Kleinschott hat Roman und seinen Kumpel Luis getroffen.
1: Boah, das sind ja gerade Burger im Angebot mit Süßkartoffelpommes.
2: Das hört sich gut an, ja.
3: Das Angebot haben sie in Romans selbst entwickelter App gefunden. Sheep heißt sie. Der Name setzt sich zusammen aus Shoppen, Cheap, also billig, und App. In der App sind die aktuellen Angebote verschiedener Supermärkte aufgelistet und passend zu den Angeboten liefert die App dann auch gleich Rezeptvorschläge.
4: Hier könnt ihr euren Vorschlag direkt planen. Hier könntet ihr zum Beispiel euer Mittagessen im Aldi Nord einkaufen. Hier hättet ihr eine vegetarische Feta-Tomatenpfanne. So, jetzt seht ihr den Rezepte-Screen, da könnt ihr die Supermärkte alle sortiert sehen und könnt euch von Rezepten voll und ganz inspirieren lassen. Da gibt's immer 30 bis 60 Rezepte pro Supermarkt.
3: Beim Runterladen der App kann man auch gleich angeben, welche Allergien oder Unverträglichkeiten man hat und welche Ernährungsweise man bevorzugt. Es lassen sich auch ganze Wochenpläne mit der App erstellen. Auf die Idee kam Roman, als er 14 war und großen Hunger hatte.
4: Ich habe mir ein Rezept rausgesucht von TikTok und dann bin ich von Supermarkt zu Supermarkt gependelt, wollte mir die besten Angebote raussuchen. Und es war so zeitaufwendig, dass ich mir gedacht habe, das könnte man noch besser lösen.
3: Mit Hilfe von Workshops und ein bisschen Unterstützung vom Big Bro hat Roman die Sheep-App innerhalb von 6 Monaten auf die Beine gestellt. Jetzt geht's aber erstmal zum Burger kaufen. Die gibt's gerade beim Rewe im Angebot. Aldi, Lidl, Penny, Norma und Kaufland sind auch in der App vertreten. Papa Michael muss die Jungs fahren. Auch für ihn ist die App tatsächlich eine Erleichterung.
5: Da wir ja 8 Familienmitglieder sind, ist unsere Einkaufsliste natürlich oft immer größer und natürlich dementsprechend sehr kostenintensiv. Und diese App macht mein Leben leichter, gibt mir tolle Rezeptideen und natürlich spart enorme Kosten beim Einkaufen.
3: Die Ersparnis zeigt die App schon bei der Rezeptauswahl mit an. Jetzt heißt es im Supermarkt nur noch die richtigen Zutaten finden. Veggie-Burger mit Süßkartoffelpommes sollen es sein.
4: Diese pflanzlichen Patties da unten, genau. Dann haben wir alles beisammen. Nur noch den Eisbergsalat.
3: Dazu kommen spontan noch ein paar Sachen. Dann geht's zur Kasse.
6: Dann wären es 8,68 bitte.
4: Jawohl.
6: Danke.
3: Romans Kumpel Luis freut sich über die Ersparnis.
7: Also insgesamt haben wir jetzt 1,40 Euro gespart und es war eigentlich ziemlich lustig einzukaufen mit der App. Alle Produkte waren im Angebot, außer der Eisbergsalat und die Tomaten.
0: Na, das klingt doch mal nach einer echt sinnvollen Erfindung, oder? Die Sheep-App von Roman Wolf kostet nix und gibt's für Android und iOS Smartphones.
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0: Man at Work und Down Under. Einen schönen Nachmittag wünsche ich Ihnen. Oder einigen wir uns darauf, dass es schon Abend ist? Naja, 20 nach 6. Aber ist ja wurscht. Helm auf, rauf aufs Radl, einfach losfahren. Das macht ja jetzt im Sommer echt wahnsinnigen Spaß. Also völlig egal, ob es jetzt eine Feierabendrunde ist oder ein Badeabstecher zum See oder der Biergarten. Damit das alle machen können, also auch die, die geprächtig sind oder mit Handicap, gibt es ein Projekt Radeln ohne Alter. Das funktioniert so. Ehrenamtliche fahren Senioren und andere Menschen, die nicht so mobil sind, in eine Rikscha spazieren. Kostenlos, versteht sich. In Rohrbach in Oberbayern macht Stefan Rädlein mit.
1: Es gibt ja auch viele so Enkel-Oma-Fahrten. Und das ist, finde ich, wirklich eine schöne Sache, weil ich da wirklich merke, dass man wirklich zu zweit nebeneinander auch ratschen kann. Es ist Begegnen und Stehbleiben mit jemandem ratschen. Das ist einfach ein tolles Konzept. Das kann eben sehr emotional werden.
0: Das glaube ich sofort. Hängt natürlich auch von den Leuten ab, die mitmachen. Resi Kellermann, die den Verein vor 2 Jahren gegründet hat, kann sich an eine Begegnung noch ganz besonders gut erinnern, als sie mit der Rikscha einen Stopp an einem Rosengarten eingelegt hat.
2: Wir schauen die Rosen an, die ganz unterschiedlichen. Und der Gartenbesitzer sieht uns, schneidet eine Rose in seinem Garten und schenkt es meinem Gast. Es war so berührend, das kann man gar nicht sagen.
0: Boah, da geht einem durchs Herz auf, oder? Kleine Geste, große Gefühle.
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3: Also wenn bei uns im Studio so ein Lämpchen leicht orange leuchtet, dann weiß man, es ist ein bisschen dampfig. Ich vermute mal, das bestätigt Ihnen jetzt auch im Bayern 1 Wetter Bernhard Ziegler.
4: Auch dieser Abend fühlt sich richtig schwül an. Wir haben im Schnitt noch 28 Grad in Bayern und in dieser feuchtwarmen Luft werden sich nun vermehrt Gewitter bilden. Dabei ist es im Osten Bayerns am längsten freundlich. Schon heute Nacht gibt es zum Teil kräftige Regenfälle und auch morgen wird es ziemlich unbeständig mit verbreitet gewittrigen Schauern. Da wird es zum Teil richtig nass werden. Es frischt etwas ab, morgen nur noch 20 Grad an den Alpen und in Hof, jedoch bis zu 28 Grad in Aschaffenburg. Ja, und ab Donnerstag ist das dann wieder vorbei, da wird es wieder freundlicher und wärmer.
3: So, nach dem Bernhard bin ich wieder dran mit dem Bayern 1 Verkehrsservice für Sie. Die A93 Rosenheim Richtung Kiefersfelden macht so ein bisschen Probleme. Zwischen Brandenburg und Oberaudorf Behinderungen, da laufen Bergungsarbeiten. Wenn Sie sich auskennen, bitte weiträumig dieses Gebiet umfahren. Ansonsten gibt es eine Umleitung und zwar über die U4. Und dann noch die Die B471 Fürstenfeldbruck-Oberschleißheim zwischen der Auffahrt zur A8 Dachau-Fürstenfeldbruck und Dachau Süd in beiden Richtungen Sperre nach einem Unfall. Und auch hier gilt, wenn Sie sich da gut auskennen, dann umfahren Sie das Gebiet bitte weiträumig. Gute und sichere Fahrt wünsche ich Ihnen.
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0: Und schon wird's großartig. Jetzt gleich für Sie.

0: Dieses Lied ist einfach zum Niederknien schön. Eric Clapton auf Banner 1, Tears in Heaven. Und heute wird es noch kräftig scheppern teilweise, Gewitter in Bayern stehen an. Natürlich ist es auch nach diesen heißen Tagen eine willkommene Abkühlung. Für uns Menschen aber auch oft problematisch wegen Starkregen und so oder auch, weil halt das eigene Haustier bei Gewittern das Schlottern anfängt. Viele Bayern 1 Hörerinnen und Hörer machen diese Erfahrung gerade und fragen uns, wie verhalte ich mich denn jetzt richtig und was mache ich auf keinen Fall? Meine Kollegin Denise Lapphöck ist ausgebildete und geprüfte Hundetrainerin in München. Denise, ich habe mit einer Kollegin geredet, die hat gemeint, ja, da geh halt nicht so auf das Tier ein, wenn es Gewitterangst hat, da bestärkt man es nur in seiner Angst. Ist das so?
1: Also auf gar keinen Fall die Angst ignorieren. Das ist ein Mythos, der sich teilweise noch hält, dass man die Angst verstärkt, wenn man für den Hund da ist. Stell dir mal vor, du hast Angst vor einer Spinne und dann kommt jemand und tröstet dich. Dann hast du ja auch nicht plötzlich mehr Angst vor der Spinne, sondern du fühlst dich halt nicht mehr alleine.
0: Klingt logisch. Und wie mache ich es dann besser?
1: Sei für deinen Hund da. Also lass ihn nicht alleine. Wenn er deine Nähe sucht, dann lass es auch zu. Also manche Hunde suchen Körperkontakt, andere machen genau das Gegenteil. Helfen kann es auch, die Vorhänge zuzuziehen oder Rollos runterzulassen. Am besten schon vor dem Gewitter. Und es kann auch hilfreich sein, Musik laufen zu lassen oder den Fernseher anzumachen. Gibt übrigens inzwischen sogar schon extra für Hunde zusammengestellte Playlists.
0: Playlist ist aber irgendwie auch ein gutes Stichwort, weil eine Kollegin hat mir gesagt,

0: dass sie vor Silvester ihrem Hund Videos mit Raketenknallen vorspielt, damit der dann halt am 31. keine Panik kriegt. Könnte man ja auch mit Gewittervideos machen. Also so auf YouTube Blitz und Donner raussuchen und dann hockst du den Hund neben den Lautsprecher. Ist sowas erfolgsversprechender?
1: Da scheiden sich so ein bisschen die Geister. Mhm. Die einen sagen, das klappt total super mit Videos, CDs, Playlists, weil da werden die Hunde dran gewöhnt. Wichtig, es muss halt vorher trainiert werden. Also jetzt einmal irgendwas abspielen bringt gar nichts. Die anderen sagen, generell bringt das nichts, weil die Geräusche ja von einer Quelle kommen, also jetzt zum Beispiel vom Lautsprecher. Und das versteht der Hund, dass das jetzt nicht echt ist. Wichtig auch zu wissen, Hunde nehmen ja nicht nur die Donnergeräusche wahr, sondern beim Gewitter verändert sich ja die Luftfeuchtigkeit, der Luftdruck fällt ab, da weht ein Wind. Das alles spürt der Hund.
0: Okay, also wir halten fest, wenn der Hund auf Gewitter, Blitz und Donner ängstlich reagiert, entsprechend ihn nicht wegschicken, wenn er Nähe sucht, freundlich sein und mal schauen, ob das Fernseh- oder Radioprogramm ihn vielleicht ablenken oder positiv beeinflussen. Tipps waren das von meiner Kollegin Denise Lapöck, ausgebildete und geprüfte Hundetrainerin. Und nachdem es jetzt gerade im Allgäu und in der Nürnberger Gegend scheppert, schlage ich vor, Sie setzen den Wuffi jetzt mal ganz nah ans Radio. Weil dann macht er nämlich mit Bayern 1 Urlaub auf der La Isla Bonita von der Madonna. Keine Gewitter, nur Sonne.

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6: Um 19 Uhr mit Markus Weber. Wir schauen zuerst ins Allgäu. In der Umgebung von Kaufbeuren soll ein zentraler Teil des Raketenabwehrsystems Arrow stationiert werden. Jetzt sind weitere Einzelheiten dazu bekannt gegeben worden, bei einem Besuch von Ministerpräsident Söder am Kaufbeurer Fliegerhorst.
7: Für das Radarsystem stellt der Freistaat ein Grundstück in der Nähe von Kaufbeuren nach BR-Informationen auf dem Gebiet der Gemeinde Friesenried zur Verfügung. Dort soll der Sensor Süd aufgebaut werden, ein Hochleistungsradar, das feindliche Raketen in bis zu 2000 Kilometern Entfernung und in weit über 100 Metern Höhe aufspüren kann. Die weiteren Komponenten des Raketenabwehrsystems, darunter die Startvorrichtung für die Arrow 3 Abfangraketen, sollen nach BR-Informationen auf das Lechfeld südlich von Augsburg kommen. Aus Kaufbeuren, Rupert Waldmüller.
6: Schonfrist für Nagelsmann. Nach dem bitteren WM-Aus für die deutsche Nationalmannschaft gegen Paraguay im 16. Finale hat sich der DFB bislang noch nicht zur Zukunft des Bundestrainers geäußert. Verbandschef Neuendorf sagte jedoch, man könne nicht einfach zur Tagesordnung übergehen. Das Abschneiden bei der WM genüge den eigenen Ansprüchen nicht. In den kommenden Tagen werde man die Gründe für das frühe Ausscheiden erörtern. Juristische Niederlage für US-Präsident Trump. Er ist vor dem obersten Gerichtshof des Landes mit dem Versuch gescheitert, ein seit fast 160 Jahren geltendes Recht in der Verfassung teilweise zu kippen. Nämlich, dass jeder, der in den USA geboren wird, automatisch die amerikanische Staatsbürgerschaft bekommt. Trump wollte, dass das nicht für neugeborene Kinder gilt, deren Eltern illegal oder nur vorübergehend in den USA sind. Die nächste Bundestagswahl 2029 wirft in Bayern schon ihre Schatten voraus. Denn Oberfranken soll einen Wahlkreis weniger bekommen, der dann Oberbayern zugesprochen wird. Das steht in einem Bericht, den die unabhängige Wahlkreiskommission heute dem Bundestag vorgelegt hat. Hans-Joachim Viehweger berichtet.
8: Weil die Zahl der Wahlberechtigten hier gesunken ist, dürfte Oberfranken im Bundestag künftig mit einem direkt gewählten Abgeordneten weniger vertreten sein als bisher. Entweder entfällt der bisherige Bundestagswahlkreis Coburg oder der für Kulmbach. Profitieren dürfte Oberbayern. Auch hier schlägt die Wahlkreiskommission zwei Alternativen vor. Entweder es entsteht in der Landeshauptstadt ein neuer Wahlkreis München-Mitte oder es entsteht ein neuer Wahlkreis für Pfaffenhofen an der Ilm.
6: Ultra Fast Fashion nennt sich ein Geschäftsmodell der Bekleidungsindustrie, vor allem aus China. Neue Trends und Kollektionen kommen in immer kürzeren Abständen auf den Markt, meist extrem günstig. Die Hosen, Pullis und T-Shirts werden zum Teil nur einmal getragen. Frankreich hat ein Gesetz dagegen verabschiedet. Über die Reaktion berichtet aus Paris Julia Borutta.
9: Frankreich, das kleine gallische Dorf, wehrt sich gegen die Übermacht der chinesischen Billiganbieter. Diese Lesart sei etwas zu rosig, finden Kritiker des neuen Gesetzes. Aber selbst sie erkennen an, dass das Parlament einen wichtigen Schritt getan hat. Wenn die Modelabels zu viele Produkte so billig anbieten, dass sich eine Reparatur nicht lohnt, werden sie zur Kasse gebeten.
6: Die Zeit 19.03 Uhr.
10: Das Bayernwetter hier auf Bayern 1, wie immer kompakt und zuverlässig für Sie. Es blitzt und es donnert in Bayern, momentan vor allem im Südwesten. Da sind lokal Gewitter unterwegs mit starkem Regen, Hagel und auch Sturmböen. Diese Unwettergefahr, die gilt auch noch für die Nacht, 16 bis 19 Grad dazu. Morgen am Mittwoch bleibt es unbeständig mit Gewittern, zum Teil heftigen Regengüssen. Am Nachmittag und Abend, da beruhigt sich die Wetterlage größtenteils. Es wird ziemlich schwül morgen, 19 bis 29 Grad. Der Bayern 1 Verkehrsservice mit der A8 Stuttgart Richtung München zwischen Burgau und Zusmarshausen ein Unfall. Und in diesem Bereich herrscht auch Aquaplaning-Gefahr. Also bitte fahren Sie hier vorsichtig. A93 Rosenheim Richtung Kiefersfelden zwischen Brandenburg und Oberaudorf Behinderungen wegen Bergungsarbeiten. Wenn Sie sich dort auskennen, umfahren Sie das Gebiet bitte weiträumig. Die Umleitung geht über die U4. Und noch eine Meldung von der Bundesstraße B471 Fürstenfeldbruck über Schleißheim. Zwischen der Auffahrt zur A8 Dachau Fürstenfeldbruck und Dachau Süd in beiden Richtungen momentan Sperre nach einem Unfall. Wir wünschen Ihnen gute und vor allem natürlich sichere Fahrt.
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10: Einen schönen guten Abend wünsche ich Ihnen. Ich hoffe, Sie haben ein trockenes Plätzchen da, wo es gerade kracht, blitzt und donnert. Mich hat es gestern wirklich pitschnass erwischt auf dem Fahrrad. Also da kommt noch einiges runter heute. Mein heutiger Gast hat Astronauten wie Alexander Gerst und Matthias Maurer fit für die ISS gemacht. Sie ist Unternehmerin, Raumfahrtexpertin, Helikopterpilotin, Physikerin, Vortragsrednerin und gebürtige Oberfränkin. Herzlich willkommen, Laura Winterling.
0: Ja, herzlichen Dank für die Einladung.
10: Ich freue mich sehr, dass Sie da sind. Momentan, das finde ich ganz witzig, sind Sie ja sehr bodenständig unterwegs und zwar auf einem Gehöft in Oberfranken. Ne?
0: Es ist zu mir gekommen, darf ich sagen, am Anfang des Jahres. Und jetzt habe ich eine Aufgabe bekommen, nämlich aus meinen Luftwurzeln echte Wurzeln zu machen und ein bisschen mehr mich in der Heimat zu verankern.
10: Also Sie haben das geerbt dann, einen ziemlich großen Grund haben Sie da geerbt. Und was haben Sie da für einen Plan jetzt?
0: Es ist tatsächlich ein schönes Gehöft. Es hat mehrere Jahrhunderte schon hinter sich gebracht. Überschaubar, aber für mich tatsächlich eine neue Herausforderung.
10: Ja, und haben Sie da jemanden, der Ihnen zur Seite steht oder sind Sie da Einzelkämpferin?
0: Oh, ich freue mich. Vielleicht hören ja auch ein paar aus der Heimat zu. Bitte kommen mit Handschuhen. Ja, das wird immer gebraucht dort vor Ort. Ich habe tatsächlich meinen Vater, der das sehr viel mit anpackt, auch ohne gefragt zu werden. Da freue ich mich sehr drüber. Der ist da sehr engagiert und ist so und so sehr waldaffin und kann mir da gut zur Seite stehen. Und dann gibt's natürlich den ein oder anderen begeisterten Baggerfahrer, um den ich sehr dankbar bin im Moment. Just heute stehen sie also im Stall und schuften den Betonboden aufzubaggern.
10: Sie haben ja vor 10 Jahren ein Unternehmen gegründet, Spacetime Concepts, haben Sie selbstständig gemacht, halten Vorträge, geben Workshops, sind weltweit unterwegs. Wenn Sie jetzt mal so eine Überschrift formulieren müssten für Ihre Botschaft, welche wäre das?
0: Einfach machen. Einfach machen. Und das habe ich auch mitbekommen, hauptsächlich auch durch meinen Vater, der auch immer gesagt hat, der hat wenig Worte verwendet, wenn ich jetzt mit großen Fragen ja als Jugendliche kam, so, was soll ich tun, was soll ich hier machen oder dann später so kurz vor der Arbeit, wohin soll es gehen, die Reise vielleicht auch noch so oder kurz vor, bevor ich mich selbstständig gemacht habe, auch nicht mit ziemlich wenig Worten, wie Männer manchmal so sind, gesagt, mach's einfach, denk doch nicht drüber nach. Anscheinend soll das jetzt so sein, dann nimm jetzt deinen Kopf zusammen und dein Herz und mach es.
10: Welche überraschenden Seiten Sie von den großen Raumfahrerinnen und Raumfahrern kennenlernen durfte, darüber sprechen wir gleich. Die Astronautentrainerin Laura Winterling ist zu Gast auf der blauen Couch.
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0: Ja, der macht sich auch locker jetzt im Feierabend. Billy Idol auf Bayern 1, Sweet 16. 7:10 jetzt, Dienstagabend. Die blaue Couch, unser Radiotalk. Heute mit der Unternehmerin und Astronautentrainerin Laura Winterling. Haben Sie denn mal ein Beispiel für uns, welche Learnings, welche Erfahrungen aus der Raumfahrt Sie auch in Ihre Firmencoachings integrieren?
1: Gerne. Als Astronautenlehrerin, also ja Lehrerin für große Kinder mit großen Träumen, war es schön zu sehen, dass das ganz normale Leute sind. Wie toll, dass man Leute, die von außen her immer auf einen Thron gehoben werden, die so diese Alltagshelden sind, die keine Fehler machen vermeintlich, ja, dass man die so kennenlernen darf. Die schlürfen dann auch an einem Montag früh um 9 Uhr rein, haben Jetlag, ja, sind noch mit der Familie am Texten, weil natürlich zu Hause die Kinder wollten nicht schlafen, ja, oder der Hund muss jetzt irgendwie noch versorgt werden. Jetzt sitzen aber Hund und Kinder irgendwie entweder in Japan oder in Amerika. Also so, die sind ganz normal, machen aber einfach einen außergewöhnlichen Weg, den sie so vor sich haben. Und es war schön zu sehen, man muss Leute nicht mit diesem False Respect, ja, also ein bisschen falschen Respekt behandeln, nur weil man meint, oh, die können was, was ich nicht kann. Die haben vielleicht was gemacht, die sind ganz toll im Leben. Jeder von uns ist toll, jeder kommt mit Talent, jeder hat etwas, wofür er wirklich gut ist und man muss einfach versuchen, was das ist. Das ausfindig machen, diesem Herz, diesem Pochen folgen und dann dranbleiben. Und da habe ich also immer Leute vor mir gehabt, natürlich, die hatten natürlich sehr viel Zeit, vielleicht vorher im Leben wirklich tolle Sachen zu machen. Die Lebensläufe waren zum da niederknien, die kamen mit Ausbildungen, die grandios waren, waren entweder schon Jetpilot oder bei der Bundeswehr oder Auslandsaufenthalte bis in die Antarktis, wo jetzt mein Herz so ein bisschen träumerisch daneben steht und sagt, boah, ich will auch. Also ich lasse mich da gerne von inspirieren.
0: Ja.
1: Und das darf Mann und Frau auch. Lassen Sie sich inspirieren von anderen. Den vermeintlich Großen, den vermeintlich Kleinen, der Nachbarin oder auch einfach nur einem Freund, den man lange nicht gehört hat. Mit offenem Herzen und offenen Augen Vertrauen in sich selber gewinnen. Ach da guck, wenn die das können, dann kann ich das vielleicht auch.
0: Also inspirieren lassen, den eigenen Weg finden, das ist glaube ich auch eins Ihrer ganz großen Themen, ne?
1: Ja, ich glaube, da führt kein Weg dran vorbei, da muss man. Ansonsten sitzen wir zu Hause und machen nichts und kriegen Burnout vom Nichtstun.
0: Sie haben jetzt was zu tun, liebe Frau Winterling. Sie dürfen Ihren eigenen Lebenslauf vorlesen. Den haben wir Ihnen geschrieben.
1: Alles klar. Schön. Mein Name ist Laura Winterling und am liebsten bin ich auf dem Pilotensitz unterwegs. Mein größtes Glück ist es, frei zu sein. Früher habe ich die europäischen Astronauten für die ISS oder das Raumschiff ATV trainiert. Fast hatte ich sogar die Chance, selbst ins All zu fliegen. Heute zeige ich Menschen, wie Raumfahrt funktioniert, halte Vorträge, mache Führungstrainings und will den Deutschen vor allem ihren Perfektionismus austreiben. Ich bin überzeugt, das Leben macht schon die richtigen Türen auf. Wichtig ist, seinen eigenen Weg zu gehen und zu seinen Entscheidungen zu stehen. Ich selbst bin zum Glück immer da, wo ich gerade sein will und trotzdem habe ich auch ein paar Träume. Wie ich zur ISS dürfte, wäre zum Beispiel sofort dabei.
0: Wären Sie sofort dabei? Sie waren ja schon kurz davor mal, ne?
1: Also kurz davor würde ich es jetzt nicht bezeichnen. Jetzt ist das so, wenn man 10 Jahre lang für die Europäische Raumfahrtagentur Astronauten trainiert, dass man sich vielleicht irgendwann überlegt, den Job könnte ich jetzt auch eventuell machen. Jetzt, man lernt das ja durch langes Sitzen und in Theorie das Anstarren und dann auch anderen Leuten beibringen. Also habe ich das auch getan, als 2021 der Aufruf der Europäischen Raumfahrtagentur kam, hey, wir suchen Astronauten, hast du Lust mitzumachen? Ich sagte, ja, boah, why not? Ja, warum macht man also nicht mit? Das heißt, ich habe mich da auch beworben, so wie 23.000 andere Menschen.
0: Wow.
1: Huch, ja, und dann ging es los. Also bin durch die erste Runde gekommen, durfte bei 1400 anderen, also zum Deutschen Luft- und Raumfahrtzentrum Hamburg und da erstmal so ein paar, ich nenne es mal salopp Spielchen mitmachen, die also testen wollen, ob man gut, schnell und angepasst denken kann was unter bestimmten Situationen.
0: Was macht man denn da so? Also wie sehen solche ersten Tests dann aus bei so einem Training?
1: Ah ja, wenn Sie das machen wollen, dann schlagen Sie vielleicht einfach mal an so einem ganz üblichen Samstag Ihre Tageszeitung auf, welche die auch immer sein mag, ja, und schauen mal so in irgendeiner Rubrik weiter hinten, da gibt's immer so Denksportaufgaben. So ein Spielchen. Ich meine jetzt nicht unbedingt das Sudoku oder das mit den X und den Nullen, sondern eher so, ach, drehen Sie doch mal den Würfel, bis Sie rausfinden, welche Seite da so rum zeigt oder ein bisschen so algorithmische Aufgaben, jetzt, Sie sehen fünf Bildchen jetzt in der Reihenfolge, welches fehlt, welches könnte da als nächstes kommen oder Zahlen folgen. Und das ist dann spannend, weil man da nicht an einem Samstag früh sitzt mit Kaffee und entspannt bei einem Croissant, sondern man sitzt dann mit 20 anderen im Raum, alle schwitzen und versuchen sich da durchzuackern, 8 Stunden mit wenig Pausen und wenig Essen.
2: Wow.
1: Und man weiß auch nie, wie lang so ein, in Anführungsstrichen, Spielchen geht. Es sitzen nur vorne liebe Menschen, die einen angrinsen und man weiß ganz genau, oh, alles Psychologen mit so einem Stift und so einem Zettel in der Hand und
2: die den ganzen Tag beobachten dann auch.
1: Ja.
2: Oh, schön.
1: Ja, das fängt an, wenn man dort zur Tür reinkommt in Hamburg, dann muss man sich darauf gefasst machen, ab der Türschwelle beginnt eigentlich der Test.
2: Okay.
1: Es ist so, man kommt in das Foyer rein, dann muss man in den 5. Stock und es gibt einen Aufzug. Und ich war 2-mal bei diesem Test und jedes Mal ist dieser Aufzug unten steht dann, oh, out of order, ja, geht heute nicht. Bitte nimm die Treppe. Und man denkt sich so, ja, 5 Stockwerke jetzt natürlich noch nach oben. Bin ja eh schon aufgeregt. Na gut, los geht's. Mhm. Und dann läuft man eben hoch und denkt sich, bing, wie jetzt? Es kommen jetzt doch 3 aus dem Aufzug raus. Mist, das war schon der erste Test unten. Da steht zwar ein Schild, geht nicht, aber es gibt ein paar, die lassen sich davon nicht beeindrucken, drücken auf den Knopf und sagen, oh, geht doch.
2: Oh mein Gott.
1: Ja, und kommen trotzdem oben an.
2: Ja,
1: jetzt
2: ja.
1: In meiner Vorstellung, ich würde mich freuen, irgendjemand erzählt mir mal, wie es in Realität dann ist, ist das so, dass jemand viele Doktorarbeiten schon darüber geschrieben hat, wer jetzt tatsächlich auf den Knopf gedrückt hat und wer die Treppe genommen hat.
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2: Laura Winterling ist zu Gast Unternehmerin und Astronautentrainerin. Bei Ihnen hat es ja leider nicht geklappt mit einem Flug ins Weltall. Waren Sie denn da sehr enttäuscht oder haben Sie es eher sportlich genommen damals?
3: Ja, das Spannende ist, man kriegt keine Absage, sondern man weiß einfach nur, oh, bei den anderen geht es also anscheinend weiter. Die nächste Runde steht an und es wurden die nächsten Einladungen verschickt. Und selber guckt man dann so ein bisschen ins Leere und denkt sich, vielleicht kommt es ja morgen, vielleicht kommt es ja morgen. Dieser Morgen kommt bis heute nicht. Esa, hallo. Hart, ja. Würde ich lügen, wenn ich sage, nein, dafür bin ich ein Kämpfer und möchte gern auch gut genug sein und für gut genug wahrgenommen werden, was auch immer das sein bedeutet. Aber ja, die Enttäuschung war definitiv da. Zum Glück hatte ich einen Camper und ein Mountainbike und konnte mich 4 Wochen irgendwie zwischen Österreich und der Schweiz aufhalten und meinen Frust rausradeln und in kalten Bergseen schwimmen gehen in dem Sommer 2021. Dann war es aber auch okay. Also das ist, glaube ich, auch normal. Also wenn man kämpft, dann soll man schon mit allem kämpfen.
2: Ja.
3: Und dann darf es auch mal wehtun. Wichtig ist, glaube ich, bei allem, was man anfängt, also wenn man seinem Herzen so folgt, man soll sich nicht verlieren dabei. Also der Plan B und C sollte schon da sein, sonst fällt man wirklich in ein Loch. Und den gab es bei mir schon.
2: Also ich, ja. Jetzt haben Sie uns gerade erzählt, was Sie so ein bisschen erlebt haben bei diesem Auswahlverfahren. Was mich interessieren würde, was macht man denn bei Astronautentrainings? Also Sie haben ja die großen Stars, Matthias Maurer und so weiter, vorbereitet, fit gemacht. Was genau machen Sie mit denen?
3: Genau, also dann auch noch so als Hinweis, in Köln im Europäischen Astronautentrainingszentrum der Schule der Astronauten kommen alle Astronauten hin, die auf die ISS fliegen. Also nicht nur unsere Europäer sozusagen, sondern auch die Amerikaner, immer noch die Russen, die Japaner und die Kanadier kommen alle dorthin. Das heißt, ich dürfte natürlich irgendwie alle kennenlernen. Das ist wie Schule und man fängt ganz einfach an. Ich muss ja erstmal irgendwie den Übergang schaffen zu, warum bist du heute da? Was darf ich dir denn beibringen? Guck mal an, jetzt mache ich zum Beispiel Lebenserhaltungssystem. In unserem Modul, in unserem Zimmerchen auf dieser Raumstation, die irgendwie ist wie ein Ferienhaus, schauen wir uns heute an, wie funktioniert denn die Luft, die da rumzirkuliert? Woher kommt die? Wo wird die gereinigt? Und was mache ich denn, wenn sie nicht kommt? Ja, und das ist wichtig, weil sonst hast du oben einen schlechten Tag. Also wäre es jetzt gut, du hörst mir zu. Ja, also Motivation erstmal zu schaffen. Das mache ich theoretisch. Das machen alle meine Kollegen, die das auch immer noch machen. Erstmal in der Theorie. Man erklärt das erstmal ein bisschen systematisch. Ja, wie jetzt bei uns in unserem schönen Studio. Ja, da kann man auch oben an die Leiste gucken. Wo sind die Lichter? Da kann man gucken, wo gehen denn die Kabel hin? Und erstmal irgendwie eine Annäherung schaffen an dieses System. Und wenn die Theorie fertig ist, dann haben wir das in Köln natürlich auch 1:1 nachgebaut. Dann können wir bei uns in die Mockups schauen, in die Module, die wir also als Europäer auf der Raumstation dann in echt haben. Dann kann man ein bisschen Hand anlegen, dann haben wir die Werkzeuge da dafür. Dann lasse ich bestimmte Aufgaben durchführen. Bau doch mal die Klimaanlage ein und aus.
2: Also Sie machen die Astronauten mit den alltäglichen Dingen und mit Pannenhilfe vertraut, kann man sagen, in so einem Raumschiff?
3: Genau, ist doch schön. Ne? Wir sind praktisch so ein bisschen
2: der ADAC
3: und Händchenhalter. Nur kommen wir nicht mit. Und dafür können wir halt alles beibringen. Und dann im Zuge, wenn also unsere Astronauten irgendwann durch das Training durchgelaufen waren und mal wirklich 2-3 Jahre trainiert hatten und es kommt Tag X, wo man starten darf und es geht also in den Orbit zur Raumstation, sind die meisten Astronautentrainer dann auch im Laufe der Mission auch mit in der Bodenkontrolle. Und das ist jetzt schön, wir sitzen im Studio in München, das heißt unweit von hier, eigentlich Luftlinie, wir können es schon fast fühlen, in Oberpfaffenhofen, ist unsere Bodenkontrolle für die ISS, der ESA.
2: Gibt es denn eigentlich so, sag ich mal, so Grundeigenschaften, die ein Mensch haben sollte, der zum Beispiel mit der ISS fliegt?
3: Ja, offen sein, neugierig sein, sich fähig bemühen, etwas zu lernen, auch wenn man es noch nicht kann, dranbleiben, diszipliniert bleiben und den Humor dabei nicht verlieren. Ja, also das ist so ein bisschen soziales Wesen mit technischer Affinität. Diese Kombi bitte, ja, die brauchen unsere Astronauten und die brauchen wir eigentlich auch alle. Also der Allrounder, der einfach alles kann.
2: Ja. Also Stressresistenz natürlich wahrscheinlich auch sehr wichtig, ne?
3: Richtig, jetzt schönes Stichwort. Stressresistenz, ein tolles Ding, wo man sich das Beispiel wieder nehmen kann. Was kann man also von diesem Astronautentraining sich rausziehen oder überhaupt von Astronauten? Großes Learning für mich aus, sowas gibt es gar nicht. Es gibt keine Stressresistenz. Ist das nicht toll? Wenn wir beide jetzt das Studio verlassen, ja, und die Tür geht hier auf und wir dürfen rausspazieren, können wir uns einfach sagen, klasse, ich muss gar nicht stressresistent sein, ich muss dem gar nicht hinterher eiern und ich muss das gar nicht also immer wieder versuchen, ja, ich scheitere da auch mal dran. Vielleicht die Zuhörer denken sich auch, ja, ich verstehe auch nicht, wie manche das machen, so einen Geduldsfaden zu haben oder einfach bestimmten Stress dann auf der Autobahn oder wie jetzt, wenn es dann 39 Grad in der Innenstadt hat und man muss noch einkaufen gehen, wie soll ich denn das abpuffern? Sag ich, einfach nicht puffern. Es gibt nicht die Stressresistenz. Ja, ja, jetzt weiß ich schon, was kommt, ja. Aber, da kommt natürlich ein Aber.
2: Ja.
3: Das Wichtige, und das ist wahrscheinlich einer der größten Gründe, warum unsere Astronauten in Überlebenstraining geschickt werden, ist, bitte rausfinden, wann bei ihnen Stress anfängt. Das kann sein, ist relativ früh, einfach nur, sie haben also einen Kaffee früh nicht, ja, der muss jetzt kommen, oder es kommt relativ spät, aber wie äußert sich das? Wann passiert das? Explodieren sie oder implodieren sie? Oder was muss ich denn erwarten, wenn ich jetzt mit ihnen bin? Mhm. Ja, und das ist was, das kann immer nur derjenige selbst wissen und muss das dann erstmal die Erkenntnis darüber gewinnen und es auch gewillt sein, weiterzugeben an den, der in der Umgebung ist. Und das braucht man. Stressresistenz gibt es nicht. Jeder hat einen Punkt, da wird er XYZ.
2: Die Vorstellung ist eben, dass jemand in einer sehr gefährlichen Situation ist, in so einem Raumschiff, und wenn man dann sofort irgendwie Herzrasen und Nervenflattern kriegt, daher kommt meine Frage, ne? Dass man denkt, das sollten ja schon Menschen sein, die möglichst ruhig bleiben, auch in sehr stressigen Situationen.
3: Das stimmt. Jetzt kurz wieder eine Sache für unseren Alltag, auch hier unten auf diesem schönen Erdboden. Es geht nicht immer um Leben und Tod. Und auch im Astronautentraining geht es definitiv nicht jeden Tag um Leben und Tod, sondern es geht darum, wenn ich jemanden in eine kleine Blechdose sperre mit 5 bis 7 anderen Menschen und die also 6 Monate zusammenlassen möchte und die sollen in einem Stück wiederkommen, ist eher der Alltag die große Herausforderung und nicht Leben und Tod.
2: Wie sie dann doch noch zum Fliegen gekommen ist, das besprechen wir gleich, die Astronautentrainerin und Unternehmerin Laura Winterling heute auf der blauen Couch.
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0: Mit den 80ern geht's in den Dienstagabend bei uns. Climby Fisher, Love Changes. Und ganz genau 7:30 ist es jetzt. Der Bayern 1 Verkehrsservice mit minutengenauer Stauzeitmessung. Wir starten auf der A9 München Richtung Nürnberg zwischen Manching und Denkendorf. Bauarbeiten, ein 9 Kilometer Stau mit einem Plus von 45 Minuten aktuell. Auf der A93 Rosenheim Richtung Kiefersfelden, Stau wegen Bergungsarbeiten zwischen Brandenburg und Oberaudorf. Bitte umfahren Sie das Gebiet hier weiträumig, wenn Sie sich auskennen. Die Umleitung geht über die U4. Und die B471 haben wir noch Fürstenfeldbruck-Oberschleißheim. Zwischen der Auffahrt zur A8 Dachau-Fürstenfeldbruck und Dachau Süd in beiden Richtungen eine Sperre nach einem Unfall. Gute Fahrt.
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0: Sie hat Astronauten wie Matthias Maurer und Alexander Gerst fit für den Weltraum gemacht und während der Pandemie eine Helikopterausbildung begonnen. Wie fühlt sich das denn an, wenn man zum ersten Mal so einen Hubschrauber steuert?
2: Völlig verrückt. Ein bisschen abartig, ein bisschen verrückt. Vor allem das wirklich das allererste Mal, weil man mit allen Controls auch anfangen kann, wenn man so in der Luft ist. Es ist sehr feinfühlig. Ich sage ja auch immer, Helikopter sind alles Mädchen. Ja? Die müssen sehr feinfühlig, bedacht angefasst werden. Da muss ich jetzt keiner drüber echauffieren. Ich finde das ja toll. Ja, ich vergleiche das ganz gerne mit Tanzen. Also ein paar Tanz über die Tanzfläche. Ja, wir wollen ja auch nicht geschoben werden als Damen. Und dann den Walzer also so fließend wie möglich über die Tanzfläche zu machen. So ist das beim Helikopterfliegen auch. Also man steuert da nicht mit dem ganzen Arm, sondern mit drei Fingern. Und diese Kontrolle zu fühlen, ohne sie tatsächlich haptisch zu fühlen, das ist ein Lernprozess. Und es dauert ein wenig. Also ich habe angefangen mit mal hier 30 Minuten am Anfang, dann mal einen Tag Pause gemacht, dann nochmal 30 Minuten. Und dann beim dritten, vierten Mal ist so spannend. Dann macht der Kopf einfach Klick, Klick. Und dann fliegt das Ding. Da habe ich schon rüber geguckt, habe ich gedacht, fliegt der jetzt mit noch oder hält der noch mit nebendran mein Fluglehrer oder nicht? So, nee, ich bin da, Hände hoch, bin da nichts mehr, das bist du. Und just in dem Moment macht der Kopf auch, ach so, ja, ich, okay, nee, dann nicht mehr. Puh. Und dann ist auch die Konzentration weg, weil das am Anfang wird, es ist mentale Schwerstarbeit erstmal, weil man einfach so viele Freiheitsgrade hat mit Füßen und zwei Händen. Ja, dann bin ich auch noch Helikopter geflogen, muss man auch noch das Gas selber steuern. Also spannend, spannend. Und dann kommt just, irgendwann kommt das, dass man Schwerkraft besiegen kann. Und das, der Moment ist immer noch das Schönste, auch wenn ich Gäste mitnehmen darf, der Moment, wo alle machen, und wir schaffen das mit wenigen Metallrotorblättern, die sich da oben also bewegen, den Boden zu verlassen. Das ist kann wie ein Heliumballon schweben.
0: Genau. Ja, das ist ja ein anderes Gefühl, als jetzt mit einem Flugzeug, mit einem Passagierflugzeug zu starten. Das fühlt sich ja wahrscheinlich vollkommen anders an, ne? Mit dem Hubschrauber abzuheben.
2: Würde ich sagen, ja, aber ich kann ja einfach nur... Ja. Mit den Kufen ganz sanft nur den Boden verlassen und einfach darüber in Einfußhöhe einfach
0: so
2: hovern.
0: Süß, also schön verträumten Blick kriegen, wenn Sie davon sprechen.
2: Nein, das ist, ne, I'm coping with it, ja. Also das ist meine Art, das ist meine Chance gewesen, Schwerkraft zu besiegen. Ja. Ich wollte es auf einem anderen Weg machen. Würde es mir jemand anbieten, würde ich es immer noch gerne machen. Aber das ist es eben nicht geworden. Jetzt ist es das. Wie völlig verrückt. Ich hatte ja niemanden in meinem Leben, von dem ich mir das hätte träumerisch abschauen können. Das heißt, das war in meinen Sternen nicht so, als hätte ich das gesehen.
0: Über den Zauber von Island sprechen wir gleich. Da durfte sie nämlich auch fliegen. Laura Winterling zu Gast im Bayern 1 Radiotalk heute auf der blauen Couch.

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1: Mit der Unternehmerin und Hubschrauberpilotin Laura Winterling. Mit dem Helikopter, da machen Sie ja auch Rundflüge und waren im Winter mehrere Monate auf Island.
2: Ja.
1: Und da haben Sie auch Menschen durch die Gegend geflogen.
2: Da durfte ich Menschen durch die Gegend fliegen, einfach den Helikopter durch die Gegend fliegen, Menschen einfach abholen. Und wer jetzt Island denkt, denkt sich, oh ja, die haben jetzt gerade 6 Grad, wie angenehm. Denke ich mir, ja, da fühle ich mit. Es war traumhaft, war auch erarbeitet. Also ich durfte vor jetzt 3,5 Jahren bei einer Firma anfangen, die befindet sich in Cottbus. Mhm. Ich bin diesen beiden Chefs sehr dankbar, dass die mich genommen haben, weil ich bin ja auch nur so reingeschneit. Mhm. Und man kommt da mit wenigen Stunden und will irgendwie in die Arbeitsfliegerei. Und da war am Anfang, ich kann mich noch gut erinnern, als ich im Büro saß, mein einer Chef meinte so, ja, wenn Sie dann irgendwann mal genügend Stunden haben, dann könnten Sie vielleicht auch nach Island. Und ich so, oh, Island, das sind große Helikopter und das ist so weit weg. Mal gucken. Tada, ein paar Jahre mit viel Schweiß wieder und viel Energie, die reingesteckt wurde. Und es hat tatsächlich geklappt. Also mit sehr viel Dankbarkeit dürfte ich das machen.
1: Und vor allem diese wahnsinnig schöne Natur da zu genießen von oben auch. Also auf Ihrem Instagram-Account, da sieht man eben ein ganz tolles Bild mit diesen Polarlichtern. Da sitzen Sie in so einem Holzstuhl und der ganze Himmel glüht in Grün. Wow.
2: Unfassbar.
1: Ja,
2: jetzt kommt ja das andere Phänomen. Am 12. August ist dort ja totale Sonnenfinsternis angesagt. Mhm. Das heißt, Island hypt sich natürlich schon, was auch Helikopterrundflüge dort angeht, jetzt für den August. Aber im Winter, jetzt, ich war die Monate von Oktober bis Ende März, man hat sehr kurze Tage. Dafür sind die Nächte und die Dunkelheit natürlich länger und dann entstehen auch solche schönen Bilder. Ja, ich habe keine Worte dafür. Das war auch Freiheit. Mhm. Freiheit, dort sein zu dürfen und wirklich Menschen auch glücklich zu machen.
1: In Ihrem Lebenslauf haben wir einen ganz spannenden Satz geschrieben. Sie möchten den Deutschen den Perfektionismus austreiben. Sie machen ja Coachings in großen Unternehmen, sind Keynote-Speakerin. Wie kommt es denn so an bei denen? Weil normalerweise sind wir ja ausgelegt auf Perfektion, auf Ziele, auf Wachstum, weiter, schneller, mehr. Wie kommt es denn so an, Ihre Botschaft?
2: Zum Glück. Gut,
1: ja.
2: Da freue ich mich auch sehr drüber. Es gibt tatsächlich Branchenunterschiede. Jetzt mit der Firma 10 Jahre alt, so seit ein bisschen mehr als 8 Jahren darf ich also auf der Bühne stehen und wird wirklich zu meiner Freude eingeladen, angefragt und eingeladen von allen möglichen Firmen, auch über Deutschland hinaus, die sich an diesem Thema also interessieren und sich so ein bisschen Narren daran gefressen haben und das gerne verinnerlichen wollen. Jetzt gibt's schon Branchen, die wünschen sich das noch, die können das aber noch nicht umsetzen. Und dann ist es hart, wenn ich auf die Bühne komme und sage, ja, es tut mir leid, das ist die Wahrheit, ne, sage ich denselben Satz. Also wenn die Türen nachher aufgehen, können Sie jetzt entweder entscheiden, mitzumachen, etwas mitzunehmen, was ich auch lernen dürfte. Eben diese Thematik kommt auch aus Astronautentraining, die kommt ganz stark aus diesen Tests aus Hamburg. Mhm. Wer da mit einem perfektionistischen Mindset, also einem Gedankengut dorthin geht, ich muss nur gut genug sein, ich muss heute einfach alles schaffen, du musst es nur einmal machen, dann kann ich das wirklich heute durchziehen. Aber dann macht das auch. Und schon alleine, wenn man mit sich redet, ja, dann werden Fäuste geballt, dann kriegt man Runzeln in der Stelle. Das müssen schon so Signale sein. Also wenn man schon die Fingernägel spürt in der Hand, Innenfläche, dann zu sagen, oh, da habe ich doch mal einen im Radio gehört, die hat gesagt, dass jetzt kurz aufpassen und aufhorchen in einem, jetzt versucht man, die imaginäre Grenze erreichen zu wollen. Mhm. Und was machen wir mit imaginären Grenzen? Also anscheinend gehört die nicht zur Realität, nicht zur Wirklichkeit. Wir jagen etwas hinterher, was wir können es per se nicht erreichen, möchten es aber. Gerade wir Deutschen, ja, bin ich ja auch 45, also irgendwie in Kindergarten, Schulen und Universitäten erzogen, die uns auf Einsen bitte keine Fehler machen und auf 15 Punkte getrimmt haben. Mhm. Wenn doch ein Fehler war, war es ja nur eine 2. Bäh, ist ja nicht die 1. Ja. Viel Rot drin gewesen, weinende Kindergesichter, wenn ich mich so zurückerinnere. Und darauf sind wir also getrimmt. Mhm. Und im Kindergarten fängt schon an, mal doch bitte in den Linien. Und die Sonne ist übrigens gelb. Nicht rausmalen. Was macht man in uns? Wie macht man uns steif und möchte uns so in so ein Korsett zwängen zu Dingen, die wir eigentlich nicht erreichen können? Und so nehmen wir das in unser Erwachsenenalter mit und wundern uns, dass wir abends heimkommen und gestresst

0: jetzt mal im Ernst, Frau Winderling, das muss ich doch leisten in der Firma. Man muss doch perfekt sein. Sag ich, ich hoffe nicht, dass Sie es wollen. Denn diejenigen, die ich in Hamburg gesehen habe und diejenigen, die ich auch sonst so kennenlernen durfte in diesen Jahrzehnten, die als Perfektionist durch die Welt gehen wollen, die scheitern an sich selbst. Die scheitern schon in dem ersten kleinen Test, ja, Zwinker, Zwinker mit dieser Samstag-Tageszeitung. Die scheitern an, deswegen sind es Spielchen. Aber diejenigen, die perfektionistisch durch die Welt gehen, erlauben sich keine Fehler. Ich darf mir einen Plan machen. Also bitte das genau mitnehmen. Bitte haben Sie einen Plan, weil der Plan beinhaltet ja auch A, B, C, D. Aber seien Sie mit Lächeln drauf vorbereitet, dass sobald Sie das Haus verlassen, der Erste kommt und reingrätschen will. Und dann kommt das Ding mit, ne, soziale Kompetenz. Sie wollen auch noch mit Humor durchs Leben gehen und also ein bisschen denken an die, die da oben in der Blechdose sitzen und rumschweben mit 28.000 km/h. Die können jetzt auch nicht mal kurz die Tür aufmachen und um den Block laufen. Die müssen das anders regeln und zwar in sich.
1: Über den Zauber von Kaltenberg sehen und einen Zukunftstraum sprechen wir gleich. Die Astronautentrainerin und Coachin Laura Winterling ist mein Gast heute auf Bayern 1. Wir sprechen weiter nach Wilson Phillips und Hold On auf Bayern 1.

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1: Und mit Laura Winterling. Wenn Sie nicht als Keynote-Speakerin auf einer Bühne stehen oder eben mit dem Helikopter unterwegs sind, dann reisen Sie zum Runterkommen ja gerne mit Ihrem Camper durch die Welt. Und da waren Sie auch schon ganz schön unterwegs, ne?
2: Das ein oder andere Land dürfte ich damit in Europa schon bereisen. Mhm. Und es ist immer schön, dass auch Freiheit wenig zu

0: brauchen, mit wenig klarzukommen, ne? Die Ressourcen wirklich mal einzudämmen.
1: Reisen die da alleine?
0: Wie soll man diese Frage jetzt gut beantworten? Also ja, gerne. Ich treffe gerne Menschen unterwegs, die auch einen Camper haben. Ja. Zählt das? Ja, ich bin da schon ganz gerne mit mir unterwegs in meinen vier Wänden.
1: Mhm. Ja. Ja, weil ich finde, das sagt schon auch viel über einen Menschen aus. Ne? Wenn man sagt, ich bin jetzt 3 Wochen komplett alleine mit einem Camper unterwegs und fahre da total runter. Weil es ist ein großer Unterschied, ob man zu zweit, zu dritt reist oder eben alleine.
0: Das stimmt. Das ist natürlich auch selber so gewählt und ausgesucht. Aber ich suche mir natürlich auch aus, wen ich entlang des Weges treffen möchte. Mhm. Das bin ich schon. Also da gibt's wirklich viele liebe Seelen, die verstreut in Europa wohnen, die ich sehr selten sehe und zu selten. Da suche ich mir dann schon aus. Ach, dann komm, fahren wir doch mal kurz einen Umweg und sagen doch da mal Hallo und klopfe rein.
1: Und so richtig mit Campingkocher dann, ja? Sind Sie da unterwegs?
0: Oh ja, auf jeden Fall. Also manchmal halt auch nicht, weil dann habe ich auch einfach keine Lust. Im Übrigen hätte auch keiner mehr Platz in meinem Camper, weil da leider steht quer mein Mountainbike drin und noch mein schon aufgeblasenes Stand-Up-Paddleboard. Also es wird manchmal auch für mich eng.
1: Was war denn Ihre schönste Erfahrung auf so einer Camperreise?
0: Oh, in kalten Bergseen baden, nachts nochmal aufstehen und Sterne gucken gehen, dass die Moskitos draußen bleiben und ich drinnen bin. Ja, das kann einen schon glücklich machen. Müsste ich nachdenken, da gab es bestimmt noch viele andere tolle Begegnungen, ja, die mir so auf die Schnelle dann nicht einfallen. Aber mir ist beinahe einmal der Reifen abgefallen und dann haben mich so ein paar Bulgaren irgendwo an irgendeiner Autobahnausfahrt in Deutschland noch aufgegabelt und durfte ich auch mal Russisch lernen in meinem Leben, weil ich anscheinend Langeweile hatte. Und dann konnten wir uns so ein bisschen floskelhaft und ich mit Händen und Füßen und meinem wenigen Russisch darüber verständigen, dass sie mir doch bitte helfen, den Reifen wieder anzubauen, was die beiden Herren sehr lustig fanden. Also ich glaube, wer rausgeht, hat schöne Begegnungen.
1: Ja. Machen Sie denn nochmal einen Anlauf, zum Beispiel mit der ISS zu fliegen?
0: Also wenn jetzt jemand zuhört und 40 Millionen Euro übrig hat, immer gerne. Ich glaube ja, da sind die Chancen relativ gering. Und dann gibt's ja auch noch andere Menschen, die wirklich diesen Platz sehr viel mehr, gleich viel, man darf sich das aussuchen, verdient hätten. Ich nehme den Platz, wenn ihn mir jemand gibt. Man muss das wirklich realistisch betrachten. Wir hatten gerade eine Auswahl für Europa. Die ist 22 beendet worden. Es wurden 5 hervorragende Menschen rausgesucht. Wir haben noch 11 andere Astronauten auch in der Reserve dazu, auch 2 deutsche Astronautinnen. Die Chance, dass die ESA in der näheren Zukunft nochmal eine Auswahl macht, auf die man sich bewerben könnte, ist wirklich gering. Dafür ist das, was jetzt im Moment dann in der bemannten Raumfahrt stattfinden wird, so eng gestrickt, dass die Plätze eher befüllt sind. Das ist aber auch okay.
1: Gibt es da eine Altersobergrenze?
0: Die gab's. Wenn ich mich nicht täusche, war die Altersobergrenze 50 Jahre zum Bewerben. Ich glaube 27 bis 50. Was mich gefreut hat, weil damals war ich 14 und mir dachte, yay. Ja. Anders war das 2008, als sich Alexander Gerst und so viele andere beworben hatten, die ja dann 2009 ausgewählt wurden. Da war die Altersgrenze noch irgendwo Mitte 40. Mhm. Man hat also gelernt, ja, dass wir auch noch was können. Ja, es geht nicht mehr um die Top 40 under 40, sondern um die Top XYZ above 40. Ja, die dürfen auch gefeiert werden.
1: So starre Ziele, das ist ja nicht so Ihr Ding im Leben. Gibt es denn trotzdem was, was Sie in den nächsten Monaten vorhaben, was vielleicht auf Ihrer Bucketlist noch steht?
0: Oh ja, bitte, dass ich die Nerven behalte, wenn diverse Bagger jetzt durch den Hof fahren und Dinge aufreißen. Ich bin es nicht gewohnt, aufgerissene Erdhaufen zu sehen vor mir und Dinge theoretisch nur mir vorzustellen, von denen ich bisher noch keine Ahnung habe. Also wo möchte ich die ganzen Zisternen haben und wo möchte ich die Kabel langlaufen haben etc. Da bin ich auch dankbar, wenn jemand kommt und mir auch die Hand hält. Vielen Dank dafür und die Handschuhe mitbringt. Ich kann das gar nicht oft genug heute sagen.
1: Das klingt so, als wäre das die allergrößte Herausforderung in Ihrem Leben, viel anstrengender als jetzt zum Beispiel so ein Helikopterführerschein. Ist das
0: absolut
1: so?
0: Absolut. Mein Vater wird jetzt nicken, so, oh, Sie wissen gar nicht, wie sehr. Ja, es ist einfach eine Umstellung. Also jeder findet seine Grenzen also ein bisschen woanders. Und meine waren halt noch nicht da, dass ich Dinge irgendwie fahren und fliegen kann, sondern eher, wie es jetzt um Hausbau oder Hausumbau geht. Ja, manche haben das ja schon 20 Jahre vor mir gemacht und denken sich jetzt, ah, Pillepalle, ja, das macht man eben so und so und dann verlierst du halt die Nerven und heulst einfach mal, kriegst halt Schreikrämpfe. Ist ganz normal. Ja, und my new normal, da komme ich gerade hin. Ich bin dankbar, wenn jemand unterstützende Ratschläge gibt.
1: Ich glaube, Sie werden auch das wunderbar wuppen. Ich habe eine letzte Frage, die jeder Gast bekommt. Was würden Sie Ihrem 20-jährigen Ich aus heutiger Sicht gerne sagen?
0: Hab Spaß. Es wird super. Mach's genauso. Sei genauso stur. Steh in den Türrahmen. Nimm kein Nein hin. Lächel dabei, aber sei höflich. dass was kommt und die Türen, die aufgehen werden, die kannst du dir nicht vorstellen, wie toll es sein wird, da durchzugehen.
1: Wow. Vielen Dank, dass Sie heute da waren. Danke für das schöne Gespräch.
0: Ja, danke für die schönen Fragen.
2: Morgen geht's um das München der 90er Jahre, um die Techno-Szene im Kunstpark Ost und wie schwer das manchmal ist, seinen eigenen Weg zu finden. Die Regisseurin Mimi Kessele ist mein Gast auf der blauen Couch. Die stellt ihren Film auf dem Filmfest in München vor. Und morgen ist Premiere, so richtig mit rotem Teppich. Aber vorher, da kommt sie bei uns vorbei. Eine tolle Frau. Ich freue mich drauf. Und ich hoffe, Sie sind auch wieder dabei. Ab 20 Uhr hier gleich Bayern 1 Classic Rock. Natürlich mit Tom Glas.

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1: Um 20 Uhr mit Markus Weber. Wie soll es mit Fußball-Bundestrainer Nagelsmann weitergehen? Darüber diskutiert Deutschland nach dem frühen Ausscheiden bei der WM. Inzwischen hat sich auch der DFB geäußert. In eher ungewohnter Form, wie Thomas Kunze berichtet.
2: Im Gegensatz zu anderen Turnieren verzichtete man beim Deutschen Fußballbund auf eine Abschlusspressekonferenz mit Bundestrainer Julian Nagelsmann und Sportdirektor Rudi Völler. DFB-Präsident Bernd Neuendorf äußerte sich stattdessen in einem Statement zur Enttäuschung im Team und den nicht erfüllten Zielen und Ansprüchen. Demnach werde man nicht einfach so zur Tagesordnung übergehen und in den kommenden Tagen die Leistungen und Ergebnisse in Ruhe analysieren. Über mögliche weitere Konsequenzen wurde nichts bekannt. Das Team, die Angehörigen und der Trainerstab machen sich bereits heute individuell auf die Reise nach Hause oder in den Urlaub.
1: Deutschland soll ein eigenes Raketenabwehrsystem bekommen. Und einer der drei dafür vorgesehenen Standorte befindet sich im Großraum Kaufbeuren. Bayerns Ministerpräsident Söder hat heute bei einem Besuch im Allgäu von einer zentralen Lücke bei der Abwehr gesprochen, die nun geschlossen werde. Das in Israel beschaffte Abwehrsystem Arrow werde Deutschland Sicherheit geben. Die Deutsche Bahn könnte bald mehr Konkurrenz auf der Schiene bekommen. Die Bundesnetzagentur plant es, anderen Unternehmen zu erleichtern, eigene Züge im Fernverkehr fahren zu lassen. Davon sollen vor allem die Fahrgäste profitieren.
3: Laut einem Beschlussentwurf der Bundesnetzagentur müsste die Deutsche Bahn künftig mindestens ein Viertel der Kapazitäten auf hochbelasteten Strecken an Wettbewerber abgeben. Etwa an viel befahrenen Bahnlinien wie den Knoten München und Frankfurt. Hintergrund ist der geplante Einstieg des italienischen Eisenbahnunternehmens Italo. Ab Frühjahr 2028 möchte Italo mit 30 eigenen Hochgeschwindigkeitszügen in das deutsche Fernverkehrsbahnnetz einsteigen. Aus Bonn, Maike Kreber.
1: Trauer in Stade. Niedersachsens Ministerpräsident Lies hat der Menschen gedacht, die gestern in einer Jugendhilfeeinrichtung getötet worden waren. Es sei unerträglich, dass 6 Menschen aus dem Leben gerissen wurden, die anderen geholfen und sich für ein gutes Miteinander eingesetzt hätten, sagte Lies bei einer Andacht. Unterdessen hat das Amtsgericht Stade Haftbefehl gegen den Tatverdächtigen erlassen. Demnach bewertet die Staatsanwaltschaft die Tat als 6-fachen Mord, wie es in einer Mitteilung heißt. München muss Wasser sparen. Nach der Rekordhitze der letzten Tage hat Oberbürgermeister Krause eine Taskforce einberufen, die entsprechende Maßnahmen koordinieren soll.
4: Aktuell sei die Trinkwasserversorgung in München gesichert, betont Krause. Er spricht aber auch wörtlich von einer seit den frühen 1970er Jahren nicht dagewesenen Ausnahmesituation, die das Versorgungssystem an seine Grenzen bringe. An die Bürger appelliert die Stadt, auf das Bewässern von Gärten und Rasenflächen zu verzichten und Pools oder Planschbecken nicht mehr aufzufüllen. Sollte der Wasserverbrauch insgesamt nicht sinken, so die Warnung des OB, müsse man weitergehende Maßnahmen ergreifen. Aus München, Birgit Grund.
1: Die Zeit 20.03 Uhr.
5: Jetzt kompakt und zuverlässig das Bayernwetter auf Bahn 1. Es gibt teils kräftige Regenfälle und Gewitter in Bayern und es gibt auch eine Unwetterwarnung des Deutschen Wetterdienstes für den Regierungsbezirk Schwaben. Schwere Gewitter, Hagel, Starkregen. Also bitte besonders Vorsicht in diesem Bereich. Es sind dann auch Überflutungen zum Beispiel möglich. Die weiteren Aussichten am Mittwoch: Bewölkung, es gibt Schauer, es gibt Gewitter, es gibt kräftige Regenfälle. Auch wieder starke Regen ist zumindest möglich. Nachmittags und am Abend dann zieht der Regen ab, es kommt Sonne, örtlich aber dann durchaus nochmal Gewitter. Donnerstag und Freitag überwiegend freundliches Wetter in Bayern, meist trocken. An den Alpen, da kann es am Freitagvormittag etwas regnen. Die Höchstwerte bis 29 Grad, am Mittwoch ist es dann noch recht schwül. Der Bahn 1 Verkehrsservice mit minutengenauer Stauzeitmessung A9 München Richtung Nürnberg. Zwischen Manching und Denkendorf 9 Kilometer Stau wegen Bauarbeiten, 45 Minuten dauert's länger. A93 Rosenheim Richtung Kiefersfelden zwischen Brandenburg und Oberaudorf Stau wegen Bergungsarbeiten. Wenn Sie sich dort auskennen, bitte umfahren Sie das Gebiet weiträumig. Es gibt eine Umleitung über die U4. Und B471 Fürstenfeldbruck Oberschleißheim. Zwischen der Auffahrt zur A8 Dachau-Fürstenfeldbruck und Dachau-Süd in beiden Richtungen Sperre nach einem Unfall.
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5: Servus am Dienstag mit dieser Sendung, mit dieser Rockmusik und eigentlich nur Rockmusik, denn seit gestern wissen wir, Fußball ist eigentlich wie Schach, nur ohne Würfeln. Also das lassen wir weg, ist eh nicht mehr viel los. Aber musikalisch haben wir noch ein bisschen was aufzuarbeiten. Es gibt die ein oder andere Sturmgitarre, die wir dem Gehör noch zuführen müssen. Es soll ja auch eine gute Laune wieder aufkommen in Bayern, in Deutschland, auf der Welt und im Universum und wo man uns sonst noch so hören kann. Und ich würde sagen, den Anfang macht David Coverdale, weil wenn der ordentlich seine Band aufmarschieren und trommeln lässt, ja, dann ist das Trommelfell doch zufrieden. Whitesnake, Lie Down.

The Hooters in Bayern 1 Classic Rock und Satellite nach Whitesnake und Lie Down. Jetzt gehen wir gleich wieder mitten hinein in die große Welt des Rock'n'Roll und erkunden Liedtexte abenteuerlicherweise. Es geht in diesem Song darum, dass ein junger Bursch sagt, oh, die Verbindung, also diese Beziehung, es ist schwierig. Und er sagt zu seinem Mädel, lüg mich ein bisschen an und dann kann ich eigentlich alles glauben. Das ist immer ganz cool. Ich weiß nicht, wie man auf sowas kommt. Weiß nicht, vielleicht sind da Getränke im Spiel. Auf alle Fälle Johnny Lang, der diesen Song gleich singt, der war damals 15 Jahre alt, als er diesen Text geschrieben hat. Und in diesem Alter über Beziehungen zu singen, ist wie als Engländer über gutes Essen zu reden oder als Oberpfälzer über Hochdeutsch. Also kennt man nur vom Hörensagen. Und seltsamerweise habe ich noch gelesen, das Video zum Song wurde in San Francisco gedreht, in einem Plattengeschäft, Black Market Music. Und seit diesem Videodreh ist der Laden geschlossen. Eine Bitte, Johnny Lang, dreh doch bitte, bitte ein Video im Zenit zu München. Wenn es hilft, dann wären wir diese Dreckshalle los. Das wäre auch mal ganz schön. Verzeihen Sie meine harten Worte, aber meine Ohren haben in diesem Laden genug geblutet. Aber jetzt kommt Erholung in Bayern 1 Classic Rock mit Johnny Lang und Lie to Me.

rausschießt, dann näht der Kanadier den Strom in seine Elektrogitarre. April Wine in Bayern 1 Classic Rock und Roller. Und ja, wenn die Sendung schon Classic Rock heißt, dann wird's halt hier nicht Ibiza Deep Trance House Zeug geben, oder? Das liegt doch irgendwie auf der Hand. Also muss man sich jetzt nicht irgendwas wünschen, von Blümchen bis DJ Treppenhaus oder was weiß ich. Vielleicht aber gefällt dieses Stück, das jetzt von diesem angerissenen Thema Disco, Bums, Bums, Itzen, Itzen, weit weg ist, aber deswegen umso schöner ist. Also wenigstens für mich und auch besser in diese Sendung passt, wenn man ganz ehrlich ist. Blackberry Smoke, Bayern 1 Classic Rock, Rock'n'Roll Again. 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

0: Der Bayern 1 Verkehrsservice A99 Westumfahrung München Richtung Lindau. Zwischen dem Dreieck Feldmoching und Dreieck Allach 5 Kilometer Stau, heißt 25 Minuten dauert es länger.
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Jonas Prädikat, We Call It a Klassiker, von Herrn Beckenbauer auspacken. Love is Like Oxygen von Sweet. Und der letzte Überlebende der klassischen Sweet-Besetzung wird heute 77, Gitarrist Andy Scott. Und der musste eigentlich Musiker werden, der hatte keine andere Wahl. Kommt aus Wales, sein Vater war auch Musiker, spezialisiert auf Kindergeburtstage. Auch nicht schlecht. Angeblich hat er auch Mark Forster schon auf Kindergeburtstagen gesungen, bis dann das Jugendamt eingeschritten ist. Also man muss da schon ein bisschen aufpassen natürlich heutzutage. Und Sweet hatten in Deutschland ungeheuren Erfolg. 71 bis 75, achtmal die Spitze in den deutschen Charts. Love is Like Oxygen war dann der letzte Top-Ten-Hit in Deutschland 1978. Es gibt ein neues Album von Taylor Momsen, der Sängerin von The Pretty Reckless. Und das Album heißt Dear God und ist so, wie man eigentlich ein Pretty Reckless Album erwartet. Also gibt es knackige Rock-Sachen. Aber wie es bei mir halt als sensiblen Menschen immer so ist, mir ist wieder auf Anhieb eine Ballade ins Ohr gestochen. Die hören wir gleich. Aber trotzdem kann ich schon mal sagen, wer die Band zum Beispiel gesehen hat als Support bei AC/DC. Da waren sie ja großflächig mit dabei und haben auch gut aufgerockt. Der kann auch hier zugreifen. Da ist alles drauf, was so der Pretty Reckless Fan braucht. Jetzt allerdings ein bisschen zurückhaltend, was ihnen auch sehr gut steht, mit einem Titel, der nach Elvis klingt, aber dann doch ein anderer Song ist. Bayern 1 Classic Rock, The Pretty Reckless und Devil in Disguise.

Kaiketo und Forever Young in Bayern 1. Classic Rock nach den Tremolos. Übrigens, Silence is Golden heißt so viel wie, Reden ist Silber, Schweigen ist Gold, sagt man. Ich kenne aber auch Schweigen ist Gold, Klebeband ist Silber. Gibt's auch. Gehört jetzt nicht hierhin. So, wir kommen ins Jahr 1973 zum Album Living in the Material World von George Harrison, ein Beatle alleine. Und da hat eine Single ausgekoppelt, Give Me Love, Give Me Peace on Earth, sehr erfolgreich, Platz 1 in den USA. Und dabei hat er, als Nummer 1, einen Song eines anderen Beatles von der Spitze gestürzt. Paul McCartney und My Love waren nämlich plötzlich nur noch hinter George auf Platz 2. Hätte sich der Paule wahrscheinlich auch nicht so gedacht. Aber man muss sagen, nicht nur die Amerikaner haben das wirklich sehr, sehr gern gehört, sondern das war eigentlich weltweit ein Hit und hat dem George oftmals ja auch ein bisschen übersehen bei den Beatles sehr, sehr gut getan. Bayern 1 Classic Rock mit George Harrison. Give me love, give me peace on earth.

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1: Um 21 Uhr mit Markus Weber. Wir schauen zuerst ins Allgäu. In der Umgebung von Kaufbeuren soll ein zentraler Teil des Raketenabwehrsystems Arrow stationiert werden. Jetzt sind weitere Einzelheiten dazu bekannt gegeben worden, bei einem Besuch von Ministerpräsident Söder am Kaufbeurer Fliegerhorst.
2: Für das Radarsystem stellt der Freistaat ein Grundstück in der Nähe von Kaufbeuren nach BR-Informationen auf dem Gebiet der Gemeinde Friesenried zur Verfügung. Dort soll der Sensor Süd aufgebaut werden, ein Hochleistungsradar, das feindliche Raketen in bis zu 2000 Kilometern Entfernung und in weit über 100 Metern Höhe aufspüren kann. Die weiteren Komponenten des Raketenabwehrsystems, darunter die Startvorrichtung für die Arrow 3 Abfangraketen, sollen nach BR-Informationen auf das Lechfeld südlich von Augsburg kommen. Aus Kaufbeuren, Rupert Waldmüller.
1: Schonfrist für Nagelsmann. Nach dem bitteren WM-Aus für die deutsche Nationalmannschaft gegen Paraguay im 16. Finale hat sich der DFB bisher noch nicht zur Zukunft des Bundestrainers geäußert. Verbandschef Neuendorf sagte jedoch, man könne nicht einfach zur Tagesordnung übergehen. Das Abschneiden bei der WM genüge den eigenen Ansprüchen nicht. In den kommenden Tagen werde man die Gründe für das frühe Ausscheiden erörtern. Und bei der WM steht unterdessen ein weiterer Achtelfinalist fest. Es ist Norwegen. Das Team hat gerade eben mit 2:1 die Elfenbeinküste besiegt. Juristische Niederlage für US-Präsident Trump. Der oberste Gerichtshof des Landes hat eine Anordnung von ihm gekippt. Die Entscheidung ist ein bedeutender Rückschlag für Trumps Einwanderungspolitik.
3: Der US-Präsident hatte am ersten Tag seiner zweiten Amtszeit ein Dekret erlassen, wonach Kinder, die in den Vereinigten Staaten geboren werden, nicht mehr automatisch die Staatsbürgerschaft erhalten sollten, wenn ihre Eltern weder US-Bürger noch dauerhafte Einwohner der USA sind. Die Richter bekräftigten, der 14. Verfassungszusatz gilt weiterhin. Er garantiert grundsätzlich allen in den USA geborenen Menschen die Staatsbürgerschaft, unabhängig vom Status der Eltern. Aus Washington, Anne Schneider.
1: Trauer in Venezuela. Nach den schweren Erdbeben, die das Land vergangene Woche erschüttert haben, ist die Zahl der Toten auf mehr als 1.900 gestiegen. Das hat der Präsident der Nationalversammlung mitgeteilt. Mehr als 10.000 Menschen wurden demnach verletzt. Allerdings gibt es noch zahlreiche Vermisste. Es wird deshalb davon ausgegangen, dass die Zahlen noch steigen. Nach Angaben von Hilfsorganisationen gibt es einen immensen Bedarf an humanitärer Hilfe. In München soll ein Taxifahrer mit Absicht einen Fahrradkurier angefahren und verletzt haben. Laut Polizei hatten sich die beiden gestritten, warum ist unklar. Als der Kurier wieder aufs Rad steigen wollte, soll der Taxifahrer Gas gegeben und ihn angefahren haben. Danach haben Zeugen den Taxifahrer festgehalten, bis die Polizei eintraf. Die ermittelt nun unter anderem wegen gefährlicher Körperverletzung. Die Zeit 21.03 Uhr.
4: Jetzt kompakt und zuverlässig das Bayernwetter auf Bayern 1. Heute gibt's teils kräftige Regenfälle und Gewitter. Es gibt mittlerweile eine aktualisierte Unwetterwarnung des Deutschen Wetterdienstes. Schwere Gewitter, starke Regen, Sturmböen, Hagel, Blitzschlag, alles dabei. Mittlerweile gilt diese Unwetterwarnung für den Regierungsbezirk Oberbayern, für die Oberpfalz, Mittelfranken und auch Schwaben. Also man kann sagen, örtlich in Bayern kann es immer mal richtig unangenehm werden. Bitte aufpassen. Die Aussichten bis zum Freitag, es geht auch so weiter. Es gibt Bewölkung, es gibt Schauer, es gibt Gewitter, es gibt Regenfälle, auch Starkregen. Regen ist weiter möglich. Am Nachmittag und am Abend gibt's Regen, dann kommt ein bisschen Sonne, örtlich, aber auch nochmal Gewitter. Also ist jetzt nicht so sonnig das Gemüt. Donnerstag und Freitag dann aber immerhin überwiegend freundlich, meist trocken an den Alpen. Da kann es noch etwas regnen. Die Höchstwerte bis 29 Grad und am Mittwoch wird es anfangs noch sehr schwül. Der Bayern 1 Verkehrsservice mit minutengenauer Stauzeitmessung A99 Westumfahrung München Richtung Lindau. Zwischen dem Dreieck Feldmoching und Dreieck Allach 5 Kilometer Stau. 25 Minuten dauert es hier länger.
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4: Servus, zweite Runde Classic Rock. Und Classic Rock heißt ja eigentlich Stromgitarre. Klar, Schlagzeug ist dabei, Bass, Klavier geht auch, hören wir gleich zum Beispiel. Allerdings ist mir aufgefallen, es gibt kaum Klarinette im Rock. Im Heavy Metal schon gar nicht. Also es ist aber auch kein Wunder, weil in Musikerkreisen nennt man die Oboe auch den Krisenstab. Also es ist nicht verwunderlich. Hier sind die Delta Rebels mit ein wenig Rock'n'Roll, mit Klavierbegleitung. Tattoo Rosie.

Ganz entspannt fährt er sie rauf und runter, vermutlich Bob Seger mit seiner Silver Bullet Band in Bayern 1 Classic Rock und Main Street nach den Delta Rebels aus Memphis, Tennessee. Nicht der schlechteste Ort, um als Rock'n'Roll-Band irgendwie groß rauszukommen. Ich glaube, nach Zwiesel und Günzburg ist Memphis sicher die dritte große Station für große Karrieren. Und das ist die Band von Damon Johnson, muss man nicht kennen, aber der hat auch nur ein Album gemacht, wenn ich mich recht entsinne, mit den Delta Rebels. Das kann ich allerdings empfehlen. War dann später bei Alice Cooper, Brother Kane und Blackstar Riders. Also ist ein bisschen rumgekommen. Jetzt ist es natürlich so, die Eagles haben ja irgendwann mal gesagt, so 1980, das war's, wir machen nichts mehr. Das heißt, solo machen wir noch ein bisschen weiter. Hat auch ganz gut geklappt, also um die Top 3 von den Eagles aufzuzählen. Joe Walsh, recht erfolgreich, war ja vorher schon nicht so schlecht unterwegs, hat das ganz gut hinbekommen. Dan Fry, dann noch ein bisschen mehr, The Heat Is On zum Beispiel war ein Hit. Aber unangefochtener Solo-König der Eagles ist Schlagzeuger und vor allem auch Sänger Don Henley. Der hat eine ganze Reihe wunderbarer Hits geschrieben. Dirty Laundry, The Boys of Summer, Heart of the Matter. Oder auch diesen hier vom Album The End of the Innocents. Bayern 1 Classic Rock mit Don Henley und The Last Worthless Evening.

Bayern 1 Classic Rock mit Deep Purple für die Franken Deep Purple und Highway Star von Machine Head. Und es gibt einige Dinge rund um Deep Purple zu erzählen. Erstens, das ist der Song, mit dem immer noch Deep Purple die Live-Shows eröffnen. Und man kann eine Konzertshow schlechter anfangen als mit Highway Star. So zum Beispiel vorgestern in Ulm haben sie es gemacht. Sie haben am Samstag in Coburg gespielt, am 19. Juli. Tollwood München und in Nürnberg sind sie auch noch im Herbst, 8. November. Und außerdem ist Ian Paice, der Schlagzeuger, eine Ikone, gestern 78 Jahre alt geworden. Das einzige Bandmitglied von Deep Purple, der an jedem Album beteiligt war. Und meine Damen und Herren, was für ein Schlagzeuger. Ganz großer Meister. Am 3. Juli kommt das neue Album Splat. Bayern 1 Classic Rock. Wir sind in den 80ern. Wir sind bei Fischer Set und Cruise Missiles.

0: Pressure Set und Cruise Missiles. Der Bayern 1 Verkehrsservice mit minutengenauer Stauzeitmessung A99 Westumfahrung München Richtung Lindau. Zwischen dem Dreieck Feldmoching und Dreieck Allach 5 Kilometer Stau, 25 Minuten dauert's länger.
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Musik aus Scotland von Biffy Clyro in Bayern 1, Classic Rock, Many of Horror. Sehr gute Band übrigens, Biffy Clyro. Kann ich empfehlen, wenn es mal so ist, dass man sagt, hey, die Purple in Rock habe ich schon ein, zwei Mal gehört. Ist jetzt natürlich nicht das Gleiche, aber mal einer jüngeren, frischeren Band ein bisschen was gönnen ist auch okay. Biffy Clyro übrigens, sehr, sehr gut. Und der Sänger hat gesagt, diese ganze Platte eigentlich, die sie damals gemacht haben, da wo auch Many of Horror drauf ist, da ist dann geht's um das Verhältnis zu seiner Frau, und das ist eigentlich ein Herzensding. Ja, wenn man so persönliche Sachen singt, ist natürlich klar. Wenn man irgendwie sagt, gestern ist mir der Waschlappen runtergefallen, das ist dann zwar auch persönlich, aber interessiert halt wahrscheinlich keinen. So, jetzt, meine Damen und Herren, heißt es Toleranz, Toleranz, Toleranz, weil es gibt ja schon ein paar Sachen, die auch in der Rockdisco liefen seinerzeit zwischen Gosmos und Rüscherl, wo man aber sagen muss, wenn man jetzt ganz genau hinschaut, ist es eigentlich kein Classic Rock. Ich sag Killing Joke, Love Like Blood zum Beispiel. Ganz groß war immer Human League, Being Boiled, hat überhaupt keine Gitarre drin, aber das war wirklich so ein Song, den haben dann die Rocker auch noch so ein bisschen mitgenommen. Und jetzt kommen wir zu Lisa Concetta Dal Bello. Und das klingt nach italienischem Disco-Pop oder Eiscreme. Sie hat auch als Disco-Sängerin angefangen, hat aber irgendwann gesagt, also dieses Tralala und Hupfgedole, das regt mich auf, hat Mick Ronson getroffen, den Gitarristen von David Bowie bei den Spiders of Mars. Und der hat ein bisschen unter die Arme gegriffen, gleich so gut, dass sie dann wirklich auch Karriere gemacht hat, erfolgreicher war als vorher mit diesem Disco-Gesochse. Und sogar die großen Queensryche, die der ein oder andere kennt, haben einen Song von ihr gecovert, und zwar den, den wir hören. Das hier ist allerdings das Original, und das ist, sagen wir mal, seltsam, aber sehr, sehr cool. So wie diese Sendung. Bayern 1 Classic Rock mit Dal Bello. Gonna get close to you.

Metallica und Fuel in Bayern 1 Classic Rock, das auch mal ein bisschen was rumst. Ursprünglich bei Reloaded, das Album am 18. November 1997 erschienen. Drittes Metallica-Album in Folge, das auf Platz 1 der US-Charts auf 1-1-1 einstieg. Und Riesenerfolg und gibt's jetzt wieder als Remaster. Also macht man da gerne mal, dass man sagt, so, jetzt haben wir das einfach nochmal hinaus, das Zeug. Also wer es noch nicht hat, der kann das gerne mal noch sich jetzt in der remasterten Version Reload dann auch reinstellen. Gell? Es gibt ja schon einige bemerkenswerte Figuren, von real bis nicht so real, in der Rockmusik. Eleanor Rigby, Johnny Controlletti, Lola, Jeremy, Ziggy Stardust, Mr. Roboto oder auch gleich einen Herrn von einem ganz anderen Sonnensystem. Ja, der ist nämlich Nachtigall Udo erschienen und der hat ein Lied draus gemacht. Und jetzt werden wir Zeuge dieses Treffens. Bayern 1 Classic Rock. Udo Lindenberg trifft Gerhard Kösebrecht.

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1: Um 22 Uhr mit Markus Weber. Der Agrarmischkonzern BayWa ist hoch verschuldet. Jetzt steht vom Grundsatz her ein angepasstes Sanierungskonzept. Das hat das Unternehmen mit Sitz in München und deutschlandweit rund 8000 Beschäftigten am Abend mitgeteilt. Mehr dazu von Gabriel Wirth.
2: Die BayWa bekommt mehr Zeit, wenn der Plan so durchgeht. Bis Ende 2030 muss der Konzern nun neu aufgestellt sein. Ziel? Die Konzentration auf das Kerngeschäft, also die Belieferung von Landwirten mit Betriebsmitteln und Technik. Hinzu kommen noch die beiden anderen Bereiche, Agrarhandel und Baustoffe. Die Gläubigerbanken und die beiden Großaktionäre, die Bayerische Raiffeisen Beteiligungs AG und die österreichische Raiffeisen Agrar, haben ihre grundsätzliche Bereitschaft signalisiert, sich an der Sanierung weiter mit einem jeweils größeren Engagement zu beteiligen. Bis Herbst soll dann eine Grundsatzvereinbarung stehen.
1: Deutschland soll ein eigenes Raketenabwehrsystem bekommen und einer der drei dafür vorgesehenen Standorte befindet sich im Großraum Kaufbeuren. Bayerns Ministerpräsident Söder hat heute bei einem Besuch im Allgäu von einer zentralen Lücke bei der Abwehr gesprochen, die nun geschlossen werde. Das in Israel beschaffte Abwehrsystem Arrow werde Deutschland Sicherheit geben. Nach den tödlichen Schüssen von Stade ist der Tatverdächtige nun in Untersuchungshaft. Das Amtsgericht der Stadt in Niedersachsen hat am Abend Haftbefehl erlassen, wegen sechsfachen Mordes. Der 45-Jährige soll gestern Mitarbeiter von Jugendamt und einer Jugendhilfeeinrichtung erschossen haben.
3: Das Motiv der Tat soll laut NDR-Informationen ein Sorgerechtsstreit gewesen sein. Der mutmaßliche Täter, ein 45-jähriger Mann aus Hannover, hatte am Montag einen Termin, um über das Sorgerecht für seine 3 Monate alte Tochter zu sprechen. Nach NDR-Informationen hatte der Vater das Baby zuvor verletzt. Die Behörde hatte das Baby deshalb in Obhut genommen. Während des Termins eskalierte die Situation, es fielen Schüsse. Janis Gulde aus Stade.
1: Wer in München mit Taxi-Alternativen wie Uber, Bolt oder Freenow fährt, muss ab Mitternacht tiefer in die Tasche greifen. Denn es gelten dann auch für diese Anbieter Mindestpreise. Das hatte der Stadtrat Ende April so beschlossen. Bisher galten solche Mindestpreise nur für klassische Taxis. Bei der Fußball-WM steht ein weiterer Achtelfinalist fest, Norwegen. Das Team hat am Abend mit 2:1 gegen die Elfenbeinküste gewonnen. Die nächste Partie beginnt in einer Stunde, Frankreich gegen Schweden. Deutschland ist ja gestern gegen Paraguay aus dem Turnier geflogen. Jetzt wird diskutiert, wie es mit Bundestrainer Nagelsmann weitergehen soll. Heute hat sich DFB-Präsident Neuendorf geäußert und das frühe Ausscheiden als große Enttäuschung bezeichnet.
4: In den kommenden Tagen haben wir deswegen besprochen, werden wir uns zusammensetzen. Wir werden gemeinsam darüber sprechen, warum es uns nicht gelungen ist, unser Potenzial abzurufen, was durchaus vorhanden ist. Und ich glaube, wir können nach so einem Turnier nicht einfach zur Tagesordnung übergehen. Wir müssen darüber sprechen, was die Gründe waren für dieses erneute frühe Ausscheiden bei einer Fußball-Weltmeisterschaft, das uns alle zutiefst bewegt.
1: Soweit der DFB-Präsident. Die Zeit 22:03.
5: Jetzt kompakt und zuverlässig das Bayernwetter auf Bahn 1 und keine Angst, ich werde das Wetterpotenzial voll ausschöpfen. Es ist so, es gibt keine Unwetterwarnung mehr. Also es gab ja doch die Warnung vor Sturm und Hagel und so weiter. Das ist wohl vom Tisch, ist nicht mehr aktuell, aber trotzdem kann es natürlich noch gewittern und regnen und man muss ein bisschen aufpassen. Also die ärgste Gefahr ist jetzt wohl durch, aber trotzdem Augen offen halten. Die Aussichten bis Freitag, es geht weiter mit Bewölkung, mit Schauern, Gewitter und Regenfällen, vielleicht auch noch ein bisschen starker Regen, aber das zieht sich dann irgendwann zurück und es kommt die Sonne. Morgen örtlich aber vielleicht auch noch ein bisschen Gewitter. Also richtig ganz können wir der Sache noch nicht trauen. Am Donnerstag und am Freitag überwiegend freundlich, meist trocken an den Alpen. Da kann es ein wenig nässeln. Die Höchstwerte bis 29 Grad und es steht extra dabei, am Mittwoch kann es noch schwül werden. Der Bayern 1 Verkehrsservice mit minutengenauer Stauzeitmessung A9 Nürnberg, München Richtung Nürnberg. Zwischen dem Dreieck Holledau und Manching 4 Kilometer Stau. Eine Baustelle ist dort und da ist die Fahrbahn auf einen Fahrstreifen verengt und deshalb dauert es 35 Minuten länger als sonst. A99 Westumfahrung München Richtung Lindau. Zwischen dem Dreieck Feldmoching und Dreieck Allach 3 Kilometer Stau. Macht 10 Minuten länger unterwegs.
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5: Servus, eine Stunde haben wir noch mit AC/DC zum Beispiel, mit gleich einer bunten Truppe, die einen Mitsingen gestartet hat, und mit Lebensweisheiten, wenn morgen im Büro jemand fragt, wie heißt die Mutter von Benjamin Blümchen? Ganz einfach, Mutter Teresa. Und hier sind Twisted Sister. We're not gonna take it.

Bayern 1 Classic Rock mit U2 und Even Better Than The Real Thing. Und das ist ja ein Werbeslogan für eine schwarze, koffeinhaltige Brause. Und da haben sich U2 gedacht, das ist ganz gut irgendwie, das können wir so einbauen. Und wir machen daraus, Zitat, ein Statement gegen kommerzielle Ausbeutung und die kommerziellen Auswüchse überhaupt. Ist ja immer so eine Geschichte bei U2. Andererseits dann die Firma gleich mal in die Niederlande verlegen, von Irland weg, weil man Steuern sparen kann. Und dann ist Bono auch noch bei den Paradise Papers irgendwie aufgetaucht, so Steuersparmodellen. Also kann ich nichts dafür. Finanzberater haben das gemacht. Also, wie sagt man, mit vollen Hosen ist gut stinken, glaube ich, kann man da sagen. Also, ja, ein bisschen zweischneidig, aber der Song ist gut. Jetzt kommen wir zu der Band Strops aus England. Und da war früher mal Rick Wakeman zugange, und der hat nicht nur im Studio wahnsinnig viele Sachen gespielt, von Black Sabbath bis irgendwas, sondern war dann auch bei Yes als Keyboarder. Und das war noch die Zeit inmitten von so Keyboard-Burgen. Der hatte ungefähr 20 Keyboards und dreifach, vierfach, und im Gold-Lamé-Mantel ist er dann aufgetaucht und hat gespielt. Aber das führt jetzt zu weit. Bei den Strops war da, soweit ich weiß, noch gar nicht dabei. Da hatten sie aber gleich mal den größten Hit ihrer Karriere, Nummer 2 in den Single-Charts. Und der Song heißt Part of the Union. Das kann man jetzt übersetzen mit Ich bin Teil der Gewerkschaft, und die Gewerkschaften in Großbritannien haben auch gleich gesagt, cool, das ist unser Song. Die Strops haben gesagt, ja, finden wir okay, das ist recht lässig, könnt ihr so als Kampfsong auch nehmen, und Hit wurde sowieso. Also waren alle glücklich und zufrieden. Hoffentlich auch Hörer und Hörerinnen dieser Sendung, wenn es jetzt ertönt in Bayern 1 Classic Rock, die Strops und Part of the Union.

Rock aus Deutschland, aus dem befreundeten Ausland, aus Hessen. Das sind Versus in Bayern 1, Classic Rock, die neue Single Gutsach Rock'n'Roll, das ist hessisch. Und quasi die Bandhymne, gibt's auch T-Shirts, Gutsach Rock'n'Roll, also einfach feine Angelegenheit, diese Rock'n'Roll-Sache. Und der Song sagt im Prinzip, ja, es gibt viel Mist auf der Welt, aber hey, Rock'n'Roll, ein Versus-Konzert, dann ist für einige Zeit mal alles in Ordnung, Stimmung gut. Ich habe die Jungs schon zweimal live gesehen, coole Band, nette Typen, bringen eine ganze Menge Energie auf die Bühne, spielen sicher auch mal bei euch in der Gegend irgendwo. Und ja, CDs gibt's auch. Und Gutsach Rock'n'Roll gibt's auch da, wo man heute Musik kauft. Also gerne unterstützen, die Jungs haben's verdient, hauen echt ein sauberes Brett auf die Bühne. Also das kann man sich gerne mal geben. Gleich AC/DC übrigens. Und dann noch eine Band, die nicht aus Hessen kommt, sondern irgendwie, weiß gar nicht woher. Auf alle Fälle veröffentlichen die am 10. Juli ein neues Album. Es wird heißen Foreign Chunks. Und es gibt eine neue Single von den Rolling Stones. Wieder eine. Heißt Jealous Lover und ist bisschen soulig, bisschen rhythm and bluesig. Und Mick Jagger kann es wieder nicht lassen und singt einfach ein wenig Falsettgesang. Relativ hoch. Mei, wenn es einer darf, dann er. Bayern 1 Classic Rock, The Rolling Stones, Jealous Lover.

0: Die neue Single der Rolling Stones, Jealous Lover. Der Bahn 1 Verkehrsservice mit der A9 München Richtung Nürnberg zwischen Dreieck Holledau und Manching 4 Kilometer Stau.
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Play the Game. Queen in Bayern 1 Classic Rock vom Album The Game, veröffentlicht am 30. Juni 1980. Also wird 46 heute. Ist drauf zum Beispiel Another One Bites the Dust, Crazy Little Thing Called Love, Save Me und wie gehört gerade Play the Game. Davor Riff Raff von Power Age, also von der Platte Power Age. Band übrigens, falls jemand es nicht erkannt hat, AC/DC. Und die gibt's immer, und ich sage immer, am Dienstag um 10:30 gibt's immer einen Titel von AC/DC. Einer muss es ja machen. Und ich habe mal überlegt, My Riff Raff ist jetzt nicht so der bekannteste Song von AC/DC, aber sehr, sehr coole Nummer. Und ich habe im Internet mal gesucht, was so andere von diesem Song halten. Und eine holländische Seite schreibt völlig zu Recht, ein Stukje Dubbel en Dick, geslagene Musik von der diese gewaltige Gröb. So ungefähr. Also so wie ich es vorgelesen habe, heißt es wahrscheinlich, so nehme ich jetzt mal an, auf Deutsch, angenehmer Kontakt, schneller Versand, gerne wieder. So ungefähr. Also, in Stucke, Dubbel, in Dick, geslagte Musik von der diese gewaltige Gröb. Ja, wurscht. So, jetzt aber, meine Damen und Herren, rituelle Handlung. 30. Juni 2026. Der Juli steht vor der Tür. Und mit Juli verbinden wir angenehme Sachen. Sommer, Baden, Eis. Auch der Juli hat seine dunklen Seiten. Zum Beispiel Julian Nagelsmann. Aber egal. July Morning, das ist eine bulgarische Hippie-Tradition in der Nacht vom 30. Juni auf den 1. Juli, sprich heute Nacht, versammeln sich Tausende in Bulgarien an der Schwarzmeerküste, um gemeinsam am Strand dann den ersten Sonnenaufgang des Monats Juli zu begrüßen. Und wenn die Sonne aufgeht über dem Schwarzen Meer, dann wird der Song gespielt, den wir gleich hören. Wird gemeinsam gesungen, wird gefeiert, vermutlich wird auch vorher schon das eine oder andere Spezi aufgemacht. Der Song ist ein bisschen länger, aber uns brisiert ja nichts. Bayern 1 Classic Rock zum 1. Juli, Uriah Heep und July Morning.

Uriah Heep in Bahn 1 Classic Rock und July Morning. Meine Damen und Herren, das war's fast wieder. Playlist gleich auf der Facebook-Seite Bayern 1 Classic Rock. Bei Spotify die Songs anhören unter Bayern-1. BR Radio App, alle Sendungen auch diese 7 Tage lang komplett nachhören mit Moderation. Weiter rocken, sagt der Tom. Servus. Wir hören uns wieder nächsten Dienstag, 20 Uhr. Ist ja wohl klar. Und es gibt noch einen kleinen, so sanften Rausschmeißer von Fleetwood Mac, Everywhere. Und damit guten Abend allerseits.

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1: Kennst du K-Pop? Hab ich meine Frau letztens gefragt. Ich hatte ein imaginäres Fragezeichen über dem Kopf. Sie erklärte mir, dass das eine Musikrichtung sei, die bei Kindern und Jugendlichen gerade total angesagt ist. Und wenn schon, dachte ich, nichts an, dass ich mich in den nächsten Wochen vor diesen Liedern kaum noch retten können würde. Unsere Kinder waren plötzlich begeistert davon und nutzten jede Gelegenheit, um die Songs zu hören, besonders auf Autofahrten. Kaum saßen wir im Auto, lief K-Pop. Und wenn ein Lied zu Ende war, am besten gleich nochmal. Nach einer längeren Fahrt war ich irgendwann so genervt, dass ich gar keine Musik mehr hören wollte. Ein paar Tage später saß ich allein zu Hause und ertappte mich dabei, wie ich eines dieser Lieder vor mich hinsang. Sofort musste ich an meine Jugend denken. An meine erste selbst gekaufte CD. Auch bei mir liefen damals manche Songs in Dauerschleife. Und plötzlich konnte ich mir vorstellen, wie es meinen Eltern dabei gegangen sein muss. Kannst du vielleicht mal etwas anderes hören? Nein, konnte ich nicht. Und wenn man es so betrachtet, kann ich meine Kinder heute nur zu gut verstehen. Es gibt wohl Zeiten im Leben, in denen uns etwas ganz besonders begeistert. Dann wollen wir immer wieder darin eintauchen. Vermutlich gehört das zum Großwerden dazu. Und vielleicht gehört zum Elternsein, dass man lernt, sich daran zu erinnern, wie man selbst einmal war. Das erinnert mich auch an Gott. Er begleitet uns durch jede Lebensphase. Als begeistertes Kind, als Teenager und später als Eltern. Und er verliert dabei nie die Geduld mit uns.

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1: Um 23 Uhr mit Constanze Semidey. Das Amtsgericht Stade hat Haftbefehl gegen den Mann erlassen, der gestern in einer Jugendhilfeeinrichtung 6 Menschen getötet haben soll. Der 45-Jährige wurde in eine Justizvollzugsanstalt gebracht. Aus Hannover, Janis Gulde.
2: Hintergrund der Tat soll laut NDR-Informationen ein Sorgerechtsstreit gewesen sein. Der mutmaßliche Täter hatte am Montag einen Termin, um über das Sorgerecht für seine 3 Monate alte Tochter zu sprechen. Die Situation eskalierte. Der Mann soll mit einer Pistole auf die Mitarbeitenden geschossen haben. Bei der Trauerfeier einen Tag nach der Tat zeigte sich Ministerpräsident Olaf Lies erschüttert. Er sagte in seiner Rede, dass so etwas mitten am Tag in einer Jugendhilfeeinrichtung passiere, wo es um die ganz persönlichen Belange von Menschen gehe, sei unerträglich.
1: Die Zahl der Extremisten in Deutschland ist aus Sicht des Verfassungsschutzes von rechts außen bis ganz links weiter angestiegen. Dabei komme die größte Bedrohung für unsere Demokratie weiterhin von Rechtsextremisten, sagte Bundesinnenminister Dobrindt. Der Ressortchef äußerte sich bei der Vorstellung des Verfassungsschutzberichtes 2025. Die Zunahme linksextremer Gewalt, etwa auf kritische Infrastruktur, nannte der CSU-Politiker zugleich ein ernstes Warnsignal für unseren Rechtsstaat. Präsident Seeland betonte ebenfalls, die Demokratie stehe unter vielfältigem Druck von außen wie von innen. Kinder, die in den USA zur Welt kommen, haben auch weiterhin automatisch die US-Staatsbürgerschaft. Das hat der Supreme Court, das oberste Gericht des Landes, entschieden. Präsident Trump wollte das Recht auf Staatsbürgerschaft einschränken. Seine Anordnung erklärte das Gericht aber für unrechtmäßig. Es ist die 2. große Niederlage für Trump vor dem Supreme Court. Im Februar hatten die Richter entschieden, dass die meisten seiner verhängten Zölle zurückgenommen werden müssen. Norwegen steht im Achtelfinale der Fußball-WM. Das Team hat sein 16. Finale gegen die Elfenbeinküste mit 2:1 gewonnen. Aus dem ARD-WM-Team Desiree Krause.
3: Erling Haaland kam aus dem Grinsen nicht mehr heraus, nachdem er kurz vor Ende der Partie den entscheidenden Treffer für Norwegen machte, das erstmals ein WM-KO-Spiel gewonnen hat. Vorher hatte Leipzigs Antonio Nusa sein Team mit einem sehenswerten Tor erstmals in Führung gebracht. Am Sonntag trifft Norwegen nun im Achtelfinale auf Brasilien. Bei der deutschen Mannschaft gab es nach dem Aus in der Nacht heute eine Abschlussbesprechung. Danach reisten die Spieler individuell aus dem Teamquartier in North Carolina ab.
1: Das waren die Nachrichten. Das Wetter in Deutschland in der Nacht. Gebietsweise kräftige Schauer und Gewitter, teils Unwettergefahr, aber auch trockene Phasen bei Tiefstwerten von 19 bis 12 Grad. Morgen teils kräftige Schauer und Gewitter, teilweise erhöhte Unwettergefahr Richtung Westen, häufig trocken, Höchstwerte 20 bis 28 Grad. Am Donnerstag im Südosten heiter, im Nordwesten später Schauer bei 20 bis 30 Grad. Es ist 23:03 Uhr.
4: Hier ist der Verkehrsservice in der ARD-Hitnacht. Zunächst mit einer amtlichen Gefahrenmitteilung für Sie in Baden-Württemberg. Im Bereich des Gewerbeparks Albtal kommt es zur Erwärmung eines explosionsfähigen Stoffes. Bitte meiden Sie das Gebiet und werfen Sie auch keine brennenden Gegenstände weg. Jetzt geht's auf die Autobahnen und da fangen wir an mit der A2 Richtung Berlin. Die ist zweimal gesperrt und zwar wegen Fahrbahnschäden zwischen Irxleben und Kreuz Magdeburg und im weiteren Verlauf zwischen Thesen und Brandenburg. A2 Hannover Richtung Dortmund. Zwischen Wunstorf-Kohlenfeld und Lauenau haben wir 6 Kilometer Stau. Die A7 Hamburg Richtung Flensburg ist zwischen Aufschlag und Schleswig-Jagel nach einem Unfall momentan gesperrt. Die Gegenrichtung A7 nach Hamburg hin, zwischen Tarp und Schleswig-Schubi ist die Autobahn dicht, Grund, da hat's gekracht, ein Unfall. A9 München Richtung Nürnberg, da haben wir zwischen dem Dreieck Holledau und Manching 4 Kilometer Stau. Die A14 Magdeburg Richtung Schwerin ist zwischen dem Kreuz Magdeburg und Dahlen-Warsleben wegen Fahrbahnschäden gesperrt. Gesperrt auch die A20 Kreuz Uckermark Richtung Lübeck zwischen Dummersdorf und dem Kreuz Rostock. Dann die A30 Rheine-Amsterdam ist zwischen Salzbergen und Schüttorf-Nord in beiden Richtungen gesperrt. Eine Umleitung ist eingerichtet. Rüber auf die A61 Koblenz nach Mönchengladbach hin. Zwischen Mönchengladbach-Reit und Mönchengladbach-Holt bleibt die Autobahn gesperrt. Hier gab es einen Unfall. Die A71 Erfurt Richtung Schweinfurt ist zwischen Suhlzeller Mehlis und dem Dreieck Suhl wegen Tunnelwartungsarbeiten bis morgen früh um 6 gesperrt. Die A281 Bremen Airport Stadt Richtung Neustädter Hafen ist zwischen Neustädter Hafen und Bremen-Seehausen wegen Bauarbeiten gesperrt. Momentan haben wir Stau. Und B10 Stuttgart-Ulm, der Prag-Satteltunnel, ist wegen Tunnelwartungsarbeiten in beiden Richtungen bis morgen früh um 5 gesperrt. Das war's, überall wo es geht. Kommen Sie gut und sicher an.
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4: Einen schönen guten Abend wünscht Frank Beken. Ich grüße Sie.

0: Sie wird ordentlich einheizen. Lollapalooza Festival im Berliner Olympiastadion am 18. Juli. Und da erleben wir Lily Allen live. Not Fair haben wir gerade gehört. Vor wenigen Minuten war Anpfiff bei der Fußball-WM. Ja, K.O.-Runde. Frankreich, unser ausgespähter Kandidat fürs eventuelle Achtelfinale, zu dem es ja nicht kommt. Frankreich spielt gerade gegen Schweden. Kurzer Blick auf den Spielstand. 11. Minute läuft, Tore sind noch nicht gefallen. Ja, wie ist das bei Ihnen? Haben Sie jetzt auch gerade gesagt, oh nein, nicht jetzt schon wieder Fußball. Interessiert Sie jetzt noch, was da läuft bei der Fußball-Weltmeisterschaft? Schauen Sie sich noch Spiele an oder haben Sie sich nach dem Aus von Deutschland auch selbst gesagt, das war's, WM-Stecker ist gezogen? Schreiben Sie es mir doch einfach mal. Mail ins Studio ard-hitnacht@mdr.de. Interessiert Sie jetzt noch die Fußball-Weltmeisterschaft?
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0: von den Dire Straits, Money for Nothing, hier in der ARD-Hitnacht. Na, sind Sie heute auch mit Ihren Frühteams, mit Ihren Wachmachern in den neuen Tag gestartet? Ja, vor Fußball kann man sich nicht so flüchten, ne? Es ist immerhin Fußball-WM, auch ohne Deutschland. Aber es trudeln die ersten Mails ein, ard-hitnacht@mdr.de. Das ist wahrscheinlich nicht bei jedem von Ihnen so der Fall. Interessiert Sie noch die Fußball-WM? Das will ich wissen heute. Und da hat mir Christiane geschrieben, hallo, na klar, ich möchte doch wissen, wer im Finale ist. Die passende Fanschminke habe ich auf alle Fälle. Liebe Grüße aus Hamburg. Ja, und wenn sie, glaube ich, noch bei uns wäre, dann hätte sie in Sachen Schminkfarbe garantiert Rot und Weiß dabei. Tina Turner. In der Schweiz hat sie ja zuletzt gelebt. Wir hören sie jetzt mit ihrem großen Song We Don't Need Another Hero.
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0: Es war meine erste Single, die ich von ihr gekauft habe. Also nicht persönlich, sondern im Plattenladen. Tina Turner, We Don't Need Another Hero, 23.30 Uhr. Hier ist der Verkehrsservice in der ARD-Hitnacht. So sieht's aus auf unseren Straßen. Die A2 Richtung Berlin macht Probleme. Zwei Abschnitte sind gesperrt aufgrund von Straßenschäden. Zwischen Uexleben und Kreuz Magdeburg und im weiteren Verlauf zwischen Thesen und Brandenburg. Die A7 Hamburg Richtung Flensburg ist zwischen Aufschlag und Schleswig-Jagel nach einem Unfall immer noch gesperrt. Gesperrt auch in der Gegenrichtung nach Frankfurt hin die A7 zwischen Tarp und Schleswig-Schubi. Die Autobahn 14 Magdeburg Richtung Schwerin ist zwischen dem Kreuz Magdeburg und Dahlen-Warsleben gesperrt. Grund auch hier die Fahrbahnschäden. Die A20 Kreuz Uckermark Richtung Lübeck ist dicht zwischen Dummersdorf und dem Kreuz Rostock. Dann ist die A30 Rheine-Amsterdam in beiden Richtungen zwischen Salzbergen und Schüttorf-Nord gesperrt. Umleitung ist aber eingerichtet. Es gab einen Unfall, deshalb ist die A61 Koblenz Richtung Mönchengladbach zwischen Mönchengladbach-Reit und Holt gesperrt. Die A71 Erfurt nach Schweinfurt hin ist zwischen Suhl-Zellermelis und dem Dreieck Suhl wegen Tunnelwartungsarbeiten gesperrt. Das Ganze wird dauern bis morgen früh um 6. Bauarbeiten der Grund, deshalb bleibt die A281 Bremen Airportstadt Richtung Neustädter Hafen gesperrt und zwar zwischen Neustädter Hafen und Bremen-Seehausen. Und B10 Stuttgart-Ulm, der Prag-Satteltunnel ist wegen Tunnelwartungsarbeiten in beiden Richtungen dicht, wird dauern bis morgen früh um 5. Na dann, kommen Sie gut und sicher an.
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0: Aus Thüringen, aus Erfurt. Und wer ist da bei Ihnen? Ich bin's, Ihr Mann im Ohr, Frank Beken. Schönen guten Abend.

0: wird in diesem Sommer viele Feuerwerke entzünden, also bildlich gesprochen, denn Vincent Weiss ist auf Tour. Nächster Termin übermorgen, Freitag bei Ihnen in Rastatt. Die Fußball-WM läuft parallel und im Spiel Frankreich-Schweden, lassen Sie mich mal gucken, sind noch keine Tore gefallen, 0-0, aber vielleicht interessiert Sie das ja auch alles gar nicht mehr. ard-hitnacht@mdr.de, schauen Sie sich noch die Fußball-WM an. Da schreibt mir die Janette aus Rostock: Hallo Herr Beken, ich bin kein so großer Fußballfan. Spiele im Fernsehen habe ich noch nie angesehen, aber ich habe, so ich konnte, die Fußball-WM im Radio verfolgt. Hallihallo, beim Spiel gegen Ecuador bin ich eingeschlafen und leider beim Elfmeterschießen wieder wach geworden. Das hat mir dann für den Rest der Nacht den Schlaf geraubt. Seitdem ist Fußball für mich gestorben. Erstmal, schreibt Bettina aus Iserlohn.
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0: Und wenn Sie auch dabei sein möchten, ganz einfach, Mail an ard-hitnacht@mdr.de.

Hit gewesen Anfang der 80er für Max Werner, Rain in Me. Komiker und Schauspieler Dieter Hallervorden hatte sich gedacht, Mensch, da geht doch noch ein bisschen mehr. Er coverte das Rain in May und wurde zur Frage, wo ist mein Toupet?

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1: Um 0 Uhr mit Wolfgang Berger. In Stade hat es am Abend einen Gedenkgottesdienst für die Todesopfer der Schüsse in einem Mutter-Kind-Heim gegeben. Der 45-jährige Verdächtige sitzt inzwischen in Untersuchungshaft. Aus Hannover, Janis Gulde.
2: Rund 700 Menschen versammelten sich zur Trauerfeier in der Wilhardikirche in Stade. Unter den Gästen auch Ministerpräsident Lies und Stades Landrat Seefried. Beide zeigten sich sichtlich erschüttert. Das Motiv der Tat soll laut NDR-Informationen ein Sorgerechtsstreit gewesen sein. Der mutmaßliche Täter, ein 45-jähriger Mann aus Hannover, hatte am Montag einen Termin, um über das Sorgerecht für seine 3 Monate alte Tochter zu sprechen. Während des Termins eskalierte die Situation, es fielen Schüsse. Die 6 Opfer waren Mitarbeiter der Stader Jugendhilfe Einrichtung und des Jugendamts der Region Hannover.
1: Israels Ministerpräsident Netanjahu hat den Befehl gegeben, die Infrastruktur der Hisbollah im Südlibanon vollständig zu zerstören. Regierungsangaben zufolge bezog sich Netanjahu dabei auf alle ober- und unterirdischen Anlagen, die für Angriffe auf Israel genutzt wurden, beispielsweise auch Tunnel. Einen Abzug der Armee aus dem Grenzgebiet schloss Netanjahu demnach aus, solange die Hisbollah nicht vollständig entwaffnet sei. Die libanesische Regierung sowie die Hisbollah-Miliz bezeichnen die von Israel einseitig verfügte Sicherheitszone als völkerrechtswidrige Besetzung. Die Deutsche Bahn muss Wettbewerbern im Fernverkehr künftig mindestens ein Viertel der Kapazitäten auf hochbelasteten Strecken überlassen. Das geht aus einem Beschluss der Bundesnetzagentur hervor. Damit entspricht die Behörde einer zentralen Forderung des italienischen Zugunternehmens Italo. Dieses plant für 2028 den Markteintritt in Deutschland. Behördenpräsident Müller sagte, die Bundesnetzagentur stärke den Wettbewerb im Fernverkehr. Für Bahnkunden bedeutet das bessere Qualität und niedrigere Preise. Bei der Fußball-Weltmeisterschaft steht es zwischen Frankreich und Schweden zur Halbzeit 1:0. Zuvor ist Norwegen mit einem 2:1 gegen die Elfenbeinküste in das Achtelfinale eingezogen. Aus dem ARD-WM-Team Hendrik Lückhoff.
3: Weltklasse-Stürmer Erling Haaland traf kurz vor Schluss der regulären Spielzeit zum 2:1-Sieg für Norwegen. Die Skandinavier haben damit zum ersten Mal ein WM-K.O.-Spiel gewonnen und spielen jetzt im Achtelfinale gegen Brasilien. Bei der deutschen Mannschaft haben nach dem Ausscheiden im 16. Finale die meisten Spieler das Teamquartier in Winston-Salem verlassen. DFB-Präsident Bernd Neuendorf kündigte eine Aufarbeitung der WM für die kommenden Tage an. Zur Zukunft von Bundestrainer Julian Nagelsmann äußerte sich Neuendorf nicht.
1: Das waren die Nachrichten. Das Wetter in Deutschland. Gebietsweise kräftige Schauer und Gewitter, teilweise Unwettergefahr, auch trockene Phasen, Tiefstwerte 19 bis 12 Grad. Tagsüber teils kräftiger Schauer und Gewitter, teilweise erhöhte Unwettergefahr, Richtung Westen häufiger trocken, Höchstwerte 20 bis 28 Grad. Es ist 0:03 Uhr.
4: Hier ist der Verkehrsservice in der ARD-Hitnacht. Die Autobahn 2 Richtung Berlin hat 2 Probleme. Da gibt es 2 Streckenabschnitte, die gesperrt sind aufgrund von Straßenschäden. Zum einen zwischen Irxleben und Kreuz Magdeburg und im weiteren Verlauf zwischen Thesen und Brandenburg. Die A7 Flensburg Richtung Hamburg ist zwischen Tarp und Schleswig-Schubi nach einem Unfall gesperrt. Gesperrt die A14 Magdeburg Richtung Schwerin zwischen Kreuz Magdeburg und Dahlen-Warsleben. Dann gibt's Bauarbeiten, deshalb ist gesperrt die A20 Kreuz Uckermark Richtung Lübeck zwischen Dummersdorf und dem Kreuz Rostock. Die A30 Rheine Amsterdam ist zwischen Salzbergen und Schüttorf Nord in beiden Richtungen bis heute früh um 5 gesperrt. Eine Umleitung ist hier für Sie eingerichtet. Es gab einen Unfall, deshalb ist nach wie vor die A61 Koblenz Richtung Mönchengladbach zwischen Mönchengladbach-Reit und Holt gesperrt. Die A71 Erfurt Richtung Schweinfurt ist zwischen Suhl, Zellamelis und dem Dreieck Suhl wegen Tunnelwartungsarbeiten gesperrt. Das wird dann dauern bis heute früh um 6. Die A281 Bremen Airport Stadt Richtung Neustädter Hafen ist zwischen Neustädter Hafen und Bremen-Seehausen gesperrt. Grundbauarbeiten und es staut sich immer noch. Und B10 Stuttgart-Ulm, der Pragsatteltunnel, ist wegen Tunnelwartungsarbeiten in beiden Richtungen bis heute früh um 5 dicht. Das war's, allen unterwegs, eine gute Fahrt.
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4: Mit Frank Beken, ich grüße Sie.

Mandy, das war Barry Manilow. Obwohl er damals nicht zu den Lieblingskünstlern der Musikkritiker zählte, ist er von Entertainern wie zum Beispiel Frank Sinatra gelobt worden. Zitat, Sinatra damals in den 70er Jahren, er ist der Nächste. Hat bei ihm nicht wirklich geklappt, aber vielleicht, ja bei Ihnen. Es soll alles klappen, was Sie sich vorgenommen haben. Heute ein neuer Tag, Mittwoch, der 1. Juli. Schön, dass Sie mit dabei sind. 12 Minuten nach Mitternacht. Hier ist die ARD-Hitnacht aus Thüringen, aus Erfurt. Und hier sind Chicago. Hard to say I'm sorry.

Brilliant Disguise. Bruce Springsteen hier in der ARD Nacht. Gitarre, immer schon eine große Leidenschaft vom Boss gewesen, gilt in der Szene auch als guter Gitarrist. Anders verlief das bei Carlos Santana, was, glaube ich, viele nicht so auf dem Schirm haben. Carlos Santana, der Meister der E-Gitarre, hat in seiner frühen Kindheit eigentlich als Violinenspieler angefangen. Erst später wechselte er zur Gitarre. Gut so. Es war ein sehr erfolgreicher Wechsel, wie wir heute wissen. Hier ist er mit Black Magic Woman.

0: 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Hier ist der Verkehrsservice in der ARD-Hitnacht. Wenn Sie unterwegs sind, gibt's ein Problem auf der A2 nach Berlin hin, denn zwei Streckensperrungen zwischen Irxleben und Kreuz Magdeburg und im weiteren Verlauf zwischen Thesen und Brandenburg, da wird sich auch erstmal nichts ändern. Reparaturarbeiten wegen der Hitze gibt's da ja weiterhin Straßenschäden, die beseitigt werden müssen. Dann hat's gekracht. Die A7 Flensburg Richtung Hamburg bleibt weiterhin zwischen Tarp und Schleswig-Schubi gesperrt. Die A14 Magdeburg Richtung Schwerin, die ist gesperrt zwischen Kreuz Magdeburg und Dahlen-Warsleben. Gesperrt auch die A20 Kreuz Uckermark Richtung Lübeck zwischen Dummersdorf und dem Kreuz Rostock. Dann die A30 Rheine-Amsterdam zwischen Salzbergen und Schüttorf Nord, und zwar beide Richtungen betroffen. Das Ganze bis um 5. Hier ist eine Umleitung eingerichtet. Die A71 Erfurt Richtung Schweinfurt ist zwischen Suhl-Zellermelis und dem Dreieck Suhl wegen Tunnelwartungsarbeiten bis um 6 gesperrt. Die A281 Bremen Airport Stadt Richtung Neustädter Hafen ist zwischen Neustädter Hafen und Bremen-Seehausen wegen Bauarbeiten dicht. Es staut sich immer noch. B10 Stuttgart-Ulm, der Prag-Satteltunnel, ist wegen Tunnelwartungsarbeiten in beiden Richtungen gesperrt. Bis heute früh um 5, also in guten 4,5 Stunden. Und dann kommt was rein. Die A4 Görlitz Richtung Dresden ist zwischen Kodersdorf und Tunnel Königshainer Berge gesperrt. Da ist ein Auto liegen geblieben. Das war's. Eine gute Fahrt wünsche ich.
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0: Mit Frank Beken. Ich bin Ihr Mann im Ohr. Grüße Sie.

Partygruppe Red Red Red. Love is all around hier in der ARD Hitnacht. Ich nenne Ihnen jetzt einen Namen und ich bin mir 100%ig sicher, Sie haben sofort einen Hit von ihm im Kopf. Klaus Lage. Ja, der mit 1001 Nacht. Bis heute sein größter Erfolg. War aber nicht von Anfang an so erfolgreich. Seine Geschichte beginnt nicht auf der Bühne, sondern in Soltau in Niedersachsen. Doch irgendwann wurde ihm da alles ein bisschen zu klein. Er wollte raus, wollte was erleben, ist nach Berlin gegangen und hat dort erstmal in einem Kinderheim gearbeitet. Tja, und die Musik, die lief quasi immer mit. Zusammen mit Jugendlichen hat er Musik gemacht, wurden Ideen ausprobiert und auch Geschichten erzählt. Ende der 80er ist es dann die Geschichte von einer Frau im Zug. Ja, viele von uns haben das sicherlich auch schon mal so erlebt. Steig nicht aus. Wir hören ihm jetzt zu. Hier ist Klaus Lage.

0: Daido live for rent hier in der ARD-Nacht. In 7 Minuten haben wir es 1 Uhr. Wir haben den Fußball im Auge, Fußball-Weltmeisterschaft. Da wird, glaube ich, nicht mehr viel passieren. Da läuft die letzte Minute der Nachspielzeit. 3:0 führt Frankreich gegen Schweden. Und zum anderen müssen wir das Wetter im Auge behalten. Denn der Deutsche Wetterdienst erwarnt momentan in Thüringen vor starkem Gewitter, und zwar bei ihnen im Ilm-Kreis. Und dann gibt es eine Unwetterwarnung in Thüringen, betrifft die Stadt Suhl und auch für die Kreise Hildburghausen und Schmalkalden-Meiningen. Und dann gehen wir weiter runter in den Süden. Auch für Süddeutschland hat der Deutsche Wetterdienst eine Unwetterwarnung herausgegeben. Es kommt zu Gewittern mit starkem Regen von bis zu 60 Litern pro Quadratmeter und auch Windgeschwindigkeiten von bis zu 80 km/h. Also wenn Sie unterwegs sind, fahren und gehen Sie dementsprechend vorsichtig. Also passen Sie schön auf, ich habe das alles im Blick für Sie. Unwetterwarnung in Süddeutschland, Unwetterwarnung in Teilen von Thüringen.
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0: So, und dann ist ausgegangen. Frankreich eine Runde weiter gegen Schweden. 3:0 soeben gewonnen.

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1: Um 1 Uhr mit Wolfgang Berger. Das Amtsgericht Stade hat Haftbefehl gegen den Mann erlassen, der gestern in einer Jugendhilfeeinrichtung 6 Menschen getötet haben soll. Der 45-Jährige wurde in eine JVA gebracht. Aus Hannover, Janis Gulde.
2: Hintergrund der Tat soll laut NDR-Informationen ein Sorgerechtsstreit gewesen sein. Der mutmaßliche Täter hatte am Montag einen Termin, um über das Sorgerecht für seine 3 Monate alte Tochter zu sprechen. Die Situation eskalierte. Der Mann soll mit einer Pistole auf die Mitarbeitenden geschossen haben. Bei der Trauerfeier einen Tag nach der Tat zeigte sich Ministerpräsident Olaf Lies erschüttert. Er sagte in seiner Rede, dass so etwas mitten am Tag in einer Jugendhilfeeinrichtung passiere, wo es um die ganz persönlichen Belange von Menschen gehe, sei unerträglich.
1: Die Spitzen von Union und SPD kommen heute zu den möglicherweise entscheidenden Beratungen über ihre Reformpakete zusammen. Dabei geht es unter anderem um Steuerentlastungen für kleine und mittlere Einkommen, Arbeitsmarktreformen sowie die Bereiche Rente, Gesundheit und Pflege. Die Entscheidungen über die Reformen könnten sich allerdings bis in die Nacht zu Donnerstag ziehen. Vor der Sitzung des Koalitionsausschusses erwarten die Regierungsparteien jedoch zunächst NATO-Generalsekretär Rutte. Kanzler Merz und Verteidigungsminister Pistorius empfangen den Niederländer als Gast bei der turnusmäßigen Kabinettssitzung, die diesmal im Bundesverteidigungsministerium stattfindet. In Venezuela ist ein 3-Jähriger aus den Erdbebentrümmern gerettet worden, 6 Tage nach dem Unglück. Der Junge wurde in ein Krankenhaus gebracht. In dem Erdbebengebiet in Venezuela sind Rettungsteams aus aller Welt im Einsatz. Bislang sind von den Behörden mehr als 1.900 Tote bestätigt worden. Zehntausende Menschen gelten noch als vermisst. Bei der Fußball-Weltmeisterschaft hat sich Frankreich durch ein 3:0 gegen Schweden für das Achtelfinale qualifiziert. Zuvor ist schon Norwegen mit einem 2:1 gegen die Elfenbeinküste in die nächste Runde eingezogen. Aus dem ARD-WM-Team Hendrik Lückhoff.
3: Wieder einmal war Erling Haaland der entscheidende Spieler. Der Weltklasse-Stürmer der Norweger erzielte kurz vor Schluss den 2:1-Siegtreffer für die Skandinavier. Im Achtelfinale bekommt es Norwegen jetzt mit Rekordweltmeister Brasilien zu tun. Die meisten der deutschen Spieler sind nach dem Aus im 16. Finale aus dem Teamquartier abgereist. DFB-Präsident Bernd Neuendorf ließ die Zukunft von Bundestrainer Julian Nagelsmann offen, kündigte aber eine Aufarbeitung der WM in den nächsten Tagen an.
1: Das waren die Nachrichten. Das Wetter in Deutschland. Gebietsweise kräftige Schauer und Gewitter, teilweise Unwettergefahr, auch trockene Phasen. Tiefstwerte 19 bis 12 Grad. Tagsüber teils kräftige Schauer und Gewitter, teilweise erhöhte Unwettergefahr. Richtung Westen häufiger trocken, Höchstwerte 20 bis 28 Grad. Am Donnerstag im Südosten heiter, im Nordwesten später Schauer, 20 bis 30 Grad. Am Freitag oft heiter, an den Alpen Gewitter, im Nordosten einzelne Schauer. 1:03 Uhr.
4: Hier ist der Verkehrsservice in der ARD-Hitnacht. Und bevor wir auf die Autobahnen gucken, gibt's vom Deutschen Wetterdienst Unwetterwarnungen. Zum einen für Thüringen, für die Stadt Suhl und für die Kreise Hildburghausen und Schmalkalden-Meiningen und auch für Süddeutschland. Da kommt es zu Gewittern mit starkem Regen von bis zu 60 Litern pro Quadratmeter und Windgeschwindigkeiten von bis zu 80 km/h. Jetzt der Blick auf die Autobahnen und da fangen wir an mit der A1 Osnabrück nach Bremen hin. Zwischen Wildeshausen West und Nord hat es einen Unfall gegeben. Die Autobahn ist derzeit gesperrt. Gesperrt 2 Streckenabschnitte auf der A2 Richtung Berlin wegen Fahrbahnschäden zwischen Irxleben und Kreuz Magdeburg und im weiteren Verlauf zwischen Thesen und Brandenburg. Gesperrt die A4 Görlitz Richtung Dresden zwischen Kodersdorf und Tunnel Königshainer Berge. Grund ist ein kaputtes Auto. Weitere Sperrungen, die A14 Magdeburg Richtung Schwerin zwischen Kreuz Magdeburg und Dahlen-Warsleben. Die A20 Kreuz Uckermark Richtung Lübeck zwischen Dummersdorf und dem Kreuz Rostock. Die A30 Rheine Amsterdam zwischen Salzbergen und Schüttorf Nord in beiden Richtungen. Hier ist eine Umleitung eingerichtet. Die A61 Koblenz Mönchengladbach zwischen Mönchengladbach Reit und Holt. Die A71 Erfurt Richtung Schweinfurt zwischen Suhl-Zellamelis und dem Dreieck Suhl ist ebenfalls gesperrt. Tunnelwartungsarbeiten der Grund bis um 6. Die A281 Bremen Airport Stadt Richtung Neustädter Hafen zwischen Neustädter Hafen und Bremen-Seehausen. Dort staut es sich momentan. Die Autobahn ist da aber gesperrt. Also sich da nicht anstellen, das Ganze großzügig umfahren am besten. Und B10, Stuttgart-Ulm. Hier ist der Pragsatteltunnel wegen Tunnelwartungsarbeiten in beiden Richtungen bis um 5 gesperrt. Allen unterwegs wünsche ich eine gute Fahrt.
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4: Mit Frank Beken einen schönen guten Morgen wünsche ich, auch wenn er noch sehr früh ist. Bin Ihr Mann im Ohr.

Donna Summer bringt gute Laune. Hot Stuff nach wie vor. 14 Minuten nach 1. Die ARD-Hitnacht an diesem frühen Mittwochmorgen. Fußball, interessiert Sie das eigentlich noch? Egal ob Fußball-Weltmeisterschaft oder Europameisterschaft. Ingolf schreibt aus St. Louis, für mich beginnen diese Turniere erst ab dem Achtelfinale. Ich dürfte, wenn ich Deutschland orientiert wäre, schon lange nicht mehr zusehen. Mich interessieren jetzt Frankreich, weil ich direkt an der Grenze wohne. Ja, St. Louis immerhin, ja. Und Argentinien, weil ich dort einige Zeit verbracht habe, schreibt Ingolf. Ja, dann wird sie das Ganze erfreut haben, Ingolf, dass Frankreich, ja, das gemacht hat, was alle erwartet haben. 3:0 ist es ausgegangen gegen Schweden, Frankreich damit im Achtelfinale. Und heute Abend, beziehungsweise heute Nacht, in gut 2 Stunden, ist dann auch noch Anpfiff in der 2. Partie. Mexiko, Ecuador, halten wir sie natürlich auch auf dem Laufenden. Es gibt keinen Kommen vor der Fußball-WM.

Ach, sie konnte es einfach. Was für eine Stimme. Whitney Houston, saving all my love for you an diesem frühen Mittwochmorgen. 3 Minuten vor 2. Die ARD-Hitnacht. Auch heute Nacht gibt es ein frühes Morgenspiel bei der Fußball-WM. Um 3 Uhr ist Anpfiff zwischen Mexiko und Ecuador. Aber ich glaube, im Stuttgarter Rechenzentrum bei Roland dürfte das da niemanden interessieren. Ja, wenn Sie gestern zugehört haben in der ARD-Hitnacht, habe ich Ihnen Roland ein bisschen vorgestellt. Stuttgarter Rechenzentrum immer so mit einem kleinen Zwinker. Roland scheint sich alles aufzuschreiben. Und wenn ich das richtig in Erinnerung habe, zählt alle Sendungen und hat auch meine Hitnächte gezählt. Und das müsste jetzt, lieber Roland, wenn ich das richtig in Erinnerung habe, die 50. sein von mir. Ja, müssen wir noch feiern, oder? Aber Roland schreibt, hallo Frank, Fußball hat mich nie wirklich interessiert und so hatte und habe ich diesbezüglich ein weniger aufregendes oder aktuell enttäuschtes Leben. Mich interessierte von Kindesbeinen an nur das mit 5 Buchstaben. Und jetzt raten Sie, was kommt. Es fängt mit R an und hört mit O auf. Ja, er zählt alle Sendungen im Radio. Und dann ist es auch das Radio. Shit.

0: für mich ist und bleibt er, der kleine Mann mit Gitarre ganz groß, Chris de Burgh, Ship to Shore. 1.30 Uhr, halb zwei, hier ist der Verkehrsservice in der ARD-Hitnacht. Bevor es auf die Straßen geht, gibt es die Warnung vom Deutschen Wetterdienst. Er warnt vor starken Gewitter momentan in Thüringen, und zwar in den Kreisen Saalfeld-Rudolstadt, Sonneberg und dem Ilm-Kreis. Und eine Unwetterwarnung gibt es weiterhin für die Stadt Suhl und für die Kreise Hildburghausen und Schmalkalden-Meiningen sowie auch für Süddeutschland. Da kommt es zu Gewittern mit starkem Regen von bis zu 60 Litern pro Quadratmeter und Windgeschwindigkeiten von bis zu 80 km/h. So sieht's jetzt auf den Straßen aus. Es gibt einige Sperrungen, und zwar gesperrt. A1 Osnabrück Richtung Bremen zwischen Wildeshausen West und Nord nach einem Unfall. Die A14 Magdeburg Richtung Schwerin zwischen dem Kreuz Magdeburg und Dahlen-Warsleben wegen Fahrbahnschäden. Die A17 Dresden Richtung Prag zwischen Baretal und Bad Gottleuba, Grund ein Brand. Gesperrt die A20 Kreuz Uckermark Richtung Lübeck zwischen Dummersdorf und dem Kreuz Rostock. Die A30 Rheine Amsterdam zwischen Salzbergen und Schüttorf Nord in beiden Richtungen. Hier ist eine Umleitung eingerichtet. Die A71 Erfurt Richtung Schweinfurt zwischen Suhl-Zellameles und dem Dreieck Suhl wegen Tunnelwartungsarbeiten bis um 6. Gesperrt die A281 Bremen Airport Stadt Richtung Neustädter Hafen zwischen Neustädter Hafen und Bremen Seehausen. Und B10 Stuttgart-Ulm, hier ist der Pragsatteltunnel wegen Tunnelwartungsarbeiten in beiden Richtungen gesperrt bis um 5. Eine gute Fahrt wünsche ich dennoch. Kommen Sie gut und sicher an.
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0: Einen schönen guten Morgen wünscht Ihr Mann im Ohr. Das bin ich. Und mein Name ist Frank Beken. Grüße Sie.

Ich will bei dir sein. Will er gerne um 20 Minuten vor zwei. Peter Maffay hat gesungen hier in der ARD-Nacht. Steht ja seit Jahrzehnten auf den größten Bühnen, ist nach wie vor unterwegs und trotzdem geht er vor jedem Auftritt nochmal ganz konzentriert die Texte durch, wie er jetzt verraten hat. Er vergesse nämlich regelmäßig oft seine Songtexte, deshalb greift er vor Konzerten immer mal wieder zur Gitarre und bereitet sich vor. Auch so ein Teleprompter auf der Bühne sei für ihn eine wichtige Hilfe. Peter Maffay wörtlich: Wenn der nicht da wäre, wäre ich verloren. Tolles, ehrliches Statement, wie ich finde. Zeigt auch, selbst nach all den Jahren fällt einem nicht immer alles einfach so in den Schoß.

Das geht bunt durcheinander. Fußball-Weltmeisterschaft. Schauen oder nicht schauen? Hier in der ARD-Hit nach. Die nächste Mail hat mich erreicht. Da schreibt mir Frank aus Berlin. Schönen guten Abend. Selbstverständlich werde ich gerade die Spiele

Spiele der Titelfavoriten wie Frankreich und Argentinien weiterverfolgen. Auch interessiert mich, wie weit unser Bezwinger Paraguay nun kommen wird. Ja, beides können wir jetzt beantworten. Frank nach Berlin, ich hoffe, Sie haben es mitbekommen. Frankreich durch das 3:0 gegen Schweden heute weiter ins Achtelfinale reingerutscht und da treffen dann die Franzosen am Samstagabend um 23 Uhr auf Paraguay.

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1: Um 2 Uhr mit Wolfgang Berger. Nach den tödlichen Schüssen im niedersächsischen Stade hat die Staatsanwaltschaft Haftbefehl wegen Mordes erlassen. Der Beschuldigte steht unter Verdacht, aus Heimtücke und niederen Beweggründen 6 Menschen erschossen zu haben. Aus der Nachrichtenredaktion Nina Schön.
2: Der Beschuldigte wurde in eine JVA gebracht. Er soll bei einem Gespräch über das Sorgerecht für seine 3 Monate alte Tochter das Feuer auf 3 Mitarbeiter des Jugendamtes und auf 3 einer Jugendhilfeeinrichtung eröffnet haben. 4 Frauen und 2 Männer. Am Abend gedachten Angehörige, Kollegen, Polizisten und Feuerwehrleute der Opfer in einer Kirche in Stade. Niedersachsens Ministerpräsident Blies sprach den Angehörigen sein Mitgefühl aus. Nichts sei mehr so, wie es war. Das ganze Land sei vereint in der Trauer und auch in der Wut darüber, dass so etwas passieren könne.
1: Mit dem neuen Monat treten heute auch zahlreiche Änderungen in Kraft. So endet etwa der Tankrabatt. Für Verbraucher wird es deshalb an der Zapfsäule wohl wieder teurer werden. Außerdem ersetzt die Grundsicherung das bisherige Bürgergeld, was strengere Regeln mit sich bringt. Und heute ist eine Ausnahmeregelung bei Zollgebühren ausgelaufen. Wer jetzt Pakete von außerhalb der EU bestellt, muss mindestens 3 Euro zusätzlich bezahlen. Bisher blieben Waren im Wert von bis zu 150 Euro zollfrei.